0: immer heiter, Gott hilft weiter. Das war ein Leitspruch der seligen Maria Theresia Ledochowska. Maria Theresia Ledochowska war nicht nur von adliger Herkunft, sondern auch schön von Gestalt. Was sie Vermächtnis ist, das erfahren wir heute von der Missionsschwester vom heiligen Petrus Klaber, Schwester Elisabeth Burdack aus Augsburg, die übrigens längere Zeit in der Schweiz bei den St. Klaverschwestern Priorin war. Durch die Sendung begleitet sie ihre Andrea Marti. So begrüße ich Schwester Elisabeth bei Radio Gloria ganz herzlich und wir freuen uns auf die Sendung mit dir, Schwester Elisabeth.
1: Ich grüße Sie auch ganz herzlich, Frau Andrea. Und einen herzlichen Gruß richte ich auch für alle Zuhörerinnen und Zuhörer vom Radio Gloria.
0: Schwester Elisabeth, würdest du eingehend ein Porträt über das Leben der seligen Maria Theresia Ledochowska machen?
1: Ja, das mache ich sehr gerne. Maria Theresia Ledochowska ist am 29. April 1863 in Losdorf, Niederösterreich, geboren. Ihre Eltern sind es gewesen, die Schweizerin Josephine Salis von Zitzers, eine Gräfin, die damals in Österreich gelebt hatte, und der polnische Graf Anton Leduchowski. Sie war die Schwester der heiligen Ursula Leduchowska, der Ordensgründerin der Grauen Ursulinen. Ihr Bruder Wladimir wurde Generaloberer der Jesuiten. Nach einer sorgfältigen Erziehung in der großen Familie des Elternhauses wurde die junge Gräfin mit 22 Jahren Hofdame der Erzherzogin Alice von Toskana in Salzburg. Ein zündender Aufruf des Kardinals La Vigerie zur Befreiung der afrikanischen Sklaven ließ sie ihr den Entschluss reifen, ihr schriftstellerisches Talent in den Dienst dieser Sache zu stellen. Sie verließ dann den Hof, begann die Monatszeitschrift Echo aus Afrika herauszugeben und gründete 1894 die St. Petrus Klaver Sodalität. Mit einem realistischen Sinn erfasste Maria Theresia die Notwendigkeit, die Missionare und Missionsschwestern bei ihrem direkten Einsatz aus der Ferne zu unterstützen, vor allem durch Beschaffung der nötigen finanziellen Mittel, religiöser Druckwerke und natürlich auch mit der geistlichen Unterstützung durch das Gebet. Im Jahre 1898 gründete sie eine eigene Missionsdruckerei in Maria Sorg bei Salzburg. Hunderttausende von Religionsbüchern, aber auch Schulbücher in afrikanischen Sprachen wurden dort gedruckt und nach Afrika versandt. Mit den einlaufenden Spenden kam sie der Missionskirche zu Hilfe. Maria Theresia starb am 6. Juli 1922 in Rom und wurde von Papst Paul VI. Am 19. Oktober 1975 selig gesprochen. Ihr Gedenktag begehen wir am 6. Juli.
0: Schwester Elisabeth, ihr feiert den Geburtstag am 29. April der seligen Theresia Ledochowska und im Jahre 2022 habt ihr schon den 100. Todestag von ihr gefeiert. Wie feiert ihr generell solche Gedenktage in der Gemeinschaft?
1: Innerhalb von der Gemeinschaft, allen Gemeinschaften, gedenken wir natürlich jedes Jahr den Geburtstag wie auch den Todestag der Maria Theresia. Einfach um Gott zu danken für ihr Leben und mit ihr verbunden zu sein. Da an ihrem Geburtstag auch sich der Tag, der Gründungstag der Kongregation jährt, haben wir desto mehr Grund zur Freude und Dankbarkeit. So wird der 29. April bei uns auch recht feierlich begangen. Maria Theresia ist ja die Mutter unseres Missionswerkes und ist immer in unseren Gedanken präsent. Gott hat uns ihr Charisma anvertraut, um treu und zugleich kreativ im Heute der Weltgeschichte danach zu leben, rufen wir sie oft um Hilfe an. Ich persönlich bin mit ihr recht verbunden. Ich spreche mit ihr in verschiedenen Angelegenheiten. Und er rufe sie um Fürbitte in Anliegen an, die meinem und unserem Gebet anvertraut werden. Nach der Jubiläumsfeier des 100. Todestages von Maria Theresia vertieften wir unsere Kenntnis ihrer Persönlichkeit und auch ihres Charismas. Im Gedankenaustausch mit anderen Personen merke ich die Wertschätzung ihrer Gründung und erlebe sie nun noch näher. Gegenwärtig beschäftige ich mich zum Beispiel noch intensiver mit ihrem Werdegang, ihrem Wachstum im Glauben, ihrer wachsenden Liebe zu Gott und zu den Ärmsten in Afrika. Oft schon sprach ich über ihr Wirken und nun beschäftigt mich ihr Sein, das eigentliche Fundament ihres Wirkens.
0: Schwester Elisabeth, du hast gesagt, dass zum Anlass des 100. Todestages viel über Maria Theresia Ledochowska gesagt wurde. Sind die Eindrücke immer noch frisch und könntest du etwas davon erzählen?
1: Also in unseren Gemeinschaften weltweit hatten wir schon vor dem 100. Todestag der Gründerin ein intensives Jahr erlebt, mit Anlässen, Studium, ihre Schriften und natürlich Gebet. Zu dieser geistigen Begegnung mit ihr haben wir auch unsere Förderer und Freunde des Missionswerkes eingeladen. In den Zeitschriften Echo aus Afrika wurde monatlich ein Bericht engagierter Förderer unseres Missionswerkes veröffentlicht. Im Klaver-Missionskalender 2022 gab uns Weihbischof Florian Wörner aus Augsburg einen wertvollen Beitrag, in dem er Maria Theresia als Pionierin der Neuevangelisierung würdigte. In all dem hatten wir zum Ziel, ihre Auffassung der Mission besser zu verstehen und ein neues Licht für unsere Tätigkeit in der heutigen Zeit zu gewinnen. Mittlerweile konnten wir erfahren, dass all diese Initiativen gute Früchte gebracht haben. Da die Missionsschwestern vom heiligen Petrus Klaver in der Welt zerstreut sind und in 23 Ländern tätig sind, wurde das Jubiläum der Gründerin in kulturell unterschiedlichen Formen, aber überall mit großer Beteiligung von unseren Helferinnen und Helfern, Wohltäter und Förderer des Werkes gefeiert. Ich persönlich durfte in den deutschsprachigen Niederlassungen bei den Feierlichkeiten teilnehmen und habe gestaunt, wie die selige Maria Theresia heute die Menschen anspricht und bewegt. Die Bischöfe ermittelten uns eine Vielfalt von Gedanken bei ihren Predigten in Salzburg, Zug und Augsburg.
0: Wie sehen diese Gedanken aus?
1: Ich kann Ihnen einige Zitate auch und einige Worte von den Bischöfen und von der Feier jetzt darstellen. Beginne dabei mit der Feier in Zug, wo zu meinem Erstaunen an einem Werktag sehr viele Menschen unsere Freude mit uns teilen wollten. Bischof Felix Gmür hat den Gottesdienst gefeiert und hielt eine tiefgreifende Predigt. Er hat die Persönlichkeit und den Weg Maria Theresias zu der Entscheidung, ihr Leben der Mission zu widmen, bewundert. Er sagte, es gibt Menschen, die hätte man gerne kennengelernt. Ich hätte Maria Theresia Leduchowska gerne kennengelernt und würde sie fragen, wie sie das geschafft hat. Auf ein Leben im Wohlstand mit vielen Möglichkeiten zu verzichten, um sich ganz der Mission zu widmen. Bischof Felix lenkte dann unsere Aufmerksamkeit auf unsere Zeit hin, indem er dann weitergesprochen hatte. Wir leben in der Freiheit, sagte er, und es geht uns gut. Können wir auch das, was uns satt macht, teilen und so Hoffnung weitergeben? Können wir Hoffnung für die Menschen geben, die vor dem Nichts stehen, weil Krieg da ist, weil es zu wenig Nahrung gibt? Genau das braucht es. Nahrung für den Leib, aber auch Nahrung für unser Herz, die Liebe, Gnade, Nähe und Zweisamkeit. Das hat die selige Maria Theresia erkannt und darum hat sie den Fürstenhof verlassen und hat sich den Menschen zugewandt, die es nicht gut haben. Wir sind frei, sagte er. Und was können wir tun? Zuerst dankbar sein, dann auch hinausgehen und angesichts der großen Not so vieler Menschen das Herz anrühren lassen. Für uns alle gilt, sich anrühren zu lassen gegenüber der Not von so vielen Menschen. Das war in Zug eine wunderbare Feier, die mir lange in Erinnerung bleibt. Auch in der Gründungsstadt der St. Petrusklave Sodalität in Salzburg gab es eine wunderbare, sehr schöne Feier im Dom. Und vorher schon wurden viele Initiativen ergriffen, die die selige Maria Theresia bekannter machen sollten. Diese Feier in Salzburg ist eigentlich noch nicht beendet. Ein gegründetes Komitee hat noch viele Pläne. Den Gottesdienst hat der Erzbischof Franz Lackner gefeiert und er bekannte vor der ganzen Gottesdienstversammlung, dass er jeden Tag zur seligen Maria Theresia bete und ihre Fürsprache alle Frauen anvertraut. Durch die Lektüre einiger ihrer Schriften meint er, dass die selige Maria Theresia offensichtlich die Gabe der Wesensschau gehabt hatte. Sie konnte klar das Wesentliche erkennen. Von ihr können wir lernen, an keiner Not achtlos vorbeizugehen, sondern gezielt zu helfen, wo es Not tut. Die selige Maria Theresia Leduchowska lebte und wirkte aus dem Geist des Evangeliums. Ihr wurde auch einiges von Gott auferlegt, aber sie hat die Freude am Glauben und die Freude, Bedrückten und Betrübten helfen zu können, nie verloren, sagte der Erzbischof Lackner. Etwas später, erst am 17. Juli, hatten wir auch in Augsburg eine Feier des 100. Todestags der Maria Theresia Leduchowska. Und hier hat sich die Pfarrgemeinschaft St. Peter und Paul stark engagiert. Und zwar ganz nach den Worten der seligen Maria Theresia, keiner ist zu klein oder zu groß, um etwas für die Missionen zu tun. In unserem Fall haben auch Kinder einen Beitrag gegeben und das von der Muttergründerin geschriebene Theaterstück Maria, die berühmt sein wollte, in einer neuen, modernen Fassung aufgeführt. Bischof Bertram Mayer, unser Diözesanbischof in Augsburg, hatte schon früher ein Grußwort an die Leserinnen und Leser der Zeitschrift Echo aus Afrika gerichtet, wo er auf das unerschütterliche Gottvertrauen der seligen Maria Theresia als ihr geistlicher Merkmal hinwies. Er schrieb auch, mit großer Scharfsinnigkeit nutzte die kluge Missionarin zur Verbreitung religiösen Schriften alle medialen Möglichkeiten, die in der damaligen Zeit zur Verfügung standen, weswegen sie auch später gar als Vorläuferin des Konzilsdekretes über die sozialen Kommunikationsmittel galt. Bei der Festpredigt im Juli sprach er einen Aspekt ihres geistlichen Fundaments an, nämlich die Liebe, die sie angesichts dessen, was in Afrika geschah, nicht gleichgültig ließ. Die Aktualität ihres Auftrages begründete er mit der Lehre von Papst Franziskus und seinem Aufruf zur Brüderlichkeit, zur Offenheit für andere Kulturen und zur Solidarität mit den Armen. Er hat auch einen interessanten Vergleich gemacht der Mutter Maria Theresia mit dem seligen Carlo Acutis. Das hat uns überrascht und natürlich auch sehr erfreut. Zwei Aspekte hat er

0: Wir sind zurück in der Sendung mit Schwester Elisabeth Burdack. Sie spricht zum Thema Vermächtnis der seligen Maria Theresia Ledochowska. Und nun sind wir gespannt auf die weiteren Gedanken und Ausführungen von Schwester Elisabeth. Schwester Elisabeth, du hast gesagt, dass du den Werdegang der seligen Maria Theresia Ledochowska analysiert hast. Ist die Jugend der Seligen interessanter gewesen als die Zeit ihres späteren Wirkens?
1: Ja, auf diese Frage kann ich nicht einfach mit Ja oder Nein antworten. Es ist schon sehr spannend. Wenn ich ihre Schriften lese, spüre ich eine Dynamik der Vielfalt an Interessen und des Wachstums. So habe ich den Eindruck, dass ihre Jugend schon auf ihr zukünftiges Wirken hinweist. Ja, ich bin eigentlich überzeugt, dass Gott sie seit ihrer Kindheit, ihrer Jugend für ihr Lebenswerk vorbereitete. Die vorher erwähnten Grundmerkmale ihres erwachsenen Lebens begleiten mich bei der Lektüre ihrer Kindheit, ihrer Jugend und zeigen mir, wie das Fundament ihrer Persönlichkeit angelegt war. Maria Theresia begann sehr früh ein Tagebuch zu schreiben. Es ist heute für uns eine Quelle, die hilft, sie kennenzulernen. Was bedeutete das Aufzeichnen ihrer Gedanken und Erlebnisse für sie selber? Welche Motivation sie dazu hatte, das ist uns unbekannt. Vielleicht nahm sie einfach Beispiel an ihrer Mutter, die regelmäßig ein Tagebuch schrieb. Als Kind übt sie jedoch dadurch in der Disziplin der Regelmäßigkeit und in der Ausdauer. Sie lernt, ihre Gedanken zu fassen und zu formulieren und sie lernt, in der Gegenwart zu leben. Im Tagebuch beschreibt sie mit Genauigkeit das Gesehene und Erlebte auf und übt sich in der Wahrnehmung der Menschen, der Natur oder der Kunst. Sie verinnerlicht es und gibt allen eine Bedeutung. So entwickelt sie das Interesse für die wichtigen Bereiche des Lebens. In ihren jungen Jahren hat sie das große Bedürfnis zu kommunizieren und sich mitzuteilen, sei es durch das Wort oder auch durch Zeichnungen, durch die sie den Moment, die Schönheit der Natur anhalten und vermitteln will. Gott gab ihr viele Gaben, legte in ihr Herz und sie entwickelte sie als Voraussetzung eigentlich für ihr späteres fruchtbares Wirken. Sie hat uns viele Zeichnungen, Aquarellen, Bilder und Zeichnungen hinterlassen, die wirklich sehr viel von ihrer Persönlichkeit auch heute sagen können. Ihre Liebe, ihre Offenheit, die sich dadurch entwickelte.
0: Schwester Elisabeth, aus deinen Zeilen höre ich, dass sie eine große Begabung und menschliche Voraussetzungen für ein gelungenes Leben hatte. Wie ist sie zu dem unerschütterlichen Gottesvertrauen gelangt, das auch Bischof Bertram Meyer erwähnt hat?
1: Die Antwort auf die

0: Tage lese ich in Ihrem Tagebuch. Öfters äußert sie die Dankbarkeit an ihre Eltern, die sie durch eigenes Beispiel und das Glaubensleben eingeführt und begleitet haben. Sie ist gerne mit Mama zum Gottesdienst gegangen. Verstehen konnte sie noch nicht alles, aber die Schönheit der Architektur der Kirchen faszinierte sie auch sehr. Das Spiel der Farben und des Lichtes, die in ihrem Empfinden ein wunderbares Semblant mit dem Gottesdienst darstellte. Gerne zitiere ich einige von ihrer Notizen dazu. Am Freitag, den 22. August 1873, da ist sie gerade 10-jährig, schreibt sie: Heute müssen wir, da keine Messe im Seeschloss gelesen wurde, nach der Gmunder Pfarrkirche gehen. Ihr Inneres ist recht hübsch. Der Hochaltar ist ganz aus weißem und rotem Marmor gemacht. Ein wunderschönes Werk. Am 7. März 1875, also zwei Jahre später, sagt sie: In der Früh waren 8 Grad Kälte, weshalb ich nicht in die Kirche gehen konnte, was ich schon so sehr wünschte. Dann kommt bald der Karsamstag des gleichen Jahres und teilt sie mit uns wieder schöne Gedanken. In der Früh gingen wir in die Messe und nachher wurden die schönen Gewinne, welche uns Tante Fanny und Tante Ernestine zu einer Osterlotterie schickten, ausgepackt. Am Nachmittag gingen wir um 5 Uhr in die Domkirche zur Auferstehungsfeier. Diese war sehr schön und selbst die Natur schien das Freudenfest zu füllen, denn gerade während der Feierlichkeit sandte die Sonne ihre Strahlen auf den Hochaltar, welche wir während der ganzen Fastenzeit vermissten. Und zwar in einer Farbenpracht und Verschwendung umso merkwürdiger, da es den ganzen Tag hindurch regnete und bis um 5 Uhr die Wolken und Nebel die Sonne unserem Auge gänzlich verhüllten. Dies trug natürlich zur würdigen Feier viel bei. Halleluja, sagt die 12-jährige Maria Theresia. Der Besuch der Gottesdienste, das Zeugnis ihrer Eltern, das prägte ihr Glaubensleben und die Freude auch am Praktizieren des Glaubens. Das Vertrauen zu Gott lernte sie auch von ihren Eltern, die Schicksale im Glauben getragen haben und im Vertrauen auf Gott nach Lösungen suchten. Sie selber erlebte ebenso schmerzhafte Enttäuschungen und Krankheiten, wo sie bei Gott nach Kraft und Sinn suchte. So erstarkte sie immer mehr im Vertrauen auf Gott.
1: Schwester Elisabeth, wenn ich dir zuhöre, dann drängt sich eine weitere Frage auf. Die selige Maria Theresia Ledochowska hat sich stark für die Befreiung der Sklaven engagiert und versuchte, den Armen in Afrika Hilfe zu bringen. Hatte sie hierzu Vorbilder und dies vielleicht sogar in der Jugend?
0: Ja, da hatte sie gute Vorbilder eben auch in ihren Eltern. Wenn es um die Freiheit geht, ihr Vater war ein echter polnischer Patriot, der wie alle seine Landsleute die Sehnsucht nach Freiheit im Herzen trug. Ihr Onkel, Kardinal Leduchowski, war sogar in Gefangenschaft und in der Familie als ein Märtyrer angesehen. Der Gedanke der Freiheit war einfach in der Familie präsent. Durch die Erzählungen der Familienmitglieder lernte sie die Geschichte von Polen, die Geschichte allgemein und somit auch lernte sie die Freiheit zu schätzen. Ihr Vater gehörte selber zu einer karitativen Vereinigung in Österreich und Maria Theresia Schon als Teenager durfte er bei den Versammlungen dabei sein. Als ein sehr aufmerksames Mädchen nahm sie diese Gedanken zu Herzen. Als 16-Jährige reiste sie mit dem Vater in das Land der Vorfahren nach Litauen. In ihren Erinnerungen an diese Reise, die als Buch unter dem Titel »Mein Polen« gedruckt wurden, spricht sie ausgiebig über die Ungerechtigkeiten in der Gesellschaft und beklagt über Untätigkeit mancher Menschen. Ihr Denken und Fühlen hatte schon eine konkrete Richtlinie und sie war fähig, Stellung zu nehmen. Gerade das brauchte sie später bei ihrem Werk. Je tiefer wir ihr Leben betrachten, desto deutlicher sehen wir, dass Gott sie für ein großes Werk vorbereitete.
1: Schwester Elisabeth, wenn man sich mit der seligen Maria Theresia Ledochowska befassen möchte, welche Schriften würdest du uns empfehlen zu lesen?
0: Für mich von größter Bedeutung sind natürlich ihre Schriften. Das sind dann die Tagebücher, die sie geschrieben hat, schon als Kind. Mit 6 Jahren beginnt sie zu schreiben. Dann aus ihrer Jugend ihre Reisen, 2 Reisen nach Litauen. Die sind sehr wertvoll und geben uns wirklich einen großen Einblick in ihr Wachstum vom Kind zu einer jungen Erwachsenen, die das Leben ganz konkret und verantwortungsvoll auch nimmt. Als Hofdame auch beschreibt sie das Leben auf dem Hof und da gibt sie immer den Einblick in ihr Inneres, in ihr Denken. Das ist auch eine Quelle, um sie kennenzulernen als eine junge Frau. Und eben aus diesen Schriften sieht man auch, man könnte dem Bischof Felix Gmyres zur Lektüre geben, denn da fände er die Antwort auch, wie sie es geschaffen hat, wie sie das geschafft hatte, den Fürstenhof zu verlassen. Diese Schriften wurden eigentlich nicht veröffentlicht, aber für alle, die sich dafür interessieren, gibt es schon den Zugang in unseren Gemeinschaften, gibt es in einem einfachen Ausdruck. Diese Schriften kann man anfragen, ausleihen, lesen und sich da vertiefen. In den letzten Jahren wurden auch neue Biografien veröffentlicht, ausführlich und zugleich auch kurz und sehr zugänglich beschrieben. Da empfehle ich Ihnen das auch für die Lektüre. Wir hoffen, dass es in der Zukunft noch mehr möglich sein wird, damit die Maria Theresia noch mehr bekannt wird in unserem Volk. Das wäre eine Hilfe, denke ich, auch für die jungen Menschen von heute, ein solches Vorbild kennenzulernen und sich von ihr für das Leben inspirieren zu lassen, aber auch für die Erwachsenen, die im Herzen auch das Verlangen tragen, das Leben gut zu leben, Gutes tun und wirksam sein, nicht nur in eigenem Umfeld, wo man lebt, aber eben in einer weltweiten Öffnung, so wie die Maria Theresia es uns vorgelebt hatte.
1: Schwester Elisabeth, könntest du uns die Gemeinschaft der Missionsschwestern vom heiligen Petrus Klaver oder genannt in Zug die St. Klaverschwestern vorstellen?
0: Ja, natürlich gerne. Es ist halt meine Familie, die ich sehr gerne habe, in der ich mein Zuhause gefunden habe und für die ich einfach in meinem Leben stehe. Also unsere Kongregation, fange ich so an, ist eigentlich sehr klein. Wir sind weltweit ca. 250 Schwestern aus verschiedenen Ländern. Eigentlich fast alle unsere Gemeinschaften sind international, außer in den Ländern, wo das nicht möglich ist, wegen der Schwierigkeit für eine Aufenthaltsbewilligung zu erhalten. Das sind vor allem Indien und Vietnam. Wir sind in 42 Gemeinschaften eben verteilt, davon eben in 23 Ländern weltweit. Die Gemeinschaften sind überall klein, außer der Gemeinschaft in Rom, wo auch die ganze Verwaltung des Missionsprokura ist und die jungen Schwestern ihre Ausbildung noch weitermachen, sind die Gemeinschaften so von 4-3 Schwestern. Es ist uns möglich, doch viel zu bewegen auch und den Missionen zu helfen durch die Mitarbeit, Engagement von vielen Laien. Und das sind Menschen, die uns freiwillig helfen. Jede Gemeinschaft hat eine Gruppe von solchen Menschen, die bereit sind, die Hand zu reichen, aber auch Ideen auszutauschen, anspornen und etwas zu unternehmen. Es sind natürlich auch die vielen Spenderinnen und Spender, die die Projekte, die in der Zeitschrift der Haus Afrika veröffentlicht werden, auch unterstützen wollen. Und so gemeinsam also in den Ländern können wir etwas bewirken. Ich habe hier gesprochen von den Spenderinnen und Spendern. Das ist natürlich sehr wichtig, wenn wir die Not der Menschen in Afrika oder in Asien wahrnehmen. Da sind wir eigentlich verpflichtet, auch zu helfen. Aber ich möchte auch noch die geistliche Unterstützung auch erwähnen und unterstreichen. Wir haben Kontakt mit recht vielen älteren Menschen, die uns sagen, ja, ich kann jetzt nicht lesen, ich kann auch nicht spenden, aber ich kann beten. Und es ist mir bewusst, dass wir von vielen solchen Bettern eben unterstützt werden, das ganze Werk, die ganze Mission, die jungen Kirche und auch unsere Tätigkeit. In Zug, also in der Schweiz, haben wir 2 Niederlassungen. Das ist in Zug, deutsche Sprache, und in Fribourg, französische. Es wird dort eigentlich so wie überall in unseren Gemeinschaften ähnliche Arbeit gemacht. Das ist vor allem administrative Arbeit, Führung der Rechnungen, Bestätigungen von Spenden, dann die Weiterleitung, Kontakt auch mit den Missionskirchen dadurch. Der Kontakt kann sehr breit und überkontinental sein, was für uns Schwestern natürlich auch sehr wichtig ist und hält uns lebendig und zum Eifer trägt es hierbei. In Zug haben die Schwestern ein sehr schönes Afrika-Museum, ein Ort, wo man mit den anderen Kulturen in Begegnung kommen kann und auch von der Arbeit der Missionare anfangs des 20. Jahrhunderts und so bis 1980 wurden die Gegenstände gesammelt und die zeigen auch eine Dynamik und eine Schönheit des Lebens der Kirchen und der Menschen in Afrika. In Augsburg, wo ich jetzt seit 3 Jahren tätig bin, haben wir zusätzlich noch etwas einen anderen Aspekt, nämlich in unserem Haus bieten wir für junge Frauen aus anderen Ländern und Kontinenten bieten wir die Wohnmöglichkeit. Es leben bei uns im Haus 14 Frauen aus verschiedenen Religionen. Da hatten wir auch eine Buddhistin bei uns, 2 muslimische Frauen, orthodoxen, katholische, evangelische, einfach eine große Vielfalt. Und wir erleben eine schöne Gemeinschaft unter uns, die sich unterstützt, in verschiedene Arten auch. Und das gibt uns eben auch ein Erlebnis eigentlich des Menschen, der in sich das Gute trägt. Der Glaube ist anders, ob sie praktizieren und wie sie praktizieren, ist es sehr unterschiedlich auch. Aber die Menschen, die jungen Frauen, die da zu uns kommen, die sind einfach sehr offen, die wollen etwas erreichen und wir bewundern sie, wie sie sich durchsetzen in der Deutschsprache zuerst müssen sie lernen und dann machen die Studium. Einige in den 3 Jahren, da ich da bin, haben schon ihr Studium abgeschlossen. Jetzt sind sie frei, wirken wunderbar. Natürlich leben die dann nicht mehr bei uns, denn unsere Möglichkeit ist eher Sozialeinrichtung für die, die in den ersten Jahren sich nicht anders helfen können. Ja, bei uns in Augsburg wird auch die Redaktion von der Zeitschrift Echos Afrika gemacht. Und so wie überall eben versuchen wir, gute Kontakte mit den Menschen zu pflegen und eben den Missionsgedanken weiterzutragen oder wach zu halten. Das Bewusstsein, dass wir nicht alleine in der Welt sind und dass jemand auf uns auch angewiesen ist und dass es in dem Helfen einander eine Gegenseitigkeit entsteht. Und das gefällt mir so sehr an unserem Charisma, unserer Tätigkeit, dass wir eigentlich die ganze Welt verbinden. Das sind diejenigen, die Hilfe auch tragen, die sich engagieren. Und das sind die Menschen, die Hilfe erfahren, mit Hoffnung in die Zukunft schauen, auch an uns denken, für uns beten. Und so vereinigt sich die Welt in dem Gutes tun und natürlich auch im Glauben an Jesus Christus. Das ist dann unsere Stärke in unserem Alltag.
1: Schwester Elisabeth, was fehlt noch für eine Heiligsprechung?
0: Ja, Heiligsprechung. Also ich persönlich bin überzeugt, Maria Theresia ist heilig. Sie wurde noch nicht heilig gesprochen. Aus den vielen Berichten, die ich bekomme, wie die Menschen auf ihre Fürsprache Hilfe erfahren und wie ich auch selber von ihr die Hilfe erfahre in meiner Tätigkeit, bin ich überzeugt, sie ist bei Gott nahe und hält die Fürsprache. Nun, die Kirche hat natürlich notwendigerweise auch Regelungen, die gehalten sein müssen, um heilig gesprochen zu werden. Im Fall der Maria Theresia brauchen wir einfach ein Wunder. Und vielleicht beten wir zu wenig um ein Wunder. Wir beten zu Maria Theresia, dass ihr Werk sich weiterentwickelt und präsent ist und die Kirche eben unterstützt, die Menschen unterstützt in ihrer Not. Und so ein kleines Wunder ist das vielleicht auch schon, wenn das ununterbrochen seit der Gründung weitergeht und auch jetzt in der Krisenzeit, Corona-Zeit, Kriegszeit, die Menschen weiterhin offenes Herz haben und die Projekte unterstützen wollen. Allerdings, damit sie heilig gesprochen wird, müsste sie ein Wunder bei Gott erbieten, das dann auch untersucht und bestätigt wird als ein Wunder. Das wünschen wir uns alle, und zwar nicht aus dem Grund, dass wir dann stolz darauf sein könnten oder sollten. Nein, ich finde, und das ist der Gedanke auch meiner Mitschwestern, wenn sie heilig gesprochen wäre, dann wäre sie auch bekannter. Ihr großartiges Charisma könnte sich dann weiter eben ans Licht kommen, ausbreiten und den Menschen, auch die Menschen begleiten in ihrem Leben. Denn wenn ich schon denke, als Heiliggesprochene könnte sie in jeder Kirche dann auch in der Liturgie erwähnt werden. Man könnte eben viel mehr vielleicht bewirken. Aber es ist Geheimnis Gottes und vielleicht auch das Geheimnis der Maria Theresia, warum es noch nicht so weit ist. Wir beten weiter zu ihr und ich höre von vielen Menschen, dass sie anrufen in schwierigen Situationen. Das habe ich in der Schweiz gehört, das höre ich auch hier in Deutschland, wenn die Leute anrufen oder auch schreiben. Kürzlich hat uns ein Ordensbruder berichtet, dass er als junger Ordensmann sehr krank war und hatte ein sehr großes Vertrauen zu Maria Theresia, hat zu ihr gebetet. Er wurde dann Also man kann nicht sagen geheilt, aber sie hat ihm so geholfen, dass er mit der Behinderung das Ordensleben und die Aufgaben des Ordenslebens erfüllen konnte. Und er betet weiterhin zu ihr und sagt, das ist meine heilige Maria Theresia. Ich empfehle es Ihnen auch, zu ihr zu beten, ihre Fürsprache anzurufen und hoffe wirklich, dass sie auch einmal heilig gesprochen wird.
1: Sehr schön. Ja, Schwester Elisabeth, wo bekommt man mehr Informationen, sei es zum Beispiel Gebetsgut oder sei es in Bezug auf das Afrika-Museum in Zug? Habt ihr eine Internetseite?
0: Genau, das ist heute die Internetseite zu anklicken. In Zug haben die Schwestern eine eigene, wo auch das Afrika-Museum präsentiert ist. Und das ist auf www.petrus-klaver.ch. Dort findet man auch einige Schriften der Muttergründerin, vor allem ihre Vorträge, die sie gehalten hatte in ihrer Tätigkeit. Es sind recht viele und sehr interessante. Die Webseite von Augsburg gibt auch manche Informationen, manche werden sich vielleicht wiederholen. Und da ist es auch srs.klaver.de. Außerdem gibt es auch die Zeitschrift Echo aus Afrika, die Maria Theresia Leduchowska selber angefangen hatte herauszugeben. Da findet man auch viele Informationen über die Mission heute. Und wenn man die Zeitschrift liest, dann spürt man auch ein wenig die Dynamik unseres Charisma und unseres Lebens als Gemeinschaft. Und das Beste, denke ich, ist immer ein persönlicher Kontakt. Man darf die Schwestern immer anrufen oder schreiben oder besuchen. Und da kann man noch mehr erfahren. So, der Möglichkeiten gibt es schon etwas.
1: Sehr schön. Herzlichen Dank, Schwester Elisabeth, dass du dir Zeit genommen hast und uns Einblick in das Leben der seligen Maria Theresia Ledochowska ermöglicht hast und auch einige Worte erläutert hast zur Gemeinschaft der Missionsschwester vom heiligen Petrus Klaver. Herzlichen Dank und du hast es auch sehr schön herausgearbeitet, das Vermächtnis der seligen Maria Theresia Ledochowska. Und Radio Gloria wünscht dir und der ganzen Gemeinschaft besonderen Segen mit Schutz, viel Freude und Frieden im Herzen. Deo gratias, alles Gute nach Augsburg.
0: Danke vielmals. Ich möchte mich auch ganz herzlich bedanken für diese Möglichkeit. Es hat mir große Freude gemacht. Maria Theresia möge uns verbinden und uns helfen in unserem Alltag. Herzliche Grüße in die Schweiz aus Augsburg.
1: Herzlichen Dank. Das war die Sendung Das Vermächtnis der seligen Maria Theresia Ledochowska mit Schwester Elisabeth Burdak aus Augsburg. 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So verabschiede ich mich bei Ihnen allen, wünsche Ihnen Gottes Segen. Und denken Sie an diesen schönen, stärkenden, auch tröstenden Leitspruch der seligen Maria Theresia Ledochowska. Immer heiter, Gott hilft weiter. Für Sie Gott, Ihre Andrea Mo.

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1: Wir beten den Barmherzigkeitsrosenkranz. Im Namen des Vaters und des Sohnes und des Heiligen Geistes. Amen. Vater unser im Himmel, geheiligt werde dein Name, dein Reich komme, dein Wille geschehe, wie im Himmel, so auf Erden. Unser tägliches Brot gib uns heute und vergib uns unsere Schuld, wie auch wir vergeben unseren Schuldigern. Und führe uns nicht in Versuchung, sondern erlöse uns von dem Bösen. Amen. Gegrüßet seist du, Maria, voll der Gnade. Der Herr ist mit dir. Du bist gebenedeit unter den Frauen. Und gebenedeit ist die Frucht deines Leibes, Jesus. Heilige Maria, Mutter Gottes, bitte für uns Sünder, jetzt und in der Stunde unseres Todes. Amen. Ich glaube an Gott, den Vater, den Allmächtigen, den Schöpfer des Himmels und der Erde, und an Jesus Christus, seinen eingeborenen Sohn, unseren Herrn, empfangen durch den Heiligen Geist, geboren von der Jungfrau Maria, gelitten unter Pontius Pilatus, gekreuzigt, gestorben und begraben, hinabgestiegen in das Reich des Todes, am dritten Tage auferstanden von den Toten, aufgefahren in den Himmel, er sitzt zur Rechten Gottes, des allmächtigen Vaters. Von dort wird er kommen, zu richten die Lebenden und die Toten. Ich glaube an den Heiligen Geist, die heilige katholische Kirche, Gemeinschaft der Heiligen, Vergebung der Sünden, die Auferstehung der Toten und das ewige Leben. Amen. Ewiger Vater, ich opfere dir auf, den Leib und das Blut, die Seele und die Gottheit deines über alles geliebten Sohnes, unseres Herrn Jesus Christus, zur Sühne für unsere Sünden und für die Sünden der ganzen Welt. Durch sein schmerzhaftes Leiden
2: hab Erbarmen mit uns und mit der ganzen Welt.
1: Durch sein schmerzhaftes Leiden
2: hab Erbarmen mit uns und mit der ganzen Welt.
1: Durch sein schmerzhaftes Leiden
2: hab Erbarmen mit uns und mit der ganzen Welt.
1: Durch sein schmerzhaftes Leiden
2: hab Erbarmen mit uns und mit der ganzen Welt.
1: Durch sein schmerzhaftes Leiden
2: hab Erbarmen mit uns und mit der ganzen Welt.
1: Durch sein schmerzhaftes Leiden
2: hab Erbarmen mit uns und mit der ganzen Welt.
1: Durch sein schmerzhaftes Leiden
2: hab Erbarmen mit uns und mit der ganzen Welt.
1: Durch sein schmerzhaftes Leiden
2: hab Erbarmen mit uns und mit der ganzen Welt.
1: Durch sein schmerzhaftes Leiden
2: hab Erbarmen mit uns und mit der ganzen Welt.
1: Durch sein schmerzhaftes Leiden
2: hab Erbarmen mit uns und mit der ganzen Welt.
1: Ewiger Vater, ich opfere dir auf den Leib und das Blut, die Seele und die Gottheit deines über alles geliebten Sohnes, unseres Herrn Jesus Christus, zur Sühne für unsere Sünden und für die Sünden der ganzen Welt. Durch sein schmerzhaftes Leiden
2: hab Erbarmen mit uns und mit der ganzen Welt.
1: Durch sein schmerzhaftes Leiden
2: hab Erbarmen mit uns und mit der ganzen Welt.
1: Durch sein schmerzhaftes Leiden
2: hab Erbarmen mit uns und mit der ganzen Welt.
1: Durch sein schmerzhaftes Leiden
2: hab Erbarmen mit uns und mit der ganzen Welt.
1: Durch sein schmerzhaftes Leiden,
2: hab Erbarmen mit uns und mit der ganzen Welt.
1: Durch sein schmerzhaftes Leiden,
2: hab Erbarmen mit uns und mit der ganzen Welt.
1: Durch sein schmerzhaftes Leiden,
2: hab Erbarmen mit uns und mit der ganzen Welt.
1: Durch sein schmerzhaftes Leiden,
2: hab Erbarmen mit uns und mit der ganzen Welt.
1: Durch sein schmerzhaftes Leiden,
2: hab Erbarmen mit uns und mit der ganzen Welt.
1: Durch sein schmerzhaftes Leiden,
2: hab Erbarmen mit uns und mit der ganzen Welt.
1: Ewiger Vater, ich opfere dir auf den Leib und das Blut, die Seele und die Gottheit deines über alles geliebten Sohnes, unseres Herrn Jesus Christus, zur Sühne für unsere Sünden und für die Sünden der ganzen Welt. Durch sein schmerzhaftes Leiden,
2: hab Erbarmen mit uns und mit der ganzen Welt.
1: Durch sein schmerzhaftes Leiden,
2: hab Erbarmen mit uns und mit der ganzen Welt.
1: Durch sein schmerzhaftes Leiden,
2: hab Erbarmen mit uns und mit der ganzen Welt.
1: Durch sein schmerzhaftes Leiden,
2: hab Erbarmen mit uns und mit der ganzen Welt.
1: Durch sein schmerzhaftes Leiden,
2: hab Erbarmen mit uns und mit der ganzen Welt.
1: Durch sein schmerzhaftes Leiden,
2: hab Erbarmen mit uns und mit der ganzen Welt.
1: Durch sein schmerzhaftes Leiden,
2: hab Erbarmen mit uns und mit der ganzen Welt.
1: Durch sein schmerzhaftes Leiden,
2: hab Erbarmen mit uns und mit der ganzen Welt.
1: Durch sein schmerzhaftes Leiden,
2: hab Erbarmen mit uns und mit der ganzen Welt.
1: Durch sein schmerzhaftes Leiden,
2: hab Erbarmen mit uns und mit der ganzen Welt.
1: Ewiger Vater, ich opfere dir auf den Leib und das Blut, die Seele und die Gottheit deines über alles geliebten Sohnes, unseres Herrn Jesus Christus, zur Sühne für unsere Sünden und für die Sünden der ganzen Welt. Durch sein schmerzhaftes Leiden,
2: hab Erbarmen mit uns und mit der ganzen Welt.
1: Durch sein schmerzhaftes Leiden,
2: hab Erbarmen mit uns und mit der ganzen Welt.
1: Durch sein schmerzhaftes Leiden,
2: hab Erbarmen mit uns und mit der ganzen Welt.
1: Durch sein schmerzhaftes Leiden,
2: hab Erbarmen mit uns und mit der ganzen Welt.
1: Durch sein schmerzhaftes Leiden,
2: hab Erbarmen mit uns und mit der ganzen Welt.
1: Durch sein schmerzhaftes Leiden,
2: hab Erbarmen mit uns und mit der ganzen Welt.
1: Durch sein schmerzhaftes Leiden,
2: hab Erbarmen mit uns und mit der ganzen Welt.
1: Durch sein schmerzhaftes Leiden,
2: hab Erbarmen mit uns und mit der ganzen Welt.
1: Durch sein schmerzhaftes Leiden,
2: hab Erbarmen mit uns und mit der ganzen Welt.
1: Durch sein schmerzhaftes Leiden,
2: hab Erbarmen mit uns und mit der ganzen Welt.
1: Ewiger Vater, ich opfere dir auf den Leib und das Blut, die Seele und die Gottheit deines über alles geliebten Sohnes, unseres Herrn Jesus Christus, zur Sühne für unsere Sünden und für die Sünden der ganzen Welt. Durch sein schmerzhaftes Leiden,
2: hab Erbarmen mit uns und mit der ganzen Welt.
1: Durch sein schmerzhaftes Leiden,
2: hab Erbarmen mit uns und mit der ganzen Welt.
1: Durch sein schmerzhaftes Leiden,
2: hab Erbarmen mit uns und mit der ganzen Welt.
1: Durch sein schmerzhaftes Leiden,
2: hab Erbarmen mit uns und mit der ganzen Welt.
1: Durch sein schmerzhaftes Leiden,
2: hab Erbarmen mit uns und mit der ganzen Welt.
1: Durch sein schmerzhaftes Leiden,
2: hab Erbarmen mit uns und mit der ganzen Welt.
1: Durch sein schmerzhaftes Leiden,
2: hab Erbarmen mit uns und mit der ganzen Welt.
1: durch sein schmerzhaftes Leiden.
2: Hab Erbarmen mit uns und mit der ganzen Welt.
1: Durch sein schmerzhaftes Leiden.
2: Hab Erbarmen mit uns und mit der ganzen Welt.
1: Durch sein schmerzhaftes Leiden.
2: Hab Erbarmen mit uns und mit der ganzen Welt.
1: Durch sein schmerzhaftes Leiden.
2: Hab Erbarmen mit uns und mit der ganzen Welt.
1: Heiliger Gott, heiliger starker Gott, heiliger unsterblicher Gott, hab Erbarmen mit uns und mit der ganzen Welt. Heiliger Gott, heiliger starker Gott, heiliger unsterblicher Gott, hab Erbarmen mit uns und mit der ganzen Welt. Heiliger Gott, heiliger starker Gott, heiliger unsterblicher Gott, hab Erbarmen mit uns und mit der ganzen Welt. Amen. O Blut und Wasser aus dem Herzen Jesu als Quelle der Barmherzigkeit für uns entströmt, Jesus, ich vertraue auf dich. O Blut und Wasser aus dem Herzen Jesu, als Quelle der Barmherzigkeit für uns entströmt, Jesus, ich vertraue auf dich. O Blut und Wasser aus dem Herzen Jesu, als Quelle der Barmherzigkeit für uns entströmt, Jesus, ich vertraue auf dich.

Wir beten die sieben Vater unser. Es ist ein Gebet, das der göttliche Heiland, der heiligen Birgitta von Schweden offenbart hat. Papst Pius IX. Kannte diese Gebete und approbierte sie am 31. Mai 1862, indem er sie als der Wahrheit entsprechend und zum großen Nutzen für das Heil der Seelen erachtete. Nach dem Gebet hören Sie die Verheißungen von Jesus, die mit diesem Gebet verbunden sind. Wir beginnen unser Gebet im Zeichen des Kreuzes. Im Namen des Vaters und des Sohnes und des Heiligen Geistes. Amen. O Jesus, ich will jetzt siebenmal das Vaterunser beten, in Vereinigung mit jener Liebe, in welcher du dieses Gebet in deinem Herzen geheiligt und versüßt hast. Nimm es von meinen Lippen in dein göttliches Herz auf, verbessere und vervollkommene es so sehr, dass es der allerheiligsten Dreifaltigkeit so viel Ehre und Freude bereite, wie du ihr auf Erden mit diesem Gebet erwiesen hast. Und diese mögen überströmen,

0: dem Frauen und gebenedeit ist die Frucht deines Leibes, Jesus. Heilige Maria, Mutter Gottes, bitte für uns Sünder, jetzt und in der Stunde unseres Todes. Amen. Ewiger Vater, durch die unbefleckten Hände Mariens und das göttliche Herz Jesu opfere ich dir die ersten Wunden, die ersten Schmerzen und die erste Blutvergießung Jesu auf, zur Sühne für meine und alle Menschen Jugendsünden und zur Verhütung erster Todsünden, besonders in meiner Verwandtschaft.
1: Zweitens, Blutschweiß. Vater unser im Himmel, geheiligt werde dein Name, dein Reich komme, dein Wille geschehe, wie im Himmel so auf Erden. Unser tägliches Brot gib uns heute und vergib uns unsere Schuld, wie auch wir vergeben unseren Schuldigern, und führe uns nicht in Versuchung, sondern erlöse uns von dem Bösen. Gegrüßt seist du, Maria, voll der Gnade, der Herr ist mit dir, du bist gebenedeit unter den Frauen, und gebenedeit ist die Frucht deines Leibes, Jesus. Heilige Maria, Mutter Gottes, bitte für uns Sünder, jetzt und in der Stunde unseres Todes. Amen. Ewiger Vater, durch die unbefleckten Hände Mariens und das göttliche Herz Jesu opfere ich dir die furchtbaren Leiden des Herzens Jesu am Ölberg auf und jeden Tropfen seines Blutschweißes zur Sühne für meine und aller Menschen Sünden des Herzens, zur Verhütung solcher Sünden und für die Vermehrung der Gottes- und Nächstenliebe.
0: Drittens, Geißelung. Vater unser im Himmel, geheiligt werde dein Name, dein Reich komme, dein Wille geschehe, wie im Himmel, so auf Erden. Unser tägliches Brot gib uns heute und vergib uns unsere Schuld, wie auch wir vergeben unseren Schuldigern. Und führe uns nicht in Versuchung, sondern erlöse uns von dem Bösen. Gegrüßt seist du, Maria, voll der Gnade, der Herr ist mit dir, du bist gebenedeit unter den Frauen, und gebenedeit ist die Frucht deines Leibes, Jesus. Heilige Maria, Mutter Gottes, bitte für uns Sünder, jetzt und in der Stunde unseres Todes. Amen. Ewiger Vater, durch die unbefleckten Hände Mariens und das göttliche Herz Jesu opfere ich dir die vielen tausend Wunden, die grausamen Schmerzen und das kostbare Blut Jesu von der Geißelung auf, zur Sühne für meine und aller Menschen Sünden des Fleisches, zur Verhütung solcher Sünden und für die Bewahrung der Unschuld, besonders in meiner Verwandtschaft.
1: Viertens, Dornenkrönung. Vater unser im Himmel, geheiligt werde dein Name, dein Reich komme, dein Wille geschehe, wie im Himmel, so auf Erden. Unser tägliches Brot gib uns heute und vergib uns unsere Schuld, wie auch wir vergeben unseren Schuldigern, und führe uns nicht in Versuchung, sondern erlöse uns von dem Bösen. Gegrüßt seist du, Maria, voll der Gnade, der Herr ist mit dir. Du bist gebenedeit unter den Frauen, und gebenedeit ist die Frucht deines Leibes, Jesus. Heilige Maria, Mutter Gottes, bitte für uns Sünder, jetzt und in der Stunde unseres Todes. Amen. Ewiger Vater, durch die unbefleckten Hände Mariens und das göttliche Herz Jesu opfere ich dir die Wunden, die Schmerzen und das kostbare Blut des heiligen Hauptes Jesu von der Dornenkrönung auf, zur Sühne für meine und aller Menschen Sünden des Geistes, zur Verhütung solcher Sünden und für die Ausbreitung des Königtums Christi auf Erden.
0: Fünftens, Kreuztragung. Vater unser im Himmel, geheiligt werde dein Name, dein Reich komme, dein Wille geschehe wie im Himmel, so auf Erden. Unser tägliches Brot gib uns heute und vergib uns unsere Schuld, wie auch wir vergeben unseren Schuldigern. Und führe uns nicht in Versuchung, sondern erlöse uns von dem Bösen. Gegrüßt seist du, Maria, voll der Gnade,

0: Der Herr ist mit dir, du bist gebenedeit unter den Frauen, und gebenedeit ist die Frucht deines Leibes, Jesus. Heilige Maria, Mutter Gottes, bitte für uns Sünder, jetzt und in der Stunde unseres Todes. Amen. Ewiger Vater, durch die unbefleckten Hände Mariens und das göttliche Herz Jesu opfere ich dir die Leiden Jesu auf seinem Kreuzweg auf, besonders seine heilige Schulterwunde und deren kostbares Blut, zur Sühne für meine und aller Menschen Auflehnung gegen das Kreuz und Murren gegen deine heiligen Anordnungen und alle anderen Zungensünden, zur Verhütung solcher Sünden und für wahre Kreuzesliebe.
1: Sechstens, Kreuzigung Jesu. Vater unser im Himmel, geheiligt werde dein Name, dein Reich komme, dein Wille geschehe, wie im Himmel so auf Erden. Unser tägliches Brot gib uns heute und vergib uns unsere Schuld, wie auch wir vergeben unseren Schuldigern, und führe uns nicht in Versuchung, sondern erlöse uns von dem Bösen. Gegrüßt seist du, Maria, voll der Gnade, der Herr ist mit dir, du bist gebenedeit unter den Frauen, und gebenedeit ist die Frucht deines Leibes, Jesus. Heilige Maria, Mutter Gottes, bitte für uns Sünder, jetzt und in der Stunde unseres Todes. Amen. Ewiger Vater, durch die unbefleckten Hände Mariens und das göttliche Herz Jesu opfere ich dir deinen göttlichen Sohn am Kreuze auf, seine Annagelung und seine Erhöhung, seine Wunden an Händen und Füßen und die drei Ströme seines heiligen Blutes, die sich daraus für uns ergossen, seine äußerste Armut, seinen vollkommenen Gehorsam, alle seine Körper- und Seelenqualen, seinen kostbaren Tod und dessen unblutige Erneuerung in allen heiligen Messen der Erde, zur Sühne aller Verletzungen der heiligen Ordensgelübde und Ordensregeln, zur Genugtuung für meine und der Welt Sünden, für die Kranken und Sterbenden, für heiligmäßige Priester und Laien, für die Anliegen des Heiligen Vaters zur Wiederherstellung der christlichen Familie, für Starkmut im Glauben, für unser Vaterland und die Einheit der Völker in Christus und seiner Kirche, sowie für die Diaspora.
0: Siebtens, Öffnung der heiligen Seite. Vater unser im Himmel, geheiligt werde dein Name, dein Reich komme, dein Wille geschehe, wie im Himmel so auf Erden. Unser tägliches Brot gib uns heute und vergib uns unsere Schuld, wie auch wir vergeben unseren Schuldigern. Und führe uns nicht in Versuchung, sondern erlöse uns von dem Bösen. Gegrüßt seist du, Maria, voll der Gnade, der Herr ist mit dir, du bist gebenedeit unter den Frauen, und gebenedeit ist die Frucht deines Leibes, Jesus. Heilige Maria, Mutter Gottes, bitte für uns Sünder, jetzt und in der Stunde unseres Todes. Amen. Ewiger Vater, würdige dich, für die Bedürfnisse der heiligen Kirche und zur Sühne der Sünden aller Menschen, das kostbare Blut und Wasser anzunehmen, welches aus der Wunde des göttlichen Herzens Jesu geflossen ist, und sei uns allen gnädig und barmherzig. Blut Christi, letzter, kostbarer Inhalt deines heiligen Herzens, wasche mich rein von allen eigenen und fremden Sündenschulden. Wasser der Seite Christi, wasche mich rein von allen Sündenstrafen und lösche mir und allen armen Seelen die Flammen des Fegfeuers aus. Amen. Im Namen des Vaters und des Sohnes und des Heiligen Geistes. Amen. Der göttliche Heiland offenbarte der heiligen Birgitta noch zusätzliche folgende Verheißung. Wisset, dass ich denjenigen, welche 12 Jahre lang täglich 7 Vater Unser und Ave Maria zu Ehren meines kostbaren Blutes beten, große Gnaden erweisen werde. Erstens, sie kommen nicht ins Fegefeuer. Zweitens, ich werde sie in die Zahl der Märtyrer aufnehmen, wie wenn sie ihr Blut für den Glauben vergossen hätten. Drittens, ich werde 3 Seelen ihrer Anverwandten in der heiligmachenden Gnade erhalten, je nach ihrer Wahl. Viertens, die Seelen ihrer Verwandten bis ins 4. Glied werden der Hölle entgehen. Fünftens, sie werden einen Monat vor ihrem Tod davon in Kenntnis gesetzt. Sollten sie vor dieser Zeit sterben, so betrachte ich es als geschehen, das heißt, wie wenn sie diese Bedingungen erfüllt hätten. Papst Innozenz, der 10., bestätigte diese Offenbarung und fügte bei, dass die Seelen, die sie erfüllen, jeden Karfreitag eine Seele aus dem Fegefeuer befreien. 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Wir schicken Sie Ihnen gern zu. 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

0: Grüß Gott und willkommen bei Glaubenskompass. Jedes Jahr am 15. September feiert die Kirche das Fest Gedächtnis der Schmerzen Mariens. Es drückt aus, dass Maria dem Volk nicht nur als Himmelskönigin und als glorreiche Herrscherin gilt, sondern auch als Mutter, die leidet wie viele Mütter dieser Erde. Ausdruck fand dieser Glaube in zahlreichen Pietas der leidenden Gottesmutter mit ihrem Sohn im Schoß, die wohl zu den größten Kunstwerken zählen, die wir besitzen. Viel weniger bekannt ist, dass es auch ein Fest der sieben Freuden, Mariae Laetitia genannt, gegeben hat, das gleichsam einen Gegenpol zum Fest der sieben Schmerzen bildete. Über dieses Fest möchte ich nun sprechen mit Franziskanerpater Robert Jauch. Herzlich willkommen.
1: Grüß Gott.
0: Pater Robert, ich bin überzeugt, dass viele unserer Zuseher noch nie von diesem Fest der sieben Freuden gehört haben. Können Sie uns ein bisschen erzählen, was es damit auf sich hat, wann es entstanden ist?
1: Das ist nicht einfach, in der Tat. Und ich bin das erste Mal darauf gestoßen, weil früher, in der Zeit, als ich in den Orden eintrat, in den 80er Jahren, noch der ein oder andere Mitbruder auch einen Holzrosenkranz am Habit, am Zingulum, am Gürtel getragen hat. Und mir war aufgefallen, da hängen keine fünf Gesetze dran, sondern sieben Gesetze. Und dann habe ich mich ein bisschen kundig gemacht, was das denn nun bedeuten soll. Also das ist der Rosenkranz der sieben Freuden Mariens. Zum Leben Mariens bei aller himmlischen Berufung, Sie haben davon gesprochen, gehört Freud und Leid dazu. Maria ist in vielerlei Hinsicht, in allen Rosenkranzgesetzen, die wir kennen und die auch in unserem Gebetbuch im Gotteslob stehen, eine Hilfe, das Leben Jesu besser zu verstehen, sich hineinzufinden und dadurch Kraft für den Glauben zu erfahren. Maria ist, ja, das ist die Hand, die uns gereicht wird, damit wir den Weg unseres Lebens sicher gehen können.
0: Warum war dieses Fest gerade im Franziskanerorden so gebräuchlich?
1: Eine Tradition sagt, dass der heilige Bernardin von Siena, der auch das Namen Jesu Fest auf den Weg gebracht hat, dass dieser beliebte Volksprediger auch diesen Rosenkranz gedanklich durchdrungen hat und ihn populär gemacht hat. Wie gesagt, damals vor einigen Jahrzehnten haben die Mitbrüder den sehr oft getragen. Und wenn wir jetzt mal nicht unbedingt nach Deutschland, sondern woanders hinschauen, dann gibt's das auch heute noch. Sieben Gesetze, sieben Stationen in Entsprechung zu den sieben Schmerzen, eben auch die sieben Freuden Mariens.
0: Genau.
1: Und das ist einfach eine Hilfe zu verstehen, dass das Leben Mariens nicht nur schwer und belastet und traurig und kreuzbeladen war, sondern dass sie eben auch Freuden empfunden hat. Die sieben Freuden können wir ja vielleicht einfach nochmal sagen.
0: Genau, nennen wir
1: ein
0: sie
1: sehr
0: mal,
1: schönes Gesetz dabei. Den du, Jungfrau, vom Heiligen Geist empfangen hast, das ist ja auch im normalen, in dem bekannten Rosenkranz eingesetzt. Den du, Jungfrau, mit Freuden zu Elisabeth getragen hast, auch das ist ein bekanntes Gesetz. Den du, Jungfrau, mit Freuden geboren hast, das dritte Gesetz, als Weihnachts-Bethlehem-Gesetz. Jetzt kommt ein schönes neues Gesetz dazu. Den du, o Jungfrau, mit Freuden den heiligen drei Königen zur Anbetung dargebracht oder dargereicht hast. Ich bin 1982 in die kölnische Franziskanerprovinz von den heiligen drei Königen eingetreten. Die gibt es in dieser Form nicht mehr. 2010 sind die vier deutschen Franziskanerprovinz zusammengelegt worden. Aber es ist ein wunderbares Gesetz.
0: Bleiben wir vielleicht mal da, also die Anbetung der drei Weisen. Die Weisen, die brachten ja auch kostbare Dinge. Was können wir dem Christuskind bringen? Wie ist dieses Gesetz gemeint?
1: Also was mich mehr fasziniert bei den drei Weisen ist, was haben die auf sich genommen, um diesen Augenblick zu erleben? Und der Lohn ihrer Mühen, ja, wie oft werden die gesagt haben, komm, lass uns umdrehen, das ist zu heiß, wir haben nichts zu essen, ich habe Durst. Der Lohn für diese ganzen Mühen, diese Lebensaufgabe, der sie sich gestellt haben, ist, dass dann da die Mutter Jesu sitzt und reicht ihnen dieses Kindlein sogar noch entgegen. Das ist das größte Geschenk. Und Gold, Weihrauch und Myrrhe, die Gaben, die die drei mitbringen, die auch symbolischen Wert haben, sind einfach, ja, dazu sind sie ermutigt. Und wir sind ermutigt, an den drei Weisen aus dem Morgenlande zu sehen, abzulesen, was es heißt, voller Sehnsucht nach dem Jesuskind, nach Christus zu schauen, vor ihm in die Knie zu gehen, weil den kann man ja nur sehen, wenn man sich wirklich weit zu ihm hinunterbeugt als kleines Baby und ihm auch alles zu geben, was uns wichtig und heilig ist und es mit ihm zu teilen. Die Freude über den Mensch gewordenen Gott in Jesus Christus, der Freude Ausdruck zu geben. Und das schenke
2: dieses
1: ein.
2: Gesetz. Ne?
1: Ja,
2: gehen
1: ja.
2: wir weiter.
1: Ja, den du, Jungfrau, mit Freuden im Tempel wiedergefunden hast, auch ein bekanntes Gesetz aus den bisherigen großen Kranzgesetzen.
2: Was will es uns sagen heute?
1: Ja, dass die Kirche der Raum ist, in dem wir Christus erkennen können. Und ohne die Kirche gäbe es den Glauben nicht. Also wenn ich heute manchmal höre, was alles zur Disposition gestellt ist, dass die Kirche, die heilige Kirche, ja. Gertrud von Lefort, ich weiß nicht, ob die Synodalen da beim Synodalen Weg, ob die jemals von den Hymnen an die Kirche von Gertrud von Lefort gehört haben, geschweige denn sie gelesen. Das ist in der Kirche, in dieser Kirche, mit der wir uns da gerade rumschlagen, das ist der Ort, wo der Glaube an Jesus Christus sich entfalten konnte, bewahrt werden muss und weitergehen kann. Neulich hatten wir auch, wir es im Brevier, noch eine wunderschöne Stelle von Edith Stein, die auch darüber, Theresia Benedicta vom Kreuz, die heilige Mitpatronin Europas, die auch gerade darüber meditiert. Ich wünsche mir, wir würden das mehr tun. Maria hat ihn im Tempel dargereicht und wiedergefunden. Das nächste Gebot, den du, o Jungfrau, Gesetz, Entschuldigung, nicht Gebot, das sechste Gesetz, den du, o Jungfrau, mit Freuden nach der Auferstehung zuerst begrüßt hast. Das finde ich einen wunderschönen Gedanken. Neben all den Erscheinungserzählungen, Jesus bei den Aposteln, Jesus vor dem Apostel Thomas, Jesus bei den Aposteln mit Maria im Gebet vereint, sie hat ihn noch mal getroffen und erkannt. Und in der Grabeskirche, in der Sakramentskapelle, die in der Obhut der Franziskaner ist in Jerusalem, ist gerade diese Szene mit einem wunderschönen Halbrelief dargestellt. Was tut sich da alles auf? Er lebt, er ist da. Welche Freude für eine Mutter. Und wenn wir so etwas beten, dann, glaube ich, sind wir eingeladen, an dieser Wiedersehensfreude teilzuhaben, uns daran zu erbauen und in diese Freude einzustimmen. Deswegen finde ich das eines der schönsten Gesetze.
2: Und noch eben das letzte Gesetz.
1: Ja, den du, Jungfrau, mit Freuden, Jungfrau, mit Freuden in den Himmel aufgenommen und gekrönt hat. Der Lohn für die Bereitschaft Mariens, sich auf dieses Leben Jesu in allem einzulassen. Der Lohn ist die gläubige Gewissheit, dann auch im Himmel zu landen. Und ich, Entschuldigung, aber das wollen wir doch auch. Mhm. Haben wir das vergessen? Dass wir eigentlich, das Wichtigste ist, in den Himmel zu kommen.
2: Ja.
1: Und dafür müssen wir dann auch einiges tun. Maria hilft uns dabei.
2: Wir kommen zurück auf dieses Fest. Hat das im Verlauf der Jahrhunderte auch ein eigenes Brauchtum entwickelt, das sich auch erhalten hat, in Teilen?
1: Also der noch zu beobachtende franziskanische, der hölzerne Rosenkranz am Gürtelstrick, den einige Klarissen und Franziskaner, also Mitglieder der franziskanischen Ordensfamilie noch tragen, zeigt ja wohl, dass diese Tradition noch da ist. Ich denke nur manchmal, hoffentlich wird er auch gebetet und nicht nur demonstrativ dahingehangen. Es geht zurück, so wie in Deutschland, in Westeuropa auch der Habit schon gar nicht mehr so von allen durchgängig getragen wird. Das Fest ist einer der letzten Liturgiereformen dann tatsächlich zum Opfer gefallen. Es war früher am 5. Juli, aber naja, da sind im Festkalender der Heiligen Kirche ist immer ein bisschen Bewegung drin. Was uns aber nicht daran hindert, finde ich, dieses marianische Weggeleit unter der Berücksichtigung der verschiedenen Rosenkranzgesetze eben auch dieser sieben Freudenmariens ja, anzunehmen.
2: Sehen Sie denn Chancen, dass man das wiederbeleben könnte? Oder?
1: Oh, nein, ich bin da kein Prophet. Ich glaube, dass das jetzt mal vorbei ist. Aber ich halte es für wert und ich danke Ihnen dafür, dass wir das wenigstens einmal so in Erinnerung rufen können. Es gibt nämlich sehr eifrige Rosenkranzbeter und vielleicht sind die auch dankbar für diese teilweise ergänzten sieben Freuden Mariens.
2: Die Freuden Mariens, etwas Positives, etwas, was uns mitnimmt in die Schönheit des Glaubens. Kommt Freude bei uns in der Kirche generell zu kurz?
1: Bei mir nicht. Also ich finde, es darf auch nicht nur an Ostertag, sondern auch sonst, der Risus Pascalis, das Osterlachen, es darf auch sonst schon mal geschmunzelt werden und auch gelacht werden. Aber wir sind natürlich keine Entertainer. Das habe ich geerbt und da bin ich sehr dankbar für den rheinischen Humor, der auch in der ernsthaftesten Verkündigung zum Tragen kommt.
2: Dann danken wir Ihnen für diese kurzen Einblicke in ein schönes Fest, das man vielleicht wiederbeleben sollte, das man auch wiederbeleben kann, zum Beispiel durch das Beten dieses Rosenkranzes. Ganz herzlichen Dank für Ihren Besuch.
1: Ja, ich bin gern gekommen.
2: Ihnen daheim vielen Dank für Ihre Zeit und Aufmerksamkeit. Das war Glaubenskompass. Auf Wiedersehen, bis zum nächsten Mal.

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liebe Zuhörerinnen und Zuhörer in dieser heutigen Nacht. Ich grüße Sie herzlich an den Lautsprechern oder Kopfhörern. Am Mikrofon ist Simon Dach. Diese Sendereihe, in der Sie mich hören, haben wir bei Radio Gloria geschaffen. Speziell für jene, die uns in den Nachtstunden hören und unserem Angebot folgen wollen. Viele werden wegen Alter oder Krankheit schlaflos im Bett liegen. Andere müssen wegen der Verpflichtung zur Wachsamkeit mühsam gegen ein Schlafbedürfnis ankämpfen. Für beide Situationen möge es hilfreich sein, sich über manche Dinge des Reiches Gottes Gedanken zu machen und während der musikalischen Vertiefung des Inhalts Zeit zum Nachdenken und Nachklingen zu haben, ohne die Verpflichtungen oder Ablenkungen eines normalen Tagesablaufs. Und danach mag es mit den Worten der Bibel heißen: Ich liege und schlafe ganz mit Frieden, denn allein du, Herr, hilfst mir, dass ich sicher wohne.

Wie wir wissen, liebe Mitchristen, hat unser Herr Jesus Christus seine Jünger nur ein einziges Gebet gelehrt, das uns überliefert ist. Sich mit diesem zu befassen und auch musikalisch darüber zu meditieren, ist sicher immer der Mühe wert. Josef Ratzinger, Papst Benedikt, weist in seinem Buch Jesus Christus im sehr lesenswerten Kapitel über das Vaterunser auf Folgendes hin. Lukas führt das Herrengebet mit der folgenden Bemerkung ein. Jesus betete einmal an einem Ort, und als er das Gebet beendet hatte, sagte einer seiner Jünger zu ihm: Herr, lehre uns beten. Der Kontext ist also die Begegnung mit dem Beten Jesu, das in den Jüngern den Wunsch wachruft, von ihm beten zu lernen. Das ist sehr bezeichnend für Lukas, der dem Beten Jesu einen ganz besonderen Platz in seinem Evangelium eingeräumt hat. Jesu Wirken als Ganzes steigt aus seinem Beten auf, ist von ihm getragen. So erscheinen wesentliche Ereignisse seines Weges, in denen allmählich sein Geheimnis sich enthüllt, als Gebetsereignisse. Das Petrusbekenntnis zu Jesus als dem Heiligen Gottes steht im Zusammenhang der Begegnung mit dem betenden Jesus. Die Verklärung Jesu ist ein Gebetsereignis. So ist es bedeutsam, wenn Lukas das Vaterunser in den Zusammenhang von Jesu eigenem Beten stellt. Die Bedeutung des Vaterunser reicht über die Mitteilung von Gebetsworten hinaus. Es will unser Sein formen, uns in die Gesinnung Jesu Christi einüben.

Noch einmal darf ich den Heiligen Vater zitieren. Wir müssen uns gegenwärtig halten, dass das Vaterunser aus Jesu eigenem Beten stammt, aus dem Beten des Sohnes mit dem Vater. Das besagt, dass es in eine große Tiefe jenseits der Worte hineinreicht. Es umfasst die ganze Weite des Menschseins aller Zeiten und ist daher mit einer rein historischen Auslegung, so wichtig sie ist, nicht auszuloten. Die großen Beter aller Jahrhunderte haben durch ihre innere Einheit mit dem Herrn in die Tiefen jenseits des Wortes hinuntersteigen dürfen und können uns so den verborgenen Reichtum des Gebets weiter erschließen. Und jeder von uns darf sich mit seiner ganz persönlichen Gottesbeziehung in diesem Gebet angenommen und aufgehoben finden.

Das Gebet Jesu ist rund um den Erdball in mehr als 1200 Sprachen in Gebrauch. Eine schier unendliche Kette von Generationen haben mit diesen Worten gelebt, sie in Freud und Leid in tiefer Andacht gesprochen, feierlich im Gottesdienst gesungen, wohl oft auch nur gedankenlos dahergesagt, aber dann auch wieder darüber nachgedacht und das eigene Beten davon prägen lassen. Der Palutinerpater Hans Burb legt immer wieder Wert darauf, dass diese Worte nicht irgendeiner literarischen Gattung von religiösen Texten zugehören, die man mit sprachwissenschaftlichen Methoden und theologischer Reflexion bearbeiten kann, sondern Wort Gottes sind, dem wir als dem vom Sohn Gottes her uns zukommenden Wort uns öffnen und uns von ihm führen lassen sollen. In diesen Worten will der Herr mit jedem Einzelnen von uns zu seinem Vater beten.

Aus der Tradition des Umgangs und der Beschäftigung mit dem Gebet des Herrn, dessen Erklärungen von den Kirchenvätern ab dem 3. Jahrhundert über Martin Luther und Teresa von Avila bis zu Romano Guardini oder Reinhold Schneider im zu Ende gegangenen 20. Jahrhundert und bis zu Papst Benedikt dem 16. reichen und allein als Auflistung ein dickes Buch füllt, an diesem Reichtum also partizipieren die Beter auch unserer Zeit. Hinzu kommt dann noch der Schatz der kirchenmusikalischen Vertonungen, aus dem wir jetzt gerade schöpfen. Beim Hören des folgenden musikalischen Gebets aus der Feder von Luigi Cherubini können wir uns die Worte der heiligen Kirchenlehrerin Theresia von Avila zu eigen machen. Gut ist es, sich vor Augen zu halten, dass jeder Einzelne das Vaterunser von Jesus lernt, dass er selbst uns darin unterweist. Auch wenn wir in einer Stunde nicht mehr als ein einziges Vaterunser beten, so genügt ihm das, wenn wir nur daran denken, dass wir bei ihm sind und die Worte, die wir sprechen, auch verstehen. Wenn wir nur wüssten, wie gern er uns beschenkt und welche Freude es ihm bereitet, bei uns zu sein. Er will nicht, dass wir mit dauerndem Reden unseren Geist ermüden. Möge der Herr euch in diese Art zu beten einführen, soweit ihr sie noch nicht kennt.

Die Bibelausleger sind sich weitgehend einig, dass wir weder in der kurzen Fassung des Lukasevangeliums, in der manches nur angedeutet erscheint, noch in der eine Anrede Gottes und sieben Bitten umfassenden Version des Matthäus die wörtliche Wiedergabe eines von Jesus vorgegebenen Gebetstextes sehen müssen. Vielmehr sollen wir die Gedanken Jesu erkennen, die er uns in den Gebetsworten weitergeben wollte. Wir haben ein Leit- und Mustergebet vorgesprochen bekommen, das für die jeweilige Lebenssituation zurechtgebetet werden darf, wie es einmal jemand formuliert hat. Deshalb soll es in unserer Sendezeit auch nicht um eine Interpretation der Vaterunser Bitten gehen, sondern um ein meditierendes Innewerden. Gehen wir so gleich zur menschlichsten aller Bitten des Vaterunsers, die sich in beiden Fassungen der Evangelien findet. In ihr bitten wir Gott um das Notwendige zum Leben

in unseren Übersetzungen recht glatt mit täglichem Brot übersetzt. Das verwendete Wort im Urtext wusste man bereits im 3. Jahrhundert nicht mehr zu übersetzen. Erst unsere heutige Sprachforschung konnte seinen Sinn in zwei Bedeutungen entschlüsseln. Nämlich das notwendige, zum Dasein nötige Brot und das übernatürliche Brot für die Seele aus der anderen, kommenden Welt des Himmels. Der heilige Hieronymus hat das geheimnisvolle Wort in seiner lateinischen Vulgata mit Supersubstantialis übersetzt, es auf die neue, höhere Substanz des eucharistischen Brotes hingedeutet. Das Panem Nostrum unseres Paternoster meint also sowohl das irdische Brot in seiner materiellen Konkretheit, wie auch das Brot des ewigen Lebens, von dem Jesus in seiner Brotrede, die in Kapharnaum vielen zum Ärgernis wurde, gesprochen hat.

Beim Blick auf die vorhandenen Vertonungen des Herrengebets im großen Fundus der Kirchenmusik dominieren die musikalischen Umsetzungen jenes lateinischen Textes, den wir heute als liturgischen Text verwenden. Er entstand, nachdem sich das Christentum über den Großraum der Heimat Jesu hinaus auch über den westlichen Mittelmeerraum ausgebreitet hatte, als eine Zusammenfassung der beiden biblischen Varianten und wurde seit dem 9. Jahrhundert dann in immer mehr Volkssprachen übersetzt. Um sich der Herkunft des aus der Muttersprache Jesu, dem Aramäischen, stammenden Textes bewusst zu werden, möchte ich Sie, liebe Zuhörer, hineinhören lassen in verschiedene Singweisen dieses Gebets, die bis heute so im Gebrauch sind. Wir begegnen zunächst dem hebräischen Gesangstext, der heute wieder bei den sogenannten messianischen Juden Verwendung findet. Wir hören eine arabische Singweise und lernen auch den liedhaften Duktus des Vaterunser-Gesangs kennen, der unter palästinensischen Christen bekannt ist. In der uralten Tradition der armenischen Christen schließlich finden sich sowohl Elemente der liturgischen Kantillation wie des Chorgesangs, der uns aus der orthodoxen Liturgie schon etwas vertraut erscheint.

Den deutschsprachigen Vertonungen aus früheren Jahrhunderten liegt oft der Text der Luther-Übersetzung zugrunde, erkennbar an dem Beginn mit Unser Vater, der du bist in den Himmeln. Für Orgelbearbeitungen wird meist das Lied Vater unser im Himmelreich zugrunde gelegt.

Diese Anrede, unser Vater, du in den Himmeln, entspricht mehr dem Urtext als unsere heutige Textfassung. Für die Judenchristen der Urkirche bedeutete diese Wortwahl auf dem Hintergrund des Davidsworts: Sieh, selbst der Himmel und die Himmel der Himmel fassen dich nicht. Du, der du allgegenwärtig und auch ganz nah bist.

Die gerade gehörte Vater Unser Motette von Heinrich Schütz endet mit der Akklamation: Denn dein ist das Reich und die Kraft und die Herrlichkeit in Ewigkeit. Amen. Vor allem in den Kirchen der Reformation ist sie geradezu Kennzeichen des evangelischen Vaterunsers. Seit 1968 ist die Akklamation als ökumenische Geste auch bei uns Katholiken in Gebrauch. Die theologischen Ausleger erklären die Aussage dieses Lobpreiswortes so: Denn dein ist das Reich. Hier ist von dem Reich des Vaters die Rede, zu dem der Sohn alles Geschaffene zurückführt. Und die Kraft, die in der Auferstehung des Herrn den vollkommenen Sieg über die Finsternis errungen hat und bei seiner Wiederkunft die Schöpfung erneuern wird. Und die Herrlichkeit in Ewigkeit. Das ist die Auferstehung des Fleisches und das ewige Leben, also die Herrlichkeit der endgültig vollendeten Schöpfung in der Seinswelt des dreifaltigen Gottes.

Durch diesen seit dem Jahrtausend überlieferten Abschluss der Vaterunser-Bitten, wie Jesus seine Jünger sie gelehrt hat, wird das Gebet des Sohnes zum Vater zum Beten der Christenheit, die sich zum Wort Gottes bekennt und es sich zu eigen macht, indem sie es in der Anbetung des dreieinigen Gottes besiegelt. Durch ihren hymnischen Klang erweist sich diese Doxologie gewissermaßen als Siegesruf der im Ruhm und in der Anbetung des dreieinigen Gottes triumphierenden Kirche. In den ostkirchlichen Liturgien drückt eine verlängerte Form der Doxologie dies aus: Denn dein ist das Reich und die Kraft und die Herrlichkeit des Vaters und des Sohnes und des Heiligen Geistes, nun und für alle Zeiten und von Ewigkeit zu Ewigkeit. Im folgenden russisch-orthodoxen Otche Nasch in einer Vertonung von Sergei Rachmaninow wird sie quasi als Bestätigung des Chorgesangs vom Liturgen kantiliert.

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1: Herzlich willkommen bei Radio Gloria. Heute nehmen wir Sie mit in die geistige Tiefe eines großen Geheimnisses unseres Glaubens, der heiligsten Dreifaltigkeit. Im Klausenhof im Flüeli Ranft hat Pfarrer Erich Maria Fink eine Exerzitienreihe gehalten, die dieses Geheimnis nicht nur theologisch erschließt, sondern auch spirituell erfahrbar macht. Wir hören nun einen Ausschnitt aus dieser Reihe, eine Einladung, sich neu von Vater, Sohn und Heiligem Geist berühren und führen zu lassen. Pfarrer Maria Fink setzt sich in erster Linie für das Russland-Apostolat ein, wo er als Priester im Dienst der Erzdiözese Moskau steht und im nördlichen Ural zahlreiche soziale und pastorale Projekte aufgebaut hat. Pfarrer Erich Maria Fink ist Pfarrer der nordöstlichsten Pfarrei Europas, nämlich der Pfarrei Maria, Königin des Friedens, in der Stadt Beresniki im Permergebiet, im nördlichen Uralgebiet. Das Geheimnis der heiligsten Dreifaltigkeit. Eine Exerzitienreihe mit Pfarrer Erich Maria Fink.

Komm, Heiliger Geist, komm durch die mächtige Fürsprache des unbefleckten Herzens Mariens, deiner so geliebten Braut. Komm, Heiliger Geist, komm durch die mächtige Fürsprache des unbefleckten Herzens Mariens, deiner so geliebten Braut. Komm, Heiliger Geist, komm durch die mächtige Fürsprache des unbefleckten Herzens Mariens, deiner so geliebten Braut. Maria, du Mutter der Kirche, Maria, du Stern der neuen Evangelisierung, Maria, du Sitz der Weisheit, Maria, mit dem Kinde lieb, uns allen deinen Segen gib, im Namen des Vaters und des Sohnes und des Heiligen Geistes. Amen. Meine Lieben, das Geheimnis der heiligsten Dreifaltigkeit. Wir haben uns schon viele Gedanken gemacht, aber wir können dieses Thema nicht abschließen, ohne auf die ganz besondere Rolle der Gottesmutter einzugehen. Maria und die heiligste Dreifaltigkeit. Es gibt ja in Trefontane, da bei Rom, wo der heilige Apostel Paulus hingerichtet worden ist, Trefontane, wo der Kopf da dreimal aufgesprungen sein soll und drei Quellen entsprungen sind, Trefontane, drei Quellen, da ist ja gegenüber dieser Hauptstraße die Stelle, wo die Gottesmutter dem Bruno Cornacchiola erschienen sein soll. Pius XII. Hat es sofort positiv aufgenommen, vom Petersplatz offiziell diese Statue gesegnet und da hat sich die Gottesmutter diesem Bruno Cornacchiola vorgestellt. Ich bin, die ich bin in der allerheiligsten Dreifaltigkeit. Ich bin die Jungfrau der Offenbarung. Und so wie der heilige Apostel Paulus als gut ausgebildeter Pharisäer, die Christen verfolgt hat, gemeint hat, die sind auf dem Irrweg, so wurde der Bruno Cornacchiola, der sich da angeschlossen hat, dieser protestantischen Richtung und gemeint hat, die katholische Kirche ist aus dem Irrweg, da wurde er zu einem Paulus des 20. Jahrhunderts, kann man sagen, weil die Gottesmutter genau ihn berufen hat, ähnlich wie 2000 Jahre vor den heiligen Paulus, diesen Bruno Cornacchiola, ein neues Mariendogma vorzubereiten von der leiblichen Aufnahme Mariens in den Himmel. Und wenn man diese Worte sieht, ich bin, die ich bin in der allerheiligsten Dreifaltigkeit, und dann gleich dieses Wort, ich bin die Jungfrau der Offenbarung, und die Gottesmutter hält die Bibel in der Hand, um ihm zu zeigen, er wollte eigentlich mit Hilfe der Heiligen Schrift beweisen, dass die Mariendogmen falsch sind. Und dann kommt die Gottesmutter mit der Bibel und bereitet ihn vor, dem Papst eine Botschaft zu überbringen. Papst Pius XII. Hat es alles angenommen, hat ihn da empfangen und hat dieses Dogma verkündet von der leiblichen Aufnahme Mariens in den Himmel. Ich bin die, die ich bin, in der heiligsten Dreifaltigkeit. Und da möchte ich mit euch jetzt zuerst mal dreimal so einen Weg, so einen Aufstieg machen bis zur Dreifaltigkeit. Da sehen wir zunächst mal Maria, dieses einfache Mädchen von Nazareth, als die Stellvertreterin der ganzen Menschheit. Wir können sagen, natürlich hat Gott Maria vorbereitet, sie war nicht nur ein einfaches Mädchen, sondern durch die unbefleckte Empfängnis, das heißt von Anfang an, als sie ins Dasein getreten ist, hat Gott sie nicht nur vor der Erbsünde, vor aller Sünde bewahrt, sondern hat Gott sie mit allen Gnaden ausgestattet, die überhaupt ein Geschöpf aufnehmen kann. Und sie ist das vollkommenste Geschöpf. Wir können sehen bei Maria, diese Gnade, das war wie ein Potenzial. Und in Maria musste sich auch etwas entwickeln.
Sogar ihr persönlicher Glaube war ein organischer Weg, der sich da entwickelt hat. Immer klarer, immer fester, immer vollkommener. Es war eine Entwicklung und trotzdem kann man sagen, von Anfang an das vollkommenste Geschöpf. Aber wozu? Es ist natürlich klar, nicht um ihrer selbst willen, sondern um des dreifaltigen Gottes willen, der durch sie in die Welt kommen wollte. Und diese Berufung, Mutter Gottes zu werden, Mutter des Sohnes Gottes zu werden, das ist grundgelegt in dieser unbefleckten Empfängnis. Aber wir können noch ein bisschen weitergehen. Maria hatte ja auch einen freien Willen. Und wir können sagen, Gott, er hätte die Welt ja mit einem Wort erlösen können, wie er sich erschaffen hat. Aber er konnte es doch nicht, weil er der Menschheit, den Menschen, einen freien Willen gegeben hat. Er hat uns erschaffen ohne uns, sagen die Kirchenväter, aber er kann uns erlösen. Ja, der liebe Gott hat sie und mich nicht gefragt, ob ich sein will. Er hat uns erschaffen ohne unseren Willen. Aber er kann uns nicht erlösen ohne uns, ohne dass wir zustimmen. Und es gilt für die ganze Menschheit. Und er wollte in die Welt kommen, um uns wieder heimzuführen zu sich. Der Sohn Gottes hat diese Sendung, die Menschheit heimzuführen zum Vater. Aber er kann es nicht ohne uns. Und da steht Maria da, wenn man manchmal so sagt, ja, war ein einfältiges Mädchen, die hat ja noch nichts verstanden, nach der Überlieferung 12, 13 Jahre, was wusste sie denn von Mutterschaft, was wusste sie denn von diesen prophetischen Worten, die da der Engel sagt. Sie ist mit 3 Jahren in den Tempel geführt worden, sie war von dritten Lebensjahr an 10 Jahre lang im Tempel, kannte die ganze Heilige Schrift, hat in dieser Welt gelebt, sie wusste vollkommen, um was es geht. Und deswegen konnte sie, als der Engel kam, den Plan Gottes offenbart hat, dass der Erlöser, den man da erwartet hat, seit 1000, 2000 Jahren, der Erlöser möchte jetzt in die Welt kommen und durch dich. Und da fragt, ob sie bereit ist. In diesem Augenblick ist es nicht nur eine Frage, ja, was hast du für einen Lebensentwurf, was hast du für Pläne, wärst du damit einverstanden, dass Gott sowas mit dir macht? Es geht um viel mehr. Der heilige Bernhard von Clairvaux hat es so wunderbar geschildert und erklärt. Ja, Gott wartet auf den Augenblick. Er hat Maria vorbereitet mit allen Gnaden. Das muss man auch verstehen. Diese Gnade der unbefleckten Empfängnis, diese Fülle der Gnade, dazu, dass sie in diesem entscheidenden Augenblick dem Erlöser die Türe öffnet. Da wollte Gott kein Risiko mehr eingehen, obwohl Maria frei war. Und sie hat stellvertretend für die ganze Menschheit dieses Ja gesprochen. Siehe, und da steht nicht mal das Wort Ich, da steht nur, siehe die Magd des Herrn, mir geschehe nach deinem Wort, wie du gesagt hast. Maria hat hier in Stellvertretung der ganzen Menschheit dem Erlöser die Türe geöffnet. Er will in diese Welt kommen und sie sagt, die Welt, die Menschheit, sie möchte dich aufnehmen. Sie mit ihrem Ja hat stellvertretend für die ganze Menschheit Ja gesagt. Wenn wir einen Schritt weitergehen, unter dem Kreuz, als Maria da steht. Johannes Paul II. Hat in seinen marianischen Dokumenten immer betont und herausgearbeitet, Maria ist nicht leiblich Märtyrerin geworden, aber sie hat das Leiden Christi in ihrer Seele, in ihrem Herzen, in vollem Umfang mit vollzogen, teilgenommen, mehr als mit Leiden, selber durchlitten. Und Papst Johannes Paul II. Sagt, wir können wirklich in der katholischen Lehre festhalten, sie hat
gelitten wie Jesus, aber in ihrem Herzen in vollem Umfang. Und da heißt es, so wurde ihr Herz weit, dass sie unter dem Kreuz, als das Herz geöffnet wurde, als Jesus seinen Geist aushauchte, die gesamte Erlösungsgnade in ihr Herz aufnehmen konnte. Und es war wieder dieser Augenblick, wo sie stellvertretend für die ganze Menschheit zu dieser Gnade Ja sagt und sie in Empfang nimmt. Es war ein Ja, das von ihr persönlich verlangte, Ja zu sagen zum Leiden und Sterben ihres Sohnes, ihn ganz herzugeben, loszulassen für die Menschheit. Aber auch hier wieder, da steht sie stellvertretend für die ganze Menschheit. Und dann kann man einen Schritt machen in den Himmel. Leibliche Aufnahme Mariens in den Himmel. Jetzt ist sie eingegangen in das Leben des dreifaltigen Gottes mit Leib und Seele, mit allen ihren Fähigkeiten. Und erst im Himmel kann sie mit ihrem Herzen existenziell teilnehmen am Schicksal eines jeden Menschen. Hier auf der Erde konnte sie das nicht. Sie hat nicht gewusst, was da vielleicht in Afrika oder in Europa und überall, wo da Menschen sind. Aber jetzt im Himmel, ihr Herz ist so weit, dass sie an jedem Schritt, an jedem Atemzug, an jeder Herzensregung jedes Menschen teilnehmen kann. In diesem Sinn ist sie auch vor Gott in der heiligsten Dreifaltigkeit irgendwo die Stellvertreterin für die ganze Menschheit. Das ist so ein erster Weg, ein Aufstieg zu Gott, um zu verstehen Maria und die Dreifaltigkeit. Zweiter Aufstieg, da gehen wir zuerst nach Kana. Da hat 30 Jahre lang Jesus Maria angesprochen als Mama oder Mutter. Ich weiß nicht, welches Wort er verwendet hat. Aber jetzt, wo sie da merkt, Mensch, da ist ja eine Situation. Und vielleicht hat sie es wirklich aus dem Glauben heraus getan. Ja, Jesus, der Sohn Gottes, der kann doch immer helfen. Und da sagt sie einfach da ganz leise, sie haben keinen Wein mehr. Und Jesus nennt sie nicht mehr Mama, sondern Frau. Da kommt plötzlich eine gewisse Distanz auf. Er ist nicht mehr der Bub, er ist nicht mehr der Sohn Mariens, sondern, und dann hat Luther übersetzt, Frau, was habe ich mit dir zu tun? Als wie wenn er da ärgerlich wäre, aber es steht ja ganz was anderes dort. Es steht dort, Frau, was ist mein und was ist deine? Im Russischen wird es genauso wiedergegeben. Und das bedeutet, Jesus, er erklärt nun, dass sie eine neue Rolle bekommt und welche Rolle sie hat und welche Rolle er hat. Und da sagt Johannes Paul II., Maria wird von diesem Augenblick eingesetzt, Frau, Gefährtin, als die Gefährtin des Erlösers. Von jetzt an ist sie nicht mehr Mutter, sondern auf einer Ebene wie Braut und Bräutigam, wie Mann und Frau, der Erlöser und die Gefährtin. Und Maria wird jetzt von diesem Augenblick an Jesus begleiten als Gefährtin, als Helferin, als Unterstützerin bis hin zum Kreuzweg, wo sie da steht, mit ihrem Blick, mit ihrer Teilnahme Jesus unterstützt.

Das Zweite Vatikanische Konzil, wenn es über die Kirche spricht, dann spricht es nicht so oft als Volk Gottes, neues Volk Gottes oder pilgerndes Volk Gottes, sondern öfter die Braut Christi. Immer wieder, die Kirche ist die Braut Christi. Und unter dem Kreuz sehen wir, da ist Maria, diese Gefährtin des Erlösers, die vollkommen teilnimmt an diesem Erlösungswerk, vollkommen mitvollzieht, was er da tut. Da ist Maria die Urzelle der Kirche. Und in dem Augenblick, als Jesus ihr Johannes anvertraut, beginnt die Kirche geboren zu werden. Wir sagen, aus dem Herzen, aus der Seite Christi und beginnt zu wachsen. Und am Pfingsten wieder die Offenbarung, wie Maria als diese Mitte der Kirche, als diese Mutter der Kirche, die Kirche formt zur wahren Braut Christi. Und das ist sie auch im Himmel. Wenn man sagt, die Kirche ist heilig, da sagen die Gelehrten, die Theologen, ja, wir sind ja alle irgendwo Sünder. Aber weil es Maria gibt als die Urzelle der Kirche, ist die Kirche auch ganz real heilig. Und Maria im Himmel ist auch Teil der Kirche. Und Maria im Himmel, vom Himmel aus, formt sie die Kirche als heiliges Instrument in der Hand Gottes. Maria im Himmel ist darauf angewiesen, wie wir sie mit hineinnehmen. Vom Himmel aus kann sie auch nichts tun, wenn wir sie nicht hineinnehmen. Und die Kirche kann nicht, das hat uns der heilige Maximilian Kolbe so gelehrt, sie kann nicht ihre Sendung erfüllen ohne Maria. Und sie muss ganz aktuell in dieser lebendigen Beziehung mit Maria sie hereinnehmen in ihre Sendung, die sie hier auf der Welt ausführt. Maria im Himmel als die vollkommene Braut des Erlösers und hier auf die Erde hin formt sie die eine heilige Kirche. Wenn wir so Maria sehen, möchte ich noch einen weiteren Aufstieg machen, nämlich Dreifaltigkeit. Maria ist ja in dem Augenblick, als sie Jesus in ihrem Schoß empfängt, hineingenommen in ein Ereignis des dreifaltigen Gottes. So ähnlich wie Johannes Paul II. Sagt, die Taufe Jesu, da war die Dreifaltigkeit gegenwärtig am Jordan. Der Vater, der Sohn und der Heilige Geist. Dasselbe können wir sagen bei der Empfängnis Jesu im Schoß Mariens. Es ist der Vater, der hier durch den Engel seinen Willen kundtut. Es ist der Sohn, der im Schoß Mariens empfangen wird. Und es ist der Heilige Geist, der die menschliche Natur, die Seele und den Leib Jesu formt, schafft, ob er das aus Maria geformt hat, das sagen die Theologen, aus einem Herzblut der Gottesmutter, aber aus ihrem Leib den Leib Jesu geformt hat und die Seele aus dem Nichts erschaffen hat, diese Seele, die die Gottheit Jesu trägt. Ja, ein Ereignis des dreifaltigen Gottes. Und so ist es unter dem Kreuz ein Ereignis des dreifaltigen Gottes. Der Sohn, der sich dem Vater vollkommen hingibt, es ist vollbracht und den Geist aushaucht, Heiliger Geist, nicht nur sein Leben. Und dann im Himmel, Maria im Himmel, das ist ein Ereignis des Heiligen, der heiligsten Dreifaltigkeit. So wie wir lernen, als Christen die Dreifaltigkeit dieses Geheimnis als Zentrum zu machen, ja, Zentrum des christlichen Lebens und dass man zu den drei göttlichen Personen jeweils eigene Beziehungen formt und den Vater als du ansprechen kann, den Sohn und den Heiligen Geist, das verwirklicht Maria in der heiligsten Dreifaltigkeit auf vollkommene Weise. Sie ist vollkommene Tochter des Vaters und in dieser persönlichen Beziehung zu ihm, zur Person des Vaters, vollkommene Mutter, Gefährtin des Sohnes.

0: im Himmel in dieser persönlichen Beziehung zum Sohn Gottes und sie ist diese vollkommene Braut des Heiligen Geistes in dieser persönlichen Beziehung zur Person des Heiligen Geistes, Maria in der Dreifaltigkeit. Man kann auch diese Worte, ich bin die Jungfrau der Offenbarung, dann auf diesem Hintergrund deuten. Die Jungfrau der Offenbarung, diese Frau der Offenbarung, erscheint ja mit diesen Symbolen von der Sonne umkleidet, den Mond unter ihren Füßen und von Sternen gekrönt von diesem Kranz. Auf der einen Seite kann man sagen, man sieht an dieser Offenbarung der Stellung Mariens, dass sie eine universale Stellung hat, weil diese Gestirne, Sonne, Mond und Sterne, die haben einen Bezug zur gesamten Menschheit. Und so hat Maria eine Beziehung, eine Aufgabe zur gesamten Menschheit, eine universale Sendung. Aber dann kann man es eben auch deuten auf ihre Beziehung zu den drei göttlichen Personen. Sonne ist eigentlich das Symbol für den Sohn Gottes. Und wenn sie mit der Sonne umkleidet ist, zeigt es ihre Vollkommenheit als Tochter, als Kind des Vaters. Der Mond unter ihren Füßen weist ja hin darauf, dass der Mond das Licht von der Sonne hat. Und diese Mondsichel ist immer gesehen worden als Symbol für diejenige, die in ihrer vollkommenen Reinheit den Sohn Gottes aufnimmt, sie als Mutter des Sohnes. Ja, und der Sternenkranz, die Braut des Heiligen Geistes. Wunderbar, wenn man das so sehen kann. Ich bin die, die ich bin oder die in der allerheiligsten Dreifaltigkeit ist. Ja, Maria in ihren persönlichen Beziehungen zu den drei göttlichen Personen. Und jetzt können wir etwas auch ganz gut verstehen. Gnade ist ja etwas, wenn Gott etwas uns mitteilt von seinem göttlichen Leben, als Hilfe, als Kraft, als Licht zur Heiligung. Und jede Gnade hat ihren Ursprung im dreifaltigen Gott, im Willen des Vaters, im Willen des Sohnes und im Willen des Heiligen Geistes. Jede Gnade hat diesen Ursprung in der Dreifaltigkeit Gottes. Und wenn wir sagen, jede Gnade will gewollt sein, das heißt, wenn wir die Gnade nicht wollen, kann sie zu uns nicht kommen, dann ist eigentlich notwendig, dass wir sagen, ja, was der Vater will, will ich auch. Was der Sohn will, will ich auch. Und was der Heilige Geist will, will ich auch. Und so kommt die Gnade aus dem Vaterherzen Gottes durch Christus im Heiligen Geist zu uns. Und Maria ist diejenige, die stellvertretend für die ganze Menschheit immerfort den Willen des Vaters ergänzt mit dem, dass sie sagt, ja, wir wollen das auch. Zum Sohn auch ergänzt sie den Willen des Sohnes, wir wollen das auch. Und dem Heiligen Geist auch, wir wollen es auch. Es ist ein dreifacher Akt. Und da ist es so wunderschön, wenn die Kirche sagt, in dieser Ordnung der Gnade ist Maria Mutter. Und das hat das Zweite Vatikanische Konzil lehramtlich erklärt. Maria Mutter in der Ordnung der Gnade. Wenn wir die Schönstattbewegung kennen, dann kennen wir auch diesen Titel Dreimal wunderbare Mutter. Und dieser Titel, der ist schon alt. Am 6. April 1604 hat da Jakob Rehm, dieser Jesuitenpater in Ingolstadt, hatte er bei der lauretanischen Litanei, da kommt ja dieser Titel vor, du wunderbare Mutter, da hatte er eine Vision, wo die Gottesmutter ihm offenbart, dass dieser Titel ihr ganz besonders gefällt. Und dann hat er in dieser, ja, unter diesem Eindruck, der war ja ganz begeistert, dann den Leuten gesagt, sie sollen den Titel dreimal wiederholen, wenn sie die Litanei beten, um zum Ausdruck zu bringen, ja, das gefällt der Gottesmutter ganz besonders gut. Und bis zum heutigen Tag gibt es keine letzte Erklärung, warum man hat dann den Titel angenommen, aber man hat es einfachheitshalber genannt, dreimal wunderbare Mutter. Und dann wurde zum Beispiel schon im 17. Jahrhundert die Diözese Konstanz, das gab es damals noch, da gehörten wir von meinem Heimatdorf auch dazu, ja, da hat man die Diözese der dreimal wunderbaren Mutter geweiht. Während dem Krieg dann Ingolstadt-Eichstätt, die Diözese Eichstätt, hat man während dem Zweiten Weltkrieg 42 auch der dreimal wunderbaren Mutter geweiht. Und es war für Schönstatt nicht ganz einfach, dass es da Marienfried gab. Es ist ja offiziell nicht anerkannt, aber die ganzen Texte haben kirchliche Druckerlaubnis. Und da gibt es diesen wunderbaren Dreifaltigkeitshymnus, als da Pfarrer Humpf gebeten hat, er möchte einen Zeichen. Und dann heißt es da, ja, der Vater und Maria wird dann bezeichnet durch Maria, diese vollkommene Tochter des Vaters, sonnen und glänzt, unsere wunderbare Mutter. Und am Ende hat man dreimal wunderbare Mutter, und zwar in der Beziehung zu den drei göttlichen Personen. Es gibt eigentlich keine schönere Deutung und Erklärung, als durch diesen Hymnus, dreimal wunderbare Mutter, Mutter in der Ordnung der Gnade, in Bezug zum Vater, zum Sohn und Heiligen Geist. Und da sind auch diese drei Symbole aus der Offenbarung des Johannes auf diese Beziehung, die drei Beziehungen zu den drei göttlichen Personen bezogen, Maria der Vater, Maria zum Sohn und Maria zum Heiligen Geist. Also ich denke, wir sollten diese Dinge vor Augen haben, dann erst begreifen wir Maria in der Ordnung der Gnade, Mutter in der Ordnung der Gnade. Maria ist damit Mutter aller Gnaden, wenn wir sehen, dass sie das, was notwendig ist, immer schon leistet im Himmel für uns. Es muss natürlich auch von uns gewollt sein. Aber ohne diesen mütterlichen Dienst Mariens würde das Erlösungswerk so nicht vollzogen. Und darin erkennt die Kirche selber ihre eigene Stellung. Darin erkennt die Kirche, wir sind diese Braut Christi auf Erden. Wir sind sichtbar diese Vermittlerin aller Gnaden. Und wenn die Kirche das begreift, dann versteht man auch das Dogma zum Beispiel, außerhalb der Kirche kann es kein Heil geben. Das heißt nicht, dass ein Mensch konkret in der Kirche Mitglied sein muss, aber wenn er gerettet wird, wenn er Gnaden empfängt, dann nur durch die Kirche. Nur durch die Kirche. Und da ist immer Maria mitbeteiligt. Ja, ich möchte noch zum Abschluss einen Gedanken anfügen. Ich habe bei der Priesterweihe, haben wir so gesucht nach einem Bildchen für unsere Primiz. Dann hat unsere Mutter in der Zeitung gefunden, eine uralte Abbildung, dass wir in Gestraz hatten, die Mutter der schönen Liebe, eine Wallfahrt. Und dann haben wir dieses Bildchen da genommen, als Primizbildchen. Und dann habe ich erst später so mitbekommen, wie Johannes Paul II. Diesen Titel, es ist ja eigentlich ein Wort aus der Weisheitsliteratur im Alten Testament, das dann auf Maria bezogen wird in der Liturgie. Wir haben Wessobrunn, dieses Gnadenbild, dieses Heiligtum. Von da hat sich's in die ganze Welt ausgebreitet. Und er sagt, das hat diese tiefe Bedeutung. Wenn wir Maria mit einbeziehen, Gott ist die Liebe. Was ist denn die Gnade? Das ist die Fülle der Liebe Gottes in die Welt zu bringen. Und was ist es für eine Liebe? Die schöne Liebe, die ganz selbstlos ist. Und es beginnt bei der Hochzeit von Kana. Gerade, dass es innerhalb einer Hochzeit ist, zeigt doch, dass Jesus kommt, um uns zu helfen, einander gerade in der Ehe mit selbstloser Liebe zu lieben. Und dass es ohne diese Liebe, die schöne Liebe und Maria als Mutter der schönen Liebe, dass es da nicht gelingen kann, in Freude, in echter Liebe, in Treue bis zum Tod zusammenzuleben, dass das Leben aufblüht. Und nichts brauchen wir heute mehr als dieses Zeugnis, dass die schöne Liebe in den christlichen Ehen vorhanden ist und dass diese Einheit in Freude gelebt werden kann bis zum Ende, bis zum Tod, auf das der Tod uns scheidet. Mein Herr und mein Gott, nimm alles von mir, was mich hindert zu dir. Mein Herr und mein Gott, gib alles mir, was mich fördert zu dir. Mein Herr und mein Gott, nimm mich mir und gib mich ganz zu eigen dir. Amen. Gelobt sei Jesus Christus.
1: Amen.

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Nie wieder Krieg. Dieses Gebet betete Papst Johannes Paul II. 1991 direkt vor dem Kriegsbeginn gegen den Irak. Wir beten mit ihm. Gott unserer Väter, groß und voll Erbarmen, Herr des Friedens und des Lebens, du Vater aller Menschen, du hegst Pläne des Friedens und nicht des Leides. Du verdammst die Kriege und brichst den Stolz der Gewalttäter. Du hast deinen Sohn Jesus gesandt, um den Menschen in nah und fern den Frieden zu verkünden, um die Menschen aller Rassen und Völker in einer einzigen Familie zu vereinen. Höre den einmütigen Aufschrei deiner Kinder. Höre auf die dringende Bitte der ganzen Menschheit. Nie wieder Krieg, dieses Abenteuer, aus dem es kein Zurück mehr gibt. Nie wieder Krieg, diese Spirale von Trauer und Gewalt, eine Bedrohung für alle Geschöpfe, im Himmel, zu Wasser und zu Land. In Gemeinschaft mit Maria, der Mutter Jesu, bitten wir dich nun, sprich zu den Herzen derer, die Verantwortung tragen für das Schicksal der Völker. Halt auf die Logik der Rache und Vergeltung. Ermögliche durch deinen Heiligen Geist neue Lösungen, großmütige und ehrenvolle Gesten des Friedens. Eröffne Räume des Dialogs und geduldigen Wartens, die fruchtbarer sind als überstürzte Kriegstermine. Gib unserer Zeit Tage des Friedens. Nie wieder Krieg. Gebet des heiligen Papstes Johannes Paul II.

0: Liebe Zuhörerinnen und Zuhörer von Radio Gloria, ich lade Sie ein, mit uns das Angelusgebet zu beten. Im Namen des Vaters und des Sohnes und des Heiligen Geistes. Amen. Der Engel des Herrn brachte Maria die Botschaft
1: und sie empfing vom Heiligen Geist.
0: Gegrüßt seist du, Maria, voll der Gnade, der Herr ist mit dir. Du bist gebenedeit unter den Frauen und gebenedeit ist die Frucht deines Leibes, Jesus.
1: Heilige Maria, Mutter Gottes, bitte für uns Sünder, jetzt und in der Stunde unseres Todes. Amen.
0: Maria sprach, siehe, ich bin die Magd des Herrn.
1: Mir geschehe nach deinem Wort.
0: Gegrüßt seist du, Maria, voll der Gnade, der Herr ist mit dir. Du bist gebenedeit unter den Frauen und gebenedeit ist die Frucht deines Leibes, Jesus.
1: Heilige Maria, Mutter Gottes, bitte für uns Sünder, jetzt und in der Stunde unseres Todes. Amen.
0: Und das Wort ist Fleisch geworden
1: und hat unter uns gewohnt.
0: Gegrüßt seist du, Maria, voll der Gnade, der Herr ist mit dir. Du bist gebenedeit unter den Frauen und gebenedeit ist die Frucht deines Leibes, Jesus.
1: Heilige Maria, Mutter Gottes, bitte für uns Sünder, jetzt und in der Stunde unseres Todes. Amen.
0: Bitte für uns, heilige Gottesmutter,
1: auf dass wir würdig werden der Verheißungen Christi.
0: Lasset uns beten. Allmächtiger Gott, gieße deine Gnade in unsere Herzen ein. Durch die Botschaft des Engels haben wir die Menschwerdung Christi, deines Sohnes, erkannt. Führe uns durch sein Leiden und Kreuz zur Herrlichkeit der Auferstehung. Darum bitten wir durch Christus, unseren Herrn.
1: Amen. Amen.
0: Wir beten in den Anliegen des Heiligen Vaters. Vater unser im Himmel, geheiligt werde dein Name, dein Reich komme, dein Wille geschehe, wie im Himmel, so auf Erden.
1: Unser tägliches Brot gib uns heute und vergib uns unsere Schuld, wie auch wir vergeben unseren Schuldigen. Und führe uns nicht in Versuchung, sondern erlöse uns von dem Bösen.
0: Gegrüßt seist du, Maria, voll der Gnade, der Herr ist mit dir. Du bist gebenedeit unter den Frauen und gebenedeit ist die Frucht deines Leibes, Jesus.
1: Heilige Maria, Mutter Gottes, bitte für uns Sünder, jetzt und in der Stunde unseres Todes. Amen.
0: Ehre sei dem Vater und dem Sohne und dem Heiligen Geist.
1: Wie im Anfang, so auch jetzt und alle Zeit und in Ewigkeit. Amen.
0: Herr, gib den Verstorbenen die ewige Ruhe
1: und das ewige Licht leuchte ihnen.
0: Herr, lass sie ruhen in Frieden.
1: Amen.
0: Im Namen des Vaters und des Sohnes und des Heiligen Geistes. Amen.

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1: Im Namen des Vaters und des Sohnes und des Heiligen Geistes.
2: Amen.
1: Ich glaube an Gott, den Vater, den Allmächtigen, den Schöpfer des Himmels und der Erde und an Jesus Christus, seinen eingeborenen Sohn, unseren Herrn, empfangen durch den Heiligen Geist, geboren von Jungfrau Maria, gelitten unter Pontius Pilatus, gekreuzigt, gestorben und begraben, hinabgestiegen in das Reich des Todes, am dritten Tage auferstanden von den Toten, aufgefahren in den Himmel. Er sitzt zu Rechten Gottes, des allmächtigen Vaters. Von dort wird er kommen, zu richten die Lebenden und die Toten. Ich glaube an den Heiligen Geist, die heilige katholische Kirche, Gemeinschaft der Heiligen, Vergebung der Sünden, Auferstehung der Toten und das ewige Leben. Amen. Vater unser im Himmel, geheiligt werde dein Name, dein Reich komme, dein Wille geschehe, wie im Himmel, so auf Erden.
3: Unser tägliches Brot gib uns heute und vergib uns unsere Schuld, wie auch wir vergeben unseren Schuldigen. Und führe uns nicht in Versuchung, sondern erlöse uns von dem Bösen.
1: Gegrüßet seist du, Maria, voll der Gnade, der Herr ist mit dir. Du bist gebenedeit unter den Frauen, und gebenedeit ist die Frucht deines Leibes, Jesus, der in uns den Glauben vermehre.
3: Heilige Maria, Mutter Gottes, bitte für uns Sünder, jetzt und in der Stunde unseres Todes. Amen.
1: Gegrüßet seist du, Maria, voll der Gnade, der Herr ist mit dir. Du bist gebenedeit unter den Frauen, und gebenedeit ist die Frucht deines Leibes, Jesus, der in uns die Hoffnung stärke.
3: Heilige Maria, Mutter Gottes, bitte für uns Sünder, jetzt und in der Stunde unseres Todes. Amen.
1: Gegrüßet seist du, Maria, voll der Gnade, der Herr ist mit dir. Du bist gebenedeit unter den Frauen, und gebenedeit ist die Frucht deines Leibes, Jesus, der in uns die Liebe entzünde.
3: Heilige Maria, Mutter Gottes, bitte für uns Sünder, jetzt und in der Stunde unseres Todes. Amen.
1: Ehre sei dem Vater und dem Sohn und dem Heiligen Geist, wie im Anfang, so auch jetzt und alle Zeit und in Ewigkeit. Amen. O mein Jesus, verzeih uns unsere Sünden, bewahre uns vor dem Feuer der Hölle, führe alle Seelen in den Himmel, besonders jene, die deiner Barmherzigkeit am meisten bedürfen. Erstes Geheimnis, Jesus, der für uns Blut geschwitzt hat. Vater unser im Himmel, geheiligt werde dein Name, dein Reich komme, dein Wille geschehe wie im Himmel, so auf Erden.
3: Unser tägliches Brot gib uns heute und vergib uns unsere Schuld, wie auch wir vergeben unseren Schuldigen. Und führe uns nicht in Versuchung, sondern erlöse uns von dem Bösen.
1: Gegrüßet seist du, Maria, voll der Gnade. Der Herr ist mit dir. Du bist gebenedeit unter den Frauen. Und gebenedeit ist die Frucht deines Leibes, Jesus, der für uns Blut geschwitzt hat.
3: Heilige Maria, Mutter Gottes, bitte für uns Sünder, jetzt und in der Stunde unseres Todes. Amen.
1: Gegrüßet seist du, Maria, voll der Gnade. Der Herr ist mit dir. Du bist gebenedeit unter den Frauen. Und gebenedeit ist die Frucht deines Leibes, Jesus, der für uns Blut geschwitzt hat.
3: Heilige Maria, Mutter Gottes, bitte für uns Sünder, jetzt und in der Stunde unseres Todes. Amen.
1: Gegrüßet seist du, Maria, voll der Gnade, der Herr ist mit dir. Du bist gebenedeit unter den Frauen, und gebenedeit ist die Frucht deines Leibes, Jesus, der für uns Blut geschwitzt hat.
3: Heilige Maria, Mutter Gottes, bitte für uns Sünder, jetzt und in der Stunde unseres Todes. Amen.
1: Gegrüßet seist du, Maria, voll der Gnade, der Herr ist mit dir. Du bist gebenedeit unter den Frauen, und gebenedeit ist die Frucht deines Leibes, Jesus, der für uns Blut geschwitzt hat.
3: Heilige Maria, Mutter Gottes, bitte für uns Sünder, jetzt und in der Stunde unseres Todes. Amen.
1: Gegrüßet seist du, Maria, voll der Gnade, der Herr ist mit dir. Du bist gebenedeit unter den Frauen, und gebenedeit ist die Frucht deines Leibes, Jesus, der für uns Blut geschwitzt hat.
3: Heilige Maria, Mutter Gottes, bitte für uns Sünder, jetzt und in der Stunde unseres Todes. Amen.
1: Gegrüßet seist du, Maria, voll der Gnade, der Herr ist mit dir. Du bist gebenedeit unter den Frauen, und gebenedeit ist die Frucht deines Leibes, Jesus, der für uns Blut geschwitzt hat.
3: Heilige Maria, Mutter Gottes, bitte für uns Sünder, jetzt und in der Stunde unseres Todes. Amen.
1: Gegrüßet seist du, Maria, voll der Gnade, der Herr ist mit dir. Du bist gebenedeit unter den Frauen, und gebenedeit ist die Frucht deines Leibes, Jesus, der für uns Blut geschwitzt hat.
3: Heilige Maria, Mutter Gottes, bitte für uns Sünder, jetzt und in der Stunde unseres Todes. Amen.
1: Gegrüßet seist du, Maria, voll der Gnade, der Herr ist mit dir. Du bist gebenedeit unter den Frauen, und gebenedeit ist die Frucht deines Leibes, Jesus, der für uns Blut geschwitzt hat.
3: Heilige Maria, Mutter Gottes, bitte für uns Sünder, jetzt und in der Stunde unseres Todes. Amen.
1: Gegrüßet seist du, Maria, voll der Gnade, der Herr ist mit dir. Du bist gebenedeit unter den Frauen, und gebenedeit ist die Frucht deines Leibes, Jesus, der für uns Blut geschwitzt hat.
3: Heilige Maria, Mutter Gottes, bitte für uns Sünder, jetzt und in der Stunde unseres Todes. Amen.
1: Gegrüßet seist du, Maria, voll der Gnade, der Herr ist mit dir. Du bist gebenedeit unter den Frauen, und gebenedeit ist die Frucht deines Leibes, Jesus, der für uns Blut geschwitzt hat.
3: Heilige Maria, Mutter Gottes, bitte für uns Sünder, jetzt und in der Stunde unseres Todes. Amen.
1: Ehre sei dem Vater und dem Sohn und dem Heiligen Geist.
3: Wie im Anfang, so auch jetzt und alle Zeit und in Ewigkeit. Amen.
1: O mein Jesus, verzeih uns unsere Sünden. Bewahre uns vor dem Feuer der Hölle. Führe alle Seelen in den Himmel, besonders jene, die deiner Barmherzigkeit am meisten bedürfen. Zweites Geheimnis: Jesus, der für uns gegeißelt worden ist.
3: Vater unser in den Himmel, geheiligt werde dein Name, dein Reich komme, dein Wille geschehe, wie im Himmel, so auf Erden.
1: Unser tägliches Brot gib uns heute und vergib uns unsere Schuld, wie auch wir vergeben unseren Schuldigen. Und führe uns nicht in Versuchung, sondern erlöse uns von dem Bösen.
3: Gegrüßt seist du, Maria, voll der Gnade, der Herr ist mit dir. Du bist gebenedeit unter den Frauen, und gebenedeit ist die Frucht deines Leibes, Jesus, der für uns gegeißelt worden ist.
1: Heilige Maria, Mutter Gottes, bitte für uns Sünder, jetzt und in der Stunde unseres Todes. Amen.
3: Gegrüßt seist du, Maria, voll der Gnade, der Herr ist mit dir. Du bist gebenedeit unter den Frauen, und gebenedeit ist die Frucht deines Leibes, Jesus, der für uns gegeißelt worden ist.
1: Heilige Maria, Mutter Gottes, bitte für uns Sünder, jetzt und in der Stunde unseres Todes. Amen.
3: Gegrüßt seist du, Maria, voll der Gnade, der Herr ist mit dir. Du bist gebenedeit unter den Frauen, und gebenedeit ist die Frucht deines Leibes, Jesus, der für uns gegeißelt worden ist.
1: Heilige Maria, Mutter Gottes, bitte für uns Sünder, jetzt und in der Stunde unseres Todes. Amen.
3: Gegrüßt seist du, Maria, voll der Gnade, der Herr ist mit dir. Du bist gebenedeit unter den Frauen, und gebenedeit ist die Frucht Frucht deines Leibes, Jesus, der für uns gegeißelt worden ist.
1: Heilige Maria, Mutter Gottes, bitte für uns Sünder, jetzt und in der Stunde unseres Todes. Amen.
3: Gegrüßt seist du, Maria, voll der Gnade, der Herr ist mit dir. Du bist gebenedeit unter den Frauen, und gebenedeit ist die Frucht deines Leibes, Jesus, der für uns gegeißelt worden ist.
1: Heilige Maria, Mutter Gottes, bitte für uns Sünder, jetzt und in der Stunde unseres Todes. Amen.
3: Gegrüßt seist du, Maria, voll der Gnade, der Herr ist mit dir. Du bist gebenedeit unter den Frauen, und gebenedeit ist die Frucht deines Leibes, Jesus, der für uns gegeißelt worden ist.
1: Heilige Maria, Mutter Gottes, bitte für uns Sünder, jetzt und in der Stunde unseres Todes. Amen.
3: Gegrüßt seist du, Maria, voll der Gnade, der Herr ist mit dir. Du bist gebenedeit unter den Frauen, und gebenedeit ist die Frucht deines Leibes, Jesus, der für uns gegeißelt worden ist.
1: Heilige Maria, Mutter Gottes, bitte für uns Sünder, jetzt und in der Stunde unseres Todes. Amen.
3: Gegrüßt seist du, Maria, voll der Gnade, der Herr ist mit dir. Du bist gebenedeit unter den Frauen, und gebenedeit ist die Frucht deines Leibes, Jesus, der für uns gegeißelt worden ist.
1: Heilige Maria, Mutter Gottes, bitte für uns Sünder, jetzt und in der Stunde unseres Todes. Amen.
3: Gegrüßt seist du, Maria, voll der Gnade, der Herr ist mit dir. Du bist gebenedeit unter den Frauen, und gebenedeit ist die Frucht deines Leibes, Jesus, der für uns gegeißelt worden ist.
1: Heilige Maria, Mutter Gottes, bitte für uns Sünder, jetzt und in der Stunde unseres Todes. Amen.
3: Gegrüßt seist du, Maria, voll der Gnade, der Herr ist mit dir. Du bist gebenedeit unter den Frauen, und gebenedeit ist die Frucht deines Leibes, Jesus, der für uns gegeißelt worden ist.
1: Heilige Maria, Mutter Gottes, bitte für uns Sünder, jetzt und in der Stunde unseres Todes. Amen.
3: Ihr seid dem Vater, dem Sohn und dem Heiligen Geist.
1: Im Anfang, so auch jetzt und alle Zeit und in Ewigkeit. Amen. O mein Jesus, verzeih uns unsere Sünden, bewahre uns vor dem Feuer der Hölle, führe alle Seelen in den Himmel, besonders jene, die deiner Barmherzigkeit am meisten bedürfen. Drittes Geheimnis: Jesus, der für uns mit Dornen gekrönt worden ist. Vater unser im Himmel, geheiligt werde

0: Gegrüßet seist du, Maria, voll der Gnade, der Herr ist mit dir. Du bist gebenedeit unter den Frauen, und gebenedeit ist die Frucht deines Leibes, Jesus, der für uns mit Dornen gekrönt worden ist.
1: Heilige Maria, Mutter Gottes, bitte für uns Sünder, jetzt und in der Stunde unseres Todes. Amen.
0: Gegrüßet seist du, Maria, voll der Gnade, der Herr ist mit dir. Du bist gebenedeit unter den Frauen, und gebenedeit ist die Frucht deines Leibes, Jesus, der für uns mit Dornen gekrönt worden ist.
1: Heilige Maria, Mutter Gottes, bitte für uns Sünder, jetzt und in der Stunde unseres Todes. Amen.
0: Gegrüßet seist du, Maria, voll der Gnade, der Herr ist mit dir. Du bist gebenedeit unter den Frauen, und gebenedeit ist die Frucht deines Leibes, Jesus, der für uns mit Dornen gekrönt worden ist.
1: Heilige Maria, Mutter Gottes, bitte für uns Sünder, jetzt und in der Stunde unseres Todes. Amen.
0: Gegrüßet seist du, Maria, voll der Gnade, der Herr ist mit dir. Du bist gebenedeit unter den Frauen, und gebenedeit ist die Frucht deines Leibes, Jesus, der für uns mit Dornen gekrönt worden ist.
1: Heilige Maria, Mutter Gottes, bitte für uns Sünder, jetzt und in der Stunde unseres Todes. Amen.
0: Gegrüßet seist du, Maria, voll der Gnade, der Herr ist mit dir. Du bist gebenedeit unter den Frauen, und gebenedeit ist die Frucht deines Leibes, Jesus, der für uns mit Dornen gekrönt worden ist.
1: Heilige Maria, Mutter Gottes, bitte für uns Sünder, jetzt und in der Stunde unseres Todes. Amen.
0: Gegrüßet seist du, Maria, voll der Gnade, der Herr ist mit dir. Du bist gebenedeit unter den Frauen, und gebenedeit ist die Frucht deines Leibes, Jesus, der für uns mit Dornen gekrönt worden ist.
1: Heilige Maria, Mutter Gottes, bitte für uns Sünder, jetzt und in der Stunde unseres Todes. Amen.
0: Gegrüßet seist du, Maria, voll der Gnade, der Herr ist mit dir. Du bist gebenedeit unter den Frauen, und gebenedeit ist die Frucht deines Leibes, Jesus, der für uns mit Dornen gekrönt worden ist.
1: Heilige Maria, Mutter Gottes, bitte für uns Sünder, jetzt und in der Stunde unseres Todes. Amen.
0: Gegrüßet seist du, Maria, voll der Gnade, der Herr ist mit dir. Du bist gebenedeit unter den Frauen, und gebenedeit ist die Frucht deines Leibes, Jesus, der für uns mit Dornen gekrönt worden ist.
1: Heilige Maria, Mutter Gottes, bitte für uns Sünder, jetzt und in der Stunde unseres Todes. Amen.
0: Gegrüßet seist du, Maria, voll der Gnade, der Herr ist mit dir. Du bist gebenedeit unter den Frauen, und gebenedeit ist die Frucht deines Leibes, Jesus, der für uns mit Dornen gekrönt worden ist.
1: Heilige Maria, Mutter Gottes, bitte für uns Sünder, jetzt und in der Stunde unseres Todes. Amen.
0: Ehre sei dem Vater und dem Sohn und dem Heiligen Geist.
1: Wie im Anfang, so auch jetzt und alle Zeit und in Ewigkeit. Amen.
0: O mein Jesus, verzeih uns unsere Sünden, bewahre uns vor dem Feuer der Hölle, führe alle Seelen in den Himmel, besonders jene, die deine Barmherzigkeit am meisten bedürfen. Viertes Geheimnis. Jesus, der für uns das schwere Kreuz getragen hat.
2: Vater unser Himmel, geheiligt werde dein Name. Dein Reich komme, dein Wille geschehe, wie im Himmel so auf Erden.
0: Unser tägliches Brot gib uns heute und vergib uns unsere Schuld, wie auch wir vergeben unseren Schuldigen. Und führe uns nicht in Versuchung, sondern erlöse uns von dem Bösen.
1: Gegrüßt seist du, Maria, voll der Gnade, der Herr ist mit dir. Du bist gebenedeit unter den Frauen. Gebenedeit ist die Frucht deines Leibes, Jesus, der für uns das schwere Kreuz getragen hat.
0: Heilige Maria, Mutter Gottes, bitte für uns Sünder, jetzt und in der Stunde unseres Todes. Amen.
1: Gegrüßt seist du, Maria, voll

0: der Gnade, der Herr ist mit dir. Du bist gebenedeit unter den Frauen, und gebenedeit ist die Frucht deines Leibes, Jesus, der für uns das schwere Kreuz getragen hat.
1: Heilige Maria, Mutter Gottes, bitte für uns Sünder, jetzt und in der Stunde unseres Todes. Amen.
0: Gegrüßt seist du, Maria, voll der Gnade, der Herr ist mit dir. Du bist gebenedeit unter den Frauen, und gebenedeit ist die Frucht deines Leibes, Jesus, der für uns das schwere Kreuz getragen hat.
1: Heilige Maria, Mutter Gottes, bitte für uns Sünder, jetzt und in der Stunde unseres Todes. Amen.
0: Gegrüßt seist du, Maria, voll der Gnade, der Herr ist mit dir. Du bist gebenedeit unter den Frauen, und gebenedeit ist die Frucht deines Leibes, Jesus, der für uns das schwere Kreuz getragen hat.
1: Heilige Maria, Mutter Gottes, bitte für uns Sünder, jetzt und in der Stunde unseres Todes. Amen.
0: Gegrüßt seist du, Maria, voll der Gnade, der Herr ist mit dir. Du bist gebenedeit unter den Frauen, und gebenedeit ist die Frucht deines Leibes, Jesus, der für uns das schwere Kreuz getragen hat.
1: Heilige Maria, Mutter Gottes, bitte für uns Sünder, jetzt und in der Stunde unseres Todes. Amen.
0: Gegrüßt seist du, Maria, voll der Gnade, der Herr ist mit dir. Du bist gebenedeit unter den Frauen, und gebenedeit ist die Frucht deines Leibes, Jesus, der für uns das schwere Kreuz getragen hat.
1: Heilige Maria, Mutter Gottes, bitte für uns Sünder, jetzt und in der Stunde unseres Todes. Amen.
0: Gegrüßt seist du, Maria, voll der Gnade, der Herr ist mit dir. Du bist gebenedeit unter den Frauen, und gebenedeit ist die Frucht deines Leibes, Jesus, der für uns das schwere Kreuz getragen hat.
1: Heilige Maria, Mutter Gottes, bitte für uns Sünder, jetzt und in der Stunde unseres Todes. Amen.
0: Gegrüßt seist du, Maria, voll der Gnade, der Herr ist mit dir. Du bist gebenedeit unter den Frauen, und gebenedeit ist die Frucht deines Leibes, Jesus, der für uns das schwere Kreuz getragen hat.
1: Heilige Maria, Mutter Gottes, bitte für uns Sünder, jetzt und in der Stunde unseres Todes. Amen.
0: Gegrüßt seist du, Maria, voll der Gnade, der Herr ist mit dir. Du bist gebenedeit unter den Frauen, und gebenedeit ist die Frucht deines Leibes, Jesus, der für uns das schwere Kreuz getragen hat.
1: Heilige Maria, Mutter Gottes, bitte für uns Sünder, jetzt und in der Stunde unseres Todes. Amen.
0: Gegrüßt seist du, Maria, voll der Gnade, der Herr ist mit dir. Du bist gebenedeit unter den Frauen, und gebenedeit ist die Frucht deines Leibes, Jesus, der für uns das schwere Kreuz getragen hat.
1: Heilige Maria, Mutter Gottes, bitte für uns Sünder, jetzt und in der Stunde unseres Todes. Amen.
0: Hier sei der Vater und der Sohn und der Heilige Geist.
1: Wie im Anfang, so auch jetzt und alle Zeit und in Ewigkeit. Amen. O mein Jesus, verzeih uns unsere Sünden, bewahre uns vor dem Feuer der Hölle, führe alle Seelen in den Himmel, besonders jene, die deiner Barmherzigkeit am meisten bedürfen. Fünftes Geheimnis, Jesus, der für uns gekreuzigt worden ist. Vater unser im Himmel, geheiligt werde dein Name, dein Reich komme, dein Wille geschehe, wie im Himmel, so auf Erden.
0: Unser tägliches Brot gib uns heute und vergib uns unsere Schuld, wie auch wir vergeben unseren Schuldigen. Und führe uns nicht in Versuchung, sondern erlöse uns von dem Bösen.
1: Gegrüßet seist du, Maria, voll der Gnade. Der Herr ist mit dir. Du bist gebenedeit unter den Frauen, und gebenedeit ist die Frucht deines Leibes, Jesus, der für uns gekreuzigt worden ist.
0: Heilige Maria, Mutter Gottes, bitte für uns Sünder, jetzt und in der Stunde unseres Todes. Amen.
1: Gegrüßet seist du, Maria, voll der Gnade. Der Herr ist mit dir. Du bist gebenedeit unter den Frauen, und gebenedeit ist die Frucht deines Leibes, Jesus, der für uns gekreuzigt worden ist.
0: Heilige Maria, Mutter Gottes, bitte für uns Sünder, jetzt und in der Stunde unseres Todes. Amen.
1: Gegrüßet seist du, Maria, voll der Gnade, der Herr ist mit dir. Du bist gebenedeit unter den Frauen, und gebenedeit ist die Frucht deines Leibes, Jesus, der für uns gekreuzigt worden ist.
0: Heilige Maria, Mutter Gottes, bitte für uns Sünder, jetzt und in der Stunde unseres Todes. Amen.
1: Gegrüßet seist du, Maria, voll der Gnade, der Herr ist mit dir. Du bist gebenedeit unter den Frauen, und gebenedeit ist die Frucht deines Leibes, Jesus, der für uns gekreuzigt worden ist.
0: Heilige Maria, Mutter Gottes, bitte für uns Sünder, jetzt und in der Stunde unseres Todes. Amen.
1: Gegrüßet seist du, Maria, voll der Gnade, der Herr ist mit dir. Du bist gebenedeit unter den Frauen, und gebenedeit ist die Frucht deines Leibes, Jesus, der für uns gekreuzigt worden ist.
0: Heilige Maria, Mutter Gottes, bitte für uns Sünder, jetzt und in der Stunde unseres Todes. Amen.
1: Gegrüßet seist du, Maria, voll der Gnade, der Herr ist mit dir. Du bist gebenedeit unter den Frauen, und gebenedeit ist die Frucht deines Leibes, Jesus, der für uns gekreuzigt worden ist.
0: Heilige Maria, Mutter Gottes, bitte für uns Sünder, jetzt und in der Stunde unseres Todes. Amen.
1: Gegrüßet seist du, Maria, voll der Gnade, der Herr ist mit dir. Du bist gebenedeit unter den Frauen, und gebenedeit ist die Frucht deines Leibes, Jesus, der für uns gekreuzigt worden ist.
0: Heilige Maria, Mutter Gottes, bitte für uns Sünder, jetzt und in der Stunde unseres Todes. Amen.
1: Gegrüßet seist du, Maria, voll der Gnade, der Herr ist mit dir. Du bist gebenedeit unter den Frauen, und gebenedeit ist die Frucht deines Leibes, Jesus, der für uns gekreuzigt worden ist.
0: Heilige Maria, Mutter Gottes, bitte für uns Sünder, jetzt und in der Stunde unseres Todes. Amen.
1: Gegrüßet seist du, Maria, voll der Gnade, der Herr ist mit dir. Du bist gebenedeit unter den Frauen, und gebenedeit ist die Frucht deines Leibes, Jesus, der für uns gekreuzigt worden ist.
0: Heilige Maria, Mutter Gottes, bitte für uns Sünder, jetzt und in der Stunde unseres Todes. Amen.
1: Gegrüßet seist du, Maria, voll der Gnade, der Herr ist mit dir. Du bist gebenedeit unter den Frauen, und gebenedeit ist die Frucht deines Leibes, Jesus, der für uns gekreuzigt worden ist.
0: Heilige Maria, Mutter Gottes, bitte für uns Sünder, jetzt und in der Stunde unseres Todes. Amen.
1: Ehre sei dem Vater und dem Sohn und dem Heiligen Geist.
0: Wie im Anfang, so auch jetzt und alle Zeit und in Ewigkeit. Amen.
1: O mein Jesus, verzeih uns unsere Sünden, bewahre uns vor dem Feuer der Hölle, führe alle Seelen in den Himmel, besonders jene, die deine Barmherzigkeit am meisten bedürfen.

0: Sie hören jetzt aus dem Tagebuch von der Schweizer Heiligen, der Schwester Maria Bernarda Büttler. Das Buch hat herausgegeben, der emeritierte Pfarrer aus Keusch. Die Sprecherin ist Nicole Meru.
1: Drei Liebeslieder singst du mir. Auch für heilige Menschen sind schlechter Schlaf und schlaflose Nächte ein bitteres Kreuz. Doch es findet sich hierüber in den Aufzeichnungen der heiligen Maria Bernarda nicht eine einzige Klage. Immer wieder lesen wir, dass sie oft in der Nacht aufwachte, ja, aufgeweckt wurde, und doch war sie manchmal bis zur Erschöpfung müde. Was tut sie, wenn sie nicht schlafen kann? Sie verwandelt ihre Schlaflosigkeit in tätige Liebe. Sie betet. Sie betet für die Kirche, sie betet für die zahllosen Nöte der Menschen. Gestern sagte der liebe Jesus nachts beim Beten: Zwei Lieder der Liebe sollst du meinem Herzen fortwährend singen. Das erste Lied singst du mir zum süßesten Wohlgefallen, wenn du Stunde um Stunde deine Tagespflichten in meiner heiligsten Gegenwart erfüllst, in Vereinigung mit allen Arbeiten meines gottmenschlichen Lebens. Das zweite Lied singst du mir zur höchsten Wonne, wenn du, vereint mit meinem Seeleneifer, ohne Unterlass, wenigstens dem Verlangen nach, die heiligste Dreifaltigkeit lobst und verherrlichst und für die Erlösung der Seelen im Reinigungsort und für die armen, sündigen Menschen um Bekehrung flehst. Aber es bleibt nicht bei diesen zwei Liedern der Liebe, die Maria Bernarda dem Herzen ihres Gottes fortwährend singen soll. Jesus fügt noch ein drittes, allerliebstes Lied hinzu. Ein drittes, allerliebstes Lied singst du mir, wenn du alle Mühen, Leiden und Beschwerden des Körpers sowie die Ängste und Nöte der Seele und des Geistes mit wahrhaft fröhlichem Herzen erträgst. Hohe Schule der Heiligkeit. Zweifellos gilt allen, die in dieses dritte und allerliebste Lied einstimmen, was Jesus Maria Bernarda verspricht. Mit diesem lauten Liebesliede ziehst du mich so behende in dein Herz und hältst mich darin so fest, dass nichts, weder im Himmel noch auf Erden, mich daraus wegzuziehen vermöge.

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Herzlich willkommen bei Radio Gloria. Am Mikrofon begrüßt Sie den Michael. Heute ist der Dienstag, der 7. Juli, und heute feiert man das Fast vom Heiligen Willibald. Ich darf Sie recht herzlich durch das heutige Radioprogramm begleiten. 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Ich wünsche Ihnen eine gesegnete Woche mit Radio Gloria. Am Mikrofon der Michael Galliker.

0: O Gott, komm mir zu Hilfe.
1: Herr, eile mir zu helfen.
0: Ehre sei dem Vater und dem Sohn und dem Heiligen Geist.
1: Wie im Anfang, so auch jetzt und alle Zeit und in Ewigkeit. Amen. Halleluja.
0: Schon zieht herauf des Tages Licht.
1: Wir flehen zu Gott voll Zuversicht. Bewahre uns an diesem Tag vor allem, was uns schaden mag. Bezähme unsere Zunge Macht, dass sie nicht Hass und Streit entfacht. Lass unsere Augen hellen Schein, durch Böses nicht verdunkelt sein.
2: Rein sei das Herz und unversehrt und allem Guten zugekehrt. Und gib uns jeden Tag das Brot für unsere Unterbrüder Not.
1: Senkt sicher nieder dann die Nacht und ist das Tagewerk vollbracht. Sei dir all unser Tun geweiht zum Lobe deiner Herrlichkeit.
2: Dich, Vater, Sohn und Heiliger Geist, voll Freude alle Schöpfung preist, der jeden neuen Tag uns schenkt und unser ganzes Leben lenkt. Amen.
0: Sende dein Licht und deine Wahrheit, dass sie mich führen zu deinem heiligen Berg. Verschaff mir Recht, o Gott, und führe meine Sache gegen ein treuloses Volk.
1: Rette mich vor bösen und tückischen Menschen, denn du bist mein starker Gott. Warum hast du mich verstoßen?
2: Warum muss ich trauernd umhergehen? Von meinem Feind bedrängt,
1: sende dein Licht und deine Wahrheit, damit sie mich leiten.
2: Sie sollen mich führen zu deinem heiligen Berg und zu deiner Wohnung.
1: So will ich zum Altar Gottes treten, zum Gott meiner Freude. Jauchzend will ich dich auf der Harfe loben, Gott, mein Gott.
2: Meine Seele, warum bist du betrübt und bist so unruhig in mir?
1: Harre auf Gott, denn ich werde ihm noch danken. Meinem Gott und Retter, auf den ich schaue.
2: Ehre sei dem Vater und dem Sohn und dem Heiligen Geist.
1: Wie im Anfang, so auch jetzt und alle Zeit und in Ewigkeit. Amen.
2: Sende dein Licht und deine Wahrheit, dass sie mich führen zu deinem heiligen Berg.
0: Sei unsere Hilfe, Herr, alle Tage unseres Lebens. Ich sagte in der Mitte meiner Tage, muss ich hinab zu den Pforten der Unterwelt.
2: Man raubt mir den Rest meiner Jahre.
1: Ich darf den Herrn nicht mehr schauen im Land der Lebenden. Keinen Menschen mehr sehen bei den Bewohnern der Erde.
2: Meine Hütte bricht man über mir ab. Man schafft sie weg wie das Zelt eines Hirten.
1: Wie ein Weber hast du mein Leben zu Ende gewoben. Du schneidest mich ab wie ein fertig gewobenes Tuch.
2: Vom Anbruch des Tages bis in die Nacht gibst du mich preis. Bis zum Morgen schreie ich um Hilfe.
1: Meine Augen blicken ermattet nach oben. Ich bin in Not, Herr, steh mir bei.
2: Du hast mich aus meiner bitteren Not gerettet. Du hast mich vor dem tödlichen Abgrund bewahrt. Denn all meine Sünden warst du hinter deinem Rücken.
1: Ja, in der Unterwelt dankt man dir nicht. Die Toten loben dich nicht. Wer ins Grab gesunken ist, kann nichts mehr von deiner Güte erhoffen.
2: Nur die Lebenden danken dir, wie ich am heutigen Tag. Von deiner Treue erzählt der Vater den Kindern.
1: Der Herr war bereit, mir zu helfen. Wir wollen singen und spielen im Haus des Herrn, solange wir leben.
2: Ehre sei dem Vater und dem Sohn und dem Heiligen Geist,
3: wie im Anfang, so auch jetzt und alle Zeit und in Ewigkeit. Amen.
2: Sei unsere Hilfe, Herr, alle Tage unseres Lebens.
0: Dir gebührt Lobgesang, Gott auf dem Zion, dir erfüllt man Gelübde. Du erhörst die Gebete.
2: Alle Menschen kommen zu dir unter der Last ihrer Sünden.
3: Unsere Schuld ist zu groß für uns. Du wirst sie vergeben.
2: Wohl denen, die du erwählst und in deine Nähe holst, die in den Vorhöfen deines Heiligtums wohnen.
3: Wir wollen uns am Gut deines Hauses sättigen, am Gut deines heiligen Tempels.
2: Du vollbringst erstaunliche Taten. Erhörst uns in Treue, du Gott unseres Heiles.
3: Du Zuversicht aller Enden der Erde und der fernsten Gestade.
2: Du gründest die Berge in deiner Kraft. Du gürtest dich mit Stärke.
3: Du stillst das Brausen der Meere, das Brausen ihrer Wogen, das Tosen der Völker.
2: Alle, die an den Enden der Erde wohnen, erschauen vor deinen Zeichen. Ost und West erfüllst du mit Jubel.
3: Du sorgst für das Land und tränkst es. Du überschüttest es mit Reichtum.
2: Der Bach Gottes ist reichlich gefüllt. Du schaffst ihnen Korn, so ordnest du alles.
3: Du tränkst die Furchen, ebnest die Schollen. Machst sie weich durch Regen, segnest ihre Gewächse.
2: Du krönst das Jahr mit deiner Güte. Deinen Spuren folgt Überfluss.
3: In der Steppe prangen die Auen. Die Höhen umgürten sich mit Jubel.
2: Die Weiden schmücken sich mit Herden. Die Täler hüllen sich in Korn. Sie jauchzen und singen.
3: Ehre sei dem Vater und dem Sohn und dem Heiligen Geist.
2: Wie im Anfang, so auch jetzt und alle Zeit und in Ewigkeit. Amen.
3: Dir gebührt Lobgesang, Gott, auf dem Zion. Dir erfüllt man Gelübde.
0: Lesung aus dem ersten Brief an die Thessalonicher. Brüder, ihr lebt nicht im Finstern, so dass euch der Tag nicht wie ein Dieb überraschen kann. Ihr alle seid Söhne des Lichts und Söhne des Tages. Wir gehören nicht der Nacht und nicht der Finsternis. Ich warte auf dein Wort. Höre, o Herr, meine Stimme.
3: Ich warte auf dein Wort. Höre, o Herr, meine Stimme.
0: Schon am Morgen komme ich und fliehe.
3: Höre, o Herr, meine Stimme.
0: Ehre sei dem Vater und dem Sohn und dem Heiligen Geist.
3: Ich warte auf dein Wort. Höre, o Herr, meine Stimme.
0: Aus den Händen aller, die uns hassen, errette uns, o Herr.
4: Gepriesen sei der Herr, der Gott Israels.

0: aus den Händen aller, die uns hassen, errette uns, o Herr.
1: Gepriesen sei Jesus Christus, unser Erlöser. Zu ihm lasst uns beten.
0: Herr, erbarme dich.
1: In der Frühe des Tages gedenken wir deiner Auferstehung. Lass uns den Tag beginnen in der Hoffnung auf dich.
0: Herr, erbarme dich.
1: Begleite unser Tagewerk mit deiner Gnade. Lass gelingen, was wir heute tun.
0: Herr, erbarme dich.
1: Gib, dass alles, was heute geschieht, uns dir näher bringt. Lass uns wachsen in der Liebe zu dir.
0: Herr, erbarme dich.
1: Lass uns heute deine Güte erfahren und hilf uns, den Menschen Gutes zu tun.
0: Herr, erbarme dich.
1: Kyrie eleison.
0: Christe eleison. Kyrie eleison.

0: Brot gib uns heute und vergib uns unsere Schuld, wie auch wir vergeben unseren Schuldigern. Und führe uns nicht in Versuchung, sondern erlöse uns von dem Bösen.
1: Herr Jesus Christus, du wahres Licht, das alle Menschen erleuchtet, damit sie das Heil finden. Gib uns die Kraft, deinem Frieden und deiner Gerechtigkeit den Weg zu bereiten, der du in der Einheit des Heiligen Geistes mit Gott, dem Vater, lebst und herrschest in alle Ewigkeit.
0: Amen.
1: Der Herr segne uns, er bewahre uns vor Unheil und führe uns zum ewigen Leben.

aus einem Brief von Pate Pio. Das Leiden in der Nähe des Kreuzes. Pate Pio litt seit einigen Tagen unter heftigen Kopfschmerzen und wurde gleichzeitig auf vielfache Weise vom bösen Geist bedrängt. Er schreibt: Gepriesen sei Jesus, der mich trotz all meiner Unwürdigkeit auf diese Weise an seinen Schmerzen teilhaben lassen will. Oh, wie unerträglich ist dein Schmerz, mein Vater, der fern vom Kreuz gelitten wird. Wie lieblich und leicht zu tragen wird er dagegen, wenn man ihn in der Nähe des Kreuzes Jesu leidet. Alles erscheint der Seele leicht, obwohl sie sich von Leiden jeder Art erdrückt und wie berauscht fühlt. Und wenn da nicht in der Tiefe dieser Seele jene heilige Furcht wäre, sie könnte straucheln und dem göttlichen Bräutigam missfallen, dann käme es ihr vor, als wäre sie im Paradies. Solche Wonnen bringt ihr diese Art des Leidens. Wenn eine Seele in diesen Zustand versetzt wird, oh, wie glücklich ist sie! Wie oft wendet sie sich an den göttlichen Meister und sagt zu ihm: Ja, o Jesus, dein Joch ist wirklich lieblich und leicht ist deine Last. Möge es diesem Gott der Güte gefallen, alle Seelen diese neue Art zu leiden erleben zu lassen. Aus Pate Pio Epistolario 1, Brief Nummer 254, geschrieben am 20. Mai 1915. In der Heiligen Schrift lesen wir: Kommt alle zu mir, die ihr mühselig und beladen seid, ich will euch erquicken. Nehmt mein Joch auf euch und lernt von mir, denn ich bin gütig und von Herzen demütig. Und ihr werdet Ruhe finden für eure Seele, denn mein Joch ist sanft und meine

Ich möchte mit Ihnen, liebe Zuhörerinnen und Zuhörer, dem heutigen Morgen zwei Morgengebet sprechen. Im Namen des Vaters und des Sohnes und des Heiligen Geistes. Amen. Herr Jesus Christus, dir befehlen wir unseren heutigen Tag mit allem, was uns angenehm und unangenehm ist. Dir befehlen wir unser ganzes Leben. Bewahre uns vor allem Bösen im Denken, Reden und Tun. Erhalte uns in deiner Gnade und lass uns immer mehr werden eine Gemeinschaft des guten Willens. Dein Heiliger Geist führe und leite uns. Herr, allmächtiger Gott, am Beginn dieses neuen Tages bitten wir dich, schütze uns heute durch deine Kraft. Bewahre uns vor Verwirrung und Sünde. Lass uns denken, reden und tun, was recht ist vor dir. Durch Christus, unseren Herrn. Amen. Vater unser im Himmel, geheiligt werde dein Name. Dein Reich komme, dein Wille geschehe, wie im Himmel, so auf Erden. Unser tägliches Brot gib uns heute und vergib uns unsere Schuld, wie auch wir vergeben unseren Schuldigern und führe uns nicht in Versuchung, sondern erlöse uns von dem Bösen. Amen. Gegrüßet seist du, Maria, voll der Gnade, der Herr ist mit dir. Du bist gebenedeit unter den Frauen und gebenedeit ist die Frucht deines Leibes, Jesus. Heilige Maria, Mutter Gottes, bitte für uns Sünder, jetzt und in der Stunde unseres Todes. Amen. Ehre sei dem Vater und dem Sohn und dem Heiligen Geist, wie im Anfang, so auch jetzt und alle Zeit und in Ewigkeit. Amen. Im Namen des Vaters und des Sohnes und des Heiligen Geistes. Amen.

0: Papst Leo XIV. Schenkt während der Generalaudienz jeweils eine Katechese zu einem speziellen Thema. Und jetzt haben wir die Freude, dass wir so eine Katechese dürfen zuhören.
1: Nel nome del Padre e del Figlio e dello Spirito Santo. La pace sia con voi. Cari fratelli e sorelle, buongiorno e benvenuti.
2: Liebe Brüder und Schwestern, guten Morgen und herzlich willkommen.
1: Il Concilio Vaticano II ha voluto dedicare l'ultimo capitolo.
2: Das Zweite Vatikanische Konzil hat das letzte Kapitel der dogmatischen Konstitution über die Kirche der Jungfrau Maria gewidmet. Sie wird als überragendes und völlig einzigartiges Glied der Kirche wie auch als ihr Typus und klarstes Urbild im Glauben und in der Liebe anerkannt. Diese Worte laden uns ein, zu verstehen, wie man in Maria, die unter dem Wirken des Heiligen Geistes, den in Menschengestalt gekommenen Sohn Gottes aufgenommen und geboren hat, sowohl das Vorbild als auch das herausragende Glied und die Mutter der gesamten kirchlichen Gemeinschaft erkennen kann.
1: Lasciandosi plasmare dall'opera della grazia,
2: indem sie sich vom Wirken der Gnade formen ließ, das in ihr seine Erfüllung fand und das Geschenk des Allerhöchsten mit ihrem Glauben und ihrer jungfräulichen Liebe annahm, ist Maria das vollkommene Vorbild dessen, wozu die ganze Kirche berufen ist. Geschöpf des Wortes des Herrn und Mutter der Kinder Gottes, die im Gehorsam gegenüber dem Wirken des Heiligen Geistes geboren wurden, da sie zudem die Gläubige schlechthin ist, in der uns die vollkommene Gestalt der bedingungslosen Offenheit für das göttliche Geheimnis in der Gemeinschaft des heiligen Volkes Gottes geschenkt wird, ist Maria ein herausragendes Glied der kirchlichen Gemeinschaft, da sie im Sohn Kinder gebiert, die in dem unter uns Mensch gewordenen, von ewig her Geliebten mitgeliebt sind, ist Maria Mutter der ganzen Kirche. Darum darf sich die Kirche mit kindlichem Vertrauen an sie wenden, in der Gewissheit von ihr gehört, behütet und geliebt zu sein. Man könnte all diese Eigenschaften der Jungfrau Maria zusammenfassen, indem man von ihr als der Frau spricht, die das Geheimnis verkörpert. Mit dem Begriff Frau wird die historische Konkretheit dieser jungen Tochter Israels hervorgehoben, der die außergewöhnliche Erfahrung zuteil wurde, die Mutter des Erlösers zu werden. Mit dem Ausdruck Ikone wird betont, dass sich in ihr die doppelte Bewegung des Herabsteigens und Aufsteigens verwirklicht wird. In ihr strahlt sowohl die unverdiente Erwählung durch Gott als auch die freie Zustimmung des Glaubens an ihn. Maria ist daher die Frau, die das Geheimnis verkörpert, das heißt den göttlichen Heilsplan, der einst verborgen war und in Jesus Christus in seiner Fülle offenbart wurde. Das Konzil hat uns eine klare Lehre über den einzigartigen Platz hinterlassen, der der Jungfrau Maria im Erlösungswerk vorbehalten ist. Es hat daran erinnert, dass Jesus Christus der einzige Mittler des Heils ist und dass seine allerheiligste Mutter die einzige Mittlerschaft Christi nicht verdunkelt oder mindert. Gleichzeitig hat die selige Jungfrau die von Ewigkeit her zusammen mit der Menschwerdung des göttlichen Wortes als Mutter Gottes vorherbestimmt wurde, beim Erlösungswerk in durchaus einzigartiger Weise in Gehorsam, Glaube, Hoffnung und brennender Liebe mitgewirkt, sowie der Herstellung des übernatürlichen Lebens der Seelen. Deshalb ist sie uns in der Ordnung der Gnade Mutter.
1: Per questo ella è diventata per noi madre nell'ordine della grazia.
2: In der Jungfrau Maria spiegelt sich auch das Geheimnis der Kirche wider. In ihr findet das Volk Gottes seinen Ursprung, sein Vorbild und seine Heimat. In der Mutter des Herrn betrachtet die Kirche ihr eigenes Geheimnis, nicht nur, weil sie in ihr das Vorbild des jungfräulichen Glaubens, der mütterlichen Liebe und des bräutlichen Bundes findet, zu dem sie berufen ist, sondern auch und vor allem, weil sie in ihr das Urbild, die ideale Gestalt dessen erkennt, wozu sie berufen ist. Wie man sieht, lehren uns die in Lumen Gentium versammelten Betrachtungen über die jungfräuliche Mutter, die Kirche zu lieben und in ihr der Vollendung des Reiches Gottes zu dienen, das kommt und sich in der Herrlichkeit voll verwirklichen wird. Lassen wir uns also von diesem erhabenen Vorbild, das Maria Jungfrau und Mutter ist, ansprechen und bitten wir sie, uns durch ihre Fürsprache zu helfen, auf das zu antworten, was durch ihr Beispiel von uns verlangt wird. Lebe ich meine Zugehörigkeit zur Kirche in demütigem und aktivem Glauben? Erkenne ich in ihr die Gemeinschaft des Bundes, die Gott mir geschenkt hat, um seiner unendlichen Liebe zu entsprechen? Fühle ich mich als lebendiger Teil der Kirche im Gehorsam gegenüber den von Gott gesandten Hirten? Betrachte ich Maria als Vorbild, als vorbildliches Glied und Mutter der Kirche und bitte ich sie, mir zu helfen, ein treuer Jünger ihres Sohnes zu sein? Liebe Brüder und Schwestern, möge der Heilige Geist, der auf Maria herabgekommen ist und den wir in Demut und Vertrauen anrufen, uns die Gnade schenken, diese wunderbaren Wahrheiten in vollem Umfang zu leben. Und nachdem wir uns eingehend mit der Konstitution Lumen Gentium befasst haben, bitten wir die Jungfrau Maria, uns diese Gnade zu erwirken, dass in uns allen die Liebe zur heiligen Mutterkirche wachse. Amen.

Ganz ein herzlicher Dank, Papst Leo, für die Worte an uns. Und danke auch am Radio Vatikan, dass uns das möglich macht.

Jesus, der gute Hirte, hat uns auch heute wieder eingeladen, um auf seine Stimme zu hören. Wir wollen das Evangelium miteinander betrachten, aus dem Matthäusevangelium, Kapitel 9, 32 bis 38. In jener Zeit brachte man zu Jesus einen Stummen, der von einem Dämon besessen war. Er trieb den Dämon aus und der Stumme konnte reden. Alle Leute staunten und sagten, so etwas ist in Israel noch nie geschehen. Die Pharisäer aber sagten, mit Hilfe des Anführers der Dämonen treibt er die Dämonen aus. Jesus zog durch alle Städte und Dörfer, lehrte in ihren Synagogen, verkündete das Evangelium vom Reich und heilte alle Krankheiten und Leiden. Als er die vielen Menschen sah, hat er Mitleid mit ihnen, denn sie waren müde und erschöpft, wie Schafe, die keinen Hirten haben. Da sagte er zu seinen Jüngern, die Ernte ist groß, aber es gibt nur wenig Arbeiter. Bittet also den Herrn der Ernte, Arbeiter für seine Ernte auszusenden. Evangelium unseres Herrn Jesus Christus. Lob sei dir, Christus.

Liebe Mitchristen, Jesus, er hat Mitleid mit den Menschen, die wie Schafe ohne Hirten sind. Und wie viele Menschen gibt es in der heutigen Zeit, die ohne Hirte sind, nicht weil es keinen Hirte gibt, sondern weil sie den wahren Hirten, Jesus Christus, nicht wählen. So viele Menschen gehen umher wie verlorene Schafe, suchen eigene Wege und fallen ständig wieder in die Sünde, verirren sich, fallen in der teuflischen List ins Verderben ihrer Seelen. Sich finden lassen, wenn man sich verirrt hat, das hängt eigentlich nicht so sehr ab von Jesus, weil er ist immer jener, der uns sucht, der auf der Suche ist nach unserer Seele, der anklopft an unserem Herzen. Er ist wirklich der gute Hirt, der allen nachgeht, speziell dem verlorenen Schaf, wie er es selber gesagt hat. Es hängt oft viel mehr von uns Menschen ab, ob wir uns finden lassen wollen, ob wir die Demut haben, zuzugeben, dass wir falsche Wege gegangen sind. Wie oft sind die Menschen zu stolz, einzugestehen, sei es vor Gott wie auch vor den Mitmenschen, dass sie falsche Wege gegangen sind, dass der Weg, den sie gewählt haben, nicht der richtige war, dass dieser Weg sie nicht glücklich gemacht hat. Ein Mensch, der im Stolz gefangen ist, der ein stolzes Herz hat, der zeigt es auch in seinen Worten. Das zeigt Jesus einmal sehr schön auf, als er sagt, wovon das Herz voll ist, davon spricht der Mund. Und wenn das Herz des Menschen stolz ist, dann zeigt sich das so oft auch in der Sprache, indem man alles verurteilt, selbst Gott. Man sagt, nur ich habe Recht. Und wenn ich nicht Recht habe, dann sind eben auch die anderen schuld oder vielleicht auch Gott ist dann schuld. Der stolze Mensch, er findet immer irgendwie einen Weg, damit er sich selber nicht beugen muss, nicht um Verzeihung bitten muss. Und Jesus, er ist gekommen, wie wir es im heutigen Evangelium gehört haben, um zu heilen, was verwundet ist. So viele Krankheiten hat er geheilt. Und die wichtigste Krankheit, wo er heilen will, die Krankheit unseres Herzens, die möchte er auch in uns heilen. Die Krankheit, die sich so oft im Stolz zeigt und unsere Herzen verunstaltet. Und wenn unser Herz verunstaltet ist, dann sind es auch unsere Worte, unsere Gedanken, unsere Werke. Jesus, er ist gekommen, um uns zu befreien von der Sklaverei des Teufels. Und der Teufel wiederum, er hat immer diese Maske auf, diese Maske des Stolzes. Der Stolz, es ist typisch für ihn, dass er sich gegen Gott auflehnt, sagt, ich habe Recht, nicht du. Ich bin der Größte und nicht du. Im heutigen Evangelium heilt Jesus diesen Mann, der nicht sprechen kann oder vielleicht das Gute nicht sprechen kann. Jesus, er möchte auch unsere Herzen heilen, damit aus unserem Herzen die guten Worte kommen, diese Worte, die eine Hilfe sein können für unsere Mitmenschen oder auch die Worte, die wir zum Lobe Gottes aus unserem Mund herauskommen lassen. Jesus, wir wollen dich bitten, dass du unsere Herzen annimmst, wir wollen sie dir heute schenken und wir beten zu dir, Jesus, sanftmütig und demütig von Herzen. Bilde mein Herz nach deinem Herzen. Die Heiligen, die wir kennen, sie haben nicht Gott verurteilt mit ihrer Zunge und auch nicht die Mitmenschen. Sie sagten vielmehr immer wieder in ihrer Demut, Herr, sei du mir armen Sünder gnädig. Helfe mir, ein treuerer Diener zu sein, ein treuerer Diener von dir, Gott, und auch von den Mitmenschen. Und wie oft haben sie Gott gebeten, dass sie wie ein Hirte sein dürfen für das Volk Gottes, für die Menschen. Und das sind sie wirklich auch gewesen, die Heiligen. Sie sind Hirten gewesen, Hirten, die den Mitmenschen geholfen haben, den schlechten Weg des Stolzes zu verlassen, den Menschen geholfen haben, den Weg der Demut einzuschlagen, den Weg der Gebote Gottes. Das wollen wir heute Jesus bitten. Jesus, sei du der Hirte meiner Seele, meines Herzens. Helfe du mir, die guten Wege zu gehen, deine Wege zu gehen. Helfe mir, Herr, dass ich immer auf deine Stimme höre, denn ich weiß, ich glaube, dass du mein guter Hirte bist. Und helfe auch allen Menschen, Herr, ich bitte dich, dass sie geheilt werden dürfen in ihrem Herzen,
damit auch sie die Wege des Stolzes, die Wege der Sünde verlassen und deine Wege gehen. So wollen wir den Segen erbitten für uns und auch für die ganze Schöpfung, für die ganze Menschheit, damit wir alle unter diesem einen Hirten, Jesus Christus, eine Herde sein dürfen. Der Herr sei mit euch und mit deinem Geiste. Es segne und behüte euch der allmächtige und barmherzige Gott, der Vater und der Sohn und der Heilige Geist. Amen.

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2: Mit Stefanie Stahlhofen und diesen Themen heute. Papst Leo in Castel Gandolfo. Ruhe, Gebet, Lektüre und etwas Sport. Der Papst in einer Videobotschaft an die katholische Kirche in den USA. Weiter dienen und evangelisieren. Und ein Erfurter Pfarrer warnt vor der AfD als Gefahr für die Kirchen in Deutschland. Das und mehr heute hier bei uns in der Sendung. Schön, dass Sie dabei sind. Ganz herzlich willkommen. Seit Sonntagabend ist auch Papst Leo XIV. Offiziell im Urlaub, und zwar in Castel Gandolfo in den Albaner Bergen unweit von Rom. Am Sonntagabend ist das katholische Kirchenoberhaupt dort angekommen und wurde von zahlreichen Gläubigen begrüßt. Bis Montag, 27. Juli, will der Papst in Castel Gandolfo eine Zeit der Ruhe verbringen.
3: Buonasera, buonasera Castel Gandolfo!
2: Guten Abend Castel Gandolfo! Vom Balkon des Apostolischen Palasts aus wandte sich der Papst an die Menschen auf dem Hauptplatz der kleinen Gemeinde in den Albaner Bergen.
3: So molto contento di essere qui fra voi.
2: Er freue sich, die kommenden Wochen hier verbringen zu können, mit ein wenig Ruhe, ein wenig Gebet, ein wenig Lektüre und hoffentlich auch mit ein wenig Sport.
3: Speriamo un po' di sport.
2: Sagte der Papst, der als Tennisspieler bekannt ist und unter anderem auch reitet. Er hat auch einige Pferde geschenkt bekommen, die zum Teil in Castel Gandolfo sind.
3: Grazie per l'accoglienza, grazie per essere fratelli e sorelle.
2: Danke für den Empfang, danke, dass ihr Brüder und Schwestern seid, so Leo XIV. Weiter. Er versicherte die Menschen seines Gebets, besonders während der kommenden Wochen seines Aufenthalts. Ich versichere euch meiner Gebete. Immer, aber besonders in den kommenden Wochen, möge Gott euch stets begleiten. Den Menschen, die sich in Castel Gandolfo versammelt hatten, um das katholische Kirchenoberhaupt zu begrüßen, sagte der Papst, dass man sich ja beim Angelus, dem sonntäglichen Mittagsgebet, weiterhin sehen werde. Sonntags will der Papst nämlich weiterhin den Angelus beten, nur eben in Castel Gandolfo, solange er dort ist. Und vielleicht, stellte der Papst in Aussicht, werde es auch den ein oder anderen Moment der Begegnung geben, ohne weitere Angaben zu machen. Papst richtete dann einen Gruß an den Pfarrer und die Gemeinde von San Tommaso di Villanova, wo er im vergangenen Jahr, am 13. Juli 2025, eine Messe gefeiert hatte.
3: Allora. Un momento di preghiera e chiediamo che il Signore bendica tutti voi, le vostre care famiglie.
2: Zum Abschluss betete der Papst mit den Anwesenden das Vater Unser.
3: Sia santificato il tuo nome, venga il tuo regno.
2: Und segnete alle.
3: Vi benedica Dio onnipotente, Padre, Figlio e Spirito Santo. Amen.
2: Der Angelus wird an den Sonntagen im Juli auf der Piazza della Libertà in Castel Gandolfo gebetet. Ansonsten sind von diesem Sonntag an alle Generalaudienzen ausgesetzt. Sie werden am Mittwoch, 5. August, wieder aufgenommen. Auch Privat- und Sonderaudienzen pausieren, während Leo XIV. Im Juli in Castel Gandolfo ist. Wir bleiben noch einen Moment beim Sonntagabend und Papst Leo XIV., denn Papst Leo XIV. Hat eine Videobotschaft zur National Eucharistic Pilgrimage 2026 in den USA geschickt. Das katholische Kirchenoberhaupt rief darin dazu auf, das Erbe der Glaubensüberlieferung in der Geschichte seines Heimatlandes wiederzuentdecken. Ein Erbe, das den Wert der Vergangenheit anerkennt, aber auch in die Zukunft blickt, als Quelle der Erneuerung und der Einheit, so der Papst.
4: Dear brothers and sisters in Christ.
5: Die Botschaft des Heiligen Vaters wurde am Sonntag, den 5. Juli, zu Beginn der Abschlussmesse und der eucharistischen Prozession in Philadelphia gezeigt, wo sich nach einer sechswöchigen Reise durch den Osten der Vereinigten Staaten Tausende von Pilgern versammelten.
4: united under God.
5: Der Glaube, von dem eine ganze Nation durchdrungen ist, stelle ein Erbe der Vergangenheit dar, aber auch eine Linse, durch die man in die Zukunft blicken und sein Engagement im Dienst der Gesellschaft in allen sozialen Bereichen, von der Bildung bis zur Gesundheitsversorgung, erneuern könne, gab der Papst den Katholiken in seinem Heimatland mit.
4: You have prayed for unity.
5: Ihr habt für Einheit, Erneuerung und Heilung für das Land gebetet, unter dem Motto einer Nation unter Gott. Dieses Anliegen liegt auch mir am Herzen, erklärte das katholische Kirchenoberhaupt. Der Papst verwies auf die Rolle des Glaubens in der Geschichte der Nation, die die Souveränität Gottes bereits vor ihrer formellen Gründung anerkenne.
4: Your pilgrimage began in St. Augustine, Florida.
5: Er erinnerte auch an die Anfänge der Pilgerreise in St. Augustine, Florida, wo am 8. September 1583, am Fest der Geburt der seligen Jungfrau Maria, die spanischen Entdecker und Siedler bei ihrer Ankunft eine Dankesmesse feierten, gefolgt von einem Festmahl, an dem der örtliche Stamm der Seloi teilnahm.
4: This historical event, accompanied by many others, attests to the strong, though largely unknown, Eucharistic heritage of the United States of America.
5: Dieses historische Ereignis zeuge zusammen mit vielen anderen vom starken, wenn auch weitgehend unbekannten eucharistischen Erbe der Vereinigten Staaten von Amerika. Dieses Erbe sei keineswegs in Vergessenheit geraten und müsse weiterhin als Quelle sowohl der Erneuerung als auch der Einheit dienen. Es gelte, das Evangelium auf radikale Weise zu bezeugen.
4: As this pilgrimage comes to an end, I encourage you to place your lives under God's loving providence as you return to your homes.
5: Für Vatikan News, Sabrina Czarnecki.
2: Nachrichten. Vatikan. Papst Leo XIV. Hat betont, dass nur die göttliche Barmherzigkeit den Herzen Gefühle echter Solidarität einflößen und dafür sorgen kann, dass sich Feinde die Hand reichen. Das katholische Kirchenoberhaupt äußerte sich in einem Schreiben an den Bischof von Lodi in der norditalienischen Region Lombardei, das am Sonntagabend veröffentlicht wurde. Anlass war der 27. Columbanus Day in Lodi dieses Wochenende. Columban, ein Wandermönch, der um 540 in Irland geboren wurde und im Jahr 615 in Bobbio in Italien starb, sei ein Vorbild für eine Haltung, die für jeden authentischen Weg der Versöhnung unverzichtbar ist, so der Papst. Nämlich die Buße. In dem Schreiben, das Kardinalstaatssekretär Pietro Parolin unterzeichnete, führt Leo XIV. Aus, wenn ein Konflikt zu einem Krieg eskaliert ist, mit den tragischen Folgen von Tod und Zerstörung, sollte man, statt sich gegenseitig Vorwürfe zu machen, Gott, den barmherzigen Richter, um Gnade anflehen. Nur die göttliche Gnade kann den Herzen menschliche Barmherzigkeit einflößen und dafür sorgen, dass sich Feinde die Hand reichen. Das Dikasterium für die Laien, die Familie und das Leben hat zusammen mit dem Generalsekretariat der Synode an diesem Montag ein Arbeitsdokument herausgegeben, das als Grundlage für ein weltweites Familientreffen im Herbst dient. Papst Leo XIV. Hat die Oberhäupter der katholischen Ostkirchen sowie die Vorsitzenden der weltweiten Bischofskonferenzen vom 7. bis zum 14. Oktober 2026 zu dieser Versammlung in den Vatikan eingeladen. 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Deutschland jetzt. Anlässlich des Bundesparteitags der AfD in Erfurt am Wochenende haben Zehntausende Menschen in der thüringischen Landeshauptstadt demonstriert. Mit dabei der Erfurter Dechant Pfarrer Michael Neudert. Er sieht die politische Entwicklung mit Blick auf die Rolle der Kirchen kritisch.
1: Aus sozialethischer Sicht könne die AfD zu einer Gefahr für die Kircheninstitutionen werden, weshalb Neudert die Gläubigen zu einer genaueren Prüfung ihrer Wahlentscheidungen auffordert. Katholikinnen und Katholiken müssten sich fragen, ob sie eine solche Stimmabgabe verantworten könnten.
6: Ich glaube, dass es keine Möglichkeit gibt, sich aus dem Politischen herauszuhalten. Ich glaube, es gibt den schönen Begriff für den Menschen Zoon Politikon. Er ist ein politisches Wesen. Und dann trifft das eben auch auf die Kirche und die Menschen innerhalb der Kirche zu. Die werden aber ihre politische Position herauslesen müssen. Erstens natürlich aus der Heiligen Schrift, aus dem, was dort, ich sage es immer wieder gern, aus der Aura kommt, nicht aus einzelnen zitierten Sätzen, sondern aus einem Gesamtbild. Und dann eben auch aus dem, was, ich sag mal, was in Rom gesagt wird, für uns Katholiken, was ist ein Papst Leo, was erzählt er denn? Ich habe da sehr klare Vorstellungen von dem, wer ihn kennt, wer ihn liest, wer weiß, dass er dann ganz auf der Seite der Menschen, die sozial denken, ist, dass er auf der Seite der Menschen, die demokratisch sein möchten, ist. Das ist das Nächste, die Quelle, aus der wir das als katholische Menschen halt auch nehmen. Und dann können wir, glaube ich, in verschiedener Hinsicht auch noch mal in die Dokumente des Zweiten Vatikanischen Konzils reinschauen, das ja letztlich ein Umsetzungsdekret ist für das Evangelium und das Wort Gottes, das uns im Herzen treffen soll.
1: Die Reaktionen in der Stadt zeigten sich im Vorfeld und während der Veranstaltungen vielschichtig. Die katholische Kirche setzte gemeinsam mit der evangelischen Kirche durch ein Fest der Demokratie und einen ökumenischen Open-Air-Gottesdienst ein Zeichen. Das Bistum Erfurt, in dem sich die Ereignisse abspielten, umfasst rund 127.000 Katholiken, was etwa 6% der thüringischen Bevölkerung entspricht, wobei das Eichsfeld im Nordwesten die traditionelle Kernregion des Bistums darstellt. Für Radio Vatikan, mit Tönen vom Kölner Domradio, Mario Galgano.

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2: Sie hören den Gedanken vom Pfarrer Daniel Bühlmann.
3: Liebe Zuhörerinnen und Zuhörer, ich will ein Lied singen von meinem geliebten Freund, ein Lied vom Weinberg meines Liebsten. So beginnt Jesaja sein Wort, welches wir im 5. Kapitel des Buches des Propheten Jesaja nachlesen können, welches er rund 700 Jahre vor Jesus geschrieben hat. In diesem Lied, welches zu Beginn sehr freundlich erscheint, endet am Schluss in bitterer Klage und ernster Drohung. Wir wissen ja alle, Jesaja, er war ein großer Prophet, der die damalige soziale Ungerechtigkeit scharf kritisierte. Er nahm kein Blatt vors Mund. Jesaja erinnert die damaligen Menschen daran, und gemeint waren die Bürger Jerusalems, aber auch die Einwohner von Juda, dass sie eben diesen Weinberg sind, den Gott in Liebe errichtet hat, und er fragt sie, was sie daraus gemacht haben. Er fragt dann, was konnte ich noch für meinen Weinberg tun, das ich nicht für ihn tat? Warum hoffte ich denn auf süße Trauben und warum brachte er nur saure Beeren? So seine rhetorische Frage. Was ist da gemeint mit diesen süßen Trauben und den sauren Beeren? Das ist die Erfahrung des Propheten Jesaja, und bis zur Zeit Jesu, da hat sich nur wenig daran geändert. Und immer wieder sandte Gott ja seine Propheten, aber ihre Botschaft, sie stieß auf taube Ohren. Und diese Worte Jesaja, es sind ernstzunehmende Worte auch an uns. Es gilt uns im Hier und Jetzt. Was ist also gemeint mit diesem Weinberg, der nur süße Trauben hervorbringt und saure Beeren? Jesus, er gebraucht wiederum dieses Bild vom Weinberg.

0: sogar von sich selbst, ihn werfen sie hinaus und sie bringen ihn um. Wenn Jesus dieses Gleichnis von Jesaja aufnimmt, dann sehen wir, gibt es eine Akzentverschiebung. Dann macht er eine ungeheure Kritik an die Adresse der herrschenden Schicht. Jesus, er sieht sehr wohl die Früchte im Volk, aber eben die Früchte gelangen nicht an ihr Ziel, weil sie an der Besserwisserei der Hohenpriester und Schriftgelehrten scheitern. Gott sammelt sein Volk, da er fürsorglich zu den Menschen ist, die ihn aufnehmen. Und das ist ja der Sinn der Heilsgeschichte, der in sich nicht abgeschlossen ist. Es ist eine bleibende Aufgabe, denn Gott stiftet Gemeinschaft aus Menschen aller Nationen und Rassen. Und diesen tiefsten Sinn, das drückt eben die Liturgie aus, der Gottesdienst, den wir Sonntag zu Sonntag immer zusammen feiern. Denn der, der uns ja hier versammelt, ist schlussendlich Christus selbst. Wegen ihm sind wir ja alle im Gottesdienst. Über allem steht also Gottes Fürsorge um sein Volk. Und wo wir als Versammlung Gottes, als Kirche, auch vor Ort zusammenkommen, da können wir diese Fürsorge Gottes erfahrbar machen. Schauen Sie, jeder von uns ist doch bemüht, auf seine Art und Weise eben gute Frucht zu bringen. Dazu befähigt uns die Taufe, Früchte des Glaubens, der Liebe, der Hoffnung zu bringen. Denn Gott hat ja die Kirche, die Gemeinschaft, nicht um ihrer selbst willen berufen. Durch die Taufe, da sind wir alle zusammengefügt zu einem Volk, das dazu berufen ist, Gottes Wirken an uns und in der Welt zu verkünden und das auch in unserem Leben sichtbar zu machen. So heißt eben Christsein nicht etwas Privates oder einfach nur Braves, sondern es heißt Verkündigung. In der konkreten Welt tätig sein, auch im Bewusstsein daran, dass es nicht immer alle es gut heißen. Vor allem dann, wenn Politiker aus allen Parteien meinen, die Kirche hätte zu gesellschaftlich relevante Themen zu schweigen. Wir alle, wir sind also Miterben im Heilsplan Gottes. Wir alle stehen in diesem Weinberg und es ist unsere Aufgabe, süße Trauben und keine sauren Beeren ans Tageslicht zu bringen. Gottes Heil ist an alle Menschen gerichtet, da über allem Gottes Fürsorge zu uns Menschen steht. Damit uns das gelingt, dass wir eben diese süße Trauben aus dem Weinberg hervorbringen und keine sauren Beeren bleiben, bitten wir jetzt um den Segen Gottes für uns. Der Herr sei mit euch.
1: Und mit deinem Geiste.
0: Ich segne, es behüte und es begleite sie alle, der liebende und gütige Gott, der Vater und der Sohn und der Heilige Geist.
1: Amen. Das war ein Gedanke vom Pfarrer Daniel Bühlmann. Mhm.

7. Juli, der heilige Willibald. Das ungewöhnlich bewegte und von Abenteuer aller Art reich durchsetzte Leben dieses männlich starken Heiligen ist uns in einer Urkunde überliefert, welche die Nonnen des Klosters Heidenheim in Franken nach dem Diktat des heiligen Willibald aufgezeichnet haben. Willibald gehörte der frommen Familie des sagenhaften angelsächsischen Königs Richard des Heiligen an, des Vaters der drei berühmten heiligen Geschwister Willibald, Wunibald und Walburga. Er war, wie sein Verwandter, des heiligen großen Bonifatius, mit dessen missionarischer Tätigkeit seine Arbeit und sein Ruhm als erster Bischof von Eichstätt eng verknüpft sind. Dargestellt wird der heilige Willibald als Bischof, einen Schild auf der Brust oder mit Schultertuch, Rationale, darauf die Worte Fides, Spes, Caritas, Glaube, Hoffnung und Liebe, mit offenem Buch, zwei Pfeile in der Hand. Er ist Patron der Diözese Eichstätt, ferner der Gittermacher. Willibald wurde geboren am 22. Oktober 700. Die Eltern brachten das schwerkranke und schwächliche Kind Gott dar, so dass er schon in frühester Jugend in das Benediktinerkloster Waldham kam. Unter der strengen Zucht der Mönche konnte Willibald sich ein gediegenes Wissen erwerben. Indessen drängte seine freiheitliche Natur hinaus aus der klösterlichen Enge. Herangewachsen, veranlasste er seinen Vater zusammen mit ihm und seinem Bruder Wunibald eine Pilgerfahrt zu den Apostelgräbern in Rom zu unternehmen. Tatsächlich traten sie gemeinsam mit einigen angelsächsischen Edelleuten im Jahre 720 die abenteuerliche Reise an. Jedoch erkrankte König Richard in Lucca und starb eines raschen Todes. Das ungewohnte Klima setzte aber auch den anderen stark zu, so dass sie vom Fieber ergriffen in Rom anlangten. Hier blieb Wunibald zurück. Willibald hingegen zog mit einigen Gleichgesinnten weiter. Unter größten Entbehrungen und Anstrengungen betrat er schließlich nach einer langen Reise, die über Sizilien, Kos, Samos und Zypern führte, den ersehnten Boden des Heiligen Landes. Weder Gefahren, Gefangenschaft noch Krankheit hatten seinen ungestümen Willen aufhalten können. Er besuchte Bethlehem, Nazareth, Kana, Kapharnaum und Jericho, also alle Städten, die Christus auch betreten hatte. Endlich war er am Ziel seiner mühevollen Pilgerfahrt, an dem geweihten Orte des Grabes Christi in Jerusalem. Nachdem sie hier andächtig gebetet hatten, durchzogen Willibald und seine Begleiter das Land Palästina. Sie suchten Klöster und Einsiedeleien und alle jene Orte auf, die im Neuen Testament erwähnt sind. In Gaza ereignete es sich, dass der heilige Willibald vorübergehend erblindete. Aber nach innigem Gebet erhielt er zwei Monate später sein Augenlicht wieder. Der Rückweg führte ihn nach Konstantinopel, wo er sich zwei Jahre aufhielt. 729 endlich kehrte er nach Italien zurück. Hier begab er sich sogleich an die Stätte des Wirkens des heiligen Benedikt. Damals lebten nur wenige Mönche in dem berühmten Kloster auf dem Monte Cassino. Willibald teilte nun 10 Jahre lang ihr Leben und war den Mitbrüdern in den verschiedensten Ämtern ein leuchtendes Vorbild. Er konnte sich jedoch nicht entschließen, die Gelübde abzulegen.
Inzwischen hatte sein Bruder Wunibald mit dem heiligen Bonifatius Missionsarbeit geleistet und das Evangelium in Deutschland verkündet. Bonifatius, der seine Landsleute als Glaubensboten bevorzugte, schickte auch nach Willibald. Dieser verließ 740 das Kloster und ging zu Papst Gregor III. Nach Rom, um sich von ihm den Missionsauftrag erteilen zu lassen. Willibald fing seine neue Tätigkeit mit allem Eifer an. Er wurde zum Priester geweiht und Bonifatius beauftragte ihn, das Gebiet um Eichstätt zu bekehren. Hier befanden sich nach den Hunneneinfällen nur noch einige Ruinen und wenige Wohnstätten um ein Muttergottesheiligtum. Die stark zerstreute Bevölkerung war fast vorwiegend heidnisch und es galt, große Widerstände zu überwinden, um den neuen Glauben einzuführen. Überall fand er noch den Wotanskult vor. Hindernisse aller Art stellten sich ihm entgegen, aber Willibald ließ sich nicht abschrecken. Er rief Benediktinermönche zu Hilfe, rodete die finsteren Wälder, ließ den Boden urbar machen und bebauen und teilte das Land in Gemeinden ein. 745 wurde ihm Eichstätt von Bonifatius offiziell als Bistum übergeben und er selbst zum Bischof geweiht. Der tatkräftige Sinn des Heiligen schuf an diesem Ort bald eine blühende Siedlung. Auch fand er großzügige Stifter in Herzog Odilo von Bayern und Zwietger, dem Grafen von Hirschberg. So konnte er dort ein Kloster und die Domkirche errichten. Gute Priester mussten unter seiner Leitung die Jugend im Christentum unterweisen. Auch stand er in regelmäßiger Verbindung mit Bonifatius und seinem Bruder Wunibald, mit dem er 750-52 das große Doppelkloster Heidenheim gründete. 761 setzte er seine tatkräftige Schwester Walburga als Äbtissin ein. Bei ihr holte er sich immer wieder neue Kraft zu seinem schweren Tun. Er pflegte den Nonnen aus seinem Leben zu erzählen, vornehmlich von seinen großen Pilgerreisen. Und hier wurde auch, wie eingangs erwähnt, sein Lebensbericht niedergeschrieben. Doch starben seine Geschwister lange vor ihm und der heilige Bonifatius fand den Märtyrertod. Willibald aber erreichte sein 87. Lebensjahr. Er beschloss, seine irdische Pilgerfahrt am 7. Juli 786 oder 787 in Eichstätt, wo er auch begraben wurde. In der Kirche, die einer seiner Nachfolger 1270 zu seiner Ehre erbaute, ruhen seine Reliquien. Der Heilige wurde durch zahlreiche Wunder an seinem Grabe verherrlicht.

Herzlich willkommen bei Radio Gloria. Am Mikrofon begrüßt Sie den Michael. Heute ist der Dienstag, der 7. Juli, und heute feiert man das Fast vom Heilig Willibald. Ich darf Sie recht herzlich durch das heutige Radioprogramm begleiten. 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Am Mikrofon der Michael Galliker.

sind eingeschaltet bei Radio Gloria, liebe Zuhörerinnen und Zuhörer. Für die Übertragung von der Feier von der Heiligen Messe tun wir uns gemeinsam mit dem Gebet vorbereiten. Im Namen des Vaters und des Sohnes und des Heiligen Geistes. Amen. Liebender Vater, auf meiner irdischen Pilgerreise empfange ich nun deinen geliebten Sohn. Unter dem Schleier eines Sakraments möge ich ihn eines Tages von Angesicht zu Angesicht in Herrlichkeit sehen, der mit dir lebt und regiert in alle Ewigkeit. Amen. Im Namen des Vaters und des Sohnes und des Heiligen Geistes. Amen. Wir übertragen heute die Heilige Messe aus der Hauskapelle Mutter der Gnade bei Radio Maria mit Pfarrer Martin Rohrer.

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1: Liebe Hörerinnen und Hörer von Radio Maria und auch von Radio Gloria, ich freue mich sehr, dass wir miteinander die Heilige Mass feiern, hier aus der Hauskapelle Mutter der Gnade in Adliswil. Ich möchte unsere Augen aufheben zu ihm, unserem Herr und Gott, er, der uns begleitet als der gute Hirte auf unserem Lebensweg. Und stimmt uns ein mit dem Lied 550 im KG 550.

Im Namen des Vaters und des Sohnes und des Heiligen Geistes. Amen. Die Gnade und der Friede unseres Herrn Jesus Christus sei mit euch und mit deinem Geiste. Liebe Mitchristen, im heutigen Evangelium dürfen wir hören, wie Jesus eine grosse Sehnsucht hat, Menschen zu heilen. Und so möchten wir zu ihm kommen, unserem Heiland, dass auch er in unseren Herzen alles möge heilen, was verwundet ist, durch unsere eigenen Schwachheiten, Sünden und Versäumnis. Ich bekenne Gott, dem Allmächtigen, und allen Brüdern und Schwestern, dass ich Gutes unterlassen und Böses getan habe. Ich habe gesündigt in Gedanken, Worten und Werken, durch meine große Schuld. Und darum bitte ich die selige Jungfrau Maria, alle Engel und Heiligen und euch, Brüder und Schwestern, für mich zu beten bei Gott, unserem Herrn. Der allmächtige Gott erbarme sich unser. Er nehme von uns Sünde und Schuld, damit wir mit reinem Herzen diese Feier begehen. Amen. Amen.

0: Lasset uns beten. Barmherziger Gott, durch die Erniedrigung deines Sohnes hast du die gefallene Menschheit wieder aufgerichtet und aus der Knechtschaft der Sünde befreit. Erfülle uns mit Freude über die Erlösung und führe uns zur ewigen Seligkeit. Darum bitten wir durch Jesus Christus, deinen Sohn, unseren Herrn und Gott, der in der Einheit des Heiligen Geistes mit dir lebt und herrscht in alle Ewigkeit.
1: Amen. Amen.
2: Lesung aus dem Buch Hosea. So spricht der Herr: Sie setzen in Israel Könige ein, aber gegen meinen Willen. Sie wählen Fürsten, doch ich erkenne sie nicht an. Sie machen sich Götzen aus ihrem Silber und Gold, wohl damit es vernichtet wird. Samaria, dein Kalb ist verworfen. Mein Zorn ist entbrannt gegen sie. Wie lange noch sind sie unfähig, sich zu läutern? Denn wer sind Israel und das Kalb? Ein Handwerker hat das Kalb gemacht, und es ist kein Gott. Ja, zersplittert soll es am Boden liegen, das Kalb von Samaria. Denn sie säen Wind und sie ernten Sturm. Halme ohne Ähren bringen kein Mehl. Und wenn sie es bringen, verschlingen es Fremde. Ephraim hat viele Altäre gebaut, um sich zu entzündigen, doch die Altäre sind ihm zur Sünde geworden. Ich kann ihnen noch so viele Gesetze aufschreiben, sie gelten ihnen so wenig wie die eines Fremden. Schlachtopfer lieben sie, sie opfern Fleisch und essen davon. Der Herr aber hat kein Gefallen an ihnen. Jetzt denkt er an ihre Schuld und straft sie für ihre Sünden. Sie müssen zurück nach Ägypten. Wort des lebendigen Gottes.
0: Dank sei Gott. Israel, vertrau auf den Herrn. Er ist für euch Helfer und Schild.

So spricht der Herr, ich bin der gute Hirt, ich kenne die Meinen und die Meinen kennen mich.

0: Der Herr sei mit euch
1: und mit deinem Geiste.
0: Aus dem Heiligen Evangelium nach Matthäus.
1: Ehre sei dir, o Herr.
0: In jener Zeit brachte man zu Jesus einen Stummen, der von einem Dämon besessen war. Er trieb den Dämon aus und der Stumme konnte reden. Alle Leute staunten und sagten: So etwas ist in Israel noch nie geschehen. Die Pharisäer aber sagten: Mit Hilfe des Anführers der Dämonen treibt er die Dämonen aus. Jesus zog durch alle Städte und Dörfer, lehrte in ihren Synagogen, verkündete das Evangelium vom Reich und heilte alle Krankheiten und Leiden. Als er die vielen Menschen sah, hatte er Mitleid mit ihnen, denn sie waren müde und erschöpft, wie Schafe, die keinen Hirten haben. Da sagte er zu seinen Jüngern: Die Ernte ist groß, aber es gibt nur wenig Arbeiter. Bittet also den Herrn der Ernte, Arbeiter für seine Ernte auszusenden. Evangelium unseres Herrn Jesus Christus.
1: Lob sei dir, Christus.
0: Ein Evangelium, wo uns manche sehr gut tut, zu wissen, dass Jesus Mitleid hat mit uns Menschen, unser Schicksal, unsere Not mittragen tut. Und sogar auch möchte, dass es Mitarbeiterinnen und Mitarbeiter gibt, die ihm mithelfen, bei seiner wichtigen Arbeit einem Menschen beizustehen und ihm in seiner Not zu helfen. Es heisst hier sehr schön, dass Jesus umhergegangen ist, um das Evangelium zu verkünden. Jesus, das Wort Gottes, er wird Mensch, um für uns eben ein Wort zu sein, das uns das Gute zusprechen tut, Verzeihung, Mut und sicher eben auch die Wahrheit, die uns hineinführen tut in die wahre Freiheit. Und so darf jetzt auch diejenigen sein, die ihm mithelfen tun, dass wir eben auch versuchen, mit Jesus zusammen auch die Menschen zu ermutigen und versuchen, dass sie auch damit versöhnt, geheilt, weitergehen auf ihrem Lebensweg. Und ich habe so ein bisschen gedacht, unser Leben ist vielleicht manchmal auch stumm gewesen, auf unserem Lebensweg stumm für Christus, für seine Sache. Aber jetzt, heute darf ich mir von ihm reden. Und vielleicht eben nicht nur durch Wort, sondern unser ganzes Leben darf von Christus erzählen, vom Evangelium. Man sagt ja auch, dass die Heiligen ein lebendiges Evangelium geworden sind, weil sie durch ihr ganzes Leben gezeigt haben, was es eben bedeutet, Christus nachzufolgen und in ihm das neue und erfüllte Leben zu finden. Und genau das sollte ich mir heute auch erbitten von dir, Christus, dass auch du uns immer mehr zu so Zeugen machen tust, dass wir überall, wo wir hingehen, dürfen reden und bezeugen, was du aber noch Heilbringendem hineinschenken tust in unser Leben. Und es ist ja sehr schön, wie der heilige Franziskus zu seinen Mitbrüdern gesagt hat. Er hat ihnen Mut gemacht und gesagt: Geht raus und verkündet das Evangelium. Und wenn es muss sein, auch mit Wort. Er hat gemerkt, das erste Zeugnis, das spricht oder wo viel mehr spricht, ist aber das, was wir durch unser Leben bezeugen tun. Wie wir uns verhalten, wo wir reingehen, wie wir uns kleiden, wie wir dann natürlich eben auch Gespräche führen und alles, was wir sind und haben. Ich kann eben reden von einem Weg, den wir gewählt haben, und so bitten wir ihn, Gott, auch, dass er uns immer mehr möge reinigen, heiligen und uns zu so sprechenden Menschen machen, die den Mut haben, dass wir eben das Böse ansprechen und das auch versuchen zu überwinden, aber dann natürlich auch noch viel mehr das Gute, dass wir so einen Menschen auch darf ich zeigen, erzählen von diesen schönen Erfahrungen, die wir gemacht haben mit Gott, dass er uns so viel schenken tut und uns wirklich zum Mittelpunkt geworden ist auf unserem Lebensweg. Amen.

0: So darf ich mir zu unserem Heiland und Retter auch unsere Bitte bringen, die wir jetzt so sprechen, aber auch die, die ihr im Herzen innen tragen könnt. Jesus Christus fordert uns auf, um Arbeiterinnen und Arbeiter für die Ernte zu beten. Darum bitten wir.
1: Wecke in den Herzen der Menschen das Verlangen, dir zu dienen.
2: Wir bitten dich, erhöre uns.
1: Schenke allen, die das Evangelium verkünden sollen, Großmut, deinem Ruf zu folgen.
2: Wir bitten dich, erhöre uns.
1: Stehe deinen Boten bei, dass ihr Wort Glauben findet.
2: Wir bitten dich, erhöre uns.
1: Vergilt deinen Dienern alle Mühen, die sie um deinetwillen auf sich nehmen.
2: Wir bitten dich, erhöre uns.
0: Denn du bist der gute Hirte, der sich um alle sorgt. Dir sei Lob und Ehre in alle Ewigkeit.
2: Amen.

Gepriesen bist du, Herr unser Gott, Schöpfer der Welt. Du schenkst uns das Brot, die Frucht der Erde und der menschlichen Arbeit. Wir bringen dieses Brot vor dein Angesicht, damit es uns das Brot des Lebens werde. Gepriesen bist du in Ewigkeit, Herr unser Gott. Verbinde zum heiligen Zeichen, so lass uns dieser Kelch teilhaben und der Gottheit Christi, der unsere Menschennatur angenommen hat. Gepriesen bist du, Herr, unser Gott, Schöpfer der Welt. Du schenkst uns den Wein, die Frucht des Weinstocks und der menschlichen Arbeit. Wir bringen diesen Kelch vor dein Angesicht, damit er uns der Kelch des Heiles werde. Gepriesen bist du in Ewigkeit, Herr, unser Gott. Herr, wir kommen zu dir mit reumütigem Herzen und demütigem Sinn. Nimm uns an und gib das unser Opfer. Wasch ja meine Schuld von meinen Sünden, mache du mich rein. Betet, dass mein und euer Opfer Gott dem allmächtigen Vater gefalle. Der Herr nehme das Opfer an aus deiner Hand, zum Lobe und Ruhme seines Namens, zum Segen für uns und seine ganze heilige Kirche. Herr, zu deiner Ehre feiern wir dieses Opfer. Es befreie uns vom Bösen und helfe uns,

Er ist dein Wort. Durch ihn hast du alles erschaffen. Ihn hast du gesandt als unseren Erlöser und Heiland. Er ist Mensch geworden durch den Heiligen Geist, geboren von der Jungfrau Maria. Um deinen Ratschluss zu erfüllen und dir ein heiliges Volk zu erwerben, hat er sterbend die Arme ausgebreitet am Holze des Kreuzes. Er hat die Macht des Todes gebrochen und die Auferstehung kundgetan. Darum preisen wir dich mit allen Engeln und Heiligen und singen vereint mit ihnen das Lob deiner Herrlichkeit. Musik.

Ja, du bist heilig, großer Gott, und alle deine Werke verkünden dein Lob. Denn durch deinen Sohn, unseren Herrn Jesus Christus, und in der Kraft des Heiligen Geistes erfüllst du die ganze Schöpfung mit Leben und Gnade. Bis ans Ende der Zeiten versammelst du dir ein Volk, damit deinem Namen das reine Opfer dargebracht werde, vom Aufgang der Sonne bis zum Untergang. Darum bitten wir dich, allmächtiger Gott, heilige unsere Gaben durch deinen Geist, damit sie uns werden, Leib und Blut deines Sohnes, unseres Herrn Jesus Christus, der uns aufgetragen hat, dieses Geheimnis zu feiern. Denn in der Nacht, da er verraten wurde, nahm er das Brot und sagte Dank, brach es, reichte es seinen Jüngern und sprach, nehmet und esset alle davon, das ist mein Leib, der für euch hingegeben wird.

Ebenso nahm er nach dem Mahl den Kelch, dankte wiederum, reichte ihn seinen Jüngern und sprach: Nehmet und trinket alle daraus. Das ist der Kelch des neuen und ewigen Bundes. Mein Blut, das für euch und für alle vergossen wird, zur Vergebung der Sünden. Tut dies zu meinem Gedächtnis.

Zeit. Darum, gütiger Vater, feiern wir das Gedächtnis deines Sohnes. Wir verkünden sein heilbringendes Leiden, seine glorreiche Auferstehung und Himmelfahrt und erwarten seine Wiederkunft. So bringen wir dir mit Lob und Dank dieses heilige und lebendige Opfer dar. Schau gütig auf die Gabe deiner Kirche, denn sie stellt dir das Lamm vor Augen, das geopfert wurde und uns nach deinem Willen mit dir versöhnt hat. Stärke uns durch den Leib und das Blut deines Sohnes und erfülle uns mit seinem Heiligen Geist, damit wir ein Leib und ein Geist werden in Christus.

Ermache uns auf immer zu einer Gabe, die dir wohlgefällt, damit wir das verheißene Erbe erlangen mit deinen Auserwählten, mit der seligen Jungfrau und Gottesmutter Maria, ihrem Bräutigam, dem heiligen Josef, mit deinen Aposteln und Märtyrern und mit allen Heiligen, auf deren Fürsprache wir vertrauen. Barmherziger Gott, wir bitten dich, dieses Opfer unserer Versöhnung bringe der ganzen Welt Frieden und Heil. Beschütze deine Kirche auf ihrem Weg durch die Zeit und stärke sie im Glauben und in der Liebe, deinen Diener, unserem Papst Leo, unserem Bischof Josef Maria und die Gemeinschaft der Bischöfe, unsere Priester und Diakone, alle, die zum Dienst in der Kirche bestellt sind und das ganze Volk deiner Erlösten. Erhöre, gütiger Vater, die Gebete der hier versammelten Gemeinde und führe zu dir auch alle deine Söhne und Töchter, die noch fern sind von dir. Erbarme dich unserer verstorbenen Brüder und Schwestern und aller, die in deiner Gnade aus dieser Welt geschieden sind. Nimm sie auf in deine Herrlichkeit und mit ihnen lass auch uns, wie du verheißen hast, zu Tische sitzen in deinem Reich. Darum bitten wir dich durch unseren Herrn Jesus Christus, denn durch ihn schenkst du der Welt alle guten Gaben. Durch ihn und mit ihm und in ihm ist dir Gott, allmächtiger Vater, in der Einheit des Heiligen Geistes, alle Herrlichkeit und Ehre, jetzt und in Ewigkeit. Amen. Dem Wort unseres Herrn und Erlösers gehorsam und getreu seiner göttlichen Weisung wagen wir zu beten. Vater unser im Himmel, geheiliget werde dein Name, dein Reich komme, dein Wille geschehe, wie im Himmel so auf Erden. Unser tägliches Brot gib uns heute und vergib uns unsere Schuld, wie auch wir vergeben unseren Schuldigen. Und führe uns nicht in Versuchung, sondern erlöse uns von dem Bösen. Erlöse uns, Herr allmächtiger Vater, von allem Bösen und gib Frieden in unseren Tagen. Komm uns zu Hilfe mit deinem Erbarmen und bewahre uns vor Verwirrung und Sünde, damit wir voll Zuversicht das Kommen unseres Erlösers, Jesus Christus, erwarten. Denn dein ist das Reich und die Kraft und die Herrlichkeit in Ewigkeit. Amen. Der Herr hat zu seinen Aposteln gesagt, Frieden hinterlasse ich euch, meinen Frieden gebe ich euch. Deshalb bitten wir, Herr Jesus Christus, schau nicht auf unsere Sünden, sondern auf den Glauben deiner Kirche, und schenk ihr nach deinem Willen Einheit und Frieden. Der Friede des Herrn sei alle Zeit mit euch und mit deinem Geist. Zusammen ans Zeichen vom Frieden.

0: Seht das Lamm Gottes, das hinwegnimmt die Sünde der Welt. Herr, ich bin nicht würdig, dass du eingehst unter mein Dach, aber sprich nur ein Wort, so wird meine Seele gesund. So spricht der Herr, kommt alle zu mir, die ihr mühselig und beladen seid. Ich werde euch Ruhe verschaffen.
1: Mein Jesus, mein Heiland, mein Erlöser, ich glaube fest, dass du hier im allerheiligsten Altarsakrament gegenwärtig bist. Ich bete dich in tiefer Ehrfurcht an. Ich liebe dich über alles und meine Seele sehnt sich danach, dich in mein Herz aufzunehmen. Da ich dich jetzt nicht in der heiligen Kommunion empfangen kann, bitte ich dich, komm geistig in mein Herz. Komme zu mir mit deiner heilig machenden Gnade. Ich will dich umarmen und will mich ganz mit dir vereinen. O Jesus, lass nicht zu, dass ich mich jemals von dir entferne. Amen.

0: Lasset uns beten. Herr, du hast uns mit reichen Gaben beschenkt. Lass uns in der Danksagung verharren und einst die Fülle des Heiles erlangen. Darum bitten wir durch Christus, unseren Herrn.
1: Amen. Amen.
0: So, ich bitte mir den guten Gott, dass unser Leben möge von ihm sprechen und so den anderen Menschen auch möge Licht und Hoffnung sein. Der Herr sei mit euch.
1: Und mit deinem Geist.
0: Gott, der allmächtige Vater, segne euch und schenke euch gedeihliches Wetter. Er halte Blitz, Hagel und jedes Unheil von euch fern.
1: Amen.
0: Er segne die Felder, die Gärten, die Alpen und den Wald und schenke euch die Früchte der Erde.
1: Amen.
0: Er begleite eure Arbeit, damit ihr in Dankbarkeit und Freude gebraucht, was durch die Kräfte der Natur und die Mühe des Menschen gewachsen ist.
1: Amen.
0: Und das gewähre euch der dreieinige Gott, der Vater, der Sohn und der Heilige Geist.
1: Amen.
0: So geht hin im Frieden.
1: Dank sei Gott dem Herrn.
0: Wir werden noch singen bei der Nummer 766. Maria, Mutter unseres Herrn. 766.

Übertragung von der Heiligen Messe heute aus der Hauskapelle Mutter der Gnade von Radio Maria mit dem Pfarrer Martin Rohrer. Sie sind eingeschaltet bei Radio Gloria, liebe Zuhörerinnen und Zuhörer. Schön, dass Sie auch heute mit uns die Messe mitgefeiert haben. Mit dem Programm geht es jetzt noch weiter bei Radio Gloria. Alles Gute und Gottes Segen.

Der heilige Maximilian Kolbe. Ich wünsche euch, dass ihr täglich, jeden Augenblick der Unbefleckten näher kommt, dass ihr sie mehr kennenlernt und sie immer mehr liebt, dass ihr euch immer mehr von ihren Gedanken, Absichten und Gefühlen durchdringen lasst, dass ihr euch von ihrer Liebe zu Jesus in der Krippe und im Haus Nazareth und unter dem Kreuz und in der heiligen Eucharistie durchdringen lasst. Mit einem Wort, dass die Flecken der Sünden und der Unvollkommenheit immer kleiner und seltener werden. Liebt sie, so viel ihr nur imstande seid. Schaut auf zu ihr und betet, besonders den kurzen Stoßseufzer, Maria, oder in einer anderen Weise, indem ihr dabei eure Sorgen, Leiden, den Kummer, die Demütigungen und Schwierigkeiten ihr anvertraut.

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Am Mikrofon begrüßt Sie den Michael. Heute ist der Dienstag, der 7. Juli, und heute feiert man das Fast vom Heilig Willibald. Ich darf Sie recht herzlich durch das heutige Radioprogramm begleiten. 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

Ich begrüße Sie zu einer weiteren Sendereihe Kunst und Geschichte auf Radio Gloria. Heute im Fokus die Sixtinische Kapelle in Rom. Die Sixtinische Kapelle befindet sich im Vatikan und wurde zwischen 1473 und 1481 unter Papst Sixtus dem IV. Erbaut. Sie diente ursprünglich als Privatkapelle des Papstes und ist heute Teil der Vatikanischen Museen. Die Sixtinische Kapelle ist weltberühmt, vor allem wegen der Deckengemälde von Michelangelo, die zwischen 1508 und 1512 entstanden. Dazu zählt das ikonische Bild Die Erschaffung Adams. Später malte Michelangelo auch das monumentale Fresko Das jüngste Gericht an der Altarwand. Die Kapelle ist nicht nur ein Kunstschatz, sondern auch ein zentraler Ort für die katholische Kirche. Hier findet das Konklave statt, die Wahl eines neuen Papstes. Hören Sie heute die Folge Kunst und Geschichte. Im Fokus die Sixtinische Kapelle mit Pfarrer Daniel Bühlmann.

Die Sixtinische Kapelle im Vatikan ist nicht nur für Kunstliebhaber ein besonderer und atemberaubender Ort. Sie ist auch ein Wahllokal der besonderen Art, immer dann, wenn die wahlberechtigten Kardinäle unter dem neuesten Gericht von Michelangelo versammelt sind. Dann ist die Spannung zu spüren. Ein neuer Papst wird gewählt. Ich freue mich, Sie durch die Sendung Kunst und Geschichte im Fokus der Sixtinischen Kapelle zu begleiten. Mein Name ist Pfarrer Daniel Bühlmann. Wir befinden uns im Vatikan. Schon beim Hinlaufen zur Sixtinischen Kapelle läuft man durch unterschiedliche Gänge und Prunksälen. Man möchte meinen, die Zeit sei stillgestanden. Man atmet förmlich die Geschichte von Jahrhunderten ein. Geschichte, die lebendig wird und nicht einfach nur ein Teil eines Geschichtsbandes, das nach dem Lesen wieder ins Bücherregal zurückgelegt wird, ist. Ich frage mich manchmal in solchen Momenten, wenn Steine reden könnten, was und worüber würden sie erzählen? Von Glücksmomenten, Intrigen, Fluch oder Segen? Sie ist eines der unbestrittenen Highlights der Vatikanischen Museen und zählt zu den schönsten und meistbesuchten Gotteshäusern überhaupt. Und zahllose Werke zieren ihre Wände, doch keines ist so berühmt wie die Deckengemälde des großen Michelangelo. Doch worüber heute jedes Jahr Millionen von Touristen atemlos staunen, quälte die Kunstikone bis aufs Blut. Doch darüber später mehr. In den Jahren 1473 bis 1481 entsteht in Rom im Vatikan die Sixtinische Kapelle. Sie ist mit gerade 1x40x13 Metern nicht besonders groß, aber sie war ja auch nicht für die Massen gedacht. Vielmehr wird sie für Papst Sixtus den IV. Persönlich gebaut, nachdem sie auch benannt ist. Auf den Grundmauern eines älteren Gotteshauses, das früher an derselben Stelle gestanden hatte, errichtet sie der Architekt Giovanni dei Dolci in nur 8 Jahren, wie die offizielle Website der Sixtinischen Kapelle berichtet. Und schon kurz nach ihrer Fertigstellung beginnen zahlreiche zeitgenössische Künstler damit, die Kapelle mit Wandbildern auszuschmücken. Die Sixtinische Kapelle ist eine der herausragenden Schöpfungen der Renaissance. Das Gebäude selbst ist schlicht ein aufrecht stehender Kasten, gebaut nach Maßen, die das Alte Testament zum Tempel Salomos angibt, diesem zweimal in gleichen Dimensionen errichteten, zweimal zerstörten Heiligtum der Israeliten. Und an dieser Analogie wird deutlich, welchen Anspruch Papst Sixtus der IV. Unterstrich. Rom als das neue Jerusalem. Als die Kapelle errichtet wurde, gab es den heutigen Petersdom noch nicht. Alt Sankt Peter hingegen stand seit über 1000 Jahren. Doch wozu wurde die Sixtinische Kapelle eigentlich errichtet? Sie diente damals den Zeremonien des päpstlichen Hofes, an denen die wichtigsten Persönlichkeiten der Stadt teilnahmen. Millionen ziehen heute durch die Sixtinische Kapelle im Einbahnstraßensystem der Vatikanischen Museen.
Sie schauen nach oben, um den Finger zu entdecken, mit dem der Herrgott seinen Adam zum Leben erweckt. Und eigentlich berührt er ihn gar nicht. Auch ist Adam schon vollständig da. Und der Finger scheint zu sagen, hier, das ist der Mensch, mit dem es die abendländische Kultur mit und seit der Renaissance zu tun hat. Kein willfähriges Geschöpf, sondern ein Individuum. Und der Blick gleitet über die Stirnwand hinweg mit dem jüngsten Gericht, was immer das heutigen Besuchern noch besagen will. Auf jeden Fall sind da die Erlösten vom Betrachter aus zur Linken, die zum Himmel aufsteigen, und zur Rechten die Verdammten, die zur Hölle hinabfahren. Was für ein Spektakel ist da zu sehen. In diesem einen Fresko und dazu die Bilder an den Seitenwänden, stilistisch so ganz anders, weil Jahrzehnte früher gemalt, wie jeder Reiseführer seine Gruppe mitteilt. Nur jetzt gerade ist mal eine Pause im Touristenverkehr, weil die Kapelle, also die Hauskirche des Vatikanpalasts, für einen anderen, nobleren Zweck gebraucht wird. Für das Konklave. Die Wahl eines neuen Papstes. Und keiner weiß, wie lange es dauert, bis der weiße Rauch aufsteigt, der die erfolgreiche Wahl ankündigt, so dass bald darauf wieder der übliche Besucherverkehr einsetzen kann. Ab 1481 konnten die Seitenwände der Sixtinischen Kapelle gestaltet werden. Die Südwand mit dem Leben Mose aus dem Alten Testament, die Nordwand mit solchen des Lebens Christi aus dem Neuen Testament. Botticelli, Perugino, Ghirlandaio und Signorelli sind die heute geläufigsten Künstler. Sie kamen alle aus Florenz oder hatten dort gelernt. Dort kam die Renaissance zu ihrer ersten Blüte. Doch das Gewicht verlagerte sich in die Stadt, in die Papststadt. Zumal unter Julius II., dem Renaissance-Papst, schlechthin. Er beauftragte Michelangelo Buonarroti mit dem Deckenfresko, das dieser zwischen 1508 und 1512 ausführte, vermutlich gänzlich eigenhändig, was angesichts der Größe und der Zahl von 150 überlebensgroßen Figuren eine schier übermenschliche Anstrengung bedeutete. Michelangelo hat 1475 im toskanischen Dorf Caprese das Licht erblickte, hatte den Auftrag eigentlich ablehnen wollen. Er war bereits der berühmteste Bildhauer seiner Zeit, bekannt für zeitlose Schöpfungen wie die Pietà, die noch im alten konstantinischen Petersdom aufgestellt wurde, oder die kolossale Statue des David neben dem Palazzo Vecchio in Florenz. Vielmehr wollte er sich dem Grabmal des amtierenden Papstes Julius II. Widmen, das monumental werden sollte. Julius II. War es, der ab 1506 den neuen Petersdom zu bauen anordnete, wovon der Papst selbst, er starb bereits im Jahre 1513, kaum nur die allerersten Anfänge gesehen hat. Sein Nachfolger Clemens VII. Ließ mehr als 20 Jahre später das jüngste Gericht vom nun schon über 60-jährigen Michelangelo ausführen
Und so die Ausmalung der Kapelle bis 1541 vollenden. Michelangelos Ausstrahlung auf die Kunst seiner und der folgenden Generationen war ungeheuer. Seine Darstellungen prägten die Art und Weise, wie Menschen im sogenannten Abendland gesehen wurden. In ihren Formen, aber auch wie in ihren Bewegungen. Der theologisch-philosophische Gestalt der Fresken ist darüber in Vergessenheit geraten, allenfalls mit dem Motiv des jüngsten Gerichts kann man in der Dichotomie von Gut und Böse, von Erlösten und Verdammten etwas anfangen, nicht jedoch mit Propheten und Sibyllen und ihren Weissagungen. Unter ihnen sind, wie schon gesagt, Sandro Botticelli, Domenico Ghirlandaio und Cosimo Rosselli, einige der berühmtesten Maler aus Florenz. Ihnen schließen sich die einheimischen Pinturicchio Bartolomeo della Gatta und Piero di Cosimo an. Sie alle zählen zu den bedeutendsten Künstlern der italienischen Renaissance. Am 15. August 1483 feiert die Sixtinische Kapelle zum Anlass von Maria Himmelfahrt ihre erste offizielle Messe. Die Kirche wird währenddessen gesegnet und der Jungfrau Maria gewidmet. Die 12 Fresken, die die Künstler für das kleine Gotteshaus geschaffen haben, kann man bis zum heutigen Tag hier bewundern. Aber kommen wir nun zurück zu Michelangelo. Da man einem Papst schlecht einen Wunsch abschlagen kann, akzeptiert Michelangelo schließlich die neue Herausforderung. Die nächsten Jahre schafft er die heute unsterblichen Deckengemälde in der Sixtinischen Kapelle. Doch es ist ein Job, den er von Anfang an hasst. Freunden gegenüber beschwert er sich unablässig über die anstrengende Arbeit, verewigt seinen Frust sogar in einem Gedicht. So klagt er unter anderem: Ich bin nicht am richtigen Ort, ich bin kein Maler. Ebenso zählt er wortreich die zahlreichen körperlichen Beschwerden auf, die ihm die Arbeit an den Gemälden verursacht. Demnach habe er sich dabei sogar einen Kropf geholt, also eine Schwellung am Hals. Dennoch nimmt er seinen Job 4 Jahre lang sehr ernst. Erst 1512 vollendet er seine Malereien an der Decke. Zu den heute bekanntesten Szenen zählt die Erschaffung Adams, das zu einer wahren Ikone der Kunstwelt wird. Insgesamt hat Michelangelo an den Himmel der Kapelle am Ende mehr als 300 Figuren gezeichnet. Und obwohl er seine Arbeit so verachtet, kehrt der Künstler 1534 noch einmal zurück, um der Kirche ein weiteres Meisterwerk zu schenken, nämlich das Wandbild, das jüngste Gericht. Es hat eine derart epische Größe, dass bis zu seiner Fertigstellung 7 Jahre vergehen. Bei der Wahl eines neuen Papstes, wenn Sie die Sixtinische Kapelle betreten, da müssen die Kardinäle einzeln in die Mitte der Kapelle treten. Jeder hat seine Stimme vor dem Altar abzugeben. Mit Blick auf den
von der sündigen Menschheit umgebenden Jesus Christus, der die Guten in den Himmel und die Bösen in die Hölle wies. Bevor der Kardinal seinen Wahlzettel in einen Kelch warf, der als Wahlurne diente, musste er die rituelle Eidesformel sprechen. Ich rufe Christus, der mein Richter sein wird, zum Zeugen an, dass ich den gewählt habe, von dem ich glaube, dass er nach Gottes Willen gewählt werden sollte. Das ist die Eidesformel, der der Kardinal vor dem Blick des jüngsten Gerichtes spricht. Die Deckengemälde erzählen die Geschichte der Menschheit von der Erschaffung der Welt bis zur Sintflut. Und dazwischen stehen Bilder von Propheten, in deren Gesichtern sich das Grauen vor den Übeln spiegelt, die die Menschen einander antun. Und die Furcht vor dem, was sie bis zum Ende der Zeiten noch alles erwartet. Und ergänzt wird das Ganze durch nackte Jünglingsgestalten und Szenen aus dem Alten Testament, in denen es um Gewalt, Kampf und Mord geht. Michelangelos Fresken wirken wie ein sarkastischer Kommentar auf die Bilder von Botticelli, Perugino und Signorelli, die die Geschichte der Kirche als Erfolgsgeschichte erzählen. In seiner düsteren Sicht ist die Schöpfung ein gewaltiger Fehlschlag. Die Menschen halten sich nicht an Gottes Gebote und werden dafür bestraft. Niemand entkommt. Die von der Flut Überraschten klammern sich an die Arche und versuchen vergeblich ins Innere zu gelangen. Und nicht einmal die Strafe Gottes bringt die Menschen zum Umdenken. Noah liegt betrunken am Boden. Von diesem Mann ist

Er hat ihm keine Sorge getragen, die Kirche ist angeschlagen. Unter dem rechten Arm des richtenden Christus duckt sich eine junge Frau, Ecclesia, die personifizierte Kirche. Vielleicht versucht sie schuldbewusst, selbst der Verdammung zu entgehen. Für die Kardinäle, die den nächsten Papst wählen, hat das monumentale Wandbild im schönsten Wahllokal der Welt eine klare Botschaft. Jeder Mensch muss sich eines Tages für sein Tun verantworten. Und auch die Kirche wird vom Zorn des Weltenrichters nicht verschont. Denn mit dem Auftrag sollte der Künstler ja noch einmal die Legitimation des Papsttums bebildern, das sich ja ganz und ganz von der Nachfolge des Apostels Petrus herleitete. Denn Jesus höchstpersönlich als Kephas, als Petrus, als Felsen bezeichnete. Und dieser Fels war auch nach dem Verständnis der allerweltlichsten Päpste das Fundament, auf dem die katholische Kirche ruhte. Und dazu mussten sie doch wirklich gewagte neue Bildideen entwickeln lassen. Erst recht von einem anerkannten Genie wie Michelangelo. Zudem bestimmte damals noch ganz selbstverständlich der Auftraggeber das Programm, das der Künstler danach zu malen hatte. Es war also ein unerhörter Akt künstlerischer Emanzipation, von dem die Decke der Sixtina zeugt. Denn von dem Apostelfürsten Petrus, dem Felsen und Fundament, und den anderen Aposteln ist an der Decke nichts zu sehen. Und erst recht nichts von Päpsten. Das konnte sich nur Michelangelo leisten. Aber noch unerhörter war aber, welche Bildfolgen er danach autonom wie kaum ein Künstler zuvor an die Decke zauberte. Deshalb ist auch viel gerätselt worden, was die in jeder Hinsicht ungewohnten und unorthodoxen Bilder wohl im Einzelnen und in ihrem Zusammenhang bedeuten mochten. Und ihre oft revolutionäre Abweichung vom Vorbild der damals meist strikten Vorgaben des Kanons der biblischen Bilderfolgen. Alles schien an dieser Decke aus der Hand Michelangelos anders. Der Künstler mahnt den Papst. Christus ist das Zentrum von Vergangenheit, Gegenwart und Zukunft. Denn nicht die Schöpfungsgeschichte malte er an die Decke, wie die Reiseführer meinen. Es ist der Anfang des Johannesevangeliums, der an der Decke der Sixtinischen Kapelle Gestalt gewinnt. Im Anfang war das Wort, und das Wort war bei Gott, und Gott war das Wort. Und durch das Wort ist alles geworden. Durch den Logos, Christus, ist alles geworden. Im Zentrum der Christenheit sei die Sixtinische Decke also ein Ruf gewesen, zum Wesentlichen, zu Christus zurückzukehren in einem höchst dramatischen historischen Augenblick. Exakt 5 Jahre nach der Enthüllung der Decke eröffnete Dr. Martin Luther im fernen Wittenberg am 31. Oktober 1517 mit der Veröffentlichung seiner 95 Thesen die Reformation, der während der Arbeit Michelangelos an der Decke noch in Rom geweilt hatte. Von dem Bildprogramm des Meisters und seinem Aufruf zur Rückbesinnung und

zu einer Reinigung der Kirche von allzu vielen diesseitigem und zu einer neuen Konzentration auf Christus wird er allerdings nicht das Geringste mitbekommen haben. Wahrscheinlich hätten dem theologischen Genie dafür auch ganz einfach die Antennen und der Blick gefehlt. Selbst wenn Michelangelo den deutschen Augustinermönch mit zu sich auf das Gerüst genommen hätte. Der Blick des Doktors war wohl auch schon damals ganz und gar auf die Buchstaben fixiert. Denn natürlich ist hier oben zudem und zuerst die Schöpfungsgeschichte dargestellt und nicht Christus. Doch heute müssen wir tatsächlich weiter fragen, was denn daneben, neben Gott und dem ersten Menschen, die Sibyllen und Propheten sollen, die mit der Schöpfung doch eigentlich doch gar nichts zu tun haben. Was sie verbindet, ist tatsächlich nur ein einziges. Sie haben den einen aus dem Judentum, die anderen aus dem Heidentum, Christus vorausgesagt. Und so weist diese Schöpfungsgeschichte aus der Hand des Michelangelo tatsächlich zentral auf Christus hin, durch den nach Johannes die ganze Schöpfung geworden ist.

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Herzlich willkommen bei Radio Gloria. Am Mikrofon begrüßt Sie den Michael. Heute ist der Dienstag, der 7. Juli, und heute feiert man das Fast vom Heiligen Willibald. Ich darf Sie recht herzlich durch das heutige Radioprogramm begleiten. Sie hören jetzt wieder eine aktuelle Programmvorschau. 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Ich wünsche Ihnen eine gesegnete Woche mit Radio Gloria. Am Mikrofon der Michael Galliker.

Sie hören Heiliges Land auf dem Königsweg aller Pilgerreisen. In seinem bisher persönlichsten Buch unternimmt der erfolgreiche Autor Paul Bade zu Beginn des dritten Jahrtausends eine Pilgerreise zum Anfang unserer Zeit. Paul Bade reist dem Erlöser als Reporter hinterher. Was wie ein Roman beginnt, führt zwischen Krieg und Frieden zu vergessenen Räumen und Schätzen und in die Herzkammern Jerusalems, wie Jesus von Nazareth den Ort seines Todes nannte, den er hier auch überwunden hat. Ein Buch über Wunder und Wege, auf denen sich in jedem Tal und auf jedem Hügel ein Fenster zum Paradies hin öffnet. Der Autor Paul Bade, geboren 1948, ist Historiker und Journalist. Nach vielen Jahren bei der Frankfurter Allgemeinen Zeitung ist er seit 2000 Korrespondent der Tageszeitung Die Welt, zunächst in Jerusalem, heute in Rom und beim Vatikan. Hören Sie aus dem Buch von Paul Bade, Heiliges Land, auf dem Königsweg aller Pilgerreisen. Erschienen im FE Medienverlag. Gelesen von Martin Ploderer für Radio Gloria.

Paulbade, heiliges Land. Auf dem Königsweg aller Pilgerreisen. Das Wort ist Fleisch geworden. Vielleicht kann man diesem Satz besser folgen, wenn man nach Bethlehem, Jerusalem und zum See Genezareth reist und dort Stellen berührt, wo er gesessen hat, geschlafen, gepredigt, Blut geschwitzt. Vielleicht kann man dort über die Steine laufen oder durch jenen Garten und die Bäume riechen. Vielleicht wird es Nacht und man schaut in den schwarzen Himmel, legt den Kopf in den Nacken wie er und sieht von unten nach oben in die gleichen Sterne. Von hier unten, so weit von der Welt. Ich bin nicht in Bethlehem oder Jerusalem. Ich sitze in meinem Zimmer, die Heizung ist kaputt und mir knurrt ein wenig der Magen. Ich kann nur von einer Ecke in die andere gehen und an meinen Fußenden, an meinen Fingerspitzen, an meiner Haut beginnt immer der Rest der ganzen Welt. Dass wir so klein sind, dass er so klein geworden ist. Esther Maria Stallmann. Große Dinge werden durch Wiederholung nicht langweilig. Nur das Belanglose braucht die Abwechslung und muss schnell durch anderes ersetzt werden. Das Große wird größer, indem wir es wiederholen, und wir selbst werden reicher dabei und werden still und werden frei. Josef Ratzinger. Im Labyrinth. Trockene Martinis zum Salz der Erde, eine verrückte Liebe zu einem explosiven Ort, ein Minenfeld aus Wörtern, und die Entdeckung des größten Tabus der europäischen Neuzeit. Im Heiligen Land. Der Schicksalslandschaft des blauen Planeten. Heute früh wurde ich wach und war traurig. Denn eben noch war ich glücklich. Ich war wieder einmal am schönsten Platz der Welt gewesen. Gerade bevor meine Frau mich weckte, hatte ich wieder auf Jerusalems Stadtmauer geschaut. Es war früher Morgen, auf dem Musrara-Markt vor dem Damaskustor, den ich 2 Jahre lang hunderte Male vor Tagesanbruch überquert habe. »No good morning today«, hatte mir Mohammed Ikamar wie gerade zugerufen, als ich an seiner Bude vorbeistolperte, wo er zum Frühstück den besten Hummus der Welt verkauft. Er bereitet das Kichererbsenmus jede Nacht neu mit Bohnen, bestem Öl aus Nablus und frischen Zitronen aus Jericho, das er auf seinen wackeligen Plastiktischen mit einem Brotfladen und einer rohen Zwiebel serviert. In der Hand hielt ich einen heißen, süßen Kaffee in einem doppelten Plastikbecher, den ich ein paar Schritte vorher in der Mokkabude von Ishak für 2 Schekel gekauft hatte. Frauen und Bäckerjungen balancierten Säcke mit Thymian und Bretter mit fischgebackenen Sesamkringeln auf ihrem Kopf an mir vorbei. Hinab in die Geruchskorridore des Labyrinths, das seit 4500 Jahren ununterbrochen bewohnt ist. Ein paar Jugendliche wärmten sich an einem Feuer, aus Gemüsekisten die Hände. Es regnete leicht, zwischen den hupenden Autos und quietschenden Karren tippelte mir unter all den staubbedeckten Palästinensern ein im Gehen weiter studierender Talmudschüler entgegen. Ich aber hatte wieder einmal nur Augen für die unerreichbar nahe und ferne Goldkuppel des Felsendoms über den Zinnen der Stadtmauer und für die schwarze Wolkendecke darüber, die weit hinten über der Wüste wie mit einem Tapetenmesser abgeschnitten war, um den Blick auf die rosafarbenen Berge Jordaniens hinter dem Jordan freizugeben und darüber zum Blau des Kosmos. Gerade erglühte das Gold des Doms, gerade ging die Sonne auf. Doch noch bevor ich rasch die Stufen des steinernen Treppenhauses zum Damaskustor hinunternahm, um mich wieder im Schatten der Altstadt Jerusalems zu verlieren, eben da wurde ich von Ellen geweckt. Plötzlich war ich wieder in Rom und schaute in den Morgen eines neuen Arbeitstages. Hier war die Sonne schon aufgegangen. Es hätte schlimmer kommen können. Doch klar, dass ich traurig wurde. Denn Jerusalem ist ja auch meine erste Heimatstadt. Ach was, meine erste Stadt überhaupt. Seit der frühesten Kindheit kenne ich den Irrgarten ihrer Gassen.
lange bevor ich Mönchengladbach sah oder Krefeld, Aachen, Düsseldorf oder Köln. Ich kenne die heilige Stadt aus Schaak, einem Dorf am linken Niederrhein, wo ich geboren bin und schon in der Dorfschule den Stadtplan Zions und die Landkarte des Heiligen Landes vor der Tafel hängen sah. Hier habe ich über dem Beichtstuhl der St. Anna-Kirche erstmals ein Bild Maria Magdalenas mit enorm langen Haaren betrachtet, deren Wege ich in Jerusalem so oft gekreuzt habe. Alle Mauern und Felsen und Hügel und Höhen Jerusalems kenne ich von klein auf von den Abbildungen auf dem großen Flügelaltar der Hauptkirche Schaaks, um die herum es weit und breit keinen einzigen Hügel gab. Jetzt lebe ich in Rom, der schönsten Stadt der Erde, mit meiner schönen Ellen, der besten aller Ehefrauen, habe einen Beruf, den ich liebe, ein Auto, das funktioniert, habe genug und gut zu essen, zu trinken, zu viel zu arbeiten. Ich hätte gern 48 statt 24 Stunden pro Tag. Gott sei Dank, doch die glücklichste Zeit meines Lebens war mitten im Krieg, wohl jene Stunde in der Früh in Jerusalem, jeden Morgen neu, bevor ich mich danach mit dem Auto nach Gaza aufmachte oder nach Hebron, Ramallah, Bethlehem oder zu anderen Brennpunkten eines Konflikts, für den weder der Gesunde noch der Kranke Menschenverstand eine Lösung finden werden, für Erkundungen, wie sie damals Israelis fast nur noch im Panzerwagen und Palästinensern so gut wie gar nicht mehr möglich waren. Es waren die schlimmsten Jahre der letzten Jahrzehnte, deren Zeuge ich da wurde, sagen die Bewohner Jerusalems, die zu den glücklichsten meines Lebens wurden. Doch die Geschichte meines Glücks hat natürlich nicht erst damals in Jerusalem oder heute Morgen im Traum angefangen. Besser sollte ich deshalb viel früher beginnen, etwa im Februar 1979, als ich von heute auf morgen plötzlich in der Redaktion des Satiremagazins Pardon landete, um mir danach mit Albert Christian Sellner das Ressort für Theologie und Pornografie zu teilen, wobei nie genau klar wurde, wer von uns beiden für was genau zuständig war. Albert hatte so lange Haare wie ein kleiner Engel. Es war das letzte Jahr des Magazins, als wir an Bord gingen. Der Laden ging gerade den Bach runter, aber wir merkten es nicht. So ist es mir noch oft gegangen. Doch Albert kam aus Amberg in der Oberpfalz und ich, wie gesagt, aus Schaak, das auf kaum einer Landkarte auftaucht. Beide waren wir kurz zuvor noch arbeitslos, nach vielen Jahren eines mehrenden Studiums an verschiedenen Universitäten. Klar, dass die Stelle in der scharfen Stadt Frankfurt für uns beide ein Traumjob war. Frankfurt am Main wäre damals gern so etwas wie das Berlin der alten Bundesrepublik geworden, ein kleines Manhattan, wo Louis Buñuels letzter Seufzer zu meinen Lieblingsbüchern zählte. Besonders lieb war mir in dieser Lebensbeichte des großen Anarchisten die Stelle, in der er von seinem Lieblingscocktail erzählte. Sie ging so: Um sich in einer Bar in einen Zustand der Träumerei zu versetzen und darin zu verweilen, braucht man englischen Gin. Mein bevorzugtes Getränk ist Martini Dry. Er besteht vor allem aus Gin und einigen Tropfen Wermut, vorzugsweise Noilly Prat. Die wirklichen Kenner, die ihren Martini gern ganz trocken trinken, behaupten sogar, man dürfe den Noilly Prat erst dann in den Gin geben, wenn ein Sonnenstrahl ihn berührt habe. Ein guter Martini Dry, sagt man in Amerika, sei wie die unbefleckte Empfängnis. Bekanntlich habe dem heiligen Thomas von Aquin zufolge die befruchtende Kraft des Heiligen Geistes das Hymen der Jungfrau Maria durchquert wie ein Sonnenstrahl, der durch eine Glasscheibe fällt, ohne sie zu zerbrechen. Genauso sei es mit dem Noilly Prat. Das finde ich etwas übertrieben. Das Eis, das man verwendet, muss jedenfalls sehr kalt und sehr hart sein, damit es kein Wasser abgibt. Nichts ist schlimmer als ein feuchter Martini. Mittlerweile weiß ich natürlich, es gibt Schlimmeres als einen feuchten Martini. Doch zurück zu unserem Schreibtisch bei Pardon. König unter den satirischen Witzfiguren des Hauses war in jenen Jahren Pillenpaule, wie Paul der VI. Unter der Hand des genialen Zeichners Hans Draxler hieß, weil dieser Papst ein Jahr vor dem Festival der freien Liebe
Im amerikanischen Woodstock noch einmal von Rom aus den Siegeslauf der Antibabypille aufhalten wollte. Traxlers Papst war deshalb ein abenteuerlicher Spaßverderber in einer Zeit, als Spaß die einzige Größe war, die die große Kulturrevolution unbeschadet überstanden hatte, zumindest als Prinzip. 1979 befand sich Europa in einer Nische der Weltgeschichte. Wer am Ende des großen Mordens in Europa geboren worden war, war jetzt 34 Jahre alt. Ich war 31. Es war der Höhepunkt der sexuellen Revolution. AIDS war noch unbekannt, das Wort und die Sache. Ich hatte zwar nicht alles vergessen, was meine Eltern mir beigebracht hatten, aber vieles doch sanft entschlafen lassen. In der Redaktion galt ich als der fromme Freak, schlimmer noch als Katholik. Ich hatte nichts dagegen. Zwar hätte ich den Job nie bekommen, wenn ich das bei meinem Bewerbungsgespräch gesagt hätte, doch jetzt hatte ich ihn. Ich musste meine Familie ernähren und höllischen Spaß machte es auch noch. Und noch mehr Humor als wir hatte der liebe Gott wohl selbst, dass er 15 Jahre nach unseren gemeinsamen Abenteuern ausgerechnet von meinem Kollegen Albert Christian Sellner die Initiative zu jenem Buch ausgehen ließ, mit dem Kardinal Ratzinger seinen ersten wahren Welterfolg feiern konnte. Für die Ausführung dieser Idee brauchte es einen Helden wie Peter Seewald, dessen legendäres Gespräch mit Josef Ratzinger 1996 als Salz der Erde den Erfolg vom Salt of the Earth der Rolling Stones von 1968 ablöste. Die Idee aber stammte von Albert. Ich hingegen hatte ein Vierteljahrhundert später erstmals versucht, ein Buch über den Rosenkranz zu schreiben. Nicht über die Rosenkranz-Revolution, wie mein fürsorglicher Verleger wohlmeinend vorschlug, oder über die Hure und der Rosenkranz, sondern über den puren Stoff selbst, über die heilige Wiederholung, einen Kranz aus Rosen, eine Kette von Perlen, eine Mühle von Gebeten, über 59 Kugeln und ein Kreuz auf dem Königsweg aller Pilgerreisen, durch die letzten 1000 Jahre zum Ende der Tage als Reise nach Jerusalem, dem explosivsten Ort der Erde. Denn ich hatte mich in das Heilige Land verliebt, spätestens seit dem ersten Mal, als ich im Landeanflug auf den Flughafen Lod aus dem Fenster der El Al-Maschine die lange Küste unter mir vorbeigleiten sah. Schon meine Mutter hatte mir in vielen Farben von seinen Hügeln und Städten erzählt, die sie nie gesehen hatte. In der Volksschule unseres Dorfes hatte ich, wie gesagt, erstmals die Landkarte des Heiligen Landes neben der Tafel bestaunt. Sofort hätte ich das Land mit verbundenen Augen befahren können, von der Küste hinauf nach Jerusalem, da oben rechts ab nach Bethlehem oder weiter geradeaus durch die Wüste hinab nach Jericho, da unten links hinauf zum See Genezareth und so weiter. Das Heilige Land war seit Jahrzehnten meine Passion geworden oder mein Amour fou, wie die Franzosen sagen würden. Es gäbe ein Leben vor und ein Leben nach Jerusalem, pflegte ich Freunden zu sagen, um ihnen zu erklären, warum ich Knjatschjek nach der Stadt war, wie man in Köln sagen würde. Ich kam nicht mehr davon los. Es war das Jerusalem-Syndrom. Zahlreiche Artikel und Berichte hatte ich über diese Reisen geschrieben. Meine ersten vier Bücher kreisten um Jerusalem wie Adler über ihrem Nest. Ich studierte die Geschichte des Heiligen Landes mit allem, was mir unter die Hände kam. Jede Gelegenheit nutzte ich, wieder hierhin zurückzukommen, und jeden Vorwand. Die Landkarte des Niederrheins kannte ich nicht so gut. Jedenfalls war ich dem schmalen Land zwischen Küste und Wüste verfallen wie andere Männer einer rätselhaften Frau. Und auch dem größeren Heiligen Land. Also nicht nur Israel und Palästina, auch Jordanien, Syrien, Ägypten und dem Libanon, all jenen Orten, die Jesus betreten hat, bis zu dem alten Chaldea im heutigen Irak, wo Abraham einmal in das gelobte Land aufbrach. Da möchte ich heute noch hin. Doch dann wurde ich eines Tages im Jubeljahr 2000 nicht mehr als Reisender, sondern als Bürger Jerusalems in der Stadt wach. Plötzlich wohnte ich nicht mehr am Münchner Tierschplatz, sondern 2 Minuten vom Damaskustor entfernt,
Ein Wunder wird das keiner nennen können. Ein Hammer war es dennoch, zumindest für mich. Und für Ellen an meiner Seite, die nun plötzlich meine alte Liebe mit mir teilen sollte. In Jerusalem zu leben und nach Jerusalem zu reisen, war kein Unterschied wie Tag und Nacht oder wie zwischen Himmel und Erde. Es war auch kein umgedrehtes Fernrohr oder welche Vergleiche einem sonst noch durch den Kopf gehen mögen für einen vollkommen verschiedenen Blickwinkel auf den gleichen Ort. Oft wurde ich in der Früh wach und ging auf die Helena Hamalka Street hinaus und schaute in den sternübersäten Himmel hoch und konnte es kaum fassen, hier plötzlich zu leben. Eine Viertelstunde vom Golgotha entfernt und lauschte den Stimmen der Nachtigallen und Muezzine. Alles hatte sich vollkommen geändert, auch meine Liebe zu Jerusalem. Sie wuchs von Tag zu Tag noch mehr. Diese größere Liebe jedoch hatte nicht einfach mit einer nun größeren Intimität mit der Stadt zu tun, im Gegensatz zu den meist einsamen Reisen des rasenden Reporters von früher, waren wir diesmal nicht mit einem fetten Spesenkonto, einer Stange Zigaretten und einer Reisetasche voller schlauer und weniger schlauer Reiseführer und Bücher hierher unterwegs, sondern mit einem Rosenkranz auf der Zigarettenablage zwischen dem Fahrersitz und dem Beifahrersitz unseres Audi. Es war keine neue Erkenntnis, sondern ein neues Handwerk, das diesmal meine Sicht veränderte. Sich dem Heiligen Land im Gebet und nicht nur im Gerede zu nähern, lag ja eigentlich nah. Ich war früher nur nie drauf gekommen. Wunderbar eignen sich für solch eine Annäherung natürlich die Psalmen, die in der Mehrzahl in Jerusalem selbst verfasst wurden. Es eignet sich in besonderer Weise aber auch der Rosenkranz dafür. Er wurde zwar nicht hier geschrieben, aber er betrachtet Schlüsselszenen der Heilsgeschichte immer neu, die hier gelebt und erlitten wurden. Von 20 verschiedenen Geheimnissen des Rosenkranzes haben sich allein 12 in Jerusalem zugetragen. Dass er zum Teil von Engeln und im Himmel geschrieben wurde, werde ich später noch erzählen. Auf der größten Reise unseres Lebens wurde er uns jedenfalls selbst zum Schlüssel. Darum musste ich irgendwann darüber schreiben. Ich hätte einiges tun können und habe es getan, um diesem Buch auszuweichen. Denn für Journalisten gibt es ja kaum eine explosivere Gegend als das Heilige Land. Nicht nur Sprengfallen von Selbstmördern, auch Wörter können hier in den Händen von Berichterstattern leicht hochgehen wie Handgranaten. Das allergrößte Tabu der westlichen Moderne aber, haben wir in diesem Minenfeld auch erfahren, ist der betende Mensch. Natürlich kann mit der Stiff Upper Lip meiner britischen Kollegen sehr schön über die üblichen Verdächtigen in einer Moschee berichtet werden, oder über Bete an der Klagemauer oder die Gebete russischer Babuschkas im Dämmer einer alten Kirche. Nur öffentlich von einem Selbstversuch zu sprechen geht nicht. Seit Menschen auf zwei Beinen gehen, haben sie gebetet. Im letzten Jahrhundert aber hat die Öffentlichkeit Europas für Beter, wenn sie nicht zufällig auch noch Papst sind, beinahe nur noch die Gummizelle parat oder ein mitleidiges Lächeln. Wie es dazu kam, ist unklar und soll hier nicht beschrieben werden. Hatte inzwischen vielleicht jemand das große Nichts hinter allen Dingen entdeckt und nachgewiesen? Den Entdecker möchte ich sehen. Dennoch, beten gilt als doof, nicht zu beten als aufgeklärt und schlau, vom Gebet zu reden als obszön,

doch mit richtigen Toten, nach Indien zu pilgern, Hare Krishna zu singen und plötzlich rote Gewänder zu tragen, zum Islam oder zum Judentum zu konvertieren, in Tanger eine Geschlechtsumwandlung vornehmen zu lassen oder im Bett einer Geliebten von ihrem Ehemann erschossen zu werden, aber um Himmels Willen nicht unterwegs auf alten Pilgerwegen mit dem Rosenkranz erwischt zu werden, wie die eigene Großmutter. Doch ich ging nicht auf dieses Buch zu. Es kam auf mich zu. Hier unternehme ich deshalb den Versuch noch einmal, dies alles in den Rechner und auf Papier zu bringen, bevor es mir demnächst, Gott behüte, vielleicht die Sprache verschlägt oder das große Vergessen mich heimsucht und alles mitnimmt, wovon ich noch erzählen muss. Jetzt, wo ich mich daran setze, sehe ich allerdings, dass ich große Teile davon schon längst geschrieben habe. Andere habe ich erlebt. Anders als bei früheren Büchern ist die restliche Arbeit deshalb diesmal weniger ein Akt des Schreibens als ein Sieben des eigenen Lebens, wie man Sand siebt, um Nuggets zu gewinnen. Bei Pardon habe ich das Zeitungshandwerk gelernt, naja, zumindest ein paar Tricks. Später war ich einige Jahre Geschichtslehrer, danach Reporter. Inzwischen bin ich Korrespondent in Rom geworden. Diesmal sollen es also keine Lehrlingsstücke oder Schulstunden, sondern Reportagen und Berichte sein, mit denen ich von den abenteuerlichsten Wegen und Zielen der Christenheit, von der Schicksalslandschaft des blauen Planeten im Heiligen Land und von dem eigenwilligsten und folgenreichsten Gebet des Westens und meines Lebens erzähle.

Sie hörten Heiliges Land auf dem Königsweg aller Pilgerreisen von Paul Bade, erschienen im FE Medienverlag, gelesen von Martin Ploderer für Radio Gloria.

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Nicht nur Mitglieder dieser Gebetsliga, sondern auch alle Verehrer des seligen Karl und der Dienerin Gottes Zita und alle Gläubigen, denen der Weltfriede ein Anliegen ist, sind herzlich eingeladen zu dieser Wallfahrt nach Rheinau im Kanton Zürich. Die ehemalige Benediktinerabtei auf der Rheininsel steht in historischen Beziehungen mit dem Erzhaus Österreich bzw. der Familie von Habsburg-Lothringen. Wir freuen uns, Abt Ludwig Ziegerer aus Maria Stein als Ehrengast und Festzelebrant begrüßen zu dürfen, da er der Causa Karl und Zita sehr verbunden ist. Herzliche Einladung, die Gebetsliga Kaiser Karl für den Völkerfrieden, für die Zweiggruppe Schweiz, Pfarrer Bernhard Stefan Schneider. Wir möchten Ihnen diese Wallfahrt für den Frieden zu Ehren des seligen Kaiser Karl und seiner Gattin, der Dienerin Gottes Zita, sehr herzlich empfehlen.

Jesus, der gute Hirte, hat uns auch heute wieder eingeladen, um auf seine Stimme zu hören. Wir wollen das Evangelium miteinander betrachten, aus dem Matthäusevangelium, Kapitel 9, 32 bis 38. In jener Zeit brachte man zu Jesus einen Stummen, der von einem Dämon besessen war. Er trieb den Dämon aus und der Stumme konnte reden. Alle Leute staunten und sagten, so etwas ist in Israel noch nie geschehen. Die Pharisäer aber sagten, mit Hilfe des Anführers der Dämonen treibt er die Dämonen aus. Jesus zog durch alle Städte und Dörfer, lehrte in ihren Synagogen, verkündete das Evangelium vom Reich und heilte alle Krankheiten und Leiden. Als er die vielen Menschen sah, hatte er Mitleid mit ihnen, denn sie waren müde und erschöpft, wie Schafe, die keinen Hirten haben. Da sagte er zu seinen Jüngern, die Ernte ist groß, aber es gibt nur wenig Arbeiter. Bittet also den Herrn der Ernte, Arbeiter für seine Ernte auszusenden. Evangelium unseres Herrn Jesus Christus. Lob sei dir, Christus.

Liebe Mitchristen, Jesus, er hat Mitleid mit den Menschen, die wie Schafe ohne Hirten sind. Und wie viele Menschen gibt es in der heutigen Zeit, die ohne Hirte sind? Nicht, weil es keinen Hirte gibt, sondern weil sie den wahren Hirten, Jesus Christus, nicht wählen. So viele Menschen gehen umher wie verlorene Schafe, suchen eigene Wege und fallen ständig wieder in die Sünde, verirren sich, fallen in der teuflischen List ins Verderben ihrer Seelen. Sich finden lassen, wenn man sich verirrt hat, das hängt eigentlich nicht so sehr ab von Jesus, weil er ist immer jener, der uns sucht, der auf der Suche ist nach unserer Seele, der anklopft an unserem Herzen. Er ist wirklich der gute Hirt, der allen nachgeht, speziell dem verlorenen Schaf, wie er es selber gesagt hat. Es hängt oft viel mehr von uns Menschen ab, ob wir uns finden lassen wollen, ob wir die Demut haben, zuzugeben, dass wir falsche Wege gegangen sind. Wie oft sind die Menschen zu stolz, einzugestehen, sei es vor Gott wie auch vor den Mitmenschen, dass sie falsche Wege gegangen sind, dass der Weg, den sie gewählt haben, nicht der richtige war, dass dieser Weg sie nicht glücklich gemacht hat. Ein Mensch, der im Stolz gefangen ist, der ein stolzes Herz hat, der zeigt es auch in seinen Worten. Das zeigt Jesus einmal sehr schön auf, als er sagt, wovon das Herz voll ist, davon spricht der Mund. Und wenn das Herz des Menschen stolz ist, dann zeigt sich das so oft auch in der Sprache, indem man alles verurteilt, selbst Gott. Man sagt, nur ich habe Recht. Und wenn ich nicht recht habe, dann sind eben auch die anderen schuld oder vielleicht auch Gott ist dann schuld. Der stolze Mensch, er findet immer irgendwie einen Weg, damit er sich selber nicht beugen muss, nicht um Verzeihung bitten muss. Und Jesus, er ist gekommen, wie wir es im heutigen Evangelium gehört haben, um zu heilen, was verwundet ist. So viele Krankheiten hat er geheilt und die wichtigste Krankheit, wo er heilen will, die Krankheit unseres Herzens, die möchte er auch in uns heilen, die Krankheit, die sich so oft im Stolz zeigt und unsere Herzen verunstaltet. Und wenn unser Herz verunstaltet ist, dann sind es auch unsere Worte, unsere Gedanken, unsere Werke. Jesus, er ist gekommen, um uns zu befreien von der Sklaverei des Teufels. Und der Teufel wiederum, er hat immer diese Maske auf, diese Maske des Stolzes. Der Stolz, es ist typisch für ihn, dass er sich gegen Gott auflehnt, sagt, ich habe Recht, nicht du. Ich bin der Größte und nicht du. Im heutigen Evangelium heilt Jesus diesen Mann, der nicht sprechen kann oder vielleicht das Gute nicht sprechen kann. Jesus, er möchte auch unsere Herzen heilen, damit aus unserem Herzen die guten Worte kommen, diese Worte, die eine Hilfe sein können für unsere Mitmenschen oder auch die Worte, die wir zum Lobe Gottes aus unserem Mund herauskommen lassen. Jesus, wir wollen dich bitten, dass du unsere Herzen annimmst, wir wollen sie dir heute schenken und wir beten zu dir, Jesus, sanftmütig und demütig von Herzen. Bilde mein Herz nach deinem Herzen. Die Heiligen, die wir kennen, sie haben nicht Gott verurteilt mit ihrer Zunge und auch nicht die Mitmenschen. Sie sagten vielmehr immer wieder in ihrer Demut, Herr, sei du mir armen Sünder gnädig. Helfe mir, ein treuerer Diener zu sein, ein treuerer Diener von dir, Gott, und auch von den Mitmenschen. Und wie oft haben sie Gott gebeten, dass sie wie ein Hirte sein dürfen für das Volk Gottes, für die Menschen. Und das sind sie wirklich auch gewesen, die Heiligen. Sie sind Hirten gewesen, Hirten, die den Mitmenschen geholfen haben, den schlechten Weg des Stolzes zu verlassen, den Menschen geholfen haben, den Weg der Demut einzuschlagen, den Weg der Gebote Gottes. Das wollen wir heute Jesus bitten. Jesus, sei du der Hirte meiner Seele, meines Herzens. Helfe du mir, die guten Wege zu gehen, deine Wege zu gehen. Helfe mir, Herr, dass ich immer auf deine Stimme höre, denn ich weiß, ich glaube, dass du mein guter Hirte bist. Und helfe auch allen Menschen, Herr, ich bitte dich, dass sie geheilt werden dürfen in ihrem Herzen,
damit auch sie die Wege des Stolzes, die Wege der Sünde verlassen und deine Wege gehen. So wollen wir den Segen erbitten für uns und auch für die ganze Schöpfung, für die ganze Menschheit, damit wir alle unter diesem einen Hirten, Jesus Christus, eine Herde sein dürfen. Der Herr sei mit euch und mit deinem Geiste. Es segne und behüte euch der allmächtige und barmherzige Gott, der Vater und der Sohn und der Heilige Geist. Amen.

0: Herzlich willkommen zum Angelus-Gebet, liebe Zuhörerinnen, liebe Zuhörer. Und heute begrüße ich am Telefon den Pfarrer Matthias Rey.
1: Der Engel des Herrn brachte Maria die Botschaft.
0: Und sie empfing vom Heiligen Geist.
1: Gegrüßt seist du, Maria, voll der Gnade, der Herr ist mit dir. Du bist gebenedeit unter den Frauen und gebenedeit ist die Frucht deines Leibes, Jesus.
0: Heilige Maria, Mutter Gottes, bitte für uns Sünder, jetzt und in der Stunde unseres Todes. Amen.
1: Maria sprach, siehe, ich bin die Magd des Herrn.
0: Mir geschehe nach deinem Wort.
1: Gegrüßt seist du, Maria, voll der Gnade, der Herr ist mit dir. Du bist gebenedeit unter den Frauen und gebenedeit ist die Frucht deines Leibes, Jesus.
0: Heilige Maria, Mutter Gottes, bitte für uns Sünder, jetzt und in der Stunde unseres Todes. Amen.
1: Und das Wort ist Fleisch geworden.
0: Und hat unter uns gewohnt.
1: Gegrüßt seist du, Maria, voll der Gnade, der Herr ist mit dir. Du bist gebenedeit unter den Frauen und gebenedeit ist die Frucht deines Leibes, Jesus.
0: Heilige Maria, Mutter Gottes, bitte für uns Sünder, jetzt und in der Stunde unseres Todes. Amen.
1: Bitte für uns, o heilige Gottesmutter.
0: Auf dass wir würdig werden der Verheißungen Christi.
1: Wir bitten dich, o Herr, gieße deine Gnade in unsere Herzen ein. Durch die Botschaft des Engels haben wir die Menschwerdung Christi, deines Sohnes, erkannt. Führe uns durch sein Leiden und Kreuz zur glorreichen Auferstehung. Darum bitten wir durch ihn, Christus, unseren Herrn.
0: Amen.
1: Wir beten für die Anliegen von unserem Papst, Vater unser im Himmel. Geheiligt werde dein Name. Dein Reich komme, dein Wille geschehe, wie im Himmel, so auf Erden.
0: Unser tägliches Brot gib uns heute und vergib uns unsere Schuld, wie auch wir vergeben unseren Schuldigern und führe uns nicht in Versuchung, sondern erlöse uns von dem Bösen. Amen.
1: Gegrüßt seist du, Maria, voll der Gnade, der Herr ist mit dir. Du bist gebenedeit unter den Frauen und gebenedeit ist die Frucht deines Leibes, Jesus.
0: Heilige Maria, Mutter Gottes, bitte für uns Sünder, jetzt und in der Stunde unseres Todes. Amen.
1: Ehre sei dem Vater und dem Sohn und dem Heiligen Geist.
0: Wie im Anfang, so auch jetzt und alle Zeit und in Ewigkeit. Amen.
1: Herr, gib den armen Seelen die ewige Ruhe.
0: Und das ewige Licht leuchte ihnen.
1: Lass sie ruhen in Frieden.
0: Amen.

0: Liebe Zuhörerinnen, liebe Zuhörer, wir gehen jetzt auf die Ferienzeit zu, wenn wir nicht schon zum Teil in der Ferienzeit rein sind. Und dort stellt sich doch immer wieder die Frage, wie tun wir gut Ferien verbringen? Man stellt immer wieder fest, dass für viele Menschen Ferien heisst Zerstreuung, also dass man irgendwie etwas möchte erleben, dass man Haufen Sachen tut planen, viel tut umreisen. Und auf der anderen Seite kann man sich auch fragen, was ist eigentlich der Sinn von der Ferien? Und natürlich kann man in einer Zerstreuung eine gewisse Erholung, eine gewisse Distanz zum Alltag finden. Aber ich denke doch, der Sinn von der Ferien soll auch sein, dass wir zur Ruhe kommen, dass wir können eben Abstand gewinnen zu all dieser Unruhe, die der Arbeitsalltag notwendigerweise mit sich bringt und dann können zu einer Ruhe finden. Und da möchte ich doch den Impuls heute Ihnen mitgeben, können Sie doch schauen, dass Sie irgendwie können zur Ruhe kommen in den Ferien. Ein Teil von der Unruhe von unserem Alltag ist der Medienkonsum. Und da denke ich, ist eine grosse Gefahr dahinter, dass wir auch sehr viel Zeit im wahrsten Sinn vom Wort versäumen, um Neuigkeiten zu erfahren, um einfach Medien zu konsumieren. Ich habe heute auch wieder einmal nach einer Woche eine Tageszeitung gelesen und auch gesehen, eigentlich wie leer das ist. Also man liest es und im Grunde genommen, wenn es gelesen ist, fragt man sich ja, warum weiss ich jetzt das? Also man ist dann wieder auf dem neuesten Stand, man weiss wieder, über was das die Leute reden, aber irgendwie bleibt eine Leere zurück. Und ich denke, das ist so ein der Gradmesser, dass wir den Weg finden können, was mache ich in meinem Alltag, der mich innerlich erfüllt. Das hat ja der heilige Ignatius von Loyola zur Umkehr geführt, dass er viele interessante Romane gelesen hat, aber immer gesehen hat, wenn er es gelesen hat, ist er innerlich leer gewesen. Also wichtig ist nicht, was uns etwas bringt im Moment. Also jedes Buch, jedes Fernsehsendung oder jeder Medienkonsum gibt eine gewisse Erfüllung. Also es hat eine Anziehung im Moment. Aber was es wirklich bringt, das spüren wir eigentlich erst im Nachhinein. Also man eigentlich jedes Mal, wenn man etwas gemacht hat, was es auch immer ist, soll man doch in uns hineingehen und schauen, hat uns das erfüllt oder hat es uns eher zerstreut und in die Oberflächlichkeit hineingebracht. Und mit der Zeit haben wir dann so eine Lebenserfahrung, wo wir dann auch unseren Alltag können einrichten können, dass wir den Alltag dort, wo wir ihn können, selber gestalten können. Und das ist doch weitergehend in der Ferienzeit so, dass wir dort wirklich dann wissen, das und das kann ich machen und das erfüllt mich. Und so wünsche ich Ihnen in diesen Ferien auch viele Momente von der Ruhe, von der Stille, letztlich auch vom Gebet. Also wenn wir wirklich in der Stille sind, dann können wir auch mit Gott ganz persönlich reden. Sagt das vielleicht einmal das Rosenkranzgebet, aber auch das ganz persönliche Gespräch mit Gott, wo man ja eigentlich erst findet, wenn man in eine gewisse Ruhe hineinkommt, wenn man einen gewissen Abstand darf nehmen vom alltäglichen Geschehen. Und die Ruhe, die muss man suchen. Also die hat keine Anziehungskraft. Wenn Gott sich würde zeigen, so wie er ist, dann würde uns das total vereinnahmen. Aber wir Menschen haben den freien Willen, das heisst, Gott zieht sich eine Art wie zurück. Er hat keine Anziehungskraft. Aber seine Anziehungskraft kommt eigentlich erst zur Geltung, wenn wir uns drin hineingehen. Also ein Mensch, der viel betet, hat häufig dann das Bedürfnis, noch mehr zu beten. Weil wenn man im Gebet drin ist, dann entwickelt es erst dann seine Anziehungskraft. Wenn wir draußen bleiben, dann können wir nicht leicht drin. Und es ist eine Art, wie, dass wir bewusst eine Gegenbewegung machen zu den Sachen, die uns anziehen. Also die Medien haben eine unwahrscheinliche Anziehungskraft. Sei das eine Zeitung, sei das das Internet, sei das der Fernseher, sei das auch das Radio, wo sie jetzt natürlich gerade dran sind. Also das Radio, wo eine Anziehungskraft hat, man möchte es hören, man möchte dabei sein, man hat im Kopf, im Hinterkopf auch, dass man vielleicht dann mit anderen kann reden darüber, was man jetzt da gehört hat. Und da müssen wir ganz einen vorsichtigen Umgang haben damit. Weil die äußere Anziehung heisst noch nicht, dass uns denn das wirklich innerlich erfüllt. Das spüren wir erst im Nachhinein, wenn wir abschalten und sehen, was ist denn übrig geblieben in unserer Seele. Und ganz anders mit der Ruhe, die Ruhe, die Stille, das innere Gebet, das persönliche Gespräch mit Gott, das hat keine Anziehung von außen. Aber wenn man es dann findet, merkt man, dass mich das innerlich tut erfüllen. Dass ich innerlich dann einen Frieden finde, eine Freude finde, eben die Gottverbundenheit finde, die eigentlich das Ziel ist vom menschlichen Leben. Und dass ich dann dort die wirkliche Erholung drin finde. So müssen wir also immer wieder schauen, dass wir unseren Alltag steuern. Also, dass wir nicht gesteuert werden von den Sachen, die noch um uns herum sind, sondern dass wir ganz bewusst das tun, für uns nehmen, wo wir auch wissen aus der Erfahrung, dass es uns gut tut. Und das wünsche ich Ihnen gerade in dieser Ferienzeit, wo wir doch eigentlich so vieles könnten oder können selber bestimmen und uns doch so viel mal wieder einfach von Sachen lassen vereinnahmen, wo wir schlussendlich dann spüren, dass sie uns keine Erfüllung geben, dass sie nicht das geben, was sie wirklich versprechen. So möchte ich Ihnen jetzt dazu das Sagen geben. Unsere Hilfe ist im Namen des Herrn,
1: der Himmel und Erde erschaffen hat.
0: Der Herr sei mit euch.
1: Und mit deinem Geiste.
0: Es segne euch der allmächtige Gott, der Vater, der Sohn und der Heilige Geist.
1: Amen. Vielen herzlichen Dank, Pfarrer Matthias Rey, fürs gemeinsame Gebet und für die Ansprache.

Heilige Mutter des Herrn, hilf uns, die Kraft des Versöhnens und das Vergeben zu finden. Hilf uns, geduldig und demütig zu werden, aber auch frei und mutig, wie du es in der Stunde des Kreuzes gewesen bist. Du trägst Jesus auf deinen Armen, das segnende Kind, das doch der Herr der Welt ist. So bist du den Segnenden tragend, selbst zum Segen geworden. Segne uns und diese Stadt und dieses Land. Zeige uns Jesus. Gebenedeite Frucht deines Leibes. Bitte für uns Sünder, jetzt und in der Stunde unseres Todes.

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2: Mit Stefanie Stahlhofen und diesen Themen heute. Papst Leo in Castel Gandolfo. Ruhe, Gebet, Lektüre und etwas Sport. Der Papst in einer Videobotschaft an die katholische Kirche in den USA. Weiter dienen und evangelisieren. Und ein Erfurter Pfarrer warnt vor der AfD als Gefahr für die Kirchen in Deutschland. Das und mehr heute hier bei uns in der Sendung. Schön, dass Sie dabei sind. Ganz herzlich willkommen. Seit Sonntagabend ist auch Papst Leo XIV. Offiziell im Urlaub, und zwar in Castel Gandolfo in den Albaner Bergen unweit von Rom. Am Sonntagabend ist das katholische Kirchenoberhaupt dort angekommen und wurde von zahlreichen Gläubigen begrüßt. Bis Montag, 27. Juli, will der Papst in Castel Gandolfo eine Zeit der Ruhe verbringen.
3: Buonasera, buonasera Castel Gandolfo!
2: Guten Abend Castel Gandolfo. Vom Balkon des Apostolischen Palasts aus wandte sich der Papst an die Menschen auf dem Hauptplatz der kleinen Gemeinde in den Albaner Bergen.
3: So molto contento di essere qui fra voi.
2: Er freue sich, die kommenden Wochen hier verbringen zu können, mit ein wenig Ruhe, ein wenig Gebet, ein wenig Lektüre und hoffentlich auch mit ein wenig Sport.
3: Speriamo un po' di sport.
2: Sagte der Papst, der als Tennisspieler bekannt ist und unter anderem auch reitet. Er hat auch einige Pferde geschenkt bekommen, die zum Teil in Castel Gandolfo sind.
3: Grazie per l'accoglienza, grazie per essere fratelli e sorelle.
2: Danke für den Empfang, danke, dass ihr Brüder und Schwestern seid. So Leo XIV. weiter. Er versicherte die Menschen seines Gebets, besonders während der kommenden Wochen seines Aufenthalts. Ich versichere euch meiner Gebete. Immer, aber besonders in den kommenden Wochen, möge Gott euch stets begleiten. Den Menschen, die sich in Castel Gandolfo versammelt hatten, um das katholische Kirchenoberhaupt zu begrüßen, sagte der Papst, dass man sich ja beim Angelus, dem sonntäglichen Mittagsgebet, weiterhin sehen werde. Sonntags will der Papst nämlich weiterhin den Angelus beten, nur eben in Castel Gandolfo, solange er dort ist. Und vielleicht, stellte der Papst in Aussicht, werde es auch den ein oder anderen Moment der Begegnung geben, ohne weitere Angaben zu machen. Papst richtete dann einen Gruß an den Pfarrer und die Gemeinde von San Tommaso di Villanova, wo er im vergangenen Jahr am 13. Juli 2025 eine Messe gefeiert hatte.
3: Allora. Un momento di preghiera e chiediamo che il Signore bendica tutti voi le vostre care famiglie.
2: Zum Abschluss betete der Papst mit den Anwesenden das Vater Unser.
3: Sia santificato il tuo nome, venga il tuo regno.
2: Und segnete alle.
3: Vi benedica Dio onnipotente, Padre, Figlio e Spirito Santo. Amen.
2: Der Angelus wird an den Sonntagen im Juli auf der Piazza della Libertà in Castel Gandolfo gebetet. Ansonsten sind von diesem Sonntag an alle Generalaudienzen ausgesetzt. Sie werden am Mittwoch, 5. August, wieder aufgenommen. Auch Privat- und Sonderaudienzen pausieren, während Leo XIV. Im Juli in Castel Gandolfo ist. Wir bleiben noch einen Moment beim Sonntagabend und Papst Leo XIV., denn Papst Leo XIV. Hat eine Videobotschaft zur National Eucharistic Pilgrimage 2026 in den USA geschickt. Das katholische Kirchenoberhaupt rief darin dazu auf, das Erbe der Glaubensüberlieferung in der Geschichte seines Heimatlandes wiederzuentdecken. Ein Erbe, das den Wert der Vergangenheit anerkennt, aber auch in die Zukunft blickt, als Quelle der Erneuerung und der Einheit, so der Papst.
4: Dear brothers and sisters in Christ.
5: Die Botschaft des Heiligen Vaters wurde am Sonntag, den 5. Juli, zu Beginn der Abschlussmesse und der eucharistischen Prozession in Philadelphia gezeigt, wo sich nach einer sechswöchigen Reise durch den Osten der Vereinigten Staaten Tausende von Pilgern versammelten.
4: united under God.
5: Der Glaube, von dem eine ganze Nation durchdrungen ist, stelle ein Erbe der Vergangenheit dar, aber auch eine Linse, durch die man in die Zukunft blicken und sein Engagement im Dienst der Gesellschaft in allen sozialen Bereichen, von der Bildung bis zur Gesundheitsversorgung, erneuern könne, gab der Papst den Katholiken in seinem Heimatland mit.
4: You have prayed for unity.
5: Ihr habt für Einheit, Erneuerung und Heilung für das Land gebetet, unter dem Motto einer Nation unter Gott. Dieses Anliegen liegt auch mir am Herzen, erklärte das katholische Kirchenoberhaupt. Der Papst verwies auf die Rolle des Glaubens in der Geschichte der Nation, die die Souveränität Gottes bereits vor ihrer formellen Gründung anerkenne.
4: Your pilgrimage began in St. Augustine, Florida.
5: Er erinnerte auch an die Anfänge der Pilgerreise in St. Augustine, Florida, wo am 8. September 1583, am Fest der Geburt der seligen Jungfrau Maria, die spanischen Entdecker und Siedler bei ihrer Ankunft eine Dankesmesse feierten, gefolgt von einem Festmahl, an dem der örtliche Stamm der Seloi teilnahm.
4: This historical event, accompanied by many others, attests to the strong, though largely unknown, Eucharistic heritage of the United States of America.
5: Dieses historische Ereignis zeuge zusammen mit vielen anderen vom starken, wenn auch weitgehend unbekannten eucharistischen Erbe der Vereinigten Staaten von Amerika. Dieses Erbe sei keineswegs in Vergessenheit geraten und müsse weiterhin als Quelle sowohl der Erneuerung als auch der Einheit dienen. Es gelte, das Evangelium auf radikale Weise zu bezeugen.
4: As this pilgrimage comes to an end, I encourage you to place your lives under God's loving providence as you return to your homes.
5: Für Vatikan News, Sabrina Czarnecki.
2: Nachrichten. Vatikan. Papst Leo XIV. Hat betont, dass nur die göttliche Barmherzigkeit den Herzen Gefühle echter Solidarität einflößen und dafür sorgen kann, dass sich Feinde die Hand reichen. Das katholische Kirchenoberhaupt äußerte sich in einem Schreiben an den Bischof von Lodi in der norditalienischen Region Lombardei, das am Sonntagabend veröffentlicht wurde. Anlass war der 27. Columbanus Day in Lodi dieses Wochenende. Columban, ein Wandermönch, der um 540 in Irland geboren wurde und im Jahr 615 in Bobbio in Italien starb, sei ein Vorbild für eine Haltung, die für jeden authentischen Weg der Versöhnung unverzichtbar ist, so der Papst. Nämlich die Buße. In dem Schreiben, das Kardinalstaatssekretär Pietro Parolin und

0: Vom 7. bis zum 14. Oktober 2026 zu dieser Versammlung in den Vatikan eingeladen. Weitere Nachrichten bei uns im Internet www.radiovatikan.de. Deutschland jetzt. Anlässlich des Bundesparteitags der AfD in Erfurt am Wochenende haben zehntausende Menschen in der thüringischen Landeshauptstadt demonstriert. Mit dabei der Erfurter Dechant Pfarrer Michael Neudert. Er sieht die politische Entwicklung mit Blick auf die Rolle der Kirchen kritisch.
1: Aus sozialethischer Sicht könne die AfD zu einer Gefahr für die Kircheninstitutionen werden, weshalb Neudert die Gläubigen zu einer genaueren Prüfung ihrer Wahlentscheidungen auffordert. Katholikinnen und Katholiken müssten sich fragen, ob sie eine solche Stimmabgabe verantworten könnten.
2: Ich glaube, dass es keine Möglichkeit gibt, sich aus dem Politischen herauszuhalten. Ich glaube, es gibt den schönen Begriff für den Menschen Zoon Politikon. Er ist ein politisches Wesen. Und dann trifft das eben auch auf die Kirche und die Menschen innerhalb der Kirche zu. Die werden aber ihre politische Position herauslesen müssen. Erstens natürlich aus der Heiligen Schrift, aus dem, was dort, ich sage es immer wieder gern, aus der Aura kommt, nicht aus einzelnen zitierten Sätzen, sondern aus einem Gesamtbild. Und dann eben auch aus dem, was ich sag mal, was in Rom gesagt wird, für uns Katholiken, was ist denn Papst Leo, was erzählt er denn? Ich habe da sehr klare Vorstellungen von dem, wer ihn kennt, wer ihn liest, der weiß, dass er dann ganz auf der Seite der Menschen, die sozial denken ist, dass er auf der Seite der Menschen, die demokratisch sein möchten, ist. Das ist das Nächste, die Quelle, aus der wir das als katholische Menschen halt auch nehmen. Und dann können wir, glaube ich, in verschiedener Hinsicht auch nochmal in die Dokumente des Zweiten Vatikanischen Konzils reinschauen, das ja letztlich ein Umsetzungsdekret ist für das Evangelium und das Wort Gottes, das uns im Herzen treffen soll.
1: Die Reaktionen in der Stadt zeigten sich im Vorfeld und während der Veranstaltungen vielschichtig. Die katholische Kirche setzte gemeinsam mit der evangelischen Kirche durch ein Fest der Demokratie und einen ökumenischen Open-Air-Gottesdienst ein Zeichen. Das Bistum Erfurt, in dem sich die Ereignisse abspielten, umfasst rund 127.000 Katholiken, was etwa 6% der thüringischen Bevölkerung entspricht, wobei das Eichsfeld im Nordwesten die traditionelle Kernregion des Bistums darstellt. Für Radio Vatikan mit Tönen vom Kölner Domradio Mario Galgano.

0: Sie hören jetzt aus dem Tagebuch von der Schweizer Heiligen, der Schwester Maria Bernarda Büttler. Das Buch hat herausgegeben, der emeritierte Pfarrer aus Keusch. Die Sprecherin ist Nicole Meru.
1: Was ist eine wahre Großtat der Liebe von Seiten Gottes? An diesem Tage, aber später, nachdem Maria Bernarda das österliche Bild vom großen, unübersehbaren Saatfeld geschaut hatte, fragte mich der liebe Heiland: Seele, weißt du, was eine wahre Großtat der Liebe von Seiten Gottes ist? Ich meinte, die ganze Schöpfung der Welt samt den Menschen sei eine solche wahre Großtat. Etwas anderes fiel mir nicht ein. Auf dies erwiderte er: Die erste Großtat der Liebe Gottes gegen die Menschen war seine ewige Erwählung. Die zweite Großtat der Liebe gegen ihn war seine Schöpfung, die ich ihm zu Füßen legte, als ich ihn selbst erschaffen hatte. Die Großtat meiner Liebe in seiner Erschaffenheit ist mit dieser vereint wie das Haupt mit den Gliedern. Die dritte Großtat meiner Liebe zu ihm war, dass ich ihm, nach seinem unglückseligen Fall, alles für ihn hingab, was ein Gott, der zugleich Vater ist, seinem gefangenen Geschöpf zur Befreiung und Rettung geben konnte, den wesensgleichen Sohn, hingegeben in vollster Hinopferung durch den grausamsten der Tode. Die vierte Großtat Gottes seiner Liebe zu den Menschen war, dass ich zu all dem für alle Nöte seines ganzen Lebens noch 7 Kanäle, Sakramente, von der Höhe des Himmels fließen ließ und zugleich mit diesen 7 Gnadensonnen, damit er in allen Finsternissen des Lebens alle Zeit Licht und Leuchte, Wärme und Hitze für alle seine Wege finden könne. Was bleibt jetzt noch übrig, Seele, um mehr für den Menschen an Großtaten meiner Liebe zu ihm zu tun? Und ich musste antworten: So groß und erhaben, so milde und barmherzig du über den Menschen deine Großtaten der Liebe ergossen hast, nach dieser Größe geziemt es sich für einen solchen Gott der Liebe, dass er in derselben Fülle der Liebesglut sein Werk an ihm vollende. Mit dieser Antwort war er zufrieden und sagte: Seele, an mir fehlt es nicht, so das Werk zu vollenden.

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1: Liebe Zuhörerinnen und Zuhörer, schön sind Sie bei uns mit dabei im Programm. An dieser Stelle möchte ich Ihnen gerade noch einen kurzen Gedanken vom heiligen Pater Pio mit auf den Weg geben. Tun wir Gutes, solange wir Zeit dazu haben, dann wird dies unserem himmlischen Vater zum Ruhm gereichen, uns selbst heiligen und den anderen ein gutes Beispiel sein. Das also ein kurzer Gedanke vom heiligen Pater Pio.

Herzlich willkommen bei Radio Gloria. Am Mikrofon begrüßt Sie den Michael. Heute ist der Dienstag, der 7. Juli, und heute feiert man das Fast vom Heiligen Willibald. Ich darf Sie recht herzlich durch das heutige Radioprogramm begleiten. 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Ich wünsche Ihnen eine gesegnete Woche mit Radio Gloria. Am Mikrofon der Michael Galliker.

Jeden Dienstag übertragen wir am 1 Gebetsstunde. Wir beten für Sie aus der Katharinenkapelle mit den Studenten von der Hochschule Heiligen Kreuz im Wienerwald. So schalten wir jetzt um zur Hochschule Heiligen Kreuz.

0: Im Namen des Vaters und des Sohnes und des Heiligen Geistes.
1: Amen.
0: Der Herr sei mit euch.
1: Und mit deinem Geist.
0: Schön, dass Sie vor Ort und Sie viele über die verschiedenen Medien mit uns verbunden sind. Wir dürfen uns unter den Schutz des Allerhöchsten stellen. Wir dürfen ihm vertrauen, dass er uns in seiner Hand hat, er uns führt und leitet. Wir dürfen ihm jetzt unsere Sorgen und Nöte anvertrauen. Und für uns selber dürfen wir lernen, unser Ungemach, wie wir gerade eben gesungen haben, anzunehmen, denn sonst fügen wir uns selber noch größere Schmerzen zu. Wollen wir den Herrn jetzt in unserer Mitte begrüßen, ihn im Allerheiligsten Sakrament und ihm alles vortragen.

0: Herr Jesus, wir danken dir, dass du hier und jetzt anwesend bist, dass du uns hörst und du in unserem Leben wirken möchtest. Wir bitten dich für diese Gebetszeit um deinen Schutz und Segen und den Beistand des Heiligen Geistes.
1: Amen.
0: Im Namen des Vaters und des Sohnes und des Heiligen Geistes.
1: Amen.
0: Ich glaube an Gott, den Vater, den Allmächtigen, den Schöpfer des Himmels und der Erde, und an Jesus Christus, seinen eingeborenen Sohn, unseren Herrn, empfangen durch den Heiligen Geist, geboren von der Jungfrau Maria, gelitten unter Pontius Pilatus, gekreuzigt, gestorben und begraben, hinabgestiegen in das Reich des Todes, am dritten Tage auferstanden von den Toten, aufgefahren in den Himmel, er sitzt zur Rechten Gottes, des allmächtigen Vaters. Von dort wird er kommen, zu richten die Lebenden und die Toten.
2: Ich glaube an den Heiligen Geist, die Heilige katholische Kirche, Gemeinschaft der Heiligen, Erkennung der Sünde, Auferstehung der Toten und das ewige Leben. Amen.
0: Gegrüßet seist du, Maria, voll der Gnade, der Herr ist mit dir. Du bist gebenedeit unter den Frauen und gebenedeit ist die Frucht deines Leibes, Jesus, der in uns den Glauben vermehre.
2: Heilige Maria, Mutter Gottes, bitte für uns Sünder, jetzt und in der Stunde unseres Todes. Amen.
0: Gegrüßet seist du, Maria, voll der Gnade, der Herr ist mit dir. Du bist gebenedeit unter den Frauen und gebenedeit ist die Frucht deines Leibes, Jesus, der in uns die Hoffnung stärke.
2: Heilige Maria, Mutter Gottes, bitte für uns Sünder, jetzt und in der
0: Gegrüßet seist du, Maria, voll der Gnade, der Herr ist mit dir. Du bist gebenedeit unter den Frauen und gebenedeit ist die Frucht deines Leibes, Jesus, der in uns die Liebe entzünde.
2: Heilige Maria.

0: O mein Jesus, verzeih uns unsere Sünden, bewahre uns vor dem Feuer der Hölle, führe alle Seelen in den Himmel, besonders jene, die deine Barmherzigkeit am meisten bedürfen. Herr Jesus, wir danken dir für alle Gnaden, die du während der letzten Gebetsstunde Herrn Kirchhofer geschenkt hast. Mit Bianca bitten wir dich um die Heilung ihres Sohnes, das Zustandekommen eines entscheidenden Gutachtens und für Menschen, die ihn unterstützen. Wir bringen dir auch Monika und alle ihre Liebe, besonders Christina, Anna, Jonathan, Berit und Tim. Bitte segne sie alle. Eucharistischer Heiland, wir beten für alle Menschen, die unter psychischen Erkrankungen leiden, besonders für alle mit Depressionen. Bitte hilf besonders Birgit, Edeltraut, Esther und ihrer Mutter. Herr Jesus, heile und befreie sie. Herr, wir bitten dich in den zahlreichen Anliegen von Lucy, Megan und Astrid. Wir beten für Nicole um Gottes Hilfe bei einer Untersuchung und um ein gutes Ergebnis. Eine Mitbeterin hofft auf Gottes Hilfe in beruflichen Nöten und Gottes Segen für ihre Familie. Christus, bitte heile Agnieszka. Sie hat kleine Schlaganfälle und ihr Gehirn ist sehr geschädigt. Sie hat 5 Kinder. Herr Jesus, steh ihr bei.
1: Vater unser im Himmel, geheiligt werde dein Name, dein Reich komme, dein Wille geschehe wie im Himmel so auf Erden.
0: Unser tägliches Brot gib uns heute. Vergib uns unsere Schuld, wie auch wir vergeben unseren Schuldigern. Und führe uns nicht in Versuchung, sondern erlöse uns von dem Bösen.
1: Gegrüßet seist du, Maria, voll der Gnade. Der Herr ist mit dir. Du bist gebenedeit unter den Frauen. Und gebenedeit ist die Frucht deines Leibes, Jesus, der von den Toten auferstanden ist.
0: Heilige Maria, Mutter Gottes, bitte für uns Sünder, jetzt und in der Stunde unseres Todes. Amen.
1: Gegrüßet seist du, Maria, voll der Gnade, der Herr ist mit dir. Du bist gebenedeit unter den Frauen, und gebenedeit ist die Frucht deines Leibes, Jesus.
0: Heilige Maria, Mutter Gottes, bitte für uns Sünder, jetzt und in der Stunde unseres Todes. Amen.
1: Gegrüßet seist du, Maria, voll der Gnade. Der Herr ist mit dir. Du bist gebenedeit unter den Frauen und gebenedeit ist die Frucht deines Leibes, Jesus.
0: Heilige Maria, Mutter Gottes, bitte für uns Sünder, jetzt und in der Stunde unseres Todes. Amen.
1: Gegrüßet seist du, Maria, voll der Gnade. Der Herr ist mit dir. Du bist gebenedeit unter den Frauen und gebenedeit ist die Frucht deines Leibes, Jesus.
0: Heilige Maria, Mutter Gottes, bitte für uns Sünder, jetzt und in der Stunde unseres Todes. Amen.
1: Gegrüßet seist du, Maria, voll der Gnade, der Herr ist mit dir. Du bist gebenedeit unter den Frauen, und gebenedeit ist die Frucht deines Leibes, Jesus.
0: Heilige Maria, Mutter Gottes, bitte für uns Sünder, jetzt und in der Stunde unseres Todes. Amen.
1: Gegrüßet seist du, Maria, voll der Gnade. Der Herr ist mit dir. Du bist gebenedeit unter den Frauen und gebenedeit ist die Frucht deines Leibes, Jesus.
0: Heilige Maria, Mutter Gottes, bitte für uns Sünder, jetzt und in der Stunde unseres Todes. Amen.
1: Gegrüßet seist du, Maria, voll der Gnade. Der Herr ist mit dir. Du bist gebenedeit unter den Frauen, und gebenedeit ist die Frucht deines Leibes, Jesus.
0: Heilige Maria, Mutter Gottes, bitte für uns Sünder, jetzt und in der Stunde unseres Todes. Amen.
1: Gegrüßet seist du, Maria, voll der Gnade. Der Herr ist mit dir. Du bist gebenedeit unter den Frauen, und gebenedeit ist die Frucht deines Leibes, Jesus.
0: Heilige Maria, Mutter Gottes, bitte für uns Sünder, jetzt und in der Stunde unseres Todes. Amen.
1: Gegrüßet seist du, Maria, voll der Gnade. Der Herr ist mit dir. Du bist gebenedeit unter den Frauen, und gebenedeit ist die Frucht deines Leibes, Jesus.
0: Heilige Maria, Mutter Gottes, bitte für uns Sünder, jetzt und in der Stunde unseres Todes. Amen.
1: Gegrüßet seist du, Maria, voll der Gnade, der Herr ist mit dir. Du bist gebenedeit unter den Frauen, und gebenedeit ist die Frucht deines Leibes, Jesus.
0: Heilige Maria, Mutter Gottes, bitte für uns Sünder, jetzt und in der Stunde unseres Todes. Amen.

0: mein Jesus, verzeih uns unsere Sünden, bewahre uns vor dem Feuer der Hölle, führe alle Seelen in den Himmel, besonders jene, die deiner Barmherzigkeit am meisten bedürfen.
1: Starker Herr Jesus, wir beten für alle Menschen mit unheilbaren und schweren Krankheiten. Bitte steh ihnen bei und segne auch alle, die für sie Sorge tragen und im Krankenhaus und im Pflegebereich arbeiten. Bitte lass sich Caroline zeitnah von den Folgen ihres Schultersturzes erholen. Mit Heidi bitten wir dich für ihre Familie, besonders für ihren Bruder, dass er neues Personal findet, seine Verbrennung gut verheilt und er wieder belastbarer wird. Bitte lass Steffi ihre innere Ruhe wiederfinden, damit sie genug Kraft für den Alltag hat, von ihrer Angst befreit wird, Gott wieder neu vertraut, gesund wird und gut schlafen kann. Mit einem Mitbeter aus Deutschland bitten wir dich für ein gutes Bestehen seiner Gesellenprüfung und ein gutes, friedvolles Treffen mit seinen Söhnen am Sonntag. Herr Jesus, du Arzt des Leibes und der Seele, wir bitten dich um Heilung, Stärkung, Beistand, Trost und Befreiung für Imelda, Valentin und Valentina. Wir beten in den Anliegen von Frau Agnes, Frau Maria, Frau Julia und Herrn Roberto. Herr, bitte erbarme dich aller Unfallopfer, aller Opfer von Unwetter und Naturkatastrophen, von Krieg, Terror und Gewalt. Jesus, wir bitten dich für Mona, dass der Mietvertrag nicht gekündigt wird und sie in ihrer Wohnung bleiben darf, ebenso um Stärkung ihres Vertrauens in deine Barmherzigkeit.
2: Vater unser im Himmel, geheiligt werde dein Name, dein Reich komme, dein Wille geschehe, wie im Himmel so auf Erden.
0: Unser tägliches Brot gib uns heute und vergib uns unsere Schuld, wie auch wir vergeben unseren Schuldigern. Und führe uns nicht in Versuchung, sondern erlöse uns von dem Bösen.
2: Amen. Gegrüßet seist du, Maria, voll der Gnade. Der Herr ist mit dir. Du bist gebenedeit unter den Frauen. Und gebenedeit ist die Frucht deines Leibes, Jesus, der in den Himmel aufgefahren ist.
0: Heilige Maria, Mutter Gottes, bitte für uns Sünder, jetzt und in der Stunde unseres Todes. Amen.
2: Gegrüßet seist du, Maria, voll der Gnade. Der Herr ist mit dir. Du bist gebenedeit unter den Frauen. Und gebenedeit ist die Frucht deines Leibes, Jesus.
0: Heilige Maria, Mutter Gottes, bitte für uns Sünder, jetzt und in der Stunde unseres Todes. Amen.
2: Gegrüßet seist du, Maria, voll der Gnade, der Herr ist mit dir. Du bist gebenedeit unter den Frauen, und gebenedeit ist die Frucht deines Leibes, Jesus.
0: Heilige Maria, Mutter Gottes, bitte für uns Sünder, jetzt und in der Stunde unseres Todes. Amen.
2: Gegrüßet seist du, Maria, voll der Gnade, der Herr ist mit dir. Du bist gebenedeit unter den Frauen, und gebenedeit ist die Frucht deines Leibes, Jesus.
0: Heilige Maria, Mutter Gottes, bitte für uns Sünder, jetzt und in der Stunde unseres Todes. Amen.
2: Gegrüßet seist du, Maria, voll der Gnade, der Herr ist mit dir. Du bist gebenedeit unter den Frauen, und gebenedeit ist die Frucht deines Leibes, Jesus.
0: Heilige Maria, Mutter Gottes, bitte für uns Sünder, jetzt und in der Stunde unseres Todes. Amen.
2: Gegrüßet seist du, Maria, voll der Gnade, der Herr ist mit dir. Du bist gebenedeit unter den Frauen, und gebenedeit ist die Frucht deines Leibes, Jesus.
0: Heilige Maria, Mutter Gottes, bitte für uns Sünder, jetzt und in der Stunde unseres Todes. Amen.
2: Gegrüßet seist du, Maria, voll der Gnade, der Herr ist mit dir. Du bist gebenedeit unter den Frauen, und gebenedeit ist die Frucht deines Leibes, Jesus.
0: Heilige Maria, Mutter Gottes, bitte für uns Sünder, jetzt und in der Stunde unseres Todes. Amen.
2: Gegrüßet seist du, Maria, voll der Gnade, der Herr ist mit dir. Du bist gebenedeit unter den Frauen, und gebenedeit ist die Frucht deines Leibes, Jesus.
0: Heilige Maria, Mutter Gottes, bitte für uns Sünder, jetzt und in der Stunde unseres Todes. Amen.
2: Gegrüßet seist du, Maria, voll der Gnade, der Herr ist mit dir. Du bist gebenedeit unter den Frauen, und gebenedeit ist die Frucht deines Leibes, Jesus.
0: Heilige Maria, Mutter Gottes, bitte für uns Sünder, jetzt und in der Stunde unseres Todes. Amen.
2: Gegrüßet seist du, Maria, voll der Gnade, der Herr ist mit dir. Du bist gebenedeit unter den Frauen, und gebenedeit ist die Frucht deines Leibes, Jesus.
0: Heilige Maria, Mutter Gottes, bitte für uns Sünder, jetzt und in der Stunde unseres Todes. Amen.

0: O mein Jesus, verzeih uns unsere Sünden, bewahre uns vor dem Feuer der Hölle, führe alle Seelen in den Himmel, besonders jene, die deiner Barmherzigkeit am meisten bedürfen.
1: Herr Jesus, bitte lass Sascha die benötigte Sendung von der Diözese für seinen Dienst in Salzötting erhalten. Bitte stärke Barbara, lass ihre Therapien gute Wirkung zeigen, hilf ihr, ihre Ängste zu überwinden und lass auch den Zusammenhalt in der Familie wachsen. Auch mit Renate bitten wir dich für ihren Mann Uto um die Heilung von seiner Krebserkrankung sowie seiner offenen Wunde. Mit Elfriede bitten wir dich für Sabine um Befreiung von ihren Verhaltensstörungen sowie für sie und Elfriede um deine Führung und Leitung. Bitte lindere auch die Schmerzen von Claudia. Wir bitten dich für eine junge Frau um Klarheit, ob sie ihren Freund heiraten soll, und für ihren Freund um Entschiedenheit in der Nachfolge Jesu. Wir beten für David um Heilung von seinem bösartigen Kopftumor und um eine glückliche Geburt seines Kindes Mitte Juli. Herr Jesus, bitte schenke Chiara Bekehrung und Befreiung. Herr Jesus, bitte steh Moni bei, sie liegt auf der Palliativstation. Schenk ihr deine Nähe und auch Heilung. Und schenk ihr deine Gnade für diesen Weg.
2: Vater unser im Himmel, geheiligt werde dein Name. Dein Reich komme, dein Wille geschehe, wie im Himmel so auf Erden.
3: Unser tägliches Brot gib uns heute und vergib uns unsere Schuld, wie auch wir vergeben unseren Schuldigern. Und führe uns nicht in Versuchung, sondern erlöse uns von dem Bösen.
2: Gegrüßet seist du, Maria, voll der Gnade. Der Herr ist mit dir. Du bist gebenedeit unter den Frauen. Und gebenedeit ist die Frucht deines Leibes, Jesus,

0: Leibes Jesus.
1: Heilige Maria, Mutter Gottes, bitte für uns Sünder, jetzt und in der Stunde unseres Todes. Amen.
0: Gegrüßet seist du, Maria, voll der Gnade, der Herr ist mit dir. Du bist gebenedeit unter den Frauen, und gebenedeit ist die Frucht deines Leibes, Jesus.
1: Heilige Maria, Mutter Gottes, bitte für uns Sünder, jetzt und in der Stunde unseres Todes. Amen.
0: Gegrüßet seist du, Maria, voll der Gnade, der Herr ist mit dir. Du bist gebenedeit unter den Frauen, und gebenedeit ist die Frucht deines Leibes, Jesus.
1: Heilige Maria, Mutter Gottes, bitte für uns Sünder, jetzt und in der Stunde unseres Todes. Amen.
0: Gegrüßet seist du, Maria, voll der Gnade, der Herr ist mit dir. Du bist gebenedeit unter den Frauen, und gebenedeit ist die Frucht deines Leibes, Jesus.
1: Heilige Maria, Mutter Gottes, bitte für uns Sünder, jetzt und in der Stunde unseres Todes. Amen.
0: Gegrüßet seist du, Maria, voll der Gnade, der Herr ist mit dir. Du bist gebenedeit unter den Frauen, und gebenedeit ist die Frucht deines Leibes, Jesus.
1: Heilige Maria, Mutter Gottes, bitte für uns Sünder, jetzt und in der Stunde unseres Todes. Amen.
0: Gegrüßet seist du, Maria, voll der Gnade, der Herr ist mit dir. Du bist gebenedeit unter den Frauen, und gebenedeit ist die Frucht deines Leibes, Jesus.
1: Heilige Maria, Mutter Gottes, bitte für uns Sünder, jetzt und in der Stunde unseres Todes. Amen.
0: Gegrüßet seist du, Maria, voll der Gnade, der Herr ist mit dir. Du bist gebenedeit unter den Frauen, und gebenedeit ist die Frucht deines Leibes, Jesus.
1: Heilige Maria, Mutter Gottes, bitte für uns Sünder, jetzt und in der Stunde unseres Todes. Amen.
0: Ehre sei dem Vater und dem Sohn und dem Heiligen Geist.
1: Wie im Anfang, sei jetzt und alle Zeit und in Ewigkeit. Amen. Amen.
0: O mein Jesus,
1: verzeih uns unsere Sünden, bewahre uns vor dem Feuer der Hölle, führe alle Seelen in den Himmel, besonders jene, die deiner Barmherzigkeit am meisten bedürfen. Komm, Heiliger Geist, und erfülle Leon mit Ausdauer, damit es ihm gelingt, selbstständig zu werden. Bitte leite auch Walter, lass ihn deinen Willen erkennen und hilf ihm bei der Umsetzung. Mit Christa bitten wir dich für ihre Heimat, Pfarre Bruck an der Leiter, die wegen Brandstiftung bis Ende des Jahres geschlossen ist. Bitte schenke geistliche Erneuerung und hilf, dass gute Lösungen gefunden werden. Bitte segne auch ihre Mutter Gertrud. Lass Christoph die Kraft finden, sich von einer problematischen Gruppe zu trennen und bewahre ein Anbetungskloster vor der Auflösung. Bitte lass Ingrid zeitnah eine Wohnung finden, in die sie übersiedeln kann, in der sie sich wohlfühlen kann. Wir beten um den Vater einer Mitbeterin, der morgen die Krankensalbung bekommt. In 2 Wochen dürfen sie seinen 95. Geburtstag feiern. Segne du ihn. Gemeinsam beten wir für den Sohn einer Mitbeterin und seine Familie, dass sie bald eine bezahlbare Wohnung finden. Ewiger Vater, wenn es dein Wille ist, bitten wir dich um Heilung der Speiseröhrenkrebserkrankung von Herrn Hubert. Für Lorenz bitten wir um Heilung seiner seelischen Wunden, Stärkung seines Vertrauens in Gottes unermessliche Barmherzigkeit.
2: Vater unser im Himmel, geheiligt werde dein Name, dein Reich komme, dein Wille geschehe, wie im Himmel so auf Erden.
1: Unser tägliches Brot gib uns heute und vergib uns unsere Schuld, wie auch wir vergeben unseren Schuldigern. Und führe uns nicht in Versuchung, sondern erlöse uns von dem Bösen.
2: Gegrüßet seist du, Maria, voll der Gnade, der Herr ist mit dir. Du bist gebenedeit unter den Frauen, und gebenedeit ist die Frucht deines Leibes, Jesus, der dich, o Jungfrau, in den Himmel aufgenommen hat.
1: Heilige Maria, Mutter Gottes, bitte für uns Sünder, jetzt und in der Stunde unseres Todes. Amen.
2: Gegrüßet seist du, Maria, voll der Gnade, der Herr ist

0: mit dir. Du bist gebenedeit unter den Frauen und gebenedeit ist die Frucht deines Leibes, Jesus.
1: Heilige Maria, Mutter Gottes, bitte für uns Sünder, jetzt und in der Stunde unseres Todes. Amen.
0: Gegrüßet seist du, Maria, voll der Gnade, der Herr ist mit dir. Du bist gebenedeit unter den Frauen und gebenedeit ist die Frucht deines Leibes, Jesus.
1: Heilige Maria, Mutter Gottes, bitte für uns Sünder, jetzt und in der Stunde unseres Todes. Amen.
0: Gegrüßet seist du, Maria, voll der Gnade, der Herr ist mit dir. Du bist gebenedeit unter den Frauen und gebenedeit ist die Frucht deines Leibes, Jesus.
1: Heilige Maria, Mutter Gottes, bitte für uns Sünder, jetzt und in der Stunde unseres Todes. Amen.
0: Gegrüßet seist du, Maria, voll der Gnade, der Herr ist mit dir. Du bist gebenedeit unter den Frauen und gebenedeit ist die Frucht deines Leibes, Jesus.
1: Heilige Maria, Mutter Gottes, bitte für uns Sünder, jetzt und in der Stunde unseres Todes. Amen.
0: Gegrüßet seist du, Maria, voll der Gnade, der Herr ist mit dir. Du bist gebenedeit unter den Frauen und gebenedeit ist die Frucht deines Leibes, Jesus.
1: Heilige Maria, Mutter Gottes, bitte für uns Sünder, jetzt und in der Stunde unseres Todes. Amen.
0: Gegrüßet seist du, Maria, voll der Gnade, der Herr ist mit dir. Du bist gebenedeit unter den Frauen und gebenedeit ist die Frucht deines Leibes, Jesus.
1: Heilige Maria, Mutter Gottes, bitte für uns Sünder, jetzt und in der Stunde unseres Todes. Amen.
0: Gegrüßet seist du, Maria, voll der Gnade, der Herr ist mit dir. Du bist gebenedeit unter den Frauen und gebenedeit ist die Frucht deines Leibes, Jesus.
1: Heilige Maria, Mutter Gottes, bitte für uns Sünder, jetzt und in der Stunde unseres Todes. Amen.
0: Gegrüßet seist du, Maria, voll der Gnade, der Herr ist mit dir. Du bist gebenedeit unter den Frauen und gebenedeit ist die Frucht deines Leibes, Jesus.
1: Heilige Maria, Mutter Gottes, bitte für uns Sünder, jetzt und in der Stunde unseres Todes. Amen.
0: Gegrüßet seist du, Maria, voll der Gnade, der Herr ist mit dir. Du bist gebenedeit unter den Frauen und gebenedeit ist die Frucht deines Leibes, Jesus.
1: Heilige Maria, Mutter Gottes, bitte für uns Sünder, jetzt und in der Stunde unseres Todes. Amen.

0: O mein Jesus, verzeih uns unsere Sünden, bewahre uns vor dem Feuer der Hölle, führe alle Seelen in den Himmel, besonders jene, die deiner Barmherzigkeit am meisten bedürfen.
1: Komm, Heiliger Geist, und hilf Beate und der Familie Sukai in ihrer schwierigen Situation. Bitte schenke Schutz, Einsicht und Rat. Wir bitten dich auch für Beate um Heilung von ihrer Heiserkeit und dem Sodbrennen. Mit Ingrid aus Tirol bitten wir dich für die Befreiung ihres Vaters und ihrer Mutter von allen bösen Einflüssen, für ein Ende der Ablehnung und die Wiederherstellung des Friedens in der Familie. Auch mit Gerlinde bitten wir dich für eine passende Wohnung für die Schwägerin Andrea, für ihre Nichte Elisa um Frieden, deinen reichen Segen für ihre Gebetsgruppe und für ihre ganze Familie. Bitte segne auch Gerlinde und Hans an ihrem 48. Hochzeitstag. Für Lorenz, für Beten, für die werdenden Mütter Cindy und Monika, sowie alle anderen um eine gute Schwangerschaft und Geburt. Wir beten für Franz und Anita sowie Carmen und Pauli. Für alle Menschen, die auf Reisen sind, bitte, Herr, behüte du sie. Wir beten für einen jungen Mann, der Krebs hat, dass die Operation gut gelingt. Herr Jesus, bitte hilf. Frau Anni, dank für drei ganz wunderbare, besondere Menschen, die ihr geschenkt wurden. Für die Nachbarn einer Mitbeterin, der mit 48 Jahren einen schweren Herzinfarkt hatte, bitten wir dich. Herr Jesus, nimm bitte einen 21-jährigen Jugendlichen, der unter Drogen- und Alkoholkonsum plötzlich verstorben ist, in deine Herrlichkeit auf. Barmherziger Jesus, sei du allen Sterbenden nah und tröste alle, die auf dich vertrauen. Wir bitten dich auch für alle Verstorbenen, besonders für Hannelore, Kathi, Steven und alle, die deiner Barmherzigkeit besonders bedürfen. Heiliger Josef, bitte für sie und ihre Familien.
2: Vater unser im Himmel, geheiligt werde dein Name, dein Reich komme, dein Wille geschehe, wie im Himmel, so auf Erden.
3: Unser tägliches Brot gib uns heute und vergib uns unsere Schuld, wie auch wir vergeben unseren Schuldigern. Und führe uns nicht in Versuchung, sondern erlöse uns von dem Bösen.
2: Amen. Gegrüßet seist du, Maria, voll der Gnade, der Herr ist mit dir. Du bist gebenedeit unter den Frauen, und gebenedeit ist die Frucht deines Leibes, Jesus, der dich, o Jungfrau, im Himmel gekrönt hat.
3: Heilige Maria, Mutter Gottes, bitte für uns Sünder, jetzt und in der Stunde unseres Todes. Amen.
2: Gegrüßet seist du, Maria, voll der Gnade, der Herr ist mit dir. Du bist gebenedeit unter den Frauen, und gebenedeit ist die Frucht deines Leibes, Jesus.
3: Heilige Maria, Mutter Gottes, bitte für uns Sünder, jetzt und in der Stunde unseres Todes. Amen.
2: Gegrüßet seist du, Maria, voll der Gnade, der Herr ist mit dir. Du bist gebenedeit unter den Frauen, und gebenedeit ist die Frucht deines Leibes, Jesus.
3: Heilige Maria, Mutter Gottes, bitte für uns Sünder, jetzt und in der Stunde unseres Todes. Amen.
2: Gegrüßet seist du, Maria, voll der Gnade, der Herr ist mit dir. Du bist gebenedeit unter den Frauen, und gebenedeit ist die Frucht deines Leibes, Jesus.
3: Heilige Maria, Mutter Gottes, bitte für uns Sünder, jetzt und in der Stunde unseres Todes. Amen.
2: Gegrüßet seist du, Maria, voll der Gnade, der Herr ist mit dir. Du bist gebenedeit unter den Frauen, und gebenedeit ist die Frucht deines Leibes, Jesus.
3: Heilige Maria, Mutter Gottes, bitte für uns Sünder, jetzt und in der Stunde unseres Todes. Amen.
2: Gegrüßet seist du, Maria, voll der Gnade, der Herr ist mit dir. Du bist gebenedeit unter den Frauen, und gebenedeit ist die Frucht deines Leibes, Jesus.
3: Heilige Maria, Mutter Gottes, bitte für uns Sünder, jetzt und in der Stunde unseres Todes. Amen.
2: Gegrüßet seist du, Maria, voll der Gnade, der Herr ist mit dir. Du bist gebenedeit unter den Frauen, und gebenedeit ist die Frucht deines Leibes, Jesus.
3: Heilige Maria, Mutter Gottes, bitte für uns Sünder, jetzt und in der Stunde unseres Todes. Amen.
2: Gegrüßet seist du, Maria, voll der Gnade, der Herr ist mit dir. Du bist gebenedeit unter den Frauen, und gebenedeit ist die Frucht deines Leibes, Jesus.
3: Heilige Maria, Mutter Gottes, bitte für uns Sünder, jetzt und in der Stunde unseres Todes. Amen.
2: Gegrüßet seist du, Maria, voll der Gnade, der Herr ist mit dir. Du bist gebenedeit unter den Frauen, und gebenedeit ist die Frucht deines Leibes, Jesus.
3: Heilige Maria, Mutter Gottes, bitte für uns Sünder, jetzt und in der Stunde unseres Todes. Amen.
2: Gegrüßet seist du, Maria, voll der Gnade, der Herr ist mit dir. Du bist gebenedeit unter den Frauen, und gebenedeit ist die Frucht deines Leibes, Jesus.
3: Heilige Maria, Mutter Gottes, bitte für uns Sünder, jetzt und in der Stunde unseres Todes. Amen.

0: O mein Jesus, verzeih uns unsere Sünden, bewahre uns vor dem Feuer der Hölle, führe alle Seelen in den Himmel, besonders jene, die deiner Barmherzigkeit am meisten bedürfen.
1: Herr Jesus, wir danken dir, dass du hier im Sakrament des Altares wirklich unter uns bist. Wir danken dir, dass du jedes Gebet hörst und liebend handelst. Bitte lass alle, die mit uns im Gebet verbunden sind, deine Hilfe erfahren und in ihrem Leben erkennen. Danke, Jesus.

Heiligstes Herz Jesu, Quelle alles Guten, ich bete dich an, ich glaube an dich, ich hoffe auf dich, ich liebe dich und bereue alle meine Sünden. Dir schenke ich dieses, mein armes Herz, mache es demütig, geduldig, rein und in allem deinen Wünschen entsprechend. Gib, o guter Jesus, dass ich in dir und du in mir lebst. Beschütze mich in Gefahren, tröste mich in Trübsal und Bedrängnissen. Gewähre mir die Gesundheit des Leibes, deinen Segen für alle meine Werke und die Gnade eines heiligen Todes. Amen.

Gedenke, gütige Jungfrau Maria, es ist noch nie gehört worden, dass jemand, der zu dir seine Zuflucht nahm, deinen Beistand anrief und um deine Fürbitte flehte, von dir verlassen worden ist. Von diesem Vertrauen beseelt, nehme ich meine Zuflucht zu dir. O Jungfrau der Jungfrauen, meine Mutter, zu dir komme ich, vor dir stehe ich als ein sündiger Mensch. O Mutter des ewigen Wortes, verschmähe nicht meine Worte, sondern höre sie gnädig an und erhöre mich. Amen.

Mein Name ist Robert Klader. Ich bin Zinngießer, ein Gewerbe, das es in Österreich fast nicht mehr gibt. Das heißt, ich schmelze, gieße und verarbeite Zinn zu Gegenständen unterschiedlichster Art. Also ich bin in Heiligenkreuz getauft, meine Eltern haben in Heiligenkreuz geheiratet und ja, ich bin in der Legio Maria, seit ich 17 bin und der Rosenkranz ist mir darum auch persönlich ein vertrauter Gegenstand und sehr gerne habe ich natürlich für das Stift Heiligenkreuz den Auftrag angenommen, diese Rosenkranzteile, die Kreuze und die Verbindungsteile anzufertigen. Also hier habe ich geschmolzenes Zinn bei 311 Grad. Es ist bereits flüssig. Hier habe ich die Form für die Kreuze und die Rosenkranzteile. Das kommt in diese Maschine. Ein Unterteil, ein Oberteil. Darauf dieser Deckel. Die Maschine drückt die beiden Teile mit Druckluft zusammen. Dann wird hier eingegossen und durch die Fliehkraft geht das Zinn in die Kammern, in denen die einzelnen Teile geformt werden. Das läuft jetzt eine kurze Weile. Das Zinn erstarrt sehr schnell und wenn ich das wieder öffne, ist das Zinn bereits fest und ich kann die einzelnen Teile abnehmen. Hier haben wir also jetzt die neu gegossenen Teile. Dieser innere Teil wird entfernt und die einzelnen Anhänger kann man dann weiterverarbeiten. Es gibt keine Materialabfälle, alles was an Material übrig bleibt, wird wieder eingeschmolzen. Diese Teile sind frisch gegossen und müssen jetzt noch weiterverarbeitet werden. Es wird dort, wo der Anguss war, geschliffen, damit es schön glatt wird. Und die Oberfläche wird noch in mehreren Schritten verfeinert und poliert. Das Kreuz selbst ist nach der Kreuzreliquie gestaltet, die in der Kreuzkirche aufbewahrt wird. Und der Verbindungsteil hat auf einer Seite das Stiftswappen und auf der anderen Seite das M vom Hauptaltar, der ja ein Maria-Himmelfahrtsaltar ist und der darum dieses mittelalterliche M auf der Vorderseite aufweist. Mit diesen Porzellankörpern wird das Zinn dann nachpoliert.

Ich glaube, dass Lourdes wirklich ein Ort ist, wo man lernen kann, dass der Himmel nicht verschlossen ist. Dass wirklich der Herr durch seine Mutter uns prophetisch hinweist, dass er uns nicht alleine lässt. In Lourdes weist er hin, dass Krankheiten, Leiden einen tieferen Sinn haben, wenn wir sie mit Christus verbinden. Mir persönlich war es ein Anliegen, hier einen Ort für die Menschen zu schaffen, die vielleicht eben sich nicht mehr auf diese weite Reise begeben können, wo sie Kraft schöpfen können, mitten in der Natur an den Himmel zu denken, auf die Gottesmutter zu schauen, auf die Immaculata hier und hier eine Möglichkeit zu haben, wirklich auch mit ihr in eine innere Beziehung zu treten, in ein Gebet oder ein Ave Maria zu sprechen. Ich glaube, das ist heute für die Menschen oft ganz wichtig, dass sie niederschwellige Orte haben, weil sie oft mit der Kirche ganz wenig mehr zu tun haben. Dass sie, so möchte ich sagen, an der Straße einen Ort finden, wo sie ihr Auto schnell abstellen können, wo sie für ein paar Minuten hergehen können, wo sie sich niedersetzen können, Ruhe finden können, hier gleich neben dem Bach. Vom Ambiente her ist es ja wirklich sehr ähnlich auch der ursprünglichen Lourdes-Grotte eben in Lourdes, in den Pyrenäen. Es ist wirklich interessant, als der Gedanke auftrat, hier eine Lourdes-Grotte einzurichten, dann, so könnte man sagen, hat die Mutter Gottes sich mehr oder weniger selber gerührt, nicht welche Statue sie gerne hier haben möchte. Denn es war wirklich so, dass wir schon eigentlich eine andere, eine kleinere Statue in Aussicht hatten, die aber hier an dem Ort vielleicht zu klein gewesen wäre. Und dann kam ganz überraschend über Pater Karl ein Anruf, dass eine Dame einen Ort sucht, wo eine große Statue, eine Lourdes-Statue ihren Platz der Verehrung finden könnte. Und das war für uns irgendwie auch ein Zeichen. Wir haben sie dann restaurieren lassen. Die Statue ist wirklich auch wertvoll. Sie ist nicht einfach so eine, oft wie man sagt, primitive Statue, sondern sie ist handgeschnitzt.

Was für uns dann auch ein schönes Zeichen war, dass wir immer am Vorabend von Maria Himmelfahrt eine Lichterprozession veranstalten. Und ich weiß noch, dass ich zum ersten Mal vor einigen Jahren eben dann das Plakat habe drucken lassen und draufgeschrieben habe, große Lichterprozession. Ich habe aber nicht gewusst, wie groß es sein wird. Und dann kamen wirklich Hunderte von Menschen. Manche haben gesagt, 800 Menschen, die gekommen seien. Und derjenige, der die Prozession anführte, war der apostolische Nuntius in Österreich. Und er war damals so begeistert, dass er von einem Kraftort gesprochen hat, der wirklich auch viele Menschen anziehen wird. Und so ist es auch. Hier die Lourdesgrotte, dass momentan jetzt kein Pilger da ist, ist fast eine Ausnahme, weil wirklich ständig Menschen hierher kommen, hier einfach in der Stille der Natur einmal die Natur erleben, die Schönheit der Natur, auch den schattigen Platz hier in der Hitze des Tages, um wirklich Kraft zu schöpfen und im Aufblick auf Maria ein Zeichen der Hoffnung und des Trostes zu sehen.

von daher dürfen wir dem Herrn danken, dass solche Gnadenorte oder man kann sagen auch Kraftorte entstehen, wo Menschen angezogen werden und gemeinsam ihren Glauben an Jesus Christus und an den dreieinigen Gott bekennen.

0: Das war Gebetsstund. Wir beten für sie aus der Katharinenkapelle mit den Studenten von der Hochschule Heiligenkreuz im Wienerwald.
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0: Herzlich willkommen, liebe Zuhörer und Zuhörerinnen bis auf Radio Gloria. Sie sind eingeladen zur Sendung mit dem Titel «Die Endzeit. Was können wir tun?». Begrüßen dürfen wir den Bruder Alois Hüger.

Vor 30 Jahren bin ich mit meinem Zwillingsbruder und anderen Brüdern zum Priester geweiht worden. Dieses Jahr im Sommer werden wir hinunterfahren, den Ort unserer Priesterweihe. Und es ist doch sehr schnell vergangen, diese 3 Jahrzehnte. Es kommt einem vor wie im Fluge. Es war, als wäre es gestern gewesen. Und wir wollen Gott danken für diese Zeit, wo wir als Priester tätig sein durften. Und ich sage es immer wieder gerne, wenn ich mich heute hier wieder entscheiden müsste, ich würde sofort wieder Ja sagen und sofort wieder meine Bereitschaft bekunden, im Dienst Jesu zu arbeiten, weil es gibt nichts Schöneres, als den Seelen der Menschen zu helfen, ihnen beizustehen, sie zu begleiten und mit ihnen gemeinsam den Heilsweg zu gehen. Ich kann mich erinnern, vor 30 Jahren, wir waren gerade ausgeweiht worden als Priester, da ist mein Zwillingsbruder und ich in Neu-Ulm, in unserer Heimatstadt, von einem Journalisten gefragt worden, was meinen Sie, leben wir in der Endzeit? Und uns war klar, dass es eine Fangfrage ist, weil damals wie heute weiß man zwar, dass das Ganze nicht mehr normal ist, aber wer das Wort Endzeit in den Mund nimmt, der gerät sofort in Gefahr, dass er in eine Schublade gesteckt wird. Und mein Zwillingsbruder, der natürlich auch diese Fangfrage kannte, hat dem Journalisten geantwortet, mit Jesus Christus, so steht es in der Heiligen Schrift, mit Jesus Christus hat das Ende der Zeiten begonnen. Und damit war der Journalist zwar nicht zufrieden, weil er nicht das gehört hat, was er hören wollte, aber er ist dann auf andere Fragen übergegangen. Mit Jesus Christus hat das Ende der Zeiten begonnen. Und viele von uns wissen, dass der barmherzige Heiland, der heiligen Faustina, als er erschienen ist, gesagt hat, dass er gekommen ist, um sein letztes Kommen vorzubereiten. Das hat Jesus in den 30er Jahren des vorigen Jahrhunderts gesagt. Und wir merken, dass für Gott Zeit ein anderer Begriff ist wie für uns. Ich wiederhole, so wie 30 Jahre für uns schnell vergangen sind, für uns Priesterbrüder, so sind auch bei Gott 100 Jahre wie ein Hauch. Und wir wissen nicht, wie viele Jahre, wie viele Jahrzehnte die Endzeit noch andauert. Deswegen hier ein langer Atem, Geduld, Ausdauer, Beharrlichkeit, das ist schon das, was der heilige Petrus den damaligen ersten Christen ans Herz legte. Was ihr braucht, ist Ausdauer, um das Heil zu erreichen. Und ich denke, manche werden sich schon überlegt haben, ob das jetzt das Ideale war, die Vorräte, die man eingekauft hat, mit denen man vorgesorgt hat für schwere Zeiten, für Krisenzeiten, für Kriegszeiten. Und immer wieder glaubt man, jetzt ist es soweit und muss dann mitbekommen, wie das Ablaufdatum ihnen näher rückt. Und man muss dann schauen, dass man schnell die alten Dosen, die alten Lebensmittel aufbraucht, damit sie nicht kaputt gehen. Und auch hier merken wir, wie Gott sehr wohl auch unsere Geduld fordert, aber letztendlich geht es hier weniger um die Geduld als die Liebe, die in uns wachsen soll. Diese Liebe zu Gott, die Liebe zu Jesus Christus und die Öffnung für den Heiligen Geist. Aber zurück zu diesem Wort Endzeit. Das war in diesem Sinn auch Thema von einem Priestertreffen am Sonntagsberg. Und der Vortragende, der hat ganz klar gesprochen, Klartext gesprochen, dass unsere Kirche, die katholische Kirche in Mitteleuropa, sage ich ganz bewusst dazu, in Mitteleuropa und in Westeuropa einen Niedergang erlebt. Ein Niedergang, und er hat hinzugefügt, schlimmer als zur Zeit von Martin Luther. Und das erleben wir. Ich habe mir gedacht, wenn mir jemand die Frage stellen würde, wie hast du dir denn die Endzeit vorgestellt? Dann hätte ich geantwortet, anders. Anders. Nicht so, wie wir es jetzt erleben müssen. Ich hätte es mir anders vorgestellt. Nicht so, dass wir in der Kirche diesen Niedergang erleben müssen. Dass sich unsere Diözesen der Gesellschaft anpassen
Und wie der Vortragende auch sagte, das Angepasste wird letztendlich überflüssig. Und die Kirchen werden immer leerer, obwohl man sich so befleißt, allen alles recht zu tun und alles mundgerecht darzureichen. Das Angepasste wird überflüssig. Und wenn wir zum Stichwort Endzeit noch etwas draufsetzen wollen, dann war das auch ein Beispiel aus der Schweiz, aus der Diözese Chur, wo dann auch eben berichtet wurde, dass in der Diözese Chur in der Schweiz der Priesterkreis sich letztendlich ganz klar positioniert hat gegen das Schreiben ihres Bischofs, gegen die Aufforderung ihres Bischofs zu unterschreiben mit den Worten, wir unterschreiben, wir leisten Gehorsam, aber nur insoweit das vom Bischof Verlangte, nicht gegen die Heilige Schrift und nicht gegen die Lehre der Kirche verstößt. Soweit sind wir, dass die einzelnen Priester aufpassen müssen, ob das, was von ihrem Bischof kommt, noch katholisch ist oder nicht mehr, noch mit der Heiligen Schrift übereinstimmt oder nicht mehr, der Lehre der Kirche, dem Katechismus entspricht oder dem zuwider handelt. Und wie gesagt, ich wiederhole, so habe ich mir die Endzeit nicht vorgestellt. Ich habe mir die Endzeit immer mehr vorgestellt als Angriffe, die von außen auf uns hereinprasseln. Und die hält man ja leichter aus als die Angriffe, die innerhalb der Kirche jetzt losbrechen. Und letztendlich möchte ich allen ans Herz legen, gerade in dieser Zeit, wo so viel Unsicherheit da ist, so viel Unklarheit, so viel Orientierungslosigkeit da ist, umso mehr nach diesem Buch zu greifen, welches Katechismus heißt. Katechismus, die Lehre der katholischen Kirche. Da gibt es diesen wunderschönen, großen, dicken Weltkatechismus, den Papst Benedikt mit einem Mitarbeiterteam ausgearbeitet hat, großartig. Hier finden wir wirklich alles von A bis Z, was unseren Glauben betrifft. Und wir können sagen, Jesus Christus, so steht es schon in der Heiligen Schrift, ist derselbe gestern, heute und in Ewigkeit. Und auch die Lehre der Kirche ist dieselbe gestern, heute und in Ewigkeit. Was nicht heißt, dass es in gewissen Ausformungen immer wieder auch gewisse Verbesserungen geben kann. Das ist eben der Heilige Geist, zu dem wir gebetet haben, den wir immer wieder anflehen dürfen, dass uns hilft, in unserer Zeit die richtigen Worte, das richtige Verhalten, das richtige Handeln zu finden, wie wir die Lehre Christi verstehen und wie wir danach leben können. Und das Schöne war dann, dass obwohl wir in diesem Sinn bei diesem Priestertag sehr deprimierend über die momentane Lage der Kirche nachgedacht und gesprochen haben, mit dem Gebet abgeschlossen haben, mit der Heiligen Messe, wo dann der Verantwortliche die Heilige Messe gefeiert hat und dann in allen vier Himmelsrichtungen am Sonntagsberg, in allen vier Himmelsrichtungen mit dem Allerheiligsten Altarsakrament den Segen gespendet hat für die Diözesen, die Bischöfe, die Priester, die Verantwortlichen, die Familien, dass der Geist Gottes unser Land, unsere Familien, unsere Verantwortlichen immer wieder ergreift und führt und stärkt und schützt. Ich möchte noch kurz zu einem kleinen Detail kommen. Ich habe gesagt, die katholische Kirche erlebt ihren schlimmsten Niedergang in Mitteleuropa, in Westeuropa, nicht weltweit. Das ist auch ein ganz interessantes Detail. Wir glauben immer, so wie es bei uns ist, so ist es überall. Nein, wir können uns trösten. Es gibt andere Länder, andere Kontinente, dort blüht das Christentum. Und gerade die afrikanische Kirche, auf die die europäische Kirche immer so ein bisschen mitleidig niederschaut, weil sie eine junge Kirche ist, diese Kirche in Afrika, die lehrt uns Europäern wieder den rechten Glauben, wie sie hinstehen, wie sie für den katholischen Glauben eintreten, wie sie für den katholischen Glauben ihr Leben geben. Und Kardinal Schönborn hat bei einem anderen Priestertreffen
einen Zeitungsbericht, eine Zeitungsmeldung weitergegeben über den Kirchengang, über den besten Kirchgang der Welt. Wo finden wir ihn? In Afrika. In welchem Land findet sich der beste Kirchgang der Welt? In Nigeria. Dort gibt es 90% Kirchgang. Also wenn wir uns das vorstellen, in Wien glaubt 2%, auf dem Land 5-7%, unser christliches Österreich und in Nigeria 90% Kirchgang. Aber man muss dazu noch etwas hinzufügen. Nigeria ist nicht nur das Land mit dem besten Kirchgang weltweit, sondern ist auch das Land mit den meisten Märtyrern. Und das darf uns natürlich nachdenklich machen. Uns geht's doch gut, wir haben alles. Wir leben ja bestens, natürlich unter diesen psychischen Bedrängnissen und Anforderungen. In Afrika, gerade auch in Nigeria, da wissen die Christen heute nicht, ob sie morgen noch leben oder ob sie wegen ihres Glaubens an Jesus Christus getötet werden. Und trotzdem verstecken sie sich nicht, flüchten nicht, laufen nicht davon, sondern bekennen standhaft ihren Glauben. Und das führt eben zu dieser Blüte in diesem und in anderen afrikanischen Ländern. Und noch ein kleines Detail zu Nigeria, auch nicht unwesentlich. Kardinal Schönborn hat erzählt, dass er einmal auf einer Reise in Nigeria gestaunt hat, dass das Bild vom barmherzigen Heiland in jedem Haus zu finden ist. Also wir sind ja auch nicht schlecht. In unseren christlichen Familien haben wir auch das Bild vom barmherzigen Heiland. Aber stellt euch vor, in Nigeria, in jedem Haus, in jeder Familie, also flächendeckend, das Bild vom barmherzigen Heiland. Und da braucht es uns nicht wundern, woher die Familien, die Christen dort ihre Kraft nehmen. Mit dem Blick aufs Herz Jesu, mit dem Blick auf den barmherzigen Heiland. Ich habe vom Katechismus gesprochen, vom Katechismus der katholischen Kirche. Und interessanterweise gibt es in diesem Katechismus, der auch schon 30, 40 Jahre alt ist, einen Artikel 675, ein Artikel, der über die letzte Prüfung der Kirche spricht. Und diesen Artikel möchte ich euch kurz vorlesen, weil wahrscheinlich die wenigsten jetzt kennen oder sich daran erinnern können. Dort liest man, wohlgemerkt im Katechismus, vor dem Kommen Christi muss die Kirche eine letzte Prüfung durchmachen, die den Glauben vieler erschüttern wird. Vergleiche Evangelium Lukas 21,12, Johannes 15,19-20. Dann heißt es dort weiter, die Verfolgung, die ihre Pilgerschaft Pilgerschaft der Kirche auf Erden begleitet, wird das Mysterium der Bosheit enthüllen. Und jetzt ein ganz interessanter Gedanke. Ein religiöser Lügenwahn bringt den Menschen um den Preis ihres Abfalls von der Wahrheit eine Scheinlösung ihrer Probleme. Ein religiöser Lügenwahn. So, wenn wir die Medien lesen, wenn wir die Zeitungen aufschlagen, merken wir, dass allgemein von einer Blütezeit der Spiritualität die Rede ist. Dass die Leute alle möglichen spirituellen Riten und Kulte praktizieren. Die Esoterik boomt und was es dort alles gibt. Ein religiöser Lügenwahn, der den Menschen eine Scheinlösung ihrer Probleme anbietet, wo die Leute Erlösung suchen, Heilung suchen, Befreiung suchen und nicht merken, dass sie immer tiefer hineinschlittern in das Eigentliche, den Abfall von Gott. Und so heißt es weiter, der schlimmste religiöse Betrug ist der eines falschen Messianismus, worin der Mensch sich selbst verherrlicht, statt Gott und seinen im Fleisch gekommenen Messias. Und hier möchte ich uns allen ans Herz legen, auch wenn wir wieder sagen können, Gott sei Dank,
Ich habe das Bild vom barmherzigen Heiland. Ich richte mich nach den Worten des barmherzigen Heilands. Ich habe mich von den esoterischen Praktiken entweder gar nicht anziehen lassen oder konnte mich davon wieder distanzieren und befreien. Aber dennoch seien wir auf der Hut vor diesem religiösen Lügengeist. Habe auch vor kurzem wieder mit lieben Bekannten darüber gesprochen. Schlagt die Medien auf. Ihr wisst nicht mehr, was ist wahr, was ist falsch, was ist richtig, was ist gelogen. Und wir kennen uns nicht mehr aus. Wir glauben, wir sind über alles informiert und wissen doch letztendlich nicht, was stimmt noch. Sei es im religiösen Bereich genauso wie im weltlichen Bereich. Überall werden wir angelogen, hinters Licht geführt, manipuliert oder letztendlich irritiert. Und hier denken wir immer wieder daran, wenn wir uns nicht mehr auskennen, wenn wir nicht mehr wissen, was ist jetzt eigentlich wahr, was ist falsch, was ist Wahrheit, was ist Lüge. Ich wiederhole es, greifen wir zum Katechismus. Entweder zu diesem großen, dicken Buch, dem Katechismus der katholischen Kirche, den Papst Benedikt letztendlich erarbeitet hat, oder aber zu diesem kleinen Büchlein Jukat, welcher mundgerecht die Lehre der Kirche uns weitergibt und vermittelt. Aber noch einmal zurück zum Katechismus der katholischen Kirche, Absatz 677. Dort heißt es, die Kirche wird nur durch dieses letzte Pascha hindurch, worin sie dem Herrn in seinem Tod und seiner Auferstehung folgen wird, in die Herrlichkeit des Reiches eingehen. Das Reich Gottes wird also nicht in stetigem Fortschritt durch einen geschichtlichen Triumph der Kirche zustande kommen, sondern durch den Sieg Gottes im Endkampf mit dem Bösen. In diesem Sieg wird die Braut Christi vom Himmel herabkommen. Nach der letzten kosmischen Erschütterung dieser Welt, die vergeht, wird es in Gestalt des letzten Gerichts zum Triumph Gottes über den Aufstand des Bösen kommen. Ich fasse es zusammen mit einem Satz, den alle verstehen, wo Mutter Gottes, die Gottesmutter Maria sagt, am Ende wird mein unbeflecktes Herz triumphieren. Und ich denke es mir immer wieder, dass es wichtig ist, dass wir auf die Schöpfung achten, dass wir in diesem Sinn wirklich aufpassen und darauf achten, dass wir die Schöpfung wirklich als Werk Gottes achten und nicht missbrauchen. Aber eines muss uns klar sein, so wie es hier im Katechismus heißt, nach der letzten kosmischen Erschütterung wird diese Welt vergehen. Das sagt schon der heilige Petrus, dass diese Welt prasselnd im Feuer vergehen wird, aber nicht um für immer zu vergehen, sondern nur um neu geschaffen zu werden. So wie Jesus sagt, siehe, ich schaffe eine neue Erde und einen neuen Himmel. Und darauf dürfen wir uns freuen und brauchen keine Angst haben, keine Sorge haben, dass wir plötzlich dastehen und Gott hat uns vergessen und verlassen. Ich möchte hier, wenn ich über den Katechismus von Papst Benedikt gesprochen habe, noch Worte von ihm zitieren, die mir unwahrscheinlich gut tun, die ich immer wieder gern wiederhole und die so wichtig sind, gerade in dieser Zeit der Verwirrung. Papst Benedikt hat gesagt, es ist nicht meine Kirche, es ist nicht unsere Kirche, sondern es ist seine Kirche. Und er schläft nicht. Die Kirche wird nicht untergehen. Diese Erde wird verwandelt werden. Sagen wir besser, verwandelt statt untergehen. Das klingt etwas erträglicher. Diese Erde wird verwandelt werden in eine vollkommene Erde. Aber was nicht untergehen wird, ist die Kirche Christi. Ich möchte hier noch einen weiteren Punkt ansprechen. Wenn es um die Verwandlung, die Erneuerung, die Heiligung der Kirche geht, dann können wir die Kirchengeschichte durchgehen. Und wir werden immer wieder bestätigt finden,
dass die Kirche nur selten durch einzelne Päpste oder einzelne Bischöfe Erneuerung gefunden hat, sondern meistens durch einzelne Menschen. Durch einzelne Menschen, die sich vom Geist Gottes am Anrühren begeistern und leiten und führen lassen. Ich möchte hier nur einzelne Namen nennen, ich brauche es nicht ausführen, ihr wisst Bescheid. Heiliger Antonius der Große, der in die Wüste hinauszieht, wohlgemerkt, aufgrund der dekadenten Gesellschaft seiner damaligen Zeit, zieht er in die Wüste hinaus und wird dort der Gründer, der Mitbegründer der ganzen Ordensgemeinschaften und der Orden, die dann über Jahrtausende die Kirche wirklich geprägt haben. Ähnlich der heilige Benedikt, der sich 3 Jahre lang in eine Höhle zurückzieht bei Subiaco, ganz zurückzieht, bevor er den großen Orden, den Benediktinerorden gründet. Ähnlich der heilige Franziskus, der sich zurückzieht, alles lässt, alles loslässt, alles hergibt, um letztendlich zu dem großen Erneuerer der Kirche Christi des Mittelalters zu werden. Oder in unserer heutigen Zeit Mutter Teresa, die ihr wohlhabendes Kloster verlässt, um in der Armut den Ärmsten der Armen zu dienen. Oder die heilige Schwester Faustina, die letztendlich ein einfaches, ganz unspektakuläres Ordensleben führt und letztlich zum Apostel der Barmherzigkeit wird. Ich möchte hier Worte des barmherzigen Heilands zitieren, die er zur heiligen Schwester Faustina sagte. Ehe ich als gerechter Richter scheine, ihr kennt diese Worte, ich wiederhole sie trotzdem gerne, ehe ich als gerechter Richter scheine, komme ich noch zuvor als König der Barmherzigkeit. Ehe der Tag des Gerichts anbricht, wird am Himmel und auf der Erde ein Zeichen sein. Dann wird vom Himmel her das Zeichen des Kreuzes erscheinen. Aus jeder Wunde meiner Hände und Füße werden Lichtstrahlen hervorbrechen, die für kurze Zeit die Erde erhellen. Dies wird geschehen, kurze Zeit vor dem jüngsten Tag. Und wir beten ja bei jedem Vater unser, Vater, dein Reich komme, lass dein Reich kommen, schaffe diese Erde neu, schaffe diesen neuen Himmel und diese neue Erde. Den barmherzigen Heiland, den kennen wir. Wir wissen, dass der barmherzige Heiland der heiligen Schwester Faustina erschienen ist und ihr viele, viele Worte mitgegeben hat, die bis in unsere heutigen Zeit wirklich Gültigkeit bewahrt haben. Die allerwenigsten werden wissen, dass der heiligen Schwester Faustina auch die Mutter Gottes erschienen ist und dass auch die Mutter Gottes zur heiligen Schwester Faustina gesprochen hat. Deswegen hier noch kurz in diesem Sinn zum Auffrischen oder zum Ergänzen des Lebens der heiligen

Also nicht nur Jesus, sondern auch Maria, der Schwester Faustina, das Geheimnis der Barmherzigkeit Gottes in ihrem Leben. Und hier Worte von der heiligen Schwester Faustina, die sie selbst aufgeschrieben hat. Ich erblickte die Mutter Gottes, schreibt sie. Ich erblickte die Mutter Gottes, die mir sagte, oh, wie angenehm ist Gott eine Seele, die treu dem Hauch seiner Gnade folgt. Ich gab der Welt den Erlöser. Und du? Du sollst der Welt von seiner großen Barmherzigkeit erzählen und sie auf seine Wiederkunft vorbereiten, wenn er nicht als barmherziger Erlöser, sondern als gerechter Richter kommen wird. Oh, dieser Tag ist schrecklich. Der Tag der Gerechtigkeit ist beschlossen, der Tag des Zornes Gottes. Vor ihm zittern die Engel. Künde den Seelen von dieser großen Barmherzigkeit, solange die Zeit des Erbarmens währt. Wenn du jetzt schweigst, wirst du an jenem schrecklichen Tag eine große Zahl von Seelen verantworten müssen. Fürchte nichts, bleibe treu bis zum Ende. Ich fühle mit dir. Und dann wissen wir, dass die heilige Schwester Faustina wirklich eine ausgezeichnete, hervorragende Apostolin geworden ist der Barmherzigkeit Gottes. Und dass sie uns nicht nur die Barmherzigkeit Gottes näher gebracht hat durch ihre Visionen und Offenbarungen, sondern auch ganz besonders den Rosenkranz der Barmherzigkeit. Und hier möchte ich zum Abschluss noch diese Worte über den Rosenkranz der Barmherzigkeit vorlesen, um uns wieder zu motivieren oder noch mehr anzuspornen, diesen Rosenkranz, diesen kleinen Rosenkranz, wie ihn manche nennen, diesen kurzen Rosenkranz der Barmherzigkeit öfters zu beten, wenn möglich immer um 3 Uhr zur Leidenszeit Jesu. Schwester Faustina, so heißt es, sah in einer Vision, wie ein Engel auf die Erde kam, um die Erde zu strafen. Entsetzt über den Zorn Gottes, fing sie an, den Engel zu bitten, er möge mit der Vollstreckung der Strafe noch einige Momente abwarten, bis die Menschheit Buße tue. In diesem Augenblick erblickte sie die heilige Dreifaltigkeit und besaß keinen Mut mehr, ihre Bitte zu wiederholen. Als sie aber in ihrer Seele die Macht der Gnade Christi verspürte, begann sie für die ganze Welt zu bitten mit diesen Worten, die sie innerlich vernahm. Als sie derart betete, den Rosenkranz der Barmherzigkeit betete, sah sie, dass der Engel machtlos wurde. Er konnte die gerechte Strafe für die Sünden nicht mehr vollziehen. Ich möchte ganz bewusst uns immer wieder daran erinnern, dass wir mitverantwortlich sind für das Seelenheil vieler Menschen, sei es unsere Familienangehörigen, unsere Freunde und Bekannten. Und es ist sicher schön, dass wir diesen Weg der Lösung gehen dürfen, die Sakramente empfangen, uns von der Lehre der Kirche leiten lassen. Aber umso mehr darf es uns immer wieder ein Anliegen sein, für andere zu beten. Und in diesem Sinn betet immer wieder den Barmherzigkeitsrosenkranz. Ich bete ihn auch täglich, diesen Barmherzigkeitsrosenkranz für alle Menschen, die Gott euch letztendlich anempfohlen hat, dass Gott diese Menschen nicht straft, die weit weg sind, die ohne Glauben sind, die ohne Orientierung sind, sondern dass er ihnen sein Erbarmen schenkt. Und denken wir daran, dieses einprägsame Bild, die heilige Schwester Faustina sieht den Engel mit dem Schwert, um die Menschheit, die Erde zu strafen, und dann betet sie inbrünstig den Barmherzigkeitsrosenkranz, und der Engel lässt das Schwert sinken und kann letztendlich diese Strafe, die er ausführen wollte, nicht mehr vollziehen, aufgrund

dieses mächtigen Fürbittgebets, den Rosenkranz der Barmherzigkeit. Und ich möchte es euch wirklich ans Herz legen, es ist nichts Neues, aber es ist immer wieder wichtig, dass wir den Barmherzigkeitsrosenkranz bei den Sterbenden beten. Ich mache es auch, wenn ich zu den Sterbenden komme, dass ich mit oder ohne Angehörige, so wie sie eben da sind, den Barmherzigkeitsrosenkranz bete bei den Sterbenden oder bei den Verstorbenen. Denkt wieder an diesen Engel mit dem Schwert, der in der Gerechtigkeit Gottes handeln soll, weil dieser Mensch vielleicht ungläubig war oder ein großer Sünder war. Und durch den Rosenkranz der Barmherzigkeit können wir mithelfen, dass diese Seele nicht verloren geht, sondern ganz in die Barmherzigkeit Gottes übergeht und gerettet wird. Und so merken wir, dass wir einerseits sehr wohl aufmerksam sein dürfen, wachsam sein müssen, dass wir immer wieder geduldig ausharren müssen, dass wir immer wieder schauen dürfen, dass die Liebe Gottes in unseren Herzen nicht erlischt. Und andererseits dürfen wir uns einsetzen für die Barmherzigkeit Gottes, dass möglichst viele Menschen durch die Barmherzigkeit Gottes angerührt, geheilt, geheiligt und gerettet werden.

Das ist Sandy gsi mit dem Titel Die Endzeit. Was können wir tun? Ein herzliches Vergelt's Gott am Bruder Alois Hüger. Auch Ihnen möchte ich Danke sagen, liebe Zuhörer und Zuhörerinnen, dass Sie sich die Zeit genommen haben und Radio Gloria eingeschaltet haben und mit uns verbunden sind. Es würde mich freuen, wenn ich Sie bald wieder begrüssen dürfte. Gottes Segen.

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Nie wieder Krieg. Dieses Gebet betete Papst Johannes Paul II. 1991 direkt vor dem Kriegsbeginn gegen den Irak. Wir beten mit ihm. Gott unserer Väter, groß und voll Erbarmen, Herr des Friedens und des Lebens, du Vater aller Menschen, du hegst Pläne des Friedens und nicht des Leides. Du verdammst die Kriege und brichst den Stolz der Gewalttäter. Du hast deinen Sohn Jesus gesandt, um den Menschen in nah und fern den Frieden zu verkünden, um die Menschen aller Rassen und Völker in einer einzigen Familie zu vereinen. Höre den einmütigen Aufschrei deiner Kinder. Höre auf die dringende Bitte der ganzen Menschheit. Nie wieder Krieg, dieses Abenteuer, aus dem es kein Zurück mehr gibt. Nie wieder Krieg, diese Spirale von Trauer und Gewalt, eine Bedrohung für alle Geschöpfe, im Himmel, zu Wasser und zu Land. In Gemeinschaft mit Maria, der Mutter Jesu, bitten wir dich nun, sprich zu den Herzen derer, die Verantwortung tragen für das Schicksal der Völker. Halt auf die Logik der Rache und Vergeltung. Ermögliche durch deinen Heiligen Geist neue Lösungen, großmütige und ehrenvolle Gesten des Friedens. Eröffne Räume des Dialogs und geduldigen Wartens, die fruchtbarer sind als überstürzte Kriegstermine. Gib unsere Zeit Tage des Friedens. Nie wieder Krieg. Gebet des heiligen Papstes Johannes Paul II.

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1: Wir laden Sie jetzt ein, jetzt mit uns den Barmherzigkeitsrosenkranz zu beten, so wie Jesus es der heiligen Schwester Faustina Kowalska offenbart hat. Im Studio sind
2: Peter Galliker
1: und Claudia Baumler. Im Namen des Vaters und des Sohnes und des Heiligen Geistes. Amen. Vater unser im Himmel, geheiligt werde dein Name, dein Reich komme, dein Wille geschehe, wie im Himmel, so auf Erden. Unser tägliches Brot gib uns heute und vergib uns unsere Schuld, wie auch wir vergeben unseren Schuldigen. Und führe uns nicht in Versuchung, sondern erlöse uns von dem Bösen. Gegrüßt seist du, Maria, voll der Gnade, der Herr ist mit dir. Du bist gebenedeit unter den Frauen, und gebenedeit ist die Frucht deines Leibes, Jesus.
2: Heilige Maria, Mutter Gottes, bitte für uns Sünder, jetzt und in der Stunde unseres Todes. Amen.
1: Ich glaube an Gott, den Vater, den Allmächtigen, den Schöpfer des Himmels und der Erde, und an Jesus Christus, seinen eingeborenen Sohn, unseren Herrn, empfangen durch den Heiligen Geist, geboren von der Jungfrau Maria, gelitten unter Pontius Pilatus, gekreuzigt, gestorben und begraben, hinabgestiegen in das Reich des Todes, am dritten Tage auferstanden von den Toten, aufgefahren in den Himmel, er sitzt zu Rechten Gottes, des allmächtigen Vaters. Von dort wird er kommen, zu richten die Lebenden und die Toten. Ich glaube an den Heiligen Geist, die heilige katholische Kirche, Gemeinschaft der Heiligen, Vergebung der Sünden, Auferstehung der Toten und das ewige Leben. Amen. Ewiger Vater, ich opfere dir auf den Leib und das Blut, die Seele und die Gottheit deines über alles geliebten Sohnes, unseres Herrn Jesus Christus, zur Sühne für unsere Sünden und für die Sünden der ganzen Welt. Durch sein schmerzhaftes Leiden
2: habe Erbarmen mit uns und mit der ganzen Welt.
1: Durch sein schmerzhaftes Leiden
2: habe Erbarmen mit uns und mit der ganzen Welt.
1: Durch sein schmerzhaftes Leiden
2: habe Erbarmen mit uns und mit der ganzen Welt.
1: Durch sein schmerzhaftes Leiden
2: habe Erbarmen mit uns und mit der ganzen Welt.
1: Durch sein schmerzhaftes Leiden
2: habe Erbarmen mit uns und mit der ganzen Welt.
1: Durch sein schmerzhaftes Leiden
2: habe Erbarmen mit uns und mit der ganzen Welt.
1: Durch sein schmerzhaftes Leiden
2: habe Erbarmen mit uns und mit der ganzen Welt.
1: Durch sein schmerzhaftes Leiden
2: habe Erbarmen mit uns und mit der ganzen Welt.
1: Durch sein schmerzhaftes Leiden
2: habe Erbarmen mit uns und mit der ganzen Welt.
1: Durch sein schmerzhaftes Leiden
2: habe Erbarmen mit uns und mit der ganzen Welt. Ewiger Vater, ich opfere dir auf den Leib und das Blut, die Seele und die Gottheit deines über alles geliebten Sohnes, unseres Herrn Jesus Christus, zur Sühne für unsere Sünden und für die Sünden der ganzen Welt. Durch sein schmerzhaftes Leiden
1: habe Erbarmen mit uns und mit der ganzen Welt.
2: Durch sein schmerzhaftes Leiden
1: habe Erbarmen mit uns und mit der ganzen Welt.
2: Durch sein schmerzhaftes Leiden
1: habe Erbarmen mit uns und mit der ganzen Welt.
2: Durch sein schmerzhaftes Leiden
1: habe Erbarmen mit uns und mit der ganzen Welt.
2: Durch sein schmerzhaftes Leiden
1: habe Erbarmen mit uns und mit der ganzen Welt.
2: Durch sein schmerzhaftes Leiden
1: habe Erbarmen mit uns und mit der ganzen Welt.
2: Durch sein schmerzhaftes Leiden
1: habe Erbarmen mit uns und mit der ganzen Welt.
2: Durch sein schmerzhaftes Leiden
1: habe Erbarmen mit uns und mit der ganzen Welt.
2: Durch sein schmerzhaftes Leiden
1: habe Erbarmen mit uns und mit der ganzen Welt.
2: Durch sein schmerzhaftes Leiden
1: habe Erbarmen mit uns und mit der ganzen Welt. Ewiger Vater, ich opfere dir auf den Leib und das Blut, die Seele und die Gottheit deines über alles geliebten Sohnes, unseres Herrn Jesus Christus,
3: zur Sühne für unsere Sünden und für die Sünden der ganzen Welt. Durch sein schmerzhaftes Leiden
2: habe Erbarmen mit uns und mit der ganzen Welt.
3: Durch sein schmerzhaftes Leiden
2: habe Erbarmen mit uns und mit der ganzen Welt.
3: Durch sein schmerzhaftes Leiden
2: habe Erbarmen mit uns und mit der ganzen Welt.
3: Durch sein schmerzhaftes Leiden
2: habe Erbarmen mit uns und mit der ganzen Welt.
3: Durch sein schmerzhaftes Leiden
2: habe Erbarmen mit uns und mit der ganzen Welt.
3: Durch sein schmerzhaftes Leiden
2: habe Erbarmen mit uns und mit der ganzen Welt.
3: Durch sein schmerzhaftes Leiden
2: habe Erbarmen mit uns und mit der ganzen Welt.
3: Durch sein schmerzhaftes Leiden
2: habe Erbarmen mit uns und mit der ganzen Welt.
3: Durch sein schmerzhaftes Leiden
2: habe Erbarmen mit uns und mit der ganzen Welt.
3: Durch sein schmerzhaftes Leiden
2: habe Erbarmen mit uns und mit der ganzen Welt. Ewiger Vater, ich opfere dir auf den Leib und das Blut, die Seele und die Gottheit deines über alles geliebten Sohnes, unseres Herrn Jesus Christus, zur Sühne für unsere Sünden und für die Sünden der ganzen Welt. Durch sein schmerzhaftes Leiden
3: habe Erbarmen mit uns und mit der ganzen Welt.
2: Durch sein schmerzhaftes Leiden
3: habe Erbarmen mit uns und mit der ganzen Welt.
2: Durch sein schmerzhaftes Leiden
3: habe Erbarmen mit uns und mit der ganzen Welt.
2: Durch sein schmerzhaftes Leiden
3: habe Erbarmen mit uns und mit der ganzen Welt.
2: Durch sein schmerzhaftes Leiden
3: habe Erbarmen mit uns und mit der ganzen Welt.
2: Durch sein schmerzhaftes Leiden
3: habe Erbarmen mit uns und mit der ganzen Welt.
2: Durch sein schmerzhaftes Leiden
3: habe Erbarmen mit uns und mit der ganzen Welt.
2: Durch sein schmerzhaftes Leiden
3: habe Erbarmen mit uns und mit der ganzen Welt.
2: Durch sein schmerzhaftes Leiden
3: habe Erbarmen mit uns und mit der ganzen Welt.
2: Durch sein schmerzhaftes Leiden
3: habe Erbarmen mit uns und mit der ganzen Welt. Ewiger Vater, ich opfere dir auf den Leib und das Blut, die Seele und die Gottheit deines über alles geliebten Sohnes, unseres Herrn Jesus Christus, zur Sühne für unsere Sünden und für die Sünden der ganzen Welt. Durch sein schmerzhaftes Leiden
2: habe Erbarmen mit uns und mit der ganzen Welt.
3: Durch sein schmerzhaftes Leiden
2: habe Erbarmen mit uns und mit der ganzen Welt.
3: Durch sein schmerzhaftes Leiden
2: habe Erbarmen mit uns und mit der ganzen Welt.
3: Durch sein schmerzhaftes Leiden
2: habe Erbarmen mit uns und mit der ganzen Welt.
3: Durch sein schmerzhaftes Leiden
2: habe Erbarmen mit uns und mit der ganzen Welt.
3: Durch sein schmerzhaftes Leiden
2: habe Erbarmen mit uns und mit der ganzen Welt.
3: Durch sein schmerzhaftes Leiden
2: habe Erbarmen mit uns und mit der ganzen Welt.
3: Durch sein schmerzhaftes Leiden
2: habe Erbarmen mit uns und mit der ganzen Welt.
3: Durch sein schmerzhaftes Leiden
2: habe Erbarmen mit uns und mit der ganzen Welt.
3: Durch sein schmerzhaftes Leiden
2: habe Erbarmen mit uns und mit der ganzen Welt.
3: Heiliger Gott, heiliger starker Gott, heiliger unsterblicher Gott, habe Erbarmen mit uns und mit der ganzen Welt. Heiliger Gott, heiliger starker Gott, heiliger unsterblicher Gott, habe Erbarmen mit uns und mit der ganzen Welt. Heiliger Gott, heiliger starker Gott, heiliger unsterblicher Gott, habe Erbarmen mit uns und mit der ganzen Welt.
2: Im Namen des Vaters und des Sohnes und des Heiligen Geistes. Amen.

0: Wir beten die sieben Vater unser. Es ist ein Gebet, das der göttliche Heiland, der heiligen Birgitta von Schweden offenbart hat. Papst Pius IX. Kannte diese Gebete und approbierte sie am 31. Mai 1862, indem er sie als der Wahrheit entsprechend und zum großen Nutzen für das Heil der Seelen erachtete. Wir beginnen unser Gebet im Zeichen des Kreuzes. Im Namen des Vaters und des Sohnes und des Heiligen Geistes. Amen. O Jesus, ich will jetzt siebenmal das Vaterunser beten, in Vereinigung mit jener Liebe, in welcher du dieses Gebet in deinem Herzen geheiligt und versüßt hast. Nimm es von meinen Lippen in dein göttliches Herz auf, verbessere und vervollkommene es so sehr, dass es der allerheiligsten Dreifaltigkeit so viel Ehre und Freude bereite, wie du ihr auf Erden mit diesem Gebet erwiesen hast. Und diese mögen überströmen auf deine heiligste Menschwerdung, zur Verherrlichung deiner heiligen Wunden und des kostbaren Blutes, das du daraus vergossen hast. Erstens, Beschneidung. Vater unser im Himmel, geheiligt werde dein Name, dein Reich komme, dein Wille geschehe, wie im Himmel, so auf Erden. Unser tägliches Brot gib uns heute und vergib uns unsere Schuld, wie auch wir vergeben unseren Schuldigern. Und führe uns nicht in Versuchung, sondern erlöse uns von dem Bösen. Gegrüßt seist du, Maria, voll der Gnade, der Herr ist mit dir, du bist gebenedeit unter den Frauen, und gebenedeit ist die Frucht deines Leibes, Jesus. Heilige Maria, Mutter Gottes, bitte für uns Sünder, jetzt und in der Stunde unseres Todes. Amen. Ewiger Vater, durch die unbefleckten Hände Mariens und das göttliche Herz Jesu opfere ich dir die ersten Wunden, die ersten Schmerzen und die erste Blutvergießung Jesu auf, zur Sühne für meine und aller Menschen Jugendsünden und zur Verhütung erster Todsünden, besonders in meiner Verwandtschaft.
1: Zweitens, Blutschweiß. Vater unser im Himmel, geheiligt werde dein Name, dein Reich komme, dein Wille geschehe, wie im Himmel so auf Erden. Unser tägliches Brot gib uns heute und vergib uns unsere Schuld, wie auch wir vergeben unseren Schuldigern, und führe uns nicht in Versuchung, sondern erlöse uns von dem Bösen. Gegrüßt seist du, Maria, voll der Gnade, der Herr ist mit dir, du bist gebenedeit unter den Frauen, und gebenedeit ist die Frucht deines Leibes, Jesus. Heilige Maria, Mutter Gottes, bitte für uns Sünder, jetzt und in der Stunde unseres Todes. Amen. Ewiger Vater, durch die unbefleckten Hände Mariens und das göttliche Herz Jesu opfere ich dir die furchtbaren Leiden des Herzens Jesu am Ölberg auf und jeden Tropfen seines Blutschweißes zur Sühne für meine und aller Menschen Sünden des Herzens, zur Verhütung solcher Sünden und für die Vermehrung der Gottes- und Nächstenliebe.
0: Drittens, Geißelung. Vater unser im Himmel, geheiligt werde dein Name, dein Reich komme, dein Wille geschehe, wie im Himmel, so auf Erden. Unser tägliches Brot gib uns heute und vergib uns unsere Schuld, wie auch wir vergeben unseren Schuldigern. Und führe uns nicht in Versuchung, sondern erlöse uns von dem Bösen. Gegrüßt seist du, Maria, voll der Gnade, der Herr ist mit dir, du bist gebenedeit unter den Frauen, und gebenedeit ist die Frucht deines Leibes, Jesus. Heilige Maria, Mutter Gottes, bitte für uns Sünder, jetzt und in der Stunde unseres Todes. Amen. Ewiger Vater, durch die unbefleckten Hände Mariens und das göttliche Herz Jesu opfere ich dir die vielen tausend Wunden, die grausamen Schmerzen und das kostbare Blut Jesu von der Geißelung auf, zur Sühne für meine und aller Menschen Sünden des Fleisches, zur Verhütung solcher Sünden und für die Bewahrung der Unschuld, besonders in meiner Verwandtschaft.
1: Viertens, Dornenkrönung. Vater unser im Himmel, geheiligt werde dein Name, dein Reich komme, dein Wille geschehe, wie im Himmel, so auf Erden. Unser tägliches Brot gib uns heute und vergib uns unsere Schuld, wie auch wir vergeben unseren Schuldigern, und führe uns nicht in Versuchung, sondern erlöse uns von dem Bösen. Gegrüßt seist du, Maria, voll der Gnade, der Herr ist mit dir. Du bist gebenedeit unter den Frauen, und gebenedeit ist die Frucht deines Leibes, Jesus. Heilige Maria, Mutter Gottes, bitte für uns Sünder, jetzt und in der Stunde unseres Todes. Amen. Ewiger Vater, durch die unbefleckten Hände Mariens und das göttliche Herz Jesu opfere ich dir die Wunden, die Schmerzen und das kostbare Blut des heiligen Hauptes Jesu von der Dornenkrönung auf, zur Sühne für meine und aller Menschen Sünden des Geistes, zur Verhütung solcher Sünden und für die Ausbreitung des Königtums Christi auf Erden.
0: Fünftens, Kreuztragung. Vater unser im Himmel, geheiligt werde dein Name, dein Reich komme, dein Wille geschehe wie im Himmel, so auf Erden. Unser tägliches Brot gib uns heute und vergib uns unsere Schuld, wie auch wir vergeben unseren Schuldigern. Und führe uns nicht in Versuchung, sondern erlöse uns von dem Bösen. Gegrüßt seist du, Maria, voll der Gnade, der Herr ist mit dir, du bist gebenedeit unter den Frauen, und gebenedeit ist die Frucht deines Leibes, Jesus. Heilige Maria, Mutter Gottes, bitte für uns Sünder, jetzt und in der Stunde unseres Todes. Amen. Ewiger Vater, durch die unbefleckten Hände Mariens und das göttliche Herz Jesu opfere ich dir die Leiden Jesu auf seinem Kreuzweg auf, besonders seine heilige Schulterwunde und deren kostbares Blut, zur Sühne für meine und aller Menschen Auflehnung gegen das Kreuz und Murren gegen deine heiligen Anordnungen und alle anderen Zungensünden, zur Verhütung solcher Sünden und für wahre Kreuzesliebe.
1: Sechstens, Kreuzigung Jesu. Vater unser im Himmel, geheiligt werde dein Name, dein Reich komme, dein Wille geschehe, wie im Himmel, so auf Erden. Unser tägliches Brot gib uns heute und vergib uns unsere Schuld, wie auch wir vergeben unseren Schuldigern, und führe uns nicht in Versuchung, sondern erlöse uns von dem Bösen. Gegrüßt seist du, Maria, voll der Gnade, der Herr ist mit dir, du bist gebenedeit unter den Frauen, und gebenedeit ist die Frucht deines Leibes, Jesus. Heilige Maria, Mutter Gottes, bitte für uns Sünder, jetzt und in der Stunde unseres Todes. Amen. Ewiger Vater, durch die unbefleckten Hände Mariens und das göttliche Herz Jesu opfere ich dir deinen göttlichen Sohn am Kreuze auf, seine Annagelung und seine Erhöhung, seine Wunden an Händen und Füßen und die drei Ströme seines heiligen Blutes, die sich daraus für uns ergossen, seine äußerste Armut, seinen vollkommenen Gehorsam, alle seine Körper- und Seelenqualen, seinen kostbaren Tod und dessen unblutige Erneuerung in allen heiligen Messen der Erde, zur Sühne aller Verletzungen der heiligen Ordensgelübde und Ordensregeln, zur Genugtuung für meine und der Welt Sünden, für die Kranken und Sterbenden, für heiligmäßige Priester und Laien, für die Anliegen des Heiligen Vaters zur Wiederherstellung der christlichen Familie, für Starkmut im Glauben, für unser Vaterland und die Einheit der Völker in Christus und seiner Kirche, sowie für die Diaspora.
0: Siebtens, Öffnung der heiligen Seite. Vater unser im Himmel, geheiligt werde dein Name, dein Reich komme, dein Wille geschehe wie im Himmel so auf Erden. Unser tägliches Brot gib uns heute und vergib uns unsere Schuld, wie auch wir vergeben unseren Schuldigern. Und führe uns nicht in Versuchung, sondern erlöse uns von dem Bösen. Gegrüßt seist du, Maria, voll der Gnade, der Herr ist mit dir, du bist gebenedeit unter den Frauen, und gebenedeit ist die Frucht deines Leibes, Jesus. Heilige Maria, Mutter Gottes, bitte für uns Sünder, jetzt und in der Stunde unseres Todes. Amen. Ewiger Vater, würdige dich, für die Bedürfnisse der Heiligen Kirche und zur Sühne der Sünden aller Menschen, das kostbare Blut und Wasser anzunehmen, welches aus der Wunde des göttlichen Herzens Jesu geflossen ist, und sei uns allen gnädig und barmherzig. Blut Christi, letzter, kostbarer Inhalt deines heiligen Herzens, wasche mich rein von allen eigenen und fremden Sündenschulden. Wasser der Seite Christi, wasche mich rein von allen Sündenstrafen und lösche mir und allen armen Seelen die Flammen des Fegfeuers aus. Amen. Im Namen des Vaters und des Sohnes und des Heiligen Geistes. Amen. Die Gebete können Sie beziehen bei Radio Gloria. 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

Ein kraftvolles Gebet zur heiligen Martha von Bethanien. Man soll das an 9 Dienstagen jeweils beten und so wird die Bitte oder ihres Anliegen erhöht, egal wie schwierig das es auch sein mag. Im Namen des Vaters und des Sohnes und des Heiligen Geistes. Amen. O heilige Martha, du Wunderbare, ich nehme Zuflucht zu deiner Hilfe, mich ganz auf dich verlassend, dass du mir in meinen Nöten helfen und in meinen Prüfungen beistehen wirst. Zum Dank verspreche ich dir, dieses Gebet überall zu verbreiten. Tröste mich in meinen Sorgen und Schwierigkeiten, so flehe ich demütig. Bei der großen Freude, welche dein Herz erfüllte, als du in deinem Heim in Bethanien den Heiland der Welt beherbergtest, flehe ich. Bitte für mich und meine Familie, dass wir unseren Gott in unseren Herzen bewahren und also das Heilmittel unserer Bedürftigkeit zu erlangen verdienen, vor allem bei dieser Sorge, welche mich gegenwärtig bedrückt. Ich flehe dich an, du Helferin in aller Not, besiege die Schwierigkeiten, so wie du den Drachen besiegtest, bis er zu deinen Füßen lag. Amen. Es folgen dreimal Vater unser, gegrüßt seist du Maria, Ehre sei und Heilige Martha, bitte für uns. Im Namen des Vaters und des Sohnes und des Heiligen Geistes. Amen. Ein kraftvolles Gebet zur heiligen Martha von Bethanien. Man soll das an 9 Dienstagen jeweils beten und so wird die Bitte oder ihres Anliegen erhöht, egal wie schwierig das es auch sein mag.

Vergebung und Erlösung Jesu sind nicht etwas, was wir gekauft haben oder was wir durch unsere Werke oder unsere Bemühungen erwerben müssen. Er vergibt und befreit uns unentgeltlich. Seine Hingabe am Kreuz ist etwas so Großes, dass wir es weder bezahlen können noch sollen. Wir können dieses Geschenk nur mit größter Dankbarkeit entgegennehmen, voll Freude, so geliebt zu werden. Vom Herrn Geliebte, wie viel seid ihr doch wert, wenn ihr durch das kostbare Blut Christi erlöst wurdet. Das war ein Gedanke aus dem Schreiben «Christus vivit» von Papst Franziskus.

Sie hören jetzt einen Hymnus von der heiligen Schwester Faustina Kowalska. Sie schreibt: Durch Dunkel und Schatten der Nacht steuert einsam mein Lebensschiff. Ich treibe auf offenem Meer und sehe kein Land und kein Riff. Der kleinste Sturm kann mich versenken, mich bringen auf des Meeres Grund. Würdest nicht du, o Gott, mich lenken, jede Minute zu jeder Stund? Durch aufbrausende Meereswogen schwimme ich ruhig hin zum Licht, sehe die Ferne mit Kindesauge, denn du, Herr, bist meine Zuversicht. Rings um mich sind Entsetzen und Grauen. Ich bleibe still wie die Tiefe im Meer. Denn wer zu dir, Herr, fasst Vertrauen, geht nicht verloren nach deiner Lehr. Überall lauern Gefahren entgegen. Ich schau zu den Sternen und fürchte mich nicht. Ich gehe mutig und freudig des Weges, wie es einem reinen Herzen entspricht. Mein Lebensschiff treibt sicher im Meer, denn du, mein Gott, bist sein Steuermann. In Demut danke ich dir dafür, dass ich so friedlich treiben kann. Das sind Worte von der Schwester heilige Faustina. Und auch wir wollen unser ganzes Vertrauen in Gott setzen und ruhig weitergehen.

Wir beten das Weihegebet zum heiligen Erzengel Michael. Im Namen des Vaters und des Sohnes und des Heiligen Geistes. Amen. Ewiger Vater, durch deinen Sohn, unseren Herrn Jesus Christus, bringen wir dir im Heiligen Geist Lobpreis und Ehre dar. Durch dein ewiges Wort, das im Schoß der Jungfrau Maria Fleisch angenommen hat, hast du alles erschaffen, die sichtbare und die unsichtbare Welt, Throne und Herrschaften, Mächte und Gewalten. Alles ist durch Jesus und auf ihn hin geschaffen. Du schaust mit großer Güte auf jeden von uns. Öffne unsere Herzen für deine Liebe und deinen Heilsplan. Erwecke auf die Fürsprache Mariens, der Braut des Heiligen Geistes, aller Engel und Heiligen, die Herzen aller Menschen für deine Liebe und erwecke sie aus dem Schlaf der Gottesferne. Heute danken wir dir ganz besonders, dass du die heiligen Engel erschaffen hast. Wir stimmen ein in ihren Lobpreis, den sie unaufhörlich vor deinem Thron darbringen. Und nun kommen wir zu dir, heiliger Erzengel Michael, du Führer der himmlischen Heerscharen, du großer Streiter für die Ehre Gottes, du Bezwinger des Bösen, du liebevoller Freund der Menschen. Du möchtest nicht, dass wir verloren gehen. Heute sind wir zu dir auf den Gargano gepilgert, um deine Freundschaft zu erbitten. Wir kommen stellvertretend für viele andere, die zu uns gehören. Wir kommen stellvertretend für die Länder und Gebetsgruppen, deren Fahnen wir zu diesem heiligen Ort mitgebracht haben. Heiliger Erzengel Michael, wir bitten dich, bewahre uns vor Krieg, Unheil und Katastrophen und vor dem Strafgericht Gottes, welches du gemäß der Heiligen Schrift ausführen wirst. Dir weihen wir uns und unsere Familien, unsere Freunde und Bekannten, unsere Länder und alle Menschen, die in dieser Stunde an vielen Orten mit uns verbunden sind. Endlich empfehlen wir dir unsere heilige katholische Kirche, die in dieser Zeit auf vielfache Weise bedrängt ist. Sancte Michael, Archangele, defende nos in proelio, contra nequitiam et insidias diaboli esto presidium. Imperet ili Deus supplices deprecamur. Tuque princeps militiae celestis Satanam aliosque spiritus malignos. Qui ad perditionem animarum pervagantur in mundo. Divina virtute in infernum detrude. Amen.

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1: Heute mit folgenden Themen: Deutschland, Christian Würz wird neuer Bischof von Eichstätt. Und Iran, die Bevölkerung ist das erste Opfer des Krieges. Um das und mehr geht es heute bei uns im Studio. Anne Preckel, herzlich willkommen. Der Papst hat Christian Würz, bislang Weihbischof im Erzbistum Freiburg, zum neuen Bischof im bayerischen Bistum Eichstätt ernannt. Das wurde an diesem Dienstag zeitgleich im Vatikan, in Eichstätt und in Freiburg bekannt gegeben. Christian Würz wird Nachfolger von Gregor Maria Hanke, der im Juni 2025 auf eigenen Wunsch hin zurücktrat. Der Zeitpunkt der Einführung des neuen Bischofs steht noch nicht fest. Mehr von Stefanie Stahlhofen.
2: Die Ernennung des neuen Bischofs wurde am Hochfest des Bistumsgründers, des heiligen Willibald, nach dem Angelusgebet feierlich im Dom zu Eichstätt von Diözesanadministrator Dompropst Alfred Rottler verkündet.
3: Hiermit beehre ich mich, Ihnen mitzuteilen, dass seine Heiligkeit Papst Leo XIV. Den hochwürdigsten Herrn Dr. Christian Würz, Titularbischof von Germania in Datschau und Weihbischof in der Erzdiözese Freiburg zum Bischof von Eichstätt ernannt hat.
2: Christian Würz wird 83. Bischof von Eichstätt. Der designierte neue Bischof sprach auch einige erste Worte an alle, die im Dom oder per Livestream dabei waren. Dabei ging er auch auf das Motto der Willibaldwoche ein.
4: Liebe Schwestern und Brüder im Glauben, Mut machen, aufbrechen. Das ist das Motto der diesjährigen Willibaldswoche hier bei Ihnen in Eichstätt. Mit Ihrem Applaus haben Sie mir soeben Mut gemacht, dass ich von Freiburg, wo ich die letzten 8 Jahre tätig war, nun aufbrechen kann zu Ihnen. Dafür danke ich Ihnen sehr, denn es braucht Mut, sich in eine völlig neue Situation hineinzubegeben. In den Dank möchte ich auch unseren heiligen Vater Papst Leo einschließen, der mir mit seiner Ernennung Mut macht, diese Aufgabe nun anzugehen. Und ich möchte allen, besonders ihrem Diözesanadministrator Alfred Rottler danken, die den heutigen Tag vorbereitet haben, und auch der Landesregierung, die meiner Ernennung zugestimmt hat.
2: Noch kenne man sich wenig, sagte der künftige Bischof und räumte ein, dass er zwar nicht zum ersten Mal in der Diözese Eichstätt, aber erstmals im dortigen Dom sei. Er freue sich darauf, sich näher kennenzulernen. Würz verwies zudem auf 3 Bibelstellen, die für ihn eine wichtige Rolle spielten. Zunächst erinnerte er an seine Diakonenweihe 2004 im Schwarzwald.
4: Sowohl in der Lesung aus dem Buch des Propheten Jesaja als auch dann im Evangelium jenes Sonntags wird uns Gott als der Immanuel, der Gott mit uns, vorgestellt. Zusammen haben wir Weihekandidaten das damals nicht nur als Motto für den Gottesdienst ausgewählt, sondern es ist uns weit darüber hinaus Richtschnur geworden. Immanuel, Gott mit uns. Das ist eine Erfahrung, die ich in meinem Leben immer wieder machen durfte, wenn auch in unterschiedlicher Intensität und Klarheit.
2: Zweitens ging er auf das Motto für sein priesterliches Wirken ein, aus dem ersten Brief des Apostels Paulus an die Thessaloniker, das er zur Priesterweihe gewählt hatte.
4: Gott, der euch beruft, ist treu. Wen Gott in seine Nachfolge ruft, lässt ihn darin nicht alleine, sondern steht in Liebe und Treue zu ihm. Und unsere entscheidende Berufung erfolgte in der Taufe. In ihr sind wir alle von Gott berufen worden. Gott ist treu. Das ist meine bisherige Erfahrung und das wird, so vertraue ich, nun auch so sein, wenn ich meinen Dienst als Bischof in Eichstätt antreten werde.
2: Die Treue Gottes sei freilich keine Einbahnstraße. Es gelte auch ihm, weiter treu zu folgen. Der 3. Bibelvers, der Weihbischof Würz laut eigener Aussage stark prägte, sein bischöflicher Wahlspruch.
4: Der 3. Vers aus der Bibel stammt aus dem Vater Unser. Dein Reich komme. Es ist mein bischöflicher Wahlspruch. Er wurde mir schon zuvor eine wichtige Richtschnur. Als ich vor 8 Jahren als Pfarrer vom Kinzigtal im Schwarzwald nach Freiburg als Dompfarrer und Dekan wechselte, war ich in einer ähnlichen Situation wie jetzt. Ich kam in eine neue Aufgabe, bei der mir vieles unbekannt war. Auch kannte ich an meiner neuen Wirkungsstätte nicht viele Menschen näher. Und da fragte ich mich vorher, was soll die Richtschnur sein bei meinem Wirken, der Maßstab, an dem ich nun mein Handeln an diesem neuen Ort ausrichten möchte. Und da kam mir dieser Vers aus dem Vater Unser in den Sinn. Dein Reich komme. Ich nahm mir vor, an meiner neuen Stelle am Aufbau des Reiches Gottes mitzuwirken. Es sollte mir nicht um mich, um meine Ideen, meine Vorstellungen gehen, sondern eben um sein Reich, das Reich Gottes.
2: Dies gelte nun ebenso für sein Wirken in Eichstätt, bei dem er auch darauf setze, dass man zusammenarbeite.
1: Der 55-jährige gebürtige Karlsruher Würz wird zum aktuell jüngsten aller katholischen Ortsbischöfe in Deutschland. In Freiburg, wo er seit 2019 Weihbischof war, gehörten neben der Priesterausbildung auch der Austausch mit Wissenschaft und Hochschule und der Dialog mit der Landespolitik zu seinen Aufgaben. Vor dem Theologiestudium absolvierte er Jura und 2 Jahre Rechtsreferendariat. In beiden Fächern hat er einen Doktortitel. Auch als Kirchenrichter war Würz in Freiburg tätig. Sowohl Würz, altes wie neues Bistum sind für ambitionierten Umwelt- und Klimaschutz bekannt. Gemessen an seinem Abstimmungsverhalten beim deutschen Reformprozess Synodaler Weg befürwortet der neue Bischof verschiedene kirchliche Neuerungen und hat auch keine Berührungsängste mit Social Media. Christian Würz ist Mitglied der Pastoralkommission und der Kommission für karitative Fragen der Deutschen Bischofskonferenz. Ja, und Glückwünsche gab es natürlich auch an den neuen Bischof von Eichstätt, Kardinal Reinhard Marx. Ich freue mich sehr, dass wir mit Ihnen ein neues Mitglied in der Freisinger Bischofskonferenz gewinnen, das eine so breite Erfahrung in Wissenschaft, Seelsorge, Recht und Bildung für die Tätigkeit im Bistum Eichstätt und in Bayern mitbringt. Der Bamberger Erzbischof Herwig Gössel: Als Metropolit blicke ich der Zusammenarbeit mit Bischof Würz mit großer Freude entgegen. Gemeinsam wollen wir in herausfordernden Zeiten die Kirche in unserer Region aus dem Glauben heraus gestalten und die Freude der christlichen Botschaft verkünden. Der vatikanische Außenbeauftragte Erzbischof Paul Richard Gallagher war in den vergangenen Tagen in Nigeria unterwegs. Anlass war das 50-jährige Bestehen bilateraler Beziehungen zum Heiligen Stuhl. Präsident Bola Ahmed Tinubu bekundete nach einer Begegnung mit dem Vatikanvertreter, seine Regierung wolle sich verstärkt für interreligiösen Dialog sowie Frieden und Toleranz in Nigeria einsetzen. Der Besuch von Gallagher ist für uns Anlass, einmal näher auf Nigeria zu schauen, und zwar mit dem nigerianischen Priester und Sozialethiker Obiora Ike. Er hat in seinem Heimatland das Bildungsinstitut Catholic Institute for Development, Justice and Peace gegründet. Es wird in diesem Jahr 40 Jahre alt. Radio Vatikan sprach mit Obiora Ike über Herausforderungen in Nigeria.
5: Die Herausforderungen ist immer verschieden. Aber SIJAP hat jede Herausforderung 10 Jahre im Voraus gesehen. Zum Beispiel Kirchenverfolgung in Nigeria oder Gefängnisseelsorge oder dass wir für Capital Punishment, also Todesstrafe bekämpfen und das nicht annehmen. Wo wir damals auch begonnen haben, die Gefängnisseelsorge in Nigeria zu organisieren. Ich bin der Gründer der katholischen Gefängnisseelsorge in Nigeria. Es gibt im Vergleich zwischen damals und heute verschiedene Probleme. Trotzdem sind die Probleme Menschenprobleme. Der Schauplatz hat sich gewechselt, aber die gleichen menschlichen Probleme sind da. Armut, Unwissenheit, Mangel an seelischem Wohl und dann Krieg und Hass und Mangel an Liebe. Das sind die gleichen Probleme, bleibende Probleme, die auch für heute das für SIJAP ein bisschen leichter macht, dass wir nicht total neue Probleme haben, sondern menschliche Probleme mit menschlicher Antwort, mit Gottes Gnade.
6: Was gibt dir Hoffnung, wenn du an die Zukunft Nigerias und Afrikas denkst?
5: Wenn man Jesus hat, dann kann man nie aufgeben. In Jesus Christus sehen wir der Grund der Hoffnung. Unsere Hoffnung ist nicht leer. Er sagt und tut, was er sagt.
6: Gibt es noch eine Botschaft, die du uns mitgeben möchtest für die Kirche, für Nigeria, für die Welt?
5: Für Nigeria gibt es ja bestimmt eine Botschaft. Denn wir sind noch ein Land in Zersplitterung. Christen, Muslims, Nomaden, Bauern, Zivilisation, fortschreitende Menschen, rückständige Menschen. Wir brauchen die goldene Mitte. Wir möchten uns gegenseitig ergänzen, gegenseitig begegnen und gegenseitig als Mensch feiern. Das ist nicht leicht, aber das treibt mich an. Das war daran, immer weiterhin zu arbeiten.
1: Soweit der nigerianische Priester und Sozialethiker Obiora Ike. Das ganze Interview finden Sie bei uns im Internet www.radiovatikan.de. Und wir schauen in den Iran. Hunderttausende Iraner sind am Samstagabend in die Mosalla-Moschee in Teheran geströmt, um dort vom Revolutionsführer Ali Khamenei Abschied zu nehmen, der vor 4 Monaten zu Beginn des Krieges zwischen Iran, Israel und den Vereinigten Staaten getötet wurde. Maneli Mirkan, Spezialistin für internationale Beziehungen und den Iran sowie Mitbegründerin der überparteilichen Organisation Dorna, die sich für einen demokratischen Übergang im Iran einsetzt, analysiert im Gespräch mit uns die Lage in dem Land, wo die Zivilbevölkerung unter Unterdrückung und dem Krieg leidet.
7: Nachdem tausende Menschen am Wochenende am Sarg vorbeigezogen waren, enden die Trauerfeierlichkeiten mit der Beisetzung. Die iranische Regierung beabsichtigt, die Beisetzung als Machtdemonstration zu nutzen, während nach 108 Kriegstagen Verhandlungen mit den USA stattfinden. Washington und Teheran haben eine Vereinbarung erzielt, die den Nukleardialog wiederbeleben, die Straße von Hormuz öffnen und der iranischen Wirtschaft neue Impulse verleihen soll. Diplomatisch scheint das Regime das Wesentliche gewahrt zu haben. Dazu erklärt Mirkan: Die iranische Bevölkerung ist der Verlierer der Situation. Diese Bevölkerung lebt seit mehr als 20 Jahren unter den Bedingungen einer Kriegswirtschaft und ist durch einen jahrzehntelangen Kampf gegen das Regime gezeichnet. Der internationale Kriegskontext der vergangenen 4 Monate habe die Lage verschärft. Die Menschen befinden sich in der Zange zwischen dem äußeren Grenzkonflikt, dem alltäglichen Kampf gegen die staatliche Unterdrückung und gravierenden wirtschaftlichen Bedingungen. Die wirtschaftliche Lage beschreibt die Expertin als strukturell defizitär. Die Inflation liegt bei fast 80%. Bei Gütern des täglichen Bedarfs erreicht sie sogar 120%, während die iranische Währung täglich an Wert verliert. Zudem seien durch den Krieg schätzungsweise mehr als 2 Millionen Arbeitsplätze verloren gegangen. Diese Probleme seien jedoch nicht neu. Der Iran gehört zu den reichsten Ländern der Welt, wird aber von den Revolutionsgarden beherrscht, die direkt oder indirekt zwischen 60% und 80% der Wirtschaft kontrollieren. Die Auslandsopposition habe sich als unfähig erwiesen, ein politisches Projekt aufzubauen. Doch im Land selbst existiere eine große Bewegung für Veränderung, so die Analystin. Es komme nun darauf an, die iranische Gesellschaft wachsam zu unterstützen und den Druck auf das Regime aufrechtzuerhalten. Für Radio Vatikan, Mario Galgano.
1: Und damit endet dieses Nachrichtenjournal. Anne Preckel moderierte heute und sagt Danke fürs Zuhören. 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

Herzlich willkommen bei Radio Gloria. Am Mikrofon begrüßt Sie den Michael. Heute ist der Dienstag, der 7. Juli, und heute feiert man das Fest vom Heilig Willibald. Ich darf Sie recht herzlich durch das heutige Radioprogramm begleiten. Sie hören jetzt wieder eine aktuelle Programmvorschau. 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Ich wünsche Ihnen eine gesegnete Woche mit Radio Gloria. Am Mikrofon der Michael Galliker. Mm.

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1: Grüß Gott, liebe Zuhörerinnen und Zuhörer. In unserer Reihe Maria ruft ins Kio hören Sie heute eine weitere bewegende Folge mit Urs und Trudi Meier-Koch. Das Kio, ein stiller, von Hügeln umgebener Ort in der Provinz Vicenza in der Region Venetien in Norditalien, ist seit den 1980er Jahren zu einem Wallfahrtsort geworden, an dem die Menschen aus aller Welt Trost, Heilung und geistliche Orientierung suchen. Dort empfing der Seher Renato Baron die Botschaften der Königin der Liebe, also der Mutter Gottes, die ihn zu einem Leben des Gebets, der Hingabe und der Versöhnung führten. Diese marianischen Botschaften ins Kio tragen einen einfachen, aber tiefen Kern. Maria ruft uns zurück zu Christus. Hören wir heute, was die Mutter Gottes sagt, ihren Aufruf an uns, an jeden Einzelnen. Urs und Trudi Meier-Koch führen uns hinein in diese Botschaft der Königin der Liebe und zeigen, wie der Ruf aus Kio

0: Herzlich willkommen, liebe Zuhörende. Bei der Überlegung, welcher Titel soll diese Sendung bekommen, bemerkte ich wieder einmal, wie mit unserer Sprache doch auch gespielt werden kann. Beim Titel Jesus und Maria in den Ferien nehmen wir für heute drei verschiedene Möglichkeiten in den Fokus. Erstens, Jesus und Maria in den Ferien, geschrieben mit Ausrufezeichen. Nein, das ist keine Möglichkeit, die passt. Sowohl Jesus und Maria machen keine Ferien wie wir Menschen. Sie sind immer gegenwärtig. Das wüssten wir Christen eigentlich. Doch denken wir nicht immer daran. Zweitens, Jesus und Maria in den Ferien, geschrieben mit Fragezeichen. So könnten es nur Zweifler an der ständigen Präsenz von beiden in unserem Alltag schreiben. Jesus und Maria in den Ferien, geschrieben mit einem Komma nach Jesus und Maria, das tönt angesprochen so, Jesus und Maria in den Ferien. Gemeint ist dann, wie verhalte ich mich in meinen Ferien Ihnen gegenüber? Dies soll Inhalt dieser Sendung sein. Ausschlaggebend ist eine Botschaft der Königin der Liebe von Scio vom 30. Juni 1987. Die Königin der Liebe sagte damals zu Renato und heute sagt sie es zu uns.
1: Preisen wir den Herrn, meine Kinder, es gibt keinen Augenblick, da ich nicht bei euch bin. Verlasst mich nicht und ich werde euch nicht verlassen. Ich danke euch für eure Antwort auf meinen Aufruf. Ich bitte euch, nicht stehen zu bleiben. Geht mit mir, aber ihr könnt das nur, wenn ihr die alte Straße verlasst, jene der Welt, die alle Menschen immer mehr von Gott entfernt und euch in die Finsternis führt. Ich lade euch wieder ein, liebe Kinder, die Augen zum Himmel zu erheben. Vom Himmel kommt das Licht, das euch den Weg beleuchtet. Ich segne euch alle, meine Kinder. Ich segne eure Familien, alle eure Lieben und bleibe bei euch.
0: Da sind Sätze in dieser Botschaft, die uns zum Nachdenken über unser Verhalten in den Ferien gegenüber Gott und der Mutter Gottes, Königin der Liebe, anregen können.
1: Meine Kinder, es gibt keinen Augenblick, da ich nicht bei euch bin.
0: Das heißt doch, auch in den Ferientagen ist die Königin der Liebe immer, nicht nur am Morgen oder am Abend bei uns.
1: Verlasst mich nicht, und ich werde euch nicht verlassen.
0: Könnte sie hier nicht auch sagen, vergesst mich nicht, und ich werde euch nicht vergessen? Wie schnell sind doch in den lang ersehnten Ferientagen die für Erholung, Freuden, Vergnügen, Außerordentlichkeiten usw. so gebraucht werden, solche Versprechen vom Himmel vergessen.
1: Ich danke euch für eure Antwort auf meinen Aufruf.
0: Geben wir der Königin der Liebe auch in den Ferien unsere Antwort auf ihren Aufruf?
1: Ich bitte euch, nicht stehen zu bleiben.
0: Gerade in den Ferien ist die Versuchung groß, stehen zu bleiben, also Jesus und damit auch seine Mutter etwas außer Acht zu lassen. Das wäre dann wie in einem Film, den man nach einer gewissen Szene anhält und nach Belieben später wieder weiter abspielt. Geht da nicht der innere Zusammenhalt etwas verloren?
1: Geht mit mir, aber ihr könnt das nur, wenn ihr die alte Straße verlasst, jene der Welt, die alle Menschen immer mehr von Gott entfernt und euch in die Finsternis führt.
0: Gehören da auch alte Ferienmuster zu diesen alten Straßen? Muster wie, ich möchte ausruhen, fernab von meinem Alltagsablauf sein, für mich allein sein, etwas tun, was ich sonst nicht so gut tun kann, und so weiter. Nehmen wir doch Zeit, diese Aussage genauer zu überdenken.

0: Am 28. Juli 1993 nahm sich Renato am Ende des Kreuzweges die Worte der Königin der Liebe, die er damals auf dem Kreuzberg von ihr erhalten hatte, als Ausgangspunkt zu seinem anschließenden Vortrag. Hören Sie seine Worte von damals, die in einem Quartalsheft abgedruckt wurden. Heute Abend schenkt uns die Mutter Gottes Worte, die wir tief in unser Herz schreiben und dort betrachten müssen.
1: Verherrlichen wir den Vater. Meine Kinder, denkt daran, dass ihr meiner Schar der Geweihten angehört. Deshalb ermahne ich euch, erneuert mir jeden Tag eure Versprechen, indem ihr sie lebt. Ihr könnt in der Heiligkeit nicht vorankommen, wenn ihr Gott nicht jeden Tag durch mich einen neuen Raum der Liebe schenkt. Jene, die der Welt anhangen, sind zahlreich, das Böse besitzt sie, und die Zerstörung wird groß und gefährlich. Liebe Kinder, wer meinen Ruf annimmt, wandelt in der Wahrheit und wird das Heil erlangen. Ich drücke alle an mich und segne euch.
0: Hier, liebe Brüder, müssen wir uns sofort eine Frage stellen. Sind wir ihr alle geweiht? Ich würde sagen, wenn es jemand noch nicht ist, so sollte er es so bald als möglich tun, wie es hier schon tausende von Personen gemacht haben. Wir Geweihten haben alle ein neues Leben gefunden, einen neuen Raum der Liebe, wie die Madonna sich ausdrückt. Seht, meine Brüder, auch in der vergangenen Woche haben wir wieder darüber gesprochen, was es bedeutet, sich der Mutter Gottes zu weihen. Es ist nicht etwas ganz Einfaches, sondern es ist etwas, das uns zum ewigen Leben führt. Wir haben vergangene Woche vom ewigen Leben gesprochen. Doch wie ist es möglich, dieser Welt die Wichtigkeit, die der Mensch besitzt, klarzumachen, ihr die wahre Bedeutung des Menschen zu erklären, der in seinem Inneren Gott besitzt? Was verlangt die Welt? Vielleicht will sie einen Beweis. Seht, liebe Brüder, die Madonna hat hier in ihren Botschaften zu uns über diese Beweise gesprochen, über diese Welt, die vergehen muss, über diese Sündhaftigkeit, die begraben werden muss, über diese Menschen, die sich groß und mächtig fühlen, die aber in Wirklichkeit nichts sind. Die Madonna lädt wieder und wieder zum Gebet ein, und wir haben die Wichtigkeit des Gebetes immer noch nicht erkannt. Wie viel müssen wir noch beten, heilige Jungfrau? Wenn der Mensch im Gebet ist, ist er mit Gott vereint. Mit Gott, der ihm das Leben geschenkt hat, das Leben, das ihm in Ewigkeit verbleiben wird. Die Zeit, um zu dir zu beten, o Herr, wird kurz sein, vielleicht sehr kurz. Töricht ist jemand, der Tag und Nacht, Monate und Jahre seines Lebens vorübergehen lässt, ohne zu beten. Töricht. Es wird keine Zeit mehr dafür sein, im Fegefeuer oder an jenem anderen Ort, wohin wir hoffentlich niemals gelangen. Hier und jetzt allein haben wir die Möglichkeit, zu Gott zu beten, ihn zu loben, ihn zu erkennen und zu ihm zu gelangen. Lehre uns, Herr, zu beten. Die Apostel haben Jesus nicht gebeten, lehre uns zu arbeiten und zu verdienen, deine Kirche zu bauen. Nein, sie haben ihn nur gebeten, lehre uns beten. Denn wenn du gebetet hast, dann wirst du alles finden, was du für dein Leben brauchst, und dies wird dir genügen. Lehre uns beten. Dies ist der Schlüssel zur Schatzkammer Gottes. Wie oft hören wir: In meiner Familie geht es schlecht, wir wollen uns scheiden lassen. Mein Sohn zerstört sich durch die Droge. Wie viele Männer und wie viele Frauen kommen jede Woche zu mir. Sie erzählen mir diese Dinge und fragen, warum dies geschieht. Weil ihr nicht betet, weil ihr nicht gemeinsam betet. Es funktioniert nicht mehr, weil ihr nicht genug gebetet habt und eure Kinder nicht gelehrt habt zu beten. Doch, meine Freunde, es gibt noch etwas, das funktioniert. Es sind diese Scharen Mariens. Es sind diese Gruppen, die die Madonna gebildet hat für das Gebet. Maria ist dabei, ihre Kirche zu erneuern und alle aufzuwecken, die schlafen. Erwachen wir also zum Gebet, denn dies ist der Schlüssel, der alle Türen des Paradieses öffnet. Wie viel Unglück geschieht jeden Tag, jede Nacht, wie viel Bosheit der Menschen, wie viel Böses, wie viele Worte, wie viele Worte! O Mensch, was muss geschehen, dass du erkennst, dass dein Herz seinen Weg nur im Gebet finden kann? Die Madonna wird nicht müde, uns zu ermahnen. Das Gebet ist die Erhebung der Seele und auch des Leibes. Wenn der Mensch gebetet hätte, wenn Italien gebetet hätte, würden wir uns nicht in dieser Situation befinden.
1: Weder meine noch eure Worte werden sie überzeugen, sondern das, was kommen wird.
0: So geschrieben in der Botschaft vom 14. April 1986. Mit diesen Worten hat uns die Königin der Liebe dies alles gesagt. Und was wird es sein, heilige Jungfrau, das kommen wird? Seht, meine Brüder, diese starken Worte. Dieser mein Aufschrei ist nichts anderes als ein kleiner Teil dessen, was ich ausdrücken möchte. Dessen, was ich in meinem Inneren habe, dessen, was ich heute durch ihre Stimme gehört und durch ihre Tränen verstanden habe. Welche Gnade haben wir erhalten, meine Brüder, beten zu können, beten zu können! Welch größere Gnade hätte der Herr uns geben können als dieses Wort? Bittet, und es wird euch geöffnet werden. Alles wird euch gegeben werden. Das Gebet ist ein Geschenk Gottes, das uns sagt: Ich schenke euch die Möglichkeit, den Tresor meines Herzens zu öffnen. Ich gebe euch den Schlüssel dazu. Wir müssen schlau wie die Schlangen und fügsam wie die Tauben sein. Die Madonna sagt uns heute Abend:
1: Meine Kinder, Denkt daran, dass ihr meiner Schar der Geweihten angehört. Deshalb ermahne ich euch, erneuert mir jeden Tag eure Versprechen, indem ihr sie lebt.

0: Gebt jeden Tag Zeugnis mit eurem Glauben. Dies sind Worte der Königin der Liebe, die sie ebenfalls auf dem Kreuzberg am Silvesterabend vom 31. Dezember 1993, also nur ein halbes Jahr nach der vorher gehörten und von Renato besprochenen Botschaft gegeben hatte. Hören Sie diese Worte jetzt und dann die Gedanken von Mirko Acerde dazu.
1: Verherrlichen und lobpreisen wir den Vater. Meine Kinder, danke für diese Zeit, die ihr im Gebet mit mir verbringt. Danke für die Freude, die ihr mir bereitet, indem ihr euch meinem unbefleckten Herzen übergebt. Jetzt tretet ihr in eine kostbare Zeit ein. Vergeudet sie nicht, sondern gebt jeden Tag Zeugnis mit eurem Glauben. Jeden Tag werde ich kommen, um alles Gute von euch und der Welt aufzunehmen, um es Gott anzubieten, damit durch seine Gnade eure Heiligung erfolge. Danke, ich segne euch alle. Meine Kinder, danke für diese Zeit, die ihr im Gebet mit mir verbringt.
0: Es gibt keine Zweifel, dass sich die Königin der Liebe in diesem Zusammenhang auf den besonderen Tag des Überganges des alten Jahres in das Neue bezieht. Diesen Augenblick haben viele Menschen, auch Pilger aus dem Ausland, mit ihr im Gebet verbracht. Und es gibt ebenso wenig Zweifel daran, dass sie jeden Einzelnen von uns einlädt, die ganze Zeit des Lebens, die die Vorsehung uns schenkt, gut zu verbringen. Und wann leben wir wirklich gut? Dann, wenn wir die Zeit mit ihr und so wie sie verbringen und diese für den Herrn leben. In diesem Zusammenhang denkt man an die berühmte Stelle im Lukasevangelium, Kapitel 10, Vers 41 bis 42. Martha, Martha, du machst dir Sorge um viele Dinge, aber nur eines ist notwendig. Maria hat den guten Teil erwählt, der wird ihr nicht genommen werden. Und auch ein Wort Jesu an Renato. Vergesst nicht, dass einige von euch, die ich berufen hatte, nicht mehr unter euch leben. Viele Male haben sie mit euch die Wärme und Liebe dieser Zusammenkünfte geteilt. Jetzt lassen sie euch sagen, diese wertvolle, gemeinsam verbrachte Zeit nicht unterzubewerten, denn es sind diese Stunden, die eure ewigen Jahre schmücken werden. Soweit Jesus Worte. Tun wir also unsere täglichen Pflichten, aber überbewerten wir sie nicht, und vor allem tun wir alles für den Herrn und bewahren für ihn immer eine besondere Zeit in unserem Tageslauf. Dann wird alles, und besonders dieses Letzte, unsere ewigen Jahre schmücken, und es wird uns nichts genommen werden.
1: Danke für die Freude, die ihr mir bereitet, indem ihr euch meinem unbefleckten Herzen übergebt.
0: Wenn diese Worte auch nicht direkt den Gehalt dieses Tages betreffen, an dem sie gesprochen wurden, so ist es andererseits ebenso sicher, dass die Madonna immer fortfährt, alle ihre Kinder einzuladen, sich ihrem unbefleckten Herzen zu weihen, damit wir unsere irdischen Tage in vollkommenem Vertrauen auf ihre geistige Mutterschaft leben und sie daher für Jesus leben. Dass wir vor allen anderen Dingen an das Reich Gottes denken und an seine Gerechtigkeit, im Bewusstsein, dass uns alles andere dazugegeben wird. Vergleiche Matthäus Kapitel 6, Vers 33. Seit 95 Jahren, seit Fatima, besteht die heiligste Jungfrau fortwährend darauf, dass sich alle ihr weihen. Wie wenige jedoch haben auf der Welt ihre Botschaft des Friedens und der Liebe angenommen.
1: Jetzt tretet ihr in eine kostbare Zeit ein. Vergeudet sie nicht, sondern gebt jeden Tag Zeugnis mit eurem Glauben.
0: Ja, wir sind seit Monaten in eine große Gnadenzeit eingetreten, in das Jahr des Glaubens, das Papst Benedikt XVI. Ausgerufen hat, damit wir unser Credo wiederentdecken, damit wir uns im wahren Glauben formen und ein echtes Zeugnis geben in einer neuen Evangelisierung, die heute notwendiger ist denn je, vor allem in unseren Ländern, die als erste evangelisiert worden sind, aber heute neuerdings zu Missionsländern geworden sind. Vergeuden wir also nicht diese Zeit, wie die Königin der Liebe uns so nachdrücklich einlädt, sondern geben wir jeden Tag Zeugnis mit unserem Glauben. Wenn das westliche Christentum heute weithin lau geworden zu sein scheint, auch vom sozialen, politischen und kulturellen Standpunkt unbedeutend, dann fragen wir uns, ich selbst, welcher Typ von Christ bin ich? Arbeiten wir gemeinsam jeden Tag für das Gute. Arbeiten wir für Jesus und für den Triumph des unbefleckten Herzens Mariens. Denn
1: jeden Tag werde ich kommen, um alles Gute von euch und der Welt aufzunehmen, um es Gott anzubieten, damit durch seine Gnade eure Heiligung erfolge.
0: Ein wunderschönes Bild, das uns die Königin der Liebe zu diesem großen täglichen Offertorium schenkt. Sie kommt, um alle unsere Gebete, unsere Taten, unsere Freuden und unsere Leiden in der Welt einzusammeln, um sie dem Allerhöchsten zu schenken, damit sich die Sünder bekehren, die antichristlichen bösen Kräfte besiegt werden und die Welt das Licht ihres einzigen Retters findet, Christus Jesus. Seien wir also nicht verbittert, denn Maria versichert uns zu kommen, um all unser Gutes jeden Tag einzusammeln, und sie erinnert uns,
1: ihr seid verantwortlich für das, was ihr nicht gegeben habt, und nicht für den, der euch kein Gehör geschenkt hat.
0: Marienbotschaft vom 16. November 87. Verwandeln wir hingegen unser Leben in ein lebendiges, heiliges, Gott wohlgefälliges Opfer. Römerbrief, Kapitel 12, Vers 1. weil es reich an konkreter und gelebter Liebe zu ihm und zu unserem Nächsten ist. So wird unser Heil kommen und das Heil all jener, die wir in unserem Herzen tragen und die auch die Jungfrau Maria gut kennt und noch mehr liebt als wir. Kommen wir zum Schluss der Sendung. Um sich jeden Tag mit Maria und Jesus zu verbinden, gibt es viele Möglichkeiten. Eine davon ist auch, jeden Tag eine Botschaft der Königin der Liebe des jeweiligen Tages zu lesen und zu meditieren. Sollten Sie noch kein Botschaftsbüchlein von Scio haben und die Liste mit den jeweiligen Tagesbotschaften im Jahresverlauf, melden Sie sich doch bei uns. Wir werden es Ihnen gerne zuschicken, auch in den Ferien. Unsere Adresse: Urs und Trudi Meier, Feldmatt 20, 6246, Altishofen. Telefonnummer 062 756 28 22. Ebenfalls möchten wir Sie noch auf die Herbstwallfahrt nach Scio aufmerksam machen. Sie wird dieses Jahr speziell auch für Familien mit Kindern oder Großeltern mit Enkelkindern gestaltet. Die Reise findet vom 28. September bis 1. Oktober 2026 statt. Anmeldungen müssen schriftlich erfolgen. Auch hier schicken wir Ihnen gerne ein Anmeldeformular zu. Deshalb hier nochmals unsere Adresse: Urs und Trudi Meier, Feldmatt 20, 6246, Altishofen. Telefonnummer 062 756 28 22. So haben wir Ihnen hoffentlich in dieser Sendung auch ein paar Tipps gegeben, wie Ferien auch anders und mit anderen Mitteln gestaltet werden können. Das Schlusswort soll heute die Königin der Liebe haben. So wünschen wir Ihnen erholsame Ferientage. Heimt Sorg zu euch. Hören Sie jetzt die Worte der Königin der Liebe vom 31. Juli 1991.
1: Ehre sei dem Vater. Meine Kinder, Segen und Gnade in Fülle für alle, die sich mit der Gerechtigkeit Gottes bekleiden. Aber damit die Hölle keine Macht mehr über die Seelen habe, welche die Frucht des Kreuzes Opfer sind, bleibe ich nicht bloß hier, um so viel Verwüstung anzuschauen, sondern greife ein und lade euch ein, auf mich zu hören und mir entgegenzukommen. In der Gnade werdet ihr mir begegnen und im Gebet werdet ihr mit mir leben. Meine Scharen gehen auf den heiligen Wegen Gottes und die größte aller Zeiten wird der Sieg sein, der kommen wird mit dem Triumph für die Kirche Jesu. Meine Kinder, entschließt euch alle, mit mir zu arbeiten. Ich segne euch alle, ich segne eure Lieben.
0: O Maria, Königin der Welt. Mutter der Güte, im Vertrauen auf deine Fürsprache übergeben wir dir unsere Seelen. Begleite uns jeden Tag zur Quelle der Freude. Schenke uns den Erlöser. Wir weihen uns dir, Königin der Liebe. Amen.

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Sie hörten eine weitere Folge aus dieser gleichnamigen Reihe Maria ruft in Skio mit Urs und Trudi Meier-Koch. Skio ist ein Wallfahrtsort in der Provinz Vicenza in der Region Venetien in Norditalien, ist seit den 1980er Jahren zu einem Wallfahrtsort geworden. Dort empfing der Seher Renato Baron die Botschaften der Königin der Liebe. Diese marianischen Botschaften tragen einen einfachen, aber tiefen Kern. Maria ruft uns zurück zu Christus. Urs und Trudi Meier-Koch führten uns hinein in diese Botschaft der Königin der Liebe und zeigten, wie der Ruf aus Skio auch heute Menschen berührt und verwandelt. 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Ich danke Ihnen fürs Mit dabei sein, auch wiederum bei dieser Sendung und sagen auch für eine Unterstützung für Radio Gloria ein herzliches Vergelt's Gott, sei es im Gebet oder mit einer Spende. Herzliche Grüße und Gottes Segen.

7. Juli, der heilige Willibald. Das ungewöhnlich bewegte und von Abenteuer aller Art reich durchsetzte Leben dieses männlich starken Heiligen ist uns in einer Urkunde überliefert, welche die Nonnen des Klosters Heidenheim in Franken nach dem Diktat des heiligen Willibald aufgezeichnet haben. Willibald gehörte der frommen Familie des sagenhaften angelsächsischen Königs Richard des Heiligen an, des Vaters der drei berühmten heiligen Geschwister Willibald, Wunibald und Walburga. Er war, wie sein Verwandter, des heiligen großen Bonifatius, mit dessen missionarischer Tätigkeit seine Arbeit und sein Ruhm als erster Bischof von Eichstätt eng verknüpft sind. Dargestellt wird der heilige Willibald als Bischof, einen Schild auf der Brust oder mit Schultertuch, Rationale, darauf die Worte Fides, Spes, Caritas, Glaube, Hoffnung und Liebe, mit offenem Buch, zwei Pfeile in der Hand. Er ist Patron der Diözese Eichstätt, ferner der Gittermacher. Willibald wurde geboren am 22. Oktober 700. Die Eltern brachten das schwerkranke und schwächliche

Kind Gott dar, so dass er schon in frühester Jugend in das Benediktinerkloster Waldham kam. Unter der strengen Zucht der Mönche konnte Willibald sich ein gediegenes Wissen erwerben. Indessen drängte seine freiheitliche Natur hinaus aus der klösterlichen Enge. Herangewachsen, veranlasste er seinen Vater zusammen mit ihm und seinem Bruder Wunibald eine Pilgerfahrt zu den Apostelgräbern in Rom zu unternehmen. Tatsächlich traten sie gemeinsam mit einigen angelsächsischen Edelleuten im Jahre 720 die abenteuerliche Reise an. Jedoch erkrankte König Richard in Lucca und starb eines raschen Todes. Das ungewohnte Klima setzte aber auch den anderen stark zu, sodass sie vom Fieber ergriffen in Rom anlangten. Hier blieb Wunibald zurück. Willibald hingegen zog mit einigen Gleichgesinnten weiter. Unter größten Entbehrungen und Anstrengungen betrat er schließlich nach einer langen Reise, die über Sizilien, Kos, Samos und Zypern führte, den ersehnten Boden des Heiligen Landes. Weder Gefahren, Gefangenschaft noch Krankheit hatten seinen ungestümen Willen aufhalten können. Er besuchte Bethlehem, Nazareth, Kana, Kapharnaum und Jericho, also alle Städten, die Christus auch betreten hatte. Endlich war er am Ziel seiner mühevollen Pilgerfahrt, an dem geweihten Orte des Grabes Christi in Jerusalem. Nachdem sie hier andächtig gebetet hatten, durchzogen Willibald und seine Begleiter das Land Palästina. Sie suchten Klöster und Einsiedeleien und alle jene Orte auf, die im Neuen Testament erwähnt sind. In Gaza ereignete es sich, dass der heilige Willibald vorübergehend erblindete. Aber nach innigem Gebet erhielt er 2 Monate später sein Augenlicht wieder. Der Rückweg führte ihn nach Konstantinopel, wo er sich 2 Jahre aufhielt. 729 endlich kehrte er nach Italien zurück. Hier begab er sich sogleich an die Stätte des Wirkens des heiligen Benedikt. Damals lebten nur wenige Mönche in dem berühmten Kloster auf dem Monte Cassino. Willibald teilte nun 10 Jahre lang ihr Leben und war den Mitbrüdern in den verschiedensten Ämtern ein leuchtendes Vorbild. Er konnte sich jedoch nicht entschließen, die Gelübde abzulegen. Inzwischen hatte sein Bruder Wunibald mit dem heiligen Bonifatius Missionsarbeit geleistet und das Evangelium in Deutschland verkündet. Bonifatius, der seine Landsleute als Glaubensboten bevorzugte, schickte auch nach Willibald. Dieser verließ 740 das Kloster und ging zu Papst Gregor III. Nach Rom, um sich von ihm den Missionsauftrag erteilen zu lassen. Willibald fing seine neue Tätigkeit mit allem Eifer an. Er wurde zum Priester geweiht und Bonifatius beauftragte ihn, das Gebiet um Eichstätt zu bekehren. Hier befanden sich nach den Hunneneinfällen nur noch einige Ruinen und wenige Wohnstätten um ein Muttergottesheiligtum. Die stark zerstreute Bevölkerung war fast vorwiegend heidnisch und es galt, große Widerstände zu überwinden, um den neuen Glauben einzuführen. Überall fand er noch den Wotanskult vor. Hindernisse aller Art stellten sich ihm entgegen, aber Willibald ließ sich nicht abschrecken. Er rief Benediktinermönche zu Hilfe, rodete die finsteren Wälder, ließ den Boden urbar machen und bebauen und teilte das Land in Gemeinden ein. 745
wurde ihm Eichstätt von Bonifatius offiziell als Bistum übergeben und er selbst zum Bischof geweiht. Der tatkräftige Sinn des Heiligen schuf an diesem Ort bald eine blühende Siedlung. Auch fand der großzügige Stifter in Herzog Odilo von Bayern und Suidger, dem Grafen von Hirschberg. So konnte er dort ein Kloster und die Domkirche errichten. Gute Priester mussten unter seiner Leitung die Jugend im Christentum unterweisen. Auch stand er in regelmäßiger Verbindung mit Bonifatius und seinem Bruder Wunibald, mit dem er 750-52 das große Doppelkloster Heidenheim gründete. 761 setzte er seine tatkräftige Schwester Walburga als Äbtissin ein. Bei ihr holte er sich immer wieder neue Kraft zu seinem schweren Tun. Er pflegte den Nonnen aus seinem Leben zu erzählen, vornehmlich von seinen großen Pilgerreisen. Und hier wurde auch, wie eingangs erwähnt, sein Lebensbericht niedergeschrieben. Doch starben seine Geschwister lange vor ihm und der heilige Bonifatius fand den Märtyrertod. Willibald aber erreichte sein 87. Lebensjahr. Er beschloss, seine irdische Pilgerfahrt am 7. Juli 786 oder 787 in Eichstätt, wo er auch begraben wurde. In der Kirche, die einer seiner Nachfolger 1270 zu seiner Ehre erbaute, ruhen seine Reliquien. Der Heilige wurde durch zahlreiche Wunder an seinem Grabe verherrlicht.

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2: Sie hören den Gedanken vom Pfarrer Daniel Bühlmann.
3: Liebe Zuhörerinnen und Zuhörer, haben Sie sich auch schon einmal die Frage gestellt, was ist eigentlich der Mensch? Jesus, er hat ein ganz bestimmtes Menschenbild, wenn er davon überzeugt ist, dass Unzucht, Diebstahl, Mord, Ehebruch, Habgier, Bosheit, Hinterlist, Ausschweifungen, Neid, Verleumdung, Hochmut und auch Unvernunft, all das, was ich da aufgezählt habe, Menschen drin sind. Offensichtlich kennt er die Abgründe des menschlichen Herzens. Wenn wir die Lesungen, aber auch das Evangelium anschauen, da sehen wir in der Lesung aus dem Buch der Könige, wurde uns ja die Erzählung vom Besuch der Königin von Saba vorgestellt, wo sie den König Salomo, wo als Gottes Liebling und Weisen schlechthin dargestellt wird, erzählt. Und wir wissen ja vom König Salomo, dass er scharfsinnig ist und im Grunde genommen auf alle Rätselfragen immer eine Antwort weiß. Und eben die Königin von Saba stellt ihn auf die Probe. In den Evangelien Matthäus, aber auch nach Lukas, sagt Jesus von sich, dass er mehr sei als Salomo. Und so tritt er im heutigen Evangelium als Weisheitslehrer auf. Er weiß in rechter Weise zu unterscheiden. Und Jesus kennt sich aus beim Wort Gottes und der menschlichen Überlieferung. Und er weiß über die Menschen Bescheid. Was ist also der Mensch? Was der Mensch ist, gelangt nicht in sein Herz. Vielmehr kommen böse und üble Gedanken aus dem Herzen des Menschen. Es geht damit nicht mehr um Äußerlichkeiten, sondern es geht Jesus realistisch um den ganzen Menschen. Wie die Jünger können und sollen auch wir immer wieder auf Jesus hören. Und wenn ich ihn nicht auf Anhieb verstehe, was er mir jetzt sagt und sagen will, so muss ich halt immer wieder nachfragen und ihn um eine Antwort bitten. Und manchmal braucht es eben Zeit. Es gibt Momente, da verstehen wir es wirklich nicht, was uns das Wort Gottes im Augenblick sagen möchte, aber mit der Zeit werden wir verstehen. Und das hat damit zu tun, dass eben der Glaube etwas Dynamisches ist. Ein Weg ist, den man gehen darf und ein Glaubensweg ist, den auch ja, die Jünger gegangen sind. Und in dieser Zeit, wo sie mit ihm ganz konkret zusammen waren, man könnte fast sagen, sie waren in einer Art Lebensschule mit Jesus gegangen, dass sie dann mit der Zeit immer besser und vor allem nicht nur besser, sondern sogar tiefer verstanden haben. Und wir merken auch, dass es unterschiedliche Lernmethoden, aber auch Lernschritte gibt. Wichtig auf all diesen Lernmethoden und Lernschritten ist es, dass es immer nur um eines geht, nämlich auf Jesus zu hören. Es geht darum, das Gehörte aber auch das Verstandene im Alltag anzuwenden und auch umzusetzen. Weil das ist das, was ja der Glaube von uns allen immer wieder verlangt. Der Glaube ist nicht nur Orthodoxie, sondern der Glaube ist eben auch Orthopraxis. Also es heißt, es muss umgesetzt werden. Und es geht um einen gemeinsamen Austausch, aber auch, es darf ein kritisches Nachfragen geben. Weil nur im Nachfragen, in den Fragen stellen, kann man eine Situation besser verstehen und eben dann auch besser vertiefen. Letztlich wird so das Wort Jesu und sein Beispiel mein Herz, meine Personenmitte neu formen und vor allem neu prägen. Das ist es, das Wort Gottes. Es ist etwas Dynamisches, es hat eine Wirkkraft und jedes Wort, was aus dem Munde Jesu gekommen ist, jedes Wort, was Gott gesagt hat, hatte eine Wirkkraft. Wenn wir zurückgehen in der Bibel zum ersten Buch, das Buch Genesis, sahen wir, oder da sieht man zum Beispiel exemplarisch beim Schöpfungsbericht. Alles, was Gott gesagt hatte, wurde in die Tat umgesetzt. Das Wort hat also eine Wirkkraft. Liebe Zuhörerinnen und Zuhörer, ich wünsche uns allen, dass wir immer mehr von diesem Wort Gottes geprägt werden, dass wir auf dieses Wort Gottes hören und nur auf das Wort Gottes hören und nicht auf all die verschiedenen Stimmen, die um uns herum sind. Es können Stimmen sein, die hilfreich sein können, um das Wort Gottes zu verstehen, aber es gibt auch Stimmen, die das Gegenteil wollen. Ignatius von Loyola hatte einmal gesagt, wir müssen oder sollen lernen, eine Unterscheidung der Geister vorzunehmen. Es gibt gute und es gibt schlechte. Es gibt böse Geister. Und das ist es, was wir lernen müssen, lernen eben zu unterscheiden. In diesem Sinne bitten wir nun unseren Herrn um seinen Segen, um seinen Beistand für uns alle und vor allem für all die Menschen, die mit uns verbunden sind und denen wir auch versprochen haben, dass wir sie im Gebet mittragen. Der Herr sei mit euch
2: und mit deinem Geiste.
3: Und es segne, es behüte und es stärke sie alle, der liebende und der gütige Gott, der Vater und der Sohn und der Heilige Geist.
2: Amen. Das war ein Gedanke vom Pfarrer Daniel Bühlmann.

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1: Heute mit folgenden Themen: Deutschland, Christian Würz wird neuer Bischof von Eichstätt. Und Iran, die Bevölkerung ist das erste Opfer des Krieges. Um das und mehr geht es heute bei uns im Studio. Anne Preckel, herzlich willkommen. Der Papst hat Christian Würz, bislang Weihbischof im Erzbistum Freiburg, zum neuen Bischof im bayerischen Bistum Eichstätt ernannt. Das wurde an diesem Dienstag zeitgleich im Vatikan, in Eichstätt und in Freiburg bekannt gegeben. Christian Würz wird Nachfolger von Gregor Maria Hanke, der im Juni 2025 auf eigenen Wunsch hin zurücktrat. Der Zeitpunkt der Einführung des neuen Bischofs steht noch nicht fest. Mehr von Stefanie Stahlhofen.
2: Die Ernennung des neuen Bischofs wurde am Hochfest des Bistumsgründers, des heiligen Willibald, nach dem Angelusgebet feierlich im Dom zu Eichstätt von Diözesanadministrator Dompropst Alfred Rottler verkündet.
3: Hiermit beehre ich mich, Ihnen mitzuteilen, dass seine Heiligkeit Papst Leo XIV. Den hochwürdigsten Herrn Dr. Christian Würz, Titularbischof von Germania in Datschau und Weihbischof in der Erzdiözese Freiburg zum Bischof von Eichstätt ernannt hat.
2: Christian Würz wird 83. Bischof von Eichstätt. Der designierte neue Bischof sprach auch einige erste Worte an alle, die im Dom oder per Livestream dabei waren. Dabei ging er auch auf das Motto der Willibaldwoche ein.
4: Liebe Schwestern und Brüder im Glauben, Mut machen, aufbrechen. Das ist das Motto der diesjährigen Willibaldswoche hier bei Ihnen in Eichstätt. Mit Ihrem Applaus haben Sie mir soeben Mut gemacht, dass ich von Freiburg, wo ich die letzten 8 Jahre tätig war, nun aufbrechen kann zu Ihnen. Dafür danke ich Ihnen sehr, denn es braucht Mut, sich in eine völlig neue Situation hineinzubegeben. In den Dank möchte ich auch unseren heiligen Vater Papst Leo einschließen, der mir mit seiner Ernennung Mut macht, diese Aufgabe nun anzugehen. Und ich möchte allen, besonders Ihrem Diözesanadministrator Alfred Rottler danken, die den heutigen Tag vorbereitet haben, und auch der Landesregierung, die meiner Ernennung zugestimmt hat.
2: Noch kenne man sich wenig, sagte der künftige Bischof und räumte ein, dass er zwar nicht zum ersten Mal in der Diözese Eichstätt, aber erstmals im dortigen Dom sei. Er freue sich darauf, sich näher kennenzulernen. Würz verwies zudem auf 3 Bibelstellen, die für ihn eine wichtige Rolle spielten. Zunächst erinnerte er an seine Diakonenweihe 2004 im Schwarzwald.
4: Sowohl in der Lesung aus dem Buch des Propheten Jesaja als auch dann im Evangelium jenes Sonntags wird uns Gott als der Immanuel, der Gott mit uns, vorgestellt. Zusammen haben wir Weihekandidaten das damals nicht nur als Motto für den Gottesdienst ausgewählt, sondern es ist uns weit darüber hinaus Richtschnur geworden. Immanuel, Gott mit uns. Das ist eine Erfahrung, die ich in meinem Leben immer wieder machen durfte, wenn auch in unterschiedlicher Intensität und Klarheit.
2: Zweitens ging er auf das Motto für sein priesterliches Wirken ein, aus dem ersten Brief des Apostels Paulus an die Thessaloniker, das er zur Priesterweihe gewählt hatte.
4: Gott, der euch beruft, ist treu. Wen Gott in seine Nachfolge ruft, lässt ihn darin nicht alleine, sondern steht in Liebe und Treue zu ihm. Und unsere entscheidende Berufung erfolgte in der Taufe. In ihr sind wir alle von Gott berufen worden. Gott ist treu. Das ist meine bisherige Erfahrung und das wird, so vertraue ich, nun auch so sein, wenn ich meinen Dienst als Bischof in Eichstätt antreten werde.
2: Die Treue Gottes sei freilich keine Einbahnstraße. Es gelte auch ihm, weiter treu zu folgen. Der 3. Bibelvers, der Weihbischof Würz laut eigener Aussage stark prägte, sein bischöflicher Wahlspruch.
4: Der 3. Vers aus der Bibel stammt aus dem Vater Unser. Dein Reich komme. Es ist mein bischöflicher Wahlspruch. Er wurde mir schon zuvor eine wichtige Richtschnur. Als ich vor 8 Jahren als Pfarrer vom Kinzigtal im Schwarzwald nach Freiburg als Dompfarrer und Dekan wechselte, war ich in einer ähnlichen Situation wie jetzt. Ich kam in eine neue Aufgabe, bei der mir vieles unbekannt war. Auch kannte ich an meiner neuen Wirkungsstätte nicht viele Menschen näher. Und da fragte ich mich vorher, was soll die Richtschnur sein bei meinem Wirken, der Maßstab, an dem ich nun mein Handeln an diesem neuen Ort ausrichten möchte. Und da kam mir dieser Vers aus dem Vaterunser in den Sinn. Dein Reich komme. Ich nahm mir vor, an meiner neuen Stelle am Aufbau des Reiches Gottes mitzuwirken. Es sollte mir nicht um mich, um meine Ideen, meine Vorstellungen gehen, sondern eben um sein Reich, das Reich Gottes.
2: Dies gelte nun ebenso für sein Wirken in Eichstätt, bei dem er auch darauf setze, dass man zusammenarbeite.
1: Der 55-jährige gebürtige Karlsruher Würz wird zum aktuell jüngsten aller katholischen Ortsbischöfe in Deutschland. In Freiburg, wo er seit 2019 Weihbischof war, gehörten neben der Priesterausbildung auch der Austausch mit Wissenschaft und Hochschule und der Dialog mit der Landespolitik zu seinen Aufgaben. Vor dem Theologiestudium absolvierte er Jura und 2 Jahre Rechtsreferendariat. In beiden Fächern hat er einen Doktortitel. Auch als Kirchenrichter war Würz in Freiburg tätig. Sowohl Würz, altes wie neues Bistum sind für ambitionierten Umwelt- und Klimaschutz bekannt. Gemessen an seinem Abstimmungsverhalten beim deutschen Reformprozess Synodaler Weg befürwortet der neue Bischof verschiedene kirchliche Neuerungen und hat auch keine Berührungsängste mit Social Media. Christian Würz ist Mitglied der Pastoralkommission und der Kommission für karitative Fragen der Deutschen Bischofskonferenz.
2: Der designierte Bischof von Eichstätt gab nach der Bekanntgabe seiner Ernennung auch eine kurze erste Pressekonferenz. Dabei verriet Weihbischof Würz, dass die Amtseinführung irgendwann nach den bayerischen Sommerferien und wohl zwischen Mitte September und Mitte Oktober sein werde. Er sagte auch, dass er vom Nuntius informiert wurde und sich zunächst Bedenkzeit erbat.
5: Es kam für mich tatsächlich so überraschend, dass ich mir doch tatsächlich dann eine Bedenkzeit erbeten habe. Da musste ich doch erstmal eine Nacht drüber schlafen. Der Nuntius hat mir so ins Gewissen geredet, dass das eine schöne Aufgabe sei, dass das eine wichtige Aufgabe sei, dass es auch dem Willen des Papstes entspricht. Und dann habe ich ja gesagt.
2: Der Abschied aus dem Erzbistum Freiburg falle ihm schwer. Er habe dort eine gute Zeit, sagte der Freiburger Weihbischof. Er werde jetzt nicht alle Brücken nach Freiburg automatisch abbrechen, aber es sei schon eine Veränderung für ihn. Zugleich freue er sich auch auf Eichstätt. Er wolle dort zunächst
5: einfach unterwegs sein, also die nach und nach die Pfarreien besuchen. Ich nehme mal an, dass das hier nicht allzu anders ist als in Freiburg, dass es hier auch immer wieder Feste gibt, die es zu feiern gilt. Und da einfach präsent sein und dann wird man, denke ich, schon mit den Menschen ins Gespräch kommen.
2: Mit Blick auf die neue Aufgabe betonte der designierte Bischof, er wolle für die Menschen im Bistum da sein. Als wichtige Themen nannte er die Frage, wie Pastoral und Diakonie miteinander einhergehen könnten und was die Taufberufung bedeute.
5: Es liegt daran, dass ich eine Arbeitsgruppe der Pastoral- und der Caritas-Kommission der Deutschen Bischofskonferenz geleitet habe. Da wird jetzt nächsten Monat auch eine Arbeitshilfe im Druck erscheinen. Die ist schon fertig. Leben teilen, Hoffnung wecken, diakonisch Christsein in säkularer Gesellschaft. Das ist ein Thema, das mich sehr beschäftigt hat in der letzten Zeit. Und dann auch im Nachgang an die Weltbischofssynode. Was heißt es, die Taufberufung? Wie können wir die sozusagen umsetzen? Da ist ja auch immer eine Sendung mit verknüpft. Und da auch nochmal die Frage der Sakramentenkatechese. Das ist so ein Thema, das mich beschäftigt.
2: Zum synodalen Weg in Deutschland und der Weltbischofssynode zur Synodalität erklärte Weihbischof Würz.
5: Ich war als Weihbischof von Anfang an Teil des synodalen Weges, auch wenn die Entscheidung in der Sitzung gefallen ist, bevor ich Weihbischof wurde. Aber das ist ein Weg, den die Kirche gegangen ist in Deutschland. Das ist aber auch ein Weg, den ja die Kirche in der ganzen Welt gegangen ist. Und von daher, denke ich, ist es uns allen aufgegeben, das hat ja auch Papst Franziskus sehr deutlich gesagt, synodal als Kirche unterwegs zu sein.
2: Der ernannte neue Bischof von Eichstätt, der Mitglied der Kommission für karitative Fragen der Deutschen Bischofskonferenz ist, betonte zudem,
5: Kirche ohne Caritas ist keine Kirche, das ist für mich ganz klar, das gehört zu den Grundvollzügen der Kirche und eben auch vor allem dieser selbstlose Dienst an den Menschen. Manchmal haben wir ja ein bisschen so die Tendenz, die Caritas auch zu vereinnahmen oder zu verzwecken. Und da nochmal genauer zu gucken, was ist eben wirklich der selbstlose Dienst an den Menschen? Wie können wir bei den Menschen nahe zu sein, ohne im Hinterkopf gleich irgendwie zu schauen, was können wir auch von den Menschen bekommen, sondern dass wir wirklich auf die Menschen zugehen, die Hilfe brauchen und das selbstlos geben. Das ist so für mich immer wieder eine Frage, die mich umtreibt. Wie gelingt uns das als Kirche?
2: Juristik und Theologie ließen sich gut verbinden, erklärte der studierte Jurist zum Ende der Pressekonferenz. Es gäbe viele Fragen, die sowohl Juristen als auch Theologen beschäftigten.
5: Zum Beispiel die Frage, wann beginnt das Leben, wann endet das Leben? Das müssen die Juristen sehr genau festlegen. Was ist die Würde des Menschen? Wie äußert die sich? Das sind ja alles Fragen, die beide Disziplinen sehr beschäftigen.
2: Soweit Christian Wirz, Weihbischof in Freiburg und ernannter neuer Bischof von Eichstätt mit seinen ersten Aussagen nach der Bekanntgabe seiner Ernennung an diesem Dienstag. In Eichstätt folgt Wirz auf Bischof Gregor Maria Hanke, der im Juni 2025 am Pfingstsonntag auf eigenen Wunsch nach fast 2 Jahrzehnten im Amt zurückgetreten war. Er hatte in seiner Amtszeit auch eine Finanzaffäre publik gemacht.
1: Ja, und Glückwünsche gab es natürlich auch an den neuen Bischof von Eichstätt, Kardinal Reinhard Marx. Ich freue mich sehr, dass wir mit Ihnen ein neues Mitglied in der Freisinger Bischofskonferenz gewinnen, das eine so breite Erfahrung in Wissenschaft, Seelsorge, Recht und Bildung für die Tätigkeit im Bistum Eichstätt und in Bayern mitbringt. Der Bamberger Erzbischof Herwig Gössel. Als Metropolit blicke ich der Zusammenarbeit mit Bischof Fürth mit großer Freude entgegen. Gemeinsam wollen wir in herausfordernden Zeiten die Kirche in unserer Region aus dem Glauben heraus gestalten und die Freude der christlichen Botschaft verkünden. Der vatikanische Außenbeauftragte Erzbischof Paul Richard Gallagher war in den vergangenen Tagen in Nigeria unterwegs. Anlass war das 50-jährige Bestehen bilateraler Beziehungen zum Heiligen Stuhl. Präsident Bola Ahmed Tinubu bekundete nach einer Begegnung mit dem Vatikanvertreter, seine Regierung wolle sich verstärkt für interreligiösen Dialog sowie Frieden und Toleranz in Nigeria einsetzen. Der Besuch von Gallagher ist für uns Anlass, einmal näher auf Nigeria zu schauen, und zwar mit dem nigerianischen Priester und Sozialethiker Obiora Ike. Er hat in seinem Heimatland das Bildungsinstitut Catholic Institute for Development, Justice and Peace gegründet. Es wird in diesem Jahr 40 Jahre alt. Radio Vatikan sprach mit Obiora Ike über Herausforderungen in Nigeria.
6: Die Herausforderungen ist immer verschieden. Aber SIJAP hat jede Herausforderung 10 Jahre im Voraus gesehen. Zum Beispiel Kirchenverfolgung in Nigeria oder Gefängnisseelsorge oder dass wir für Capital Punishment, also Todesstrafe bekämpfen und das nicht annehmen. Wo wir damals auch begonnen haben, die Gefängnisseelsorge in Nigeria zu organisieren. Ich bin der Gründer der katholischen Gefängnisseelsorge. In Nigeria. Es gibt im Vergleich zwischen damals und heute verschiedene Probleme. Trotzdem sind die Probleme Menschenprobleme. Der Schauplatz hat sich gewechselt, aber die gleichen menschlichen Probleme sind da. Armut, Unwissenheit, Mangel an seelischem Wohl und dann Krieg und Hass und Mangel an Liebe. Das sind die gleichen Probleme, bleibende Probleme, die auch für heute das für SIJAP ein bisschen leichter macht, dass wir nicht total neue Probleme haben, sondern menschliche Probleme mit menschlicher Antwort, mit Gottes Gnade.
7: Was gibt dir Hoffnung, wenn du an die Zukunft Nigerias und Afrikas denkst?
6: Wenn man Jesus hat, dann kann man nie aufgeben. In Jesus Christus sehen wir der Grund der Hoffnung. Unsere Hoffnung ist nicht leer. Er sagt und tut, was er sagt.
7: Gibt es noch eine Botschaft, die du uns mitgeben möchtest für die Kirche, für Nigeria, für die Welt?
6: Für Nigeria gibt es ja bestimmt eine Botschaft. Denn wir sind noch ein Land in Zersplitterung. Christen, Muslims, Nomaden, Bauern, Zivilisation, fortschreitende Menschen, rückständige Menschen. Wir brauchen die goldene Mitte. Wir möchten uns gegenseitig ergänzen. gegenseitig begegnen und gegenseitig als Mensch feiern. Das ist nicht leicht, aber das treibt mich an, das daran immer weiterhin zu arbeiten.
1: Soweit der nigerianische Priester und Sozialethiker Obi Hora Ike. Das ganze Interview finden Sie bei uns im Internet www.radiovatikan.de. Und wir schauen in den Iran. Hunderttausende Iraner sind am Samstagabend in die Mosalla-Moschee in Teheran geströmt, um dort vom Revolutionsführer Ali Khamenei Abschied zu nehmen, der vor 4 Monaten zu Beginn des Krieges zwischen Iran, Israel und den Vereinigten Staaten getötet wurde. Maneli Mirkan, Spezialistin für internationale Beziehungen und den Iran sowie Mitbegründerin der überparteilichen Organisation Dorna, die sich für einen demokratischen Übergang im Iran einsetzt, analysiert im Gespräch mit uns die Lage in dem Land, wo die Zivilbevölkerung unter Unterdrückung und dem Krieg leidet.
8: Nachdem tausende Menschen am Wochenende am Sarg vorbeigezogen waren, enden die Trauerfeierlichkeiten mit der Beisetzung. Die iranische Regierung beabsichtigt, die Beisetzung als Machtdemonstration zu nutzen, während nach 108 Kriegstagen Verhandlungen mit den USA stattfinden. Washington und Teheran haben eine Vereinbarung erzielt, die den Nukleardialog wiederbeleben, die Straße von Hormuz öffnen und der iranischen Wirtschaft neue Impulse verleihen soll. Diplomatisch scheint das Regime das Wesentliche gewahrt zu haben. Dazu erklärt Mirkan: Die iranische Bevölkerung ist der Verlierer der Situation. Diese Bevölkerung lebt seit mehr als 20 Jahren unter den Bedingungen einer Kriegswirtschaft und ist durch einen jahrzehntelangen Kampf gegen das Regime gezeichnet. Der internationale Kriegskontext der vergangenen 4 Monate habe die Lage verschärft. Die Menschen befinden sich in der Zange zwischen dem äußeren Grenzkonflikt, dem alltäglichen Kampf gegen die staatliche Unterdrückung und gravierenden wirtschaftlichen Bedingungen. Die wirtschaftliche Lage beschreibt die Expertin als strukturell defizitär. Die Inflation liegt bei fast 80%. Bei Gütern des täglichen Bedarfs erreicht sie sogar 120%, während die iranische Währung täglich an Wert verliert. Zudem seien durch den Krieg schätzungsweise mehr als 2 Millionen Arbeitsplätze verloren gegangen. Diese Probleme seien jedoch nicht neu. Der Iran gehört zu den reichsten Ländern der Welt, wird aber von den Revolutionsgarden beherrscht, die direkt oder indirekt zwischen 60% und 80% der Wirtschaft kontrollieren. Die Auslandsopposition habe sich als unfähig erwiesen, ein politisches Projekt aufzubauen. Doch im Land selbst existiere eine große Bewegung für Veränderung, so die Analystin. Es komme nun darauf an, die iranische Gesellschaft wachsam zu unterstützen und den Druck auf das Regime aufrechtzuerhalten. Für Radio Vatikan, Mario Galgano.
1: Und damit endet dieses Nachrichtenjournal. Anne Preckel moderierte heute und sagt Danke fürs Zuhören. 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Laudetur Jesus Christus.

Herzlich willkommen bei Radio Gloria. Am Mikrofon begrüßt Sie den Michael. Heute ist der Dienstag, der 7. Juli, und heute feiert man das Fast vom Heiligen Willibald. Ich darf Sie recht herzlich durch das heutige Radioprogramm begleiten. 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Ich wünsche Ihnen eine gesegnete Woche mit Radio Gloria. Am Mikrofon der Michael Galliker.

Sie hören Radio Gloria, liebe Zuhörerinnen und Zuhörer. Ich lade Sie jetzt sehr herzlich ein, mit uns die Heilige Messe mitzufeiern. Heute aus dem Zisterzienserkloster Neuzelle. Das liegt ganz im Osten Brandenburg in Deutschland. Über 200 Jahre nach der Auflösung der historischen Zisterzienserabtei schlägt heute das Herz des Ordens in Neuzelle wieder kräftig. Eine kleine Mönchsgemeinschaft also, die sich entschlossen haben, mitten in Brandenburg einen Ort der Hoffnung und des Glaubens entstehen zu lassen. Maria Friedenshort soll ein geistliches Zuhause sein, ein Ort, an dem Herzen Heilung erfahren, Gemeinschaft wächst und Menschen Sinn und Orientierung finden. Bereiten wir uns gemeinsam vor für die Mitfeier der Heiligen Messe mit einem Gebet zum Heiligen Geist. Im Namen des Vaters und des Sohnes und des Heiligen Geistes. Amen. Komm, Heiliger Geist, öffne meine Augen für das, was ich sehen werde. Öffne meine Ohren für das, was ich hören werde. Öffne meinen Geist für das, was ich erleben werde. Öffne mein Herz für deine Liebe. Amen. Im Namen des Vaters und des Sohnes und des Heiligen Geistes. Amen. Wir übertragen heute die Heilige Messe mit der Mönchsgemeinschaft im historischen Kloster Neuzelle in Brandenburg in Ostdeutschland. Eine Übertragung von KTV Fernsehen.

0: Sohnes und des Heiligen Geistes.
1: Amen.
0: Der Herr sei mit euch. Lieber Mitbruder, liebe Schwestern und Brüder im Herrn und alle, die jetzt über KTV und Radio Gloria mit uns verbunden sind.

Kunden sind, wir dürfen uns dem guten Hirten anschließen. Wir dürfen uns einreihen in das Lehramt, das garantiert ist durch den Felsen, durch Petrus, den Bischof von Rom. Wir wollen dem Herrn danken, dass er uns in Papst Leo einen treuen Nachfolger des heiligen Petrus gegeben hat, der uns Weisung gibt und der seine Kirche führt und weidet. Und doch ist es immer Christus selber, der unser Hirte ist. Ihm dürfen wir uns anvertrauen, dass er uns ja wirklich auf die grüne Weide sozusagen führt, an den Ruheplatz am Wasser, dass er seine Kirche ja nicht verlässt. Das ist die Zusage, die er uns ein für alle Mal gemacht hat. Die Kräfte der Unterwelt werden sie nicht überwinden. Das heißt aber auch, die Kräfte der Unterwelt werden es versuchen. Wollen wir alles dem Herrn hinlegen, dass er es im Feuer seiner Liebe verbrenne, was uns versucht hat, was uns in irgendeiner Form abgelenkt hat von seinem liebenden Blick, von seinem liebenden Herzen. Ich bekenne Gott dem Allmächtigen und allen Brüdern und Schwestern, dass ich Gutes unterlassen und Böses getan habe. Ich habe gesündigt in Gedanken, Worten und Werken, durch meine große Schuld. Darum bitte ich die selige Jungfrau Maria, alle Engel und Heiligen und euch, Brüder und Schwestern, für mich zu beten bei Gott, unserem Herrn. Der allmächtige Gott erbarme sich unser, er lasse uns die Sünde nach und führe uns zum ewigen Leben. Amen.

Sohnes hast du die gefallene Menschheit wieder aufgerichtet und uns aus der Knechtschaft der Sünde befreit. Erfülle uns mit Freude über die Erlösung und führe uns zur ewigen Seligkeit. Darum bitten wir durch Jesus Christus, deinen Sohn, unseren Herrn und Gott, der in der Einheit des Heiligen Geistes

0: Lesung aus dem Buch Hosea. So spricht der Herr: Sie setzten in Israel Könige ein, aber gegen meinen Willen. Sie wählen Regierende aus, doch ich erkenne sie nicht an. Sie machen sich Götzen aus ihrem Silber und Gold, damit es vernichtet wird. Samaria, dein Kalb ist verworfen. Mein Zorn ist entbrannt gegen sie. Wie lange noch sind sie unfähig zur Reinheit? Denn von Israel kommt es, ein Handwerker hat es gemacht, ein Gott ist es nicht. Ja, zu Splittern soll es werden, das Kalb von Samaria. Denn Wind säen sie und ernten Sturm. Ein Halm ohne Ähren bringt kein Mehl, und wenn er es brächte, verschlingen würden es Fremde. Ephraim hat viele Altäre gebaut, um zu sündigen. Ja, Altäre zum Sündigen sind sie ihm geworden. Wieder und wieder schreibe ich meine Weisung auf für ihn. Angesehen wird sie wie die eines Fremden. Schlachtopfer, die mir dargebracht werden sollen, schlachten sie und essen das Fleisch selbst. Der Herr hat kein Gefallen an ihnen. Jetzt wird er ihrer Schuld gedenken und sie heimsuchen wegen ihrer Sünden. Sie müssen nach Ägypten zurückkehren. Wort des lebendigen Gottes.
1: Dank sei Gott.
0: Israel, vertraue auf den Herrn.
1: Israel, vertraue auf den Herrn.
0: Unser Gott, er ist im Himmel. Alles, was ihm gefällt, vollbringt er. Ihre Götzen sind nur Silber und Gold, ein Machwerk von Menschenhand.
1: Israel, vertraue auf den Herrn.
0: Sie haben einen Mund und reden nicht. Sie haben Augen und sehen nicht. Sie haben Ohren und hören nicht. Sie haben eine Nase und riechen nicht.
1: Israel, vertraue auf den Herrn.
0: Ihre Hände, sie greifen nicht, ihre Füße, sie gehen nicht. Ihnen werden gleich, die sie machen, alle, die auf sie vertrauen.
1: Israel, vertraue auf den Herrn.
0: Israel, vertraue auf den Herrn. Er ist ihr Schild und ihre Hilfe. Haus Aaron, vertraut auf den Herrn. Er ist ihr Schild und ihre Hilfe.
1: Israel, vertraue auf den Herrn.

0: aus dem heiligen Evangelium nach Matthäus.
1: Ehre sei dir, O Herr.
0: In jener Zeit brachte man zu Jesus einen Stummen, der von einem Dämon besessen war. Er trieb den Dämon aus und der Stumme konnte reden. Alle Leute staunten und sagten, so etwas ist in Israel noch nie geschehen worden. Die Pharisäer aber sagten, mit Hilfe des Anführers der Dämonen treibt er die Dämonen aus. Jesus zog durch alle Städte und Dörfer, lehrte in ihren Synagogen, verkündete das Evangelium vom Reich und heilte alle Krankheiten und Leiden. Als er die vielen Menschen sah, hatte er Mitleid mit ihnen, denn sie waren müde und erschöpft wie Schafe, die keinen Hirten haben. Da sagte er zu seinen Jüngern, die Ernte ist groß, aber es gibt nur wenig Arbeiter. Bittet also den Herrn der Ernte, Arbeiter für seine Ernte auszusenden. Evangelium.

Humilitas semper vincit. Die Demut siegt immer. Liebe KTV-Gemeinde, liebe Zuhörerinnen und Zuhörer über Radio Gloria in der Schweiz, alle, die später nachhören, liebe Schwestern und Brüder hier im Herrn, lieber Kanonikus Uwe. Ein lieber Mitbruder von mir hat so ein Faible für die heute manchmal etwas aus der Zeit gefallen scheinenden Denksprüche der Spiritualität von Schwesternkongregationen, besonders solche, die so im Lauf des 19. Jahrhunderts entstanden sind. Einen davon fand ich immer besonders prägnant. Der geht so: Das Gold des Gehorsams überwiegt stets das Silber der besseren Einsicht. Das Gold des Gehorsams überwiegt stets das Silber der besseren Einsicht. Ihr Lieben, der Mittwoch der vergangenen Woche, der 1. Juli, war ein trauriger und ein dunkler Tag für unsere Kirche. Gegen die ausdrückliche, ja fast flehende Bitte, gegen den tags zuvor schriftlich geäußerten Willen des Bischofs von Rom, Papst Leo XIV., wurden in Ekon in der Schweiz im Unterwallis 4 Priester unerlaubt zu Bischöfen der Priesterbruderschaft Pius X. geweiht. Und damit war der heilige Stuhl, war Papst Leo unter Zugzwang quasi. Und so folgte letzten Donnerstag, am 2. Juli, die Bestätigung durch die Glaubenskongregation, dass außer den beiden Weihenden und den 4 neu geweihten Bischöfen auch sämtliche Priester der Piusbruderschaft und alle der Bruderschaft formal angehörenden Laien im Schisma sind. Das heißt, in einer Spaltung der Kirche auf Leitungsebene, sprich der Autorität des Papstes gegenüber Ungehorsam, und dass sie damit exkommuniziert sind. Das bedeutet, sie spenden die Sakramente unerlaubt und die Absolution bei der Beichte und die von ihnen assistierten Eheschließungen sind ungültig. Es war ein echtes Spektakel, wenn man die Bilder gesehen hat, Tausende von Gläubigen, aber das allein macht noch nicht die Wahrheit. Die Bruderschaft selber dementiert genau diese Gültigkeit der Exkommunikation. Und das macht die Situation jetzt leider auch nicht wirklich besser. Was sollen wir also tun? Im deutschen Sprachraum wird am 2. Juli das Fest Maria Heimsuchung gefeiert. Wir im Zisterzienserorden feiern es sogar als Hochfest. Das ist der Anlass, das ist diejenige Begegnung in der Zeit, bei der Maria das Magnificat anstimmte, das die Kirche seit den frühesten Zeiten jeden Tag in der Vesper betet. Meine Seele preist die Größe des Herrn und mein Geist jubelt über Gott, meinen Retter, denn auf die Niedrigkeit seiner Magd hat er geschaut. Im Lateinischen quia respexit humilitatem anciles sue. Die Humilitas ist die Demut, ist die Erdverbundenheit, das Geerdetsein. Und Maria als höchstes Geschöpf in der neuen Schöpfungsordnung, als Ersterlöste, sie, ja, spricht von ihrer Demut, von ihrer Erdverbundenheit. Die Kirche, ihr Lieben, wird seit frühester Zeit mit Maria gleichgesetzt. Mit Maria ist die Kirche Mutter. Wie Maria garantiert sie, dass Christus in den Sakramenten entsprechend der Ordnung der katholischen Kirche unter der Leitung des Petrus-Nachfolgers, des Bischofs von Rom, ja Christus wirklich demütig zur Welt kommt. Mit Maria darf die Kirche sich immer gehorsam dem päpstlichen Lehramt, dem Wort und dem Willen Gottes im Heiligen Geist in Demut anvertrauen. Und mit Maria darf und muss die gesamte Kirche, und das heißt jeder und jede einzelne von uns, jedes Glied der Kirche, immer neu sprechen: Siehe, ich bin die Magd, siehe, ich bin der Knecht des Herrn, mir geschehe nach deinem Wort. Gleichzeitig folgt die Kirche als mystischer Leib Christi in dieser Welt seinem Kreuzweg. Sie folgt durch die Jahrhunderte immer neu, jeden Tag, zu jeder Zeit dem Weg der Entäußerung, den Christus selber gegangen ist. Sie ist verkannt, sie ist nicht verstanden von der Welt, sie wird verspottet und wie er geprügelt und verurteilt, sie wird entehrt, festgenagelt, entkleidet und zum makabren Schauspiel weltlicher und damit vergänglicher Kräfte gemacht. Ja, sie wird am Schluss der Zeit wohl getötet werden im irdischen Sinn und am Schluss noch durchbohrt werden, damit man sozusagen auf Nummer sicher geht, dass sie auch wirklich tot ist.
so wie Christus. Und doch täuscht sich die Welt in ihm. In Christus, den wir ein für alle Mal vor Augen haben und auch in seinem mystischen Leib. Christus hat sich all dem Unrecht der Sünde unterworfen, aber nur um gerade so zu triumphieren, um gerade so Tod und Sünde zu entmachten. Der schöne Philipperhymnus aus der frühesten Zeit der Kirche, den Paulus uns überliefert hat, erinnert uns daran. Er war Gott gleich, hielt aber nicht daran fest, Gott gleich zu sein, sondern er entäußerte sich und wurde wie ein Sklave und den Menschen gleich. Sein Leben war das eines Menschen. Er erniedrigte sich und war gehorsam bis zum Tod am Kreuz. Gerade heute, nach den letzten grob 20 Jahren, nachdem das Schiff der Kirche durch diese ganzen Stürme der Missbrauchsfälle gesegelt und nicht untergegangen ist, sondern neu erstarkt, als Überlieferin der Wahrheit Christi, brauchen wir umso dringender den Geist der Demut und des Gehorsams, der immer in die Einheit der Kirche führt. Aber wir müssen uns diesen Geist des Gehorsams und der Demut, den Heiligen Geist sozusagen immer von innen her, von unserem eigenen Herzen her neu erschließen. Nicht, weil er uns von außen aufgezwungen wird. Das würde dem Geist der Freiheit widersprechen. Wir müssen von innen her diesen Geist uns neu erschließen. Deswegen ist Jüngerschaft, und so haben wir es beim Adoratio-Kongress letztes Wochenende ja auch eindrucksvoll betrachtet, ist Jüngerschaft im eucharistischen Sinn nicht zuerst ein Tun, ein Handeln, sondern Jüngerschaft ist in erster Linie ein Sein. Das heißt, das Leben mit Christus zu teilen, meinen Alltag, mein konkretes Leben in der Beziehung zu Christus, aus der Beziehung zu Christus heraus zu führen. Ein Herz und eine Seele, von innen her. Wenn wir uns daran halten, das Liebende durchbohrte und doch lebendige, das für jede einzelne Seele pochende, sich sehnende Herz Jesu zu betrachten. Wenn wir Christus darum bitten, dass unsere armen, kleinen Menschenherzen von ihm her nach seinem Herzen umgestaltet werden. Und wenn wir dann noch beten, flehen und bitten, dass er es dann vereint mit dem unbefleckten Herzen Mariens, dann können wir nicht in die Irre gehen. Dann haben wir von innen her durch ihn, der in uns lebt, diese Haltung der Demut und des Gehorsams. Wir erfahren von unserer innersten Verbindung mit Christus her, die er ja in der Taufe und der Firmung grundgelegt hat, Identität, und das heißt Einheit. Wir erfahren geistliche Intimität von ihm her, Brautschaft. Und aus dieser Brautschaft erwächst nach außen hin immer Fruchtbarkeit. Das heißt, so wie Papst Leo es auch empfohlen hat, aus dieser Übung des Lebens in der Gegenwart Gottes, des lebendigen Gottes, der in mir Wohnung genommen hat, wo er und ich zueinander bräutlich sprechen können, ich bin da, ich bin der, ich bin da, ich bin für dich da. Und das ist mein Leib, der für dich hingegeben wird, den ich für dich hingebe. Wenn wir in dieser Gegenwart leben, dann wird das fruchtbar. Ja, Herr, ich gehöre dir, ich will eins sein mit dir. Mein Geliebter ist mein und ich bin sein. Das ist die Brautschaft des Hohen Liedes, die in unserem Herzen Wohnung nehmen soll, Raum haben soll, zuallererst. Ich glaube fest daran, ihr Lieben, dass die Priesterbruderschaft Pius X. In vielen Punkten eine Gabe Gottes für die ganze Kirche sein könnte und sollte. Dass sie ihren unverwechselbaren Platz im mystischen Leib einnehmen könnte. Denn in jeder Entwicklung der Kirchengeschichte müssen wir uns ja im Heiligen Geist auch fragen, was der Herr uns denn sagen und mitteilen möchte, durch das schiere Phänomen, dass es da ist. Wir können etwas wahrnehmen. Ja, Hans-Urs von Balthasar weist uns darauf hin, der große Theologe, dass Wahrnehmung uns etwas bedeuten muss. Und was haben wir daraus gemacht aus diesem Wort Wahrnehmung? Nehmen wir noch wahr, was vor unseren Augen ist? Nichts in dieser Welt geschieht außerhalb des Willens Gottes. Er lässt es mindestens zu, aufgrund der Freiheit, die er den Menschen gewährt hat. Das heißt nicht, dass Gott alles toll findet, was wir machen. Er will nicht die Sünde, aber er lässt es zu, auf etwas Größeres hin.
Wir haben das vorhin in der ersten Lesung deutlich gehört und das ist manchmal schwer auszuhalten. Es ist ein Jammer, es ist wirklich schade, dass dieser Text aus dem Buch des Propheten Hosea in der liturgischen Leseordnung der Piusbrüder nicht vorkommt, um ihnen deutlich ins Gewissen zu reden. Es ist eigentlich schlimm, das zu hören. Sie setzen in Israel Könige ein, aber gegen meinen Willen. Sie wählen Regierende aus, doch ich erkenne sie nicht an. Sie machen sich Götzen aus ihrem Silber und Gold, nur damit es vernichtet wird. Und es ist sogar die Rede davon, dass sie Wind säen und Sturm ernten. Das ist ganz konkret passiert letzte Woche. Und dann ist da noch die erschütternde Rede von den Altären, die gebaut werden, um daran zu sündigen. Was für ein Drama, ihr Lieben, was für ein Drama. Und doch bestätigt das Schreiben, das Papst Leo am Hochfest Peter und Paul dem 29. Juni den Oberen, dem Generaloberen der Piusbrüder geschrieben hat, die Anerkennung, die er den Piusbrüdern auch schenkt. Er schreibt dort väterlich an den Generaloberen und alle Priester und Mitglieder der Piusbrüderschaft, und ich zitiere, die Kirche anerkennt die Liebe zur Liturgie, den Einsatz in der Priesterausbildung, den apostolischen Eifer und das Streben nach Treue zur Tradition, die viele Menschen und Gemeinschaften auszeichnen, die mit dieser Bruderschaft verbunden sind. Das war der Grund für die aufmerksame und wohlwollende Haltung, die meine Vorgänger euch gegenüber stets gezeigt haben. In diesem Geist und erfüllt von christlicher Zuneigung bitte ich euch und fordere ich euch von ganzem Herzen auf, kehrt um. Und weiter, die Kirche steht einem Weg des Dialogs und der Verständigung aufgeschlossen gegenüber, den der Heilige Geist ermöglichen und fruchtbar werden lassen kann. Soweit Papst Leo in seinem Schreiben. Sie haben sich nicht daran gehalten. Und ich weiß, es gibt sicher viel zu bedenken zu diesem Thema. Momentan können wir wohl wenig tun und vielleicht doch ganz schön viel. Denn wir können als Glieder des mystischen Leibes den Weg weitergehen, als Leidende mit dem leidenden Christus. Wisst ihr, vom Philipperhymnus aus, er war gehorsam bis zum Tod am Kreuz, glaube ich fest, dass die Schwestern und Brüder, das besonders aber die Brüder, als Amtsträger in der Piusbruderschaft der Versuchung erlegen sind, die auch an Christus herangetragen worden ist. Steig herab vom Kreuze. Es ist ein Kreuz, es ist eine Last, die Tradition der Kirche und alle Entwicklungen, auch das, was einem nicht passt, mitzutragen. Und doch bin ich sicher, dass der Gehorsam, dieses Kreuz zu tragen, im Sinne Christi mehr Frucht bringt, als von diesem Kreuz herabzusteigen. Es ist ein Jammer, dass also dieser Versuchung der Christus nicht erlegen ist, seine Jünger und die, die sagen, sie folgen ihm nach, jetzt doch offensichtlich erlegen sind. Und wer steht, der sehe zu, dass er nicht falle. Also leiden wir mit dem leidenden Christus und bemühen wir uns, erflehen wir wirklich eine Haltung von wahrer Demut und von marianischem Gehorsam. Das nämlich, ihr Lieben, wäre seitens der Piusbruderschaft pures Gold, selbst wenn sie in manchen Fragen das Silber einer gewissen besseren Einsicht hätten. Es bleibt viel zu sühnen für die Sünden, für die Verwirrung, die Zerteilung, für den Hochmut, den fehlenden Gehorsam und all die geistlichen Dinge, um die es hier geht. Und ich möchte neben der Intention, die diese Messe hat, diese Messe auch als Sühnemesse feiern. Dafür, eine von vielen, dass diese Wunde sich wieder schließen kann. Ich glaube, wir brauchen eine wahrhaft eucharistische, wir brauchen eine wahrhaft marianische und das heißt eine demütige, eine hörende, eine auf die Weisheit hin offene Erneuerung in der Kirche. Und so wollen wir gemeinsam rufen, Maria, du Mutter vom guten Rat, bitte für uns. Du unbefleckte Braut des Heiligen Geistes, du Mittlerin aller Gnaden, du Königin des Friedens, du Knotenlöserin, du Mutter der Priester, du Mutter der Kirche, Heiliger Josef, du Schutzpatron der Kirche, ihr heiligen Apostelfürsten Petrus und Paulus, heiliger Leo der Große, heiliger Augustinus, heiliger Pius der Zehnte, Herz Jesu, sanftmütig und demütig von Herzen, bilde unser Herz nach deinem Herzen. Amen.

0: Wir feiern diese heilige Messe für verstorbene Andrea Neumann zum ersten Jahresgedächtnis und zur Sühne für die Sünden aller schismatischen Gemeinschaften. Zu Gott, der uns in die Gemeinschaft seiner Kirche gerufen hat, um uns durch sie zum Heil zu führen, wollen wir beten. Verleihe den Bischöfen, Priestern und Diakonen die Kraft, dein heiliges Volk so zu führen, dass es dir in Treue dient. Christus, höre uns.
1: Christus, höre uns.
0: Lenke die Gedanken und Handlungen der Mächtigen zum Guten, auf dass sie den Frieden wahren und die Ordnung schützen. Christus, höre uns.
1: Christus, höre uns.
0: Schenke den Hungernden Nahrung, den Verfolgten Sicherheit und den Kranken Genesung, damit sie dich dankbar preisen. Christus, höre uns.
1: Christus, höre uns.
0: Führe alle verirrten Schafe heim in den Schoß deiner Mutterkirche. Christus, höre uns.
1: Christus, höre uns.
0: Bewahre die hier versammelten Gläubigen und alle, die uns verbunden sind, vor Gleichgültigkeit und Kleinmut, damit sie dir und deiner Kirche in Treue dienen. Christus, höre uns.
1: Christus, höre uns.
0: Erbarme dich der armen Seelen im Fegfeuer und lass sie der himmlischen Herrlichkeit teilhaftig werden. Christus, höre uns.
1: Christus, höre uns.
0: Getreuer Gott, du schenkst uns mehr, als wir erbitten und Größeres, als wir erhoffen. Wir vertrauen auf deinen Beistand durch Christus, unseren Herrn.
1: Amen.

0: Betet, Brüder und Schwestern, dass mein und euer Opfer Gott, dem allmächtigen Vater, gefalle.
1: Der Herr nehme das Opfer an aus deinen Händen, zum Lob und Ruhme seines Namens, zum Segen für uns und seine ganze heilige Kirche.
0: Herr, zu deiner Ehre feiern wir dieses Opfer. Es befreie uns vom Bösen und helfe uns, Tag für Tag das neue Leben sichtbar zu machen, das wir von dir empfangen. Darum bitten wir durch

0: Dich, gütiger Vater, bitten wir durch deinen Sohn, unseren Herrn Jesus Christus. Nimm diese heiligen, makellosen Opfergaben an und segne sie. Wir bringen sie da, vor allem für deine heilige katholische Kirche, in Gemeinschaft mit deinem Diener, unserem Papst Leo, mit unserem Bischof Wolfgang und mit allen, die Sorge tragen für den rechten katholischen und apostolischen Glauben. Schenke deiner Kirche Frieden und Einheit, behüte und leite sie auf der ganzen Erde.
1: Gedenke deiner Diener und Dienerinnen, für die wir heute besonders beten, und aller, die hier versammelt sind. Herr, du kennst ihren Glauben und ihre Hingabe. Für sie bringen wir dieses Opfer des Lobes dar, und sie selber weihen es dir, für sich und für alle, die ihnen verbunden sind, für ihre Erlösung und für ihre Hoffnung auf das unverlierbare Heil. Vor dich, den ewigen, lebendigen und wahren Gott, bringen sie ihre Gebete und Gaben.
0: In Gemeinschaft mit der ganzen Kirche gedenken wir deiner Heiligen. Wir ehren vor allem Maria, die glorreiche, allzeit jungfräuliche Mutter unseres Herrn und Gottes, Jesus Christus. Wir ehren ihren Bräutigam, den heiligen Josef, deine heiligen Apostel und Märtyrer, Petrus und Paulus, Andreas, Jakobus, Johannes, Thomas, Jakobus, Philippus, Bartholomäus, Matthäus, Simon und Thaddäus, Linus, Kletus, Clemens, Xystus, Cornelius, Cyprianus, Laurentius, Chrysogonus, Johannes und Paulus, Cosmas und Damianus und alle deine Heiligen. Blicke auf ihr heiliges Leben und Sterben und gewähre uns auf ihre Fürsprache in allem deine Hilfe und deinen Schutz. Nimm gnädig an, o Gott, diese Gaben deiner Diener und deiner ganzen Gemeinde. Ordne unsere Tage in deinem Frieden. Rette uns vor dem ewigen Verderben und nimm uns auf in die Schar deiner Erwählten. Schenke, o Gott, diesen Gaben Segen in Fülle und nimm sie zu eigen an. Mache sie uns zum wahren Opfer im Geiste, das dir wohlgefällt, zum Leib und Blut deines geliebten Sohnes, unseres Herrn Jesus Christus. Am Abend vor seinem Leiden nahm er das Brot in seine heiligen und ehrwürdigen Hände, erhob die Augen zum Himmel, zu dir, seinem Vater, dem allmächtigen Gott, sagte dir Lob und Dank, brach das Brot, reichte es seinen Jüngern und sprach: Nehmet und esset alle davon, das ist mein Leib, der für euch hingegeben wird.

Ebenso nahm er nach dem Mahl diesen erhabenen Kelch in seine heiligen und ehrwürdigen Hände, sagte dir Lob und Dank, reichte den Kelch seinen Jüngern und sprach: Nehmet und trinket alle daraus. Das ist der Kelch des neuen und ewigen Bundes, mein Blut, das für euch und für alle vergossen wird zur Vergebung der Sünden. Tut dies zu meinem Gedächtnis.

0: Gott. Darum, gütiger Vater, feiern wir, deine Diener und dein heiliges Volk, das Gedächtnis deines Sohnes, unseres Herrn Jesus Christus. Wir verkünden sein heilbringendes Leiden, seine Auferstehung von den Toten und seine glorreiche Himmelfahrt. So bringen wir aus den Gaben, die du uns geschenkt hast, dir, dem erhabenen Gott, die reine, heilige und makellose Opfergabe dar, das Brot des Lebens und den Kelch des ewigen Heiles. Blicke versöhnt und gütig darauf nieder und nimm sie an wie einst die Gaben deines gerechten Dieners Abel, wie das Opfer unseres Vaters Abraham, wie die heilige Gabe, das reine Opfer deines Hohenpriesters Melchisedek. Wir bitten dich, allmächtiger Gott, dein heiliger Engel, trage diese Opfergabe auf deinen himmlischen Altar vor deine göttliche Herrlichkeit. Und wenn wir durch unsere Teilnahme am Altar den heiligen Leib und das Blut deines Sohnes empfangen, erfülle uns mit aller Gnade und allem Segen des Himmels.
1: Gedenke auch deiner Diener und Dienerinnen, die uns vorangegangen sind, bezeichnet mit dem Siegel des Glaubens und die nun ruhen in Frieden. Wir bitten dich, führe sie und alle, die in Christus entschlafen sind, in das Land der Verheißung des Lichtes und des Friedens.
0: Auch uns, deinen sündigen Dienern, die auf deine reiche Barmherzigkeit hoffen, gib Anteil und Gemeinschaft mit deinen heiligen Aposteln und Märtyrern, Johannes, Stephanus, Matthias, Barnabas, Ignatius, Alexander, Marcellinus, Petrus, Felicitas, Perpetua, Agatha, Lucia, Agnes, Cecilia, Anastasia und mit allen deinen Heiligen. Wäge nicht unser Verdienst, sondern schenke gnädig Verzeihung und gib uns mit ihnen das Erbe des Himmels. Darum bitten wir dich durch unseren Herrn Jesus Christus. Denn durch ihn erschaffst du immerfort all diese guten Gaben, gibst ihnen Leben und Weihe und spendest sie uns. Amen.

0: und vergib uns unsere Schuld, wie auch wir vergeben unseren Schuldigern. Und führe uns nicht in Versuchung, sondern erlöse uns von dem Bösen.
1: Erlöse uns, Herr, allmächtiger Vater, von allem Bösen und gib Frieden in unseren Tagen. Komm uns zu Hilfe mit deinem Erbarmen und bewahre uns vor Verwirrung und Sünde, damit wir voll Zuversicht das Kommen unseres Erlösers Jesus Christus erwarten.
0: Denn dein ist das Reich und die Kraft und die Herrlichkeit in Ewigkeit. Amen.
1: Herr Jesus Christus, du hast zu deinen Aposteln gesagt, Frieden hinterlasse ich euch, meinen Frieden gebe ich euch. Deshalb bitten wir, schau nicht auf unsere Sünden, sondern auf den Glauben deiner Kirche und schenke ihr nach deinem Willen Einheit und Frieden. Der Friede des Herrn sei allezeit mit euch.
0: Und mit deinem Geist.
1: Gebt euch ein Zeichen dieses Friedens.

0: Seht das Lamm Gottes, das hinwegnimmt die Sünde der Welt.
1: Herr, ich bin nicht würdig, dass du eingehst unter mein Dach, aber sprich nur ein Wort, so wird meine Seele gesund.
0: Vater, ich will, dass alle eins sind, spricht Christus, unser Herr.

mein Jesus, ich glaube, dass du im allerheiligsten Sakrament des Altares zugegen bist. Ich liebe dich über alles. Meine Seele sehnt sich nach dir. Da ich dich jetzt im Sakrament des Altares nicht empfangen kann, so komm bitte geistigerweise zu mir und in Wohnung in meinem Herzen. Ich umfange dich und vereinige mich mit dir. In tiefster Ehrfurcht bete ich dich an. Jesus, sei mir Jesus, sei du mein Licht, meine Kraft, mein Heil, mein Frieden. Segne mich und alle, die ich im Herzen trage. Halte mich fest und lass mich niemals von dir scheiden. Lass nicht zu, dass ich mich je von dir trenne. Mein Herr und mein Gott, nimm alles von mir, was mich hindert zu dir. Mein Herr und mein Gott, gib alles mir, was mich fördert zu dir. Mein Herr und mein Gott, nimm mich mir und gib mich ganz zu eigen dir. Maria, Frau der heiligen Eucharistie, lehre mich, Jesus zu lieben und für ihn zu leben wie du. Amen.

Gottes Segen ist alles gelegen, schließen wir in diesen Segen und das geht immer. Alle verlorenen Schafe mit ein, auf das sie zurückfinden in den Schoß der Mutterkirche.

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0: Herzlich willkommen bei Radio Gloria. Am Mikrofon begrüßt Sie den Michael. Heute ist der Dienstag, der 7. Juli, und heute feiert man das Fast vom Heilig Willibald. Ich darf Sie recht herzlich durch das heutige Radioprogramm begleiten. Sie hören jetzt wieder eine aktuelle Programmvorschau. 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Am Mikrofon der Michael Galliker.
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2: Liebe Kinder, wir hören jetzt wieder ein weiteres Geschichtli über den heiligen Bruder Klaus. Wir haben das letzte Mal gehört, als ich euch vorgelesen habe, dass jetzt der Bruder Klaus, eben, wo er noch jünger war, geheiratet hat und mit seiner Frau Kind bekommen hat, geschenkt vom Liebgott. Die Eidgenossen waren ein kriegslustiges Volk. Sie mussten immer wieder in Krieg rausziehen. Der Klaus hat die Zeit vom alten Zürichkrieg mit seinen vielen Streifzügen und Überraschungsabschnitten

Angriffen erlebt. In den Jahren 1440 bis 1450, Kinder, das ist über 500 Jahre her, haben die Eidgenossen wenig Ruhe gehabt. Manchmal musste Dorothee unter die Türen stehen und ihrem lieben Mann nachschauen, wo er das Haus verloren hat, bis sie ihn nicht mehr gesehen hat. «Glaub's mir, Dorothee», hat er einmal zu ihr gesagt, «ich würde lieber daheim bleiben bei dir und dem Kind. Aber wenn die Pflicht mich ruft, dann ziehe ich halt in Gottes Namen aus.» Das hätte so müssen sein, weil, wenn Krieg war, haben die Männer das Vaterland schützen. Der Klaus hat im Feind auch immer den Christ gesehen. Die wilden Kameraden hat er immer öppe zurückgehabt durch sein kluge Wort und sein Beispiel. Der Meister Klaus von Flü hat sie sehr geachtet und geehrt. Er hat das Haus, den Hof und die Kinder unter den Guten abgeholt, bei seiner Frau gewusst. Für sie, für seine Landsleute und ihre Häuser ist er bereit, sie zu kämpfen. Im Feind Österreich hat niemand welle Täler, Dörfer und Höfe überlassen. Frei haben sie welle bleiben, Bauern in den Ländern. Wieder ein paar Jahre später haben die Österreicher droht, unter dem Erzherzog Sigismund von neuem das Land zu erobern. Die Eidgenossen haben sie aber zurückgetrieben. Thurgau war hier noch in der Hand der Feinde. Der Rottmeister von Flü, eben der Klaus, hat viele Männer, 100 Stück sind es gewesen, gegen den Feind geführt. In der Nähe dort hat es ein Kloster gehabt. St. Katharina hat das geheissen. Eine Gruppe von Österreichern hat sich drin versteckt. Schreckliche Stunden haben die armen Klosterfrauen müssen erleiden. Was sie an Essen und Trinken in der Vorratskammer gehabt haben, haben sie an die österreichischen Kriegsknechte müssen hingeben. Auf einmal haben sie furchtbaren Lärm vor den Toren gehört. Das waren die Eidgenossen. «Auf, schlagen die Türen ein!» haben sie geschreit. «Zündet das an! Alle sollen verbrannt werden, wenn sie den Österreicher Schutz bieten!» Und schon haben sie brennende Fackeln über die hohen Klostermauern rühren. Im Heiligtum innen sind die verängstigten Klosterfrauen am Boden knäulet und haben zu Gott bettet und allen Heiligen. Plötzlich haben sie eine deutliche Stimme gehört von einem Mann, der gesagt hat, «Nein, Brüder, der Ort ist heilig. Er soll nicht entweiht werden durch Mord und Totschlag.» Die armen Frauen haben zittert. Wieder haben sie die mächtige Stimme gehört reden. «Schaut, das Kreuz hier an der Mauer, verschonet das Kloster.» Das war der Klaus. Er hat seine Landsknechte zurückgehabt. Ein Murren ist ertönt, aber sie haben ihm gefolgt. Die Tore sind geöffnet worden und die Österreicher dürfen fliehen. Die Klosterfrauen haben sich versammelt im kleinen Kilchen und haben das Magnifikat gesungen. Der Klaus von Flü hat mit ihnen gedankt vor dem Allerheiligsten, der, wo sie gerettet hat. Noch nach vielen Jahren hat man im Kloster das Kreuz gezeigt, von welchem der Bruder Klaus gestanden ist und bettet hat. Am Weg zum Ramft sieht man auch heute noch ein Denkmal zur Erinnerung an die Rettung von dem Kloster St. Katharina durch eben den Klaus von Flü. Wie froh war der Klaus, wenn er wieder heimgehen durfte auf den Sachslerberg. Von weitem hat man seine Buben gehört rufen, «Der Vater kommt, der Vater kommt!» Der Wäldli hat das gerufen, aus ganzen Liebeskräften. Und dann sind sie ihm entgegengesprungen, haben ihn umarmt, sodass er gar nicht mehr vorwärts laufen konnte. «Papi, haben der die Österreicher geschlagen? Papi, Papi, ist der Krieg jetzt vorbei?» So haben sie durcheinander gefragt. Der starke Mann, der Papi von diesen Buben, eben der Klaus, hat die Kleinsten aufgeklüpft zu sich oben und ist mit seiner Hand durch die Haare der Buben gekrault. Das Anneli hat er auf die Arme genommen und hat die Kleine zum Haus gedreht, wo die Mutter ihm mit strahlenden Augen entgegengekommen ist. «Gottlob, dass du wieder da bist!» hat sie gesagt und hat ihm beide Hände gegeben. Ja, Gott Lob und Dank, dass wir alle gesund geblieben sind.
Dann sind sie am Tisch gesessen, haben Hafermus gegessen, um den Tisch herum und haben einander erzählt, bis es dunkel geworden ist. Ja, Buben, das hättet ihr gern gesehen, wie die strammen Kriegsleute marschiert sind und gesungen haben. Bitte, bitte, Vater, erzähl uns noch mehr von ihnen, haben die Kinder gebettelt. Aber auf einmal hat die Mutter gemahnt, Kinder, es ist Zeit zum Betten und zum Schlafen. Wo die Kinder im Bett waren, ist der Klaus noch mal ins Stall, um sein Vieh anzuschauen. Und wenn dann endlich ganz Ruhe wurde ist im Haus und alle geschlafen haben, ist der Vater vors Kreuz gestanden in der Stube und hat noch lang gebettet. Das Leben ist weitergegangen, seinen gewohnten Gang. Arbeit haben sie immer genug gehabt. Im Ratshaus Zarne hat man auf den Richter und Ratsherren Klaus von Flüe gewartet. Überall hat er den Platz ausgefüllt. Wenn er geredet hat, haben ihm alle zugelassen, denn sein Wort war immer gut. Aber nicht alle Männer waren ehrlich und gerecht wie er. Er hatte auch Feinde, die ihn hässig angeschaut haben und ihm hinten nachgerufen haben, Frömmler und Bettbruder. Der Klaus hat unter dieser Ungerechtigkeit gelitten. Die Reichen haben eben oft die Armen falsch behandelt. Aber das Volk hat ihn geachtet und geirrt. Man wollte ihn zum Landamme wählen, aber der Klaus hat es nicht zugelassen. Die weltlichen Geschäfte haben ihn immer mehr bedrückt. Sie haben ihn abgelenkt von der grossen heiligen Sehnsucht nach Gott. Die ist nämlich immer heißer geworden und hat ganz fest in seinem Herz brennt. Er hat dann aber daheim wenig vom Ratshaus und vom Gericht erzählt. Die Buben hätten zwar vieles davon hören. Besonders in der Dorothee ist es aufgefallen, dass er immer mehr geschwiegen hat. Einmal am Abend, als er von Sarne raufgekommen ist auf dem Berg, war er ganz voller Sorgen. Hin und wieder ist er stillgestanden und hat ins Tal runtergeschaut. Es war ihm, die Ungerechtigkeit, die da unten in dem Tal lebt, müsste wie Feuerflammen auflodern gegen den Himmel. Ich kann nicht mehr. Herrgott, befreie mich von diesen weltlichen Dingen, hat er gefleht. Mit kummervollem Gesicht ist er dann ins Haus hineingekommen. Guten Abend, Klaus, hat die Mutter ihn liebevoll gegrüßt. Was ist passiert? Hast du Sorgen? Jetzt ist er auf der Bank gesessen, hat den Kopf in die Hand gestützt. Ich kann nicht mehr mitmachen dort unten. Ich habe es ihnen gesagt, dass ihre Ungerechtigkeit und Falschheit zum Himmel schreit. Dorothee, ich habe grässliche Schwefelflammen aus ihrem Lügnermaul gesehen rausgekommen. Was du nicht sagst, warum denn? Was ist passiert? Sie haben ungerecht geurteilt, sie, die den Eid vor Gott abgelegt haben. Sie haben sich bestechen lassen. Sie haben ganz ungerechterweise einer armen Frau ihr Eigentum weggenommen. Dorothee, das bringt kein Sagen über unser Volk. Ich habe es ihnen gesagt, aber mein Ort ist an die taube Ohren gekommen. Dorothee, ich wette, ich hätte zum letzten Mal das Ratshaus verloren. Selten hat Dorothee ihren Mann so verzweifelt gesehen. Sie hat gedacht, dass das Erlebnis nicht spurlos an ihm vorbeigeht. So war es auch gewesen. Der Richter und Ratsherr Klaus von Flüe, angesehen und bekannt bei allen Leuten, hat sein Amt abgelegt. Kinder, ihr habt gesehen, wie der Klaus traurig war, dass die Leute so ungerecht waren und falsch. Und so hat es ihn ganz fest traurig gemacht. Ihr hört im nächsten Geschichtli weiter, was weiters passiert, jetzt, wo er ein bisschen traurig ist, dass die Leute eben so gemein und fies sind. Bald schon hört ihr wieder ein nächstes Geschichtli.

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1: Herzlich willkommen bei Radio Gloria, heißt sie Peter Galliker. Wir beginnen heute eine dreiteilige Sendereihe zum Thema Die Wirklichkeit Gottes in Welt und Gesellschaft. Dieser dreiteiligen Sendereihe steht vor unser Referent, Professor Dr. Ingenieur Wolfgang Rienecker. Er hat vor einigen Jahren bereits bei Radio Gloria mehrere Sendungen zu ähnlichen Themen gehalten. Trotzdem möchte ich Ihnen Professor Dr. Rienecker kurz vorstellen. Dr. Ingenieur Wolfgang Rienecker studierte an der Universität Erlangen-Nürnberg Ingenieurwissenschaften und Philosophie. In der Schweizer Stiftung In Honorem Divinae Sapientiae, deren Tätigkeit mit hohem Engagement und im wörtlichen Sinn zu Ehren der göttlichen Weisheit erfolgt, leitet Professor Rienecker das private Forschungsinstitut für multidisziplinäre Wissenschaft. Sie können jederzeit direkt, sei es über die Stiftung In Honorem Divinae Sapientiae oder über Radio Gloria in Verbindung zu Professor Rienecker treten. Gerne gebe ich Ihnen das Wort, Herr Professor Rienecker, und bitte Sie um Ihren Vortrag heute in einem ersten Teil zum Thema Die Wirklichkeit Gottes in Welt und Gesellschaft.
2: Verehrte, liebe Hörerinnen und Hörer, ich begrüße Sie ganz herzlich zu einer dreiteiligen Vortragsfolge hier bei Radio Gloria über die Thematik Die Wirklichkeit Gottes in Welt und Gesellschaft. Diese Überlegungen und Gedanken sind eine kleine Fortsetzung früherer Vorträge, beispielsweise zu den Themenkreisen Wissenschaft und Glaube, Berichte über die Realität biblischer Wunder oder wichtiger Prophetien für den Weltenlauf. Ja, und so möchte ich nun heute mit Ihnen eine spannende Reise beginnen, die uns durch die verschiedensten Themenfelder unserer Welt führen wird, in Gebiete, die vom ganz Kleinen bis zum ganz Großen reichen und in denen wir in ganz wunderbarer Weise und überall Auswirkungen göttlichen Wirkens entdecken. Also ganz anders, als es oft uns glaubend gemacht werden soll, nämlich alles, was uns umgibt, nicht die Welt, die astronomische Weite, die Galaxien, das ganze Universum, alles sei halt einfach mal durch irgendeine Explosion entstanden, die vor langer, langer Zeit Energie, von deren Ursache wir nichts wissen, von deren Herkunft wir keine Ahnung haben, aber die dennoch plötzlich eben explodierte und dann nahm alles seinen Lauf und plötzlich schwammen die ersten Seepferdchen in den Meeren der Welt. Nicht alles andere als dies zeigt sich, sobald man einen fundierten Blick in die Welt des Allerkleinsten wirft, in die mikrophysikalische Betrachtungsweise der dinglichen Welt, sprich wenn wir von den Zellen zu den Molekülen, von dort zu den Atomen und schließlich in die physikalische innere Welt der Atome hineingehen. Denn es zeigen sich in diesem Kleinen des Kleinsten eine Vielzahl hochkomplexer Gesetzmäßigkeiten, ohne dieses ganze System nicht funktionieren könnte. Und das berühmte periodische System der Elemente, nicht jene gewaltige Ordnung, die wir entdecken, wenn wir die Stoffe der Welt untersuchen, nicht vom Wasserstoff hinauf durch die verschiedensten chemischen Elemente, Stickstoff, Sauerstoff, die Halbleiter, die Leiter, bis hinauf zu den radioaktiven Stoffen wie eben Uran und andere Isotope, nicht Elemente, die nicht stabil bleiben. In all diesem Ordnungsprinzip merkt man, es können nicht Zufälle die Gesetze verursachen, sie sind dafür viel zu kompliziert. Und die gleichen Beobachtungen macht man, wenn man vom Kleinen in die Gegenrichtung geht, in das immer größer werdende, einen Blick in die Abläufe der Erde wirft, nicht die Strukturen der Meere, die Situation, weshalb überhaupt Wasser existiert, in die Bereiche der Chemie mit den Bindungskräften, wodurch wir Luft atmen können und Äpfel pflücken, Kartoffeln ernten und so weiter. Nicht all die Dinge, die das tägliche Leben gestatten, hängen nämlich mit im Allgemeinen mathematischen und physikalischen Gesetzen zusammen, die in die größte Tiefe gehen, die nicht gerade nur leichte Aspekte betreffen, sondern die kompliziertesten mathematischen Gesetze, die Menschen jemals entdeckt haben, finden sich im Kleinen wie im Großen. Nicht in der Astrophysik, was das ganze astronomische Gebilde des Universums betrifft, genauso wie eben im mikroskopischen Bereich, eben in der mikrophysikalischen Welt. Dort, wo wir eben sehen, dass die Ursache aller Dinge, die wir hier in unserer Welt wahrnehmen können, alles, womit wir umgehen können, das alles beruht auf Ordnung. Und zwar einer Ordnung, die eine extreme Intelligenz in sich trägt. Es beginnt, nicht? Sobald man in diese Mikroebene eintaucht, stellen wir fest, es gibt drei elementare Kräfte. Sie werden auch Wechselwirkungen genannt oder Interaktionen. Nämlich drei Dinge, drei Vorkommnisse sind der Hintergrund aller darüber liegenden Auswirkungen. Es ist die Schwerkraft oder Gravitation, es sind die Kernkräfte, die nuklearen Vorkommnisse im Innersten der Materie und die elektromagnetische Kraft. Es sind drei Dinge, die alles auslösen, worüber man ja schon alleine von der Zahl nachdenklich werden kann. Blickt man dann in die weitere Tiefe dieses Mikrokosmoses hinein, stellt man fest, es sind wieder drei Arten von dahinterliegenden, noch kleineren Dingen, das, was man die Quarks nennt, die Leptonen und die Bosonen. Insgesamt aus der Sicht des heutigen Standardmodells für den Aufbau der Materie und der ganzen damit verbundenen Energieauswirkungen sind es 17 Teilchen, hinter denen aber wieder weitere innere Zusammenhänge liegen. Und man erahnt schon, eine so komplexe Struktur kann nicht irgendwie aus einem Urknall entstanden sein, weil da irgendwie in einem noch nicht vorhandenen Universum ohne Raum und ohne Zeit lag Energie. Eine unbeschreibliche Energie, vielleicht unendlich viel, vielleicht endlich viele, weiß man auch nicht. Und diese Energie hat sich überlegt, ich müsste doch eigentlich mal was machen. Ich liege da so herum und mache nichts. Plötzlich kam sie auf die Idee, müsste also schon eine Art von Erkenntnis gehabt haben. Ich explodiere. Ich mache die gigantischste Explosion, die es jemals in diesem Sein gab. Und ein bisschen später, nicht im Laufe erstmal von Bruchteilen von Sekunden, dann von Minuten, von Stunden, die Zeit gab es natürlich da auch noch nicht, aber man kann es ja schon mal so nennen, nicht der Tage, der Wochen, der Monate, der Jahre, ja bis hin eben zu den Milliarden an Jahren, die dann vergangen sein sollen. In diesen Abläufen ist plötzlich das höchste Ordnungsprinzip über alle Dinge für die Materie, für die Energien und sogar für das, was wir Information nennen, das alles ist in dieser gigantischen Explosion wie von selbst gegangen. Natürlich, das hat ein bisschen rumprobiert, diese Situation. Ich musste mal ein paar Fehler hinnehmen, dann hat's aber, das wurde sofort bemerkt und korrigiert. Nicht? Es wurde also dann ein intelligentes Prinzip entwickelt, dass die nicht so guten Lösungen verworfen werden und die guten beibehalten werden. Und so schwamm eines Tages das erste Seepferdchen in den Meeren der Welt herum. Und es hat noch ein bisschen gedauert und plötzlich kamen die ersten Menschen und haben die Fische gefangen und sie gebraten, haben auch gleich noch das Feuer ruckzuck entdeckt und so weiter. Sie merken schon, was ich mit diesem Zynismus sagen will. Die Komplexität der Zusammenhänge gestattet eine derartige Deutung überhaupt nicht. Es gibt nur eine Antwort. Überall zeigt sich die Realität eines intelligenten Entwurfes, der vom Allerkleinsten bis in das Allergrößte, das wir überhaupt nur denken können, hineinragt. Und dies ist nun der Beginn dieser Reise. Ein paar Gedanken zunächst über die Elemente, die unsere Welt bestimmen, nämlich das, was wir anfassen können und Materie nennen, was also materiellen Ursprungs ist, das, was wir teilweise wahrnehmen können, die Energien, die Wärme, nicht, die merken wir. Elektromagnetische Energie wird schon schwieriger, zwar in der Form von Mikrowellen, auch wieder durch Erwärmung erkennbar, aber wenn sie weniger Stärke besitzen, merken wir nichts, nicht? Wir spüren die vielen Millionen elektromagnetischer Wellen nicht, die im Mobilfunk und in anderen nachrichtentechnischen Bereichen die Welt umringen. Sie existieren, sie lösen etwas aus, aber wir nehmen sie nicht wahr. Und dennoch sind sie, nicht? Was uns auch schon wieder sehr zu denken gibt. Dann eben die dritte Größe, die Zeit, nicht in ihren besonderen Eigenschaften, die aufgrund der Zusammenhänge mit anderen Größen auch wieder verdeutlicht, dass wir Gesetze dahinter suchen müssen, und da sind viele gefunden worden, die wiederum auf einen ganz, ganz intelligenten Einfluss hinweisen. Und schließlich der Raum selbst, also in dieser Vierergruppe, nicht das Element, von dem wir sagen, wir befinden uns darin. Es ist der physikalische Raum, der uns den Aufenthalt erlaubt, mit Höhe, mit Länge, mit Breite, also etwas Dreidimensionales, das sich vereint mit der Zeit, nicht zu dem, was wir das Raumzeitkontinuum nennen. Und diese vier Elemente unserer Welt werden umgeben von einer Übergröße für etwas, die alles übersteigt, nämlich Information. Und Information erscheint uns hier wie ein Bindeglied an Geist. Es ist eine geistige Größe, und es ist mir ein Anliegen, nun auf dieser spannenden Reise durch die Größenordnungen der Welt und in den Verhältnissen des Diesseits all das, was wir entweder mit unseren Sinnen oder natürlich mit Messgeräten und Hilfsmitteln wahrnehmen können oder untersuchen und erfassen können, ihnen aufzuzeigen, dass an keiner Stelle ein Zufall liegt, sondern eine Gesetzmäßigkeit, eine Systematik, also ein Wille, nicht? Ein Wille, der auf die Wirklichkeit Gottes in den Dingen unserer Welt mehr als deutlich hinweist. Und dies erinnert mich an einen lustigen Satz von Richard Feynman, nicht dem Nobelpreisträger für Physik, der als erster Ideen geliefert hat und sehr interessante Modelle aufstellte, wie es in den Atomen aussehen könnte und wie die Struktur zwischen den Elementarteilchen geordnet werden kann. Und Richard Feynman hat einmal gesagt, nicht, was schadet es denn eigentlich dem Geheimnis, wenn wir es lüften, wenn wir ein bisschen darüber Bescheid wissen? Offensichtlich dürfen wir es tun, das Geheimnis hat nichts dagegen. Und also tun wir es. Und das gilt auch heute in den Überlegungen, die den Zusammenhang beispielsweise nun dieser elementaren Grundkräfte betrifft. Denn auch dort sieht man verschiedene Besonderheiten. Nicht? Blicken wir nämlich in die Natur der physikalischen Welt, wie vorhin schon gesagt, dann entdecken wir, es sind drei Dinge, die alles auslösen, die über die Kernkräfte Zerstörung anrichten können, gigantische Zerstörung, oder solange alles gut geht, elektrische Energie auslösen können durch Kernkraftwerke. Alles natürlich mit größter Vorsicht immer zu sehen, denn die Menschheit gleicht nur zu oft einem Zauberlehrling, der Stoffe zusammenschüttet und nicht weiß, was er tut. Im anderen Bereich dann die Schwerkraft, nicht mit ihren immensen Geheimnissen. Und als drittes eine Größe, die der Menschheit allergrößten Vorteil liefert, und zwar als einzige Größe. Nämlich das, was wir die elektromagnetische Wechselwirkung oder die elektromagnetische Grundkraft nennen. Ohne diese würden wir im wörtlichen Sinn extrem arm dastehen. Wir könnten weder Autos fahren lassen mit Motoren, die ständig Elektrizität benötigen. Wir könnten keine Haare trocknen, keine elektrischen Heizungen betreiben. Wir könnten nicht die Kühlschränke und Gefriertruhen betreiben und so weiter, nicht? Der Einflussbereich der Elektrizität ist für eine Welt, in der Vielschichtigkeit und natürlich ein Ausdehnen der Grenzen, die unser körperliches Sein in sich trägt, durchaus wünschenswert ist, nicht? Denn wir können nicht weit genug ohne technische Hilfe eine Fortbewegung durchführen. Wir brauchen ein System, das uns Mobilität verleiht, zu Lande, zu Wasser und in der Luft. Und all das erfordert Umgang mit den Grundgrößen der Welt. Sie müssen herausgeforscht werden aus den Dingen, die schon da sind. Und in dieser Ordnung der drei Grundgrößen nimmt eben die Elektrizität eine unbeschreiblich herausragende Rolle ein. Ich komme nachher noch im Detail darauf zurück. Ich möchte nur vorher noch erwähnen, die Überlegungen, dass man aus der Beobachtung der Natur etwas findet, mit dem der Menschheit Erleichterungen gebracht werden können. Diese Gedanken und Überlegungen sind nicht neu. Sie gehen zurück schon auf Aristoteles und das ist ja nun in der Tat ein Weilchen her. Aristoteles hat auch ganz ohne Mobilfunk, ohne Handys und Smartphones sehr, sehr kluge Ideen angestellt. Wundert man sich heute, dass das überhaupt geht, nicht? Man sollte meinen, dass ohne unentwegte Mobilkommunikation die Welt erstarrt. Aristoteles, der im Jahr 384 vor Christi Geburt geboren ist, das ist recht gut bekannt. An der Stelle muss ich einwenden, hoffentlich ist es noch korrekt zu sagen, 384 vor Christi Geburt. Nicht? Es könnte ja sein, dass man das nicht mehr sagen darf, dass das also ein schweres Vergehen ist. Ich sage es aber trotzdem, nämlich er ist gestorben 322 vor Christi Geburt und er hatte die Systematik schon entwickelt, zu sagen, lasst uns die geschaffene Natur untersuchen. Das nannte er Analyse. Und damit war die Aufgabenstellung für die Naturwissenschaften und auch für die Geisteswissenschaften gegeben. Denn welche Formen der Wissenschaft können uns helfen, Gottes Realität in unserer Welt auf Schritt und Tritt zu entdecken? Ja, es ist die Geisteswissenschaft mit ihren großen Beiträgen der Mathematik, denn die Welt, das kann man heute mit einem Satz sagen, ist durch Geist, der Mathematik anwendete, konstruiert. Mathematik ist der Schlüssel für alle Existenz der Materie, der Energien, für die daraus sich ergebenden Formen wie pflanzliches Leben, tierisches Leben, menschliches Leben, nicht alles, was physische Abläufe unserer Welt betrifft, nicht, ist eine Folge der Anwendung mathematischer Gesetze. Mathematische Gesetze sind aber Information. Und dies ist die höchste Ebene, die wir überhaupt besitzen. Es ist das Bindeglied zu Geist. Nicht? Denn Information kann existieren, ohne dass dabei Energie und Materie gebraucht wird. Es ist eine Trilogie, nicht eine Dreifachheit aus diesen Größen. Materie, die einfachste Ebene der Wahrnehmbarkeit, die Energie in ihren verschiedenen Formen, die nächst erhöhte Ebene und schließlich die Information, die das alles lenkt und steuert. Deshalb, als ich vorhin sagte, die Welt ist durch Mathematik konstruiert, ist das nur eine andere Form für die Aussage, alles, was uns umgibt, ist durch Information geschaffen. Das leuchtet uns heute natürlich viel leichter ein als zu früherer Zeit. Denn Sie wissen ja, nicht jede Pflanze hat eine Erbinformation in sich und ein winzig kleines Samenkörnchen in die Erde gelegt mit den Inhaltsstoffen des Erdbodens, mit dem großen, bedeutenden, außergewöhnlichen Hilfsstoff Wasser versehen. Und später, wenn die Pflanze anfängt, eben in den Raum hineinzuwachsen, dann durch das Licht. Also durch diese Elemente der Natur entsteht etwas, was vorher Information war. Denn nur die Information entscheidet, ob eine Rose aufwächst oder ob das ein Kirschbäumchen wird oder ein Löwenzahn. Und all das andere, es ist Information, die es auslöst. Und die muss ja vorher da gewesen sein. Information ist die Ursache allen Seins aus der Sicht der Ontologie, nicht jenes philosophischen Gebiets, das sich mit dem Weg der Weisheit und der Erkenntnis beschäftigt. Nicht wie finden wir Erkenntnisse? Und aus dieser Sicht betrachtet hat eben Aristoteles die Idee dann fortgeführt und hat gesagt, wenn wir analysiert haben, was existiert, was wir wahrnehmen, zwar noch ohne Mikroskope, ohne Ferngläser, ohne Teleskope, wahrscheinlich sogar ohne Schraubenzieher, nicht? Die Schrauben kamen ja auch erst später, und natürlich ohne Elektrowerkzeuge und vielem anderen mehr. Dennoch, nicht durch Nachdenken, durch einfache Experimente, Dinge, wie sie später griechische Physiker, nicht vor allem der erste Physiker der Welt, wie man ihn gerne nennt, nämlich Archimedes, aufgegriffen haben, eine Synthese zu schaffen. Also aus der geschaffenen Natur, die schon existiert, die schaffende Natur einzubringen und damit eben Beiträge zu leisten, die nur aus dem Erkennen des Vorhandenen rühren. Diese Synthese ist die Aufgabe der technischen Wissenschaften. Und so einfach kann man eigentlich die Dinge einordnen. Nicht die Geisteswissenschaften mit Mathematik, Philosophie, den Sprachwissenschaften und all den natürlich jetzt nun mit mehr geistigen verbundenen Bereichen wie auch der Musik, nicht, oder soziologischen Zusammenhängen. Dann eben die Naturwissenschaften. In erster Stelle die Physik, die versucht, durch systematische Analysen die Welt zu erkennen und die Schlüsse vorzubereiten, die man für etwas Erweiterndes braucht, nämlich die Anwendung dieser Entdeckungen auf Erfindungen, die den Lebensraum verbessern sollen, und zwar ohne, dass man ihn zerstört. Das alles ist ja möglich, nicht? Man kann Erfindungen, also Innovation dazu benutzen, im Dienste der göttlichen Schöpfung fortzufahren und nicht gegen sie. Zu den Naturwissenschaften gehört natürlich die Chemie, die Biologie, die Astronomie, alles, was eben auch mit der Erde, nicht die ganzen geologischen Verfahren zu tun hat. Und dies alles als Ausgangspunkt für die technischen Wissenschaften, die man manchmal auch Ingenieurwissenschaften nennt, auch wenn nicht nur Ingenieure daran natürlich arbeiten, sondern jeder Techniker, jede Fachkraft und viele inter- und multidisziplinäre Bereiche dort zusammenmünden. Wenn man nun dieses Prinzip von Aristoteles vertieft, nicht, dann stellen wir fest, dass die vielen, vielen Bereiche der modernen, in Anführungszeichen gesagt, modern, nicht der modernen Technik, die ja auch vor 100 Jahren modern war und die auch in 10 Jahren wieder modern sein wird, aber alle diese Aspekte beruhen auf den Möglichkeiten, die in erster Linie mit einer der drei Grundkräfte in Verbindung steht, nämlich und mit den Verfahren, die damit in Verbindung sind, nämlich der Elektrizität. Und man muss sich natürlich fragen, die besonderen Geheimnisse der Elektrizität, warum sind sie in der Schöpfung so enthalten? Was ist für ein Hintergedanke dabei? Und warum sind es nicht nur zwei Kräfte wie Schwerkraft und Kernkräfte? Diese Frage stellt sich ja insbesondere, was wäre, wenn wir Elektrizität so wenig nutzen könnten wie Schwerkraft und Kernkraft? Ich schließe jetzt dabei natürlich in diese Aussage mit ein, dass wir Kernkraft zwar nutzen können für die größten Zerstörungen, die die Welt sich denken kann, oder eben für die ganze Komplexität, um durch Kernspaltung einen Ofen aufzuheizen, ich sage es etwas leger, der Wasser aufheizt wiederum und verdampft, sodass man am Schluss Wasserdampf vielleicht mit 850 Grad hat und eine Dampfturbine antreiben kann. Nicht? Die Kernspaltung ist ja nur eine andere Ofenbefeuerung sozusagen. Nicht, wir brauchen heißes Wasser, damit eine Turbine in Drehbewegung versetzt werden kann, an deren Welle ein Generator sitzt, und der kann durch elektromagnetische Vorgänge elektrische Energie zur Verfügung stellen. Also ich schließe diese Überlegung mit ein, aber natürlich nur unter dem Aspekt, dass die Kernkräfte bei weitem in keiner vergleichbaren Weise für uns nutzbar sind, wie eben diese eine Kraft aus den Dreien, nämlich die elektromagnetische Kraft. Und das hat nun auch wieder eine lange Geschichte, die nicht erst in unserer Zeit begonnen hat. Sie geht wieder einmal nach Griechenland und ist verbunden mit dem Namen Thales von Milet. Nicht Thales, den vielleicht der ein oder andere von Ihnen oder die eine oder andere unter Ihnen kennengelernt hat in der Mathematik mit dem berühmten Thales-Kreis, nicht? Und er hat aber sehr viel mehr gemacht. Thales war Naturphilosoph und Astronom. Er ist nach den heute möglichen Quellen zwischen 624 und 623 auch wieder vor Christi Geburt geboren, ist gestorben in einer gewissen Unschärfe zwischen 548 und 544 vor Christi Geburt. Und er war es, der, so wie die Untersuchungen zeigten und die Auswertung von Folgeschriften, die andere über ihn erstellt haben, noch eben zur griechischen naturwissenschaftlichen Zeit, etwa um 600 vor Christi, ist ihm aufgefallen, dass merkwürdige Phänomene, das ist ja auch ein griechisches Wort, nicht, also unerklärbare Vorkommnisse, auftreten, indem er vielleicht gemütlich am Mittelmeerstrand entlang gegangen ist in warmer Sonne und sah, dass immer wieder mal Möwen eine Feder verlieren oder ein trockenes Blatt vom Wind des Meeres entlang getrieben und geweht wird oder ein Tierhaar und sonstige leichte Stoffe und diese leichten Dinge manchmal plötzlich ihre Bewegung nicht mehr in Richtung des Windes fortsetzten, sondern plötzlich ihre Bewegungskurve etwas veränderten und auf einem Gestein niederfielen und dort haften blieben. Und das hat ihn natürlich sofort interessiert. Wie kann das sein, dass sogar eben die Bahn, die der Wind vorher einem Blatt oder einer Möwenfeder gab, verändert wird? Und beim näheren Betrachten stellte er fest, es handelte sich um Bernsteinstücke, also versteinertes Harz, nicht? Und das kann sich im Laufe der Zeit in den Meeresbewegungen so zusammenfügen, dass es also stattliche Stücke sind, die 15 bis 20 Zentimeter groß sein können. Natürlich eben nicht wunderschön glänzend alles, sondern eben durch die Schleifvorgänge auf dem Meeresboden oder im Strandbereich nicht, dann irgendwann an den Strand gespült werden und damals wurden. Und an diesen Bernsteingesteinen blieben diese Möwenfedern beispielsweise haften. Er hat das untersucht und eine Weile sich damit beschäftigt, musste dann feststellen, es gibt keine Erklärung dafür. Es ist eigentlich ein Phänomen. Und er notierte das unter diesem Aspekt, das Phänomen von Bernstein. Und warum hat das nun etwas zu tun mit Elektrizität? Weil das griechische Wort für Bernstein ist Elektron. Und so lebt diese Entdeckung von Thales bis heute und wahrscheinlich doch wohl, solange die Menschheit sich nicht tatsächlich ausrottet, noch einige Zeit dahin, hält sich dieser Begriff in der Welt für lange, lange Zeit schon. Und wir rechnen mit einer noch erfreulichen Zukunft, nämlich in all den Wortbildungen wie Elektrizität, Elektrotechnik, Elektronik und das Elektron selbst. Nicht das Elementarteilchen, von dem diese ganzen Dinge ausgehen. Alles, was uns heute Erleichterungen, Wärme im Winter, Kühle im Sommer, Bewegung durch die elektrifizierten Fahrzeuge, seien es eben elektrisch angetriebene Fahrzeuge oder

Phänomen möglich, das die göttliche Weisheit in die Ordnung dieser Welt brachte, nämlich Elektrizität. Und wie zeigt sich die Wirklichkeit, dass dahinter etwas Göttliches liegt? Alleine in diesem Begriff Elektrizität. Sie zeigt sich, wenn wir die Phänomene genauer untersuchen. Natürlich ist diese Untersuchung nicht gerade nur durch ein paar Minuten möglich. Und natürlich braucht man dafür Hilfsmittel wie die Werkzeuge der Mathematik. Aber es ist sehr viel alleine schon in einigen Sätzen dazu ausdrückbar. Nicht die Natur der Materie ist in sich ja schon einmal ein wirkliches Wunder, dass nämlich Atome überhaupt zusammenbleiben. Sie bestehen von außen ein bisschen grob betrachtet, ja bekanntlich aus den Kernteilchen, den Protonen und den Neutronen. Und im äußeren Bereich, in einer Art von Hülle, befinden sich diese sogenannten Elektronen, deren Namensgebung uns Thales beschert hat. Und wir nennen diese Elektronen ja oft Ladungsträger, nicht? Wobei man heute sagen muss, das wird den Elektronen wahrscheinlich gar nicht gefallen, denn sie sind nicht die Träger von etwas, sondern sie sind es selbst. Sie tragen nicht wie kleine Esel so ein Holzbündel darauf, nicht? Wo jemand ein Brennholz nach Hause tragen lässt und dann sagt der Nachbar, du hast eine ganz schöne Ladung auf deinem Esel. Nicht? So hatte man mal die Vorstellung früher, dass Elektronen etwas tragen, was wir Elektrizität nennen. Und dahinter stecken Gesetzmäßigkeiten. Ich komme noch auf das ein oder andere, wenn auch nicht formelmäßig, sondern in der Interpretation der Gesetze, die damit verbunden sind. Denn das, was Elektronen ausmacht, ist auch ihr ganzes Wesensmerkmal. Sie sind selbst die Elektrizität. Sie wirken durch und durch in einer Art und Weise, die wir Menschen so nennen. Nicht? Wir haben eben von Thales den Namen Elektronen übernommen, beziehungsweise eigentlich aus seiner Formulierung für das Phänomen des Bernsteins, was später dann erklärbar wurde. Wir haben das nur übernommen und die ganzen Begriffsbildungen daraus abgeleitet, wie vorhin schon gesagt. Aber der Hintergrund, wie sieht es dann aus mit den Protonen, von denen ja in den Schulen überall gelehrt wird, sie sind auch mit einer elektrischen Ladung versehen. Sie haben positive elektrische Ladung und die Elektronen bezeichnen wir als negativ geladen. Ist natürlich alles nur willkürlich, nicht? Denn wir könnten das genauso gut umdrehen oder andere Namen verwenden, denn wir wissen eigentlich gar nicht, was los ist. Denn es ist noch niemand gelungen, trotz 130 Jahre Atomphysik, ein Elektron irgendwie zu zertrennen. Es wie Protonen zu zertrümmern oder überhaupt Atomkerne zu spalten, sie im Labor oder in entsprechenden Maßnahmen kriegerischer oder friedlicher Art zu zerspalten. Nicht diese Kernteilchen sind ja ungleich größer als die winzig kleinen und ganz leichten Elektronen. Und niemand konnte ein Elektron zerteilen. Und wir wissen letztlich nicht, was ist eigentlich mit diesen Elektronen los. Sie können verwendet werden für eine Digitaluhr und für eine herrliche Beleuchtung und all die anderen Sachen, nicht, dass Funkverkehr möglich ist, dass man Nachrichten verteilen kann, seien sie nützlich oder unnützlich. All diese Auswirkungen hängen mit einer Eigenschaft zusammen, über die wir lediglich einige mathematische Gesetze anwenden können, aber im Weiteren keine Vorstellung haben, was es eigentlich ist. Also wenn heute die Frage aufgebracht wird, wie funktioniert ein Handy, nicht? Ein wunderschön nagelneues Smartphone mit herrlichem Display und schönen verarbeiteten Materialien, dann kann man natürlich erklären, warum es diese technische Lösung so verwirklicht. Und wenn man immer weiter zurückgeht und fragt, ja, was passiert denn jetzt, wenn ein Akku aufgeladen wird und diesem Gerät sein Leben verleiht, denn ohne die Energieversorgung ist alles nutzlos. Nicht? Ein leeres Handy kann nicht im geringsten irgendeine Hilfe bei einem Unglück oder einem Unfall ermöglichen. Es ist tote Materie. Und das Einzige, was

0: hinter all dem die Funktionen auslöst, sind elektrische Vorgänge, die in all den Methoden der modernen Elektronik und Nachrichtentechnik, der ganzen Elektrotechnik für alle Bereiche, gerade diese Teilchen benötigt, von denen wir nicht wissen, was sie eigentlich sind. Wir können also noch nicht einmal einen gescheiten Namen geben, weil immer noch geistert dieses Wort Ladungsträger herum. Können wir froh sein, dass die Elektronen das so hinnehmen und nicht sagen, wer uns so falsch bezeichnet, dem tun wir nichts mehr. Das ist ein glücklicher Umstand dabei. Nun ja, also diese Grundkraft, die in die Ordnung der elementaren Vorgänge gelegt ist, wie kann man nun über sie etwas erkennen? Und welche Ordnungsgedanken sind darin? Dass dies und alles, was damit im Zusammenhang steht, führt sofort auf den Gedanken, kann denn so eine komplizierte Sache mit Auswirkungen, die die größten Phänomene der Welt in sich trägt, irgendwie aus einem chaotischen Ablauf entstanden sein? Sind dahinter sogar mathematische Gesetze vielleicht im Moment einer Explosion auch gleich mit entstanden? Und dazu will ich Ihnen ein paar Sachen berichten, die das Wesen der Elektrizität betrifft. Und diese Wesensmerkmale haben eine Komplexität, die in der Tat alles in den Schatten stellt. Ausnahmslos. Egal, ob wir dann Elektrizität anwenden wie in der Frühzeit, nämlich noch im 19. Jahrhundert, als die ersten Fernverbindungen durch Elektrizität möglich wurden mit den Telegraphen. Nicht? Die Telegraphenleitungen waren der erste Weg für eine Fernverbindung unter Menschen. Natürlich gab es auch Schwierigkeiten. Die Indianer haben immer die Telegraphenmasten abgesägt. Dann kam John Wayne, musste ganz aufwendig mit seinem Gewehrlauf die Drähte miteinander verbinden, konnte zufälligerweise auch gleich das Morse-Alphabet und konnte dann sagen, hallo Welt, ich bin gerade hier, oben am Hügel sind 2000 Indianer, kommt bitte schnell. Nicht? Und das wurde übertragen durch elektrische Impulse, durch die Elektronen, die durch den Draht in Windeseile zu einem Empfänger eilen können und verschlüsselt, nämlich jetzt durch so und so viele Impulse, nicht wie man das nennt. Eben heute würde man sagen, in einer Digitaltechnik schon, denn die Telegraphen waren digitale Geräte. Die Digitaltechnik ist also keine Erfindung des 20. Jahrhunderts. Die gab es eben schon im 19. Jahrhundert, hat man nur nicht so genannt. Denn es war ja noch nicht daran zu denken, Elektronen dazu zu bringen, dass sie menschliche Sprache übertragen. Das kam alles erst ein kleines bisschen später, nicht durch die Entwicklung der Telefonie und darauf aufbauend den Hörfunk, den Fernsehfunk, später eben der Mobilfunk. Alle Dinge, die mit den drahtlosen Vorgängen unserer Welt verbunden sind und natürlich denen, die wir auch mit Drähten nur machen können, wie eben einen Antrieb, ein Elektromotor im Auto, ein Elektromotor im Küchenmixer, in einer Teigmaschine und so weiter, nicht? Dies alles zu betreiben. Und warum erkennen wir die Wirklichkeit Gottes in diesen drei Grundkräften? In der Schwerkraft, in der Kernkraft und in der elektromagnetischen Kraft? Die Antwort vorweggenommen, obwohl sie noch eine Reihe von kleinen Erläuterungen bedarf, weil Gesetze dabei entdeckbar waren und noch weitere entdeckt werden können, die in einer so hohen Komplexität sind, dass nur Weisheit sie schaffen kann. Das will ich Ihnen am Beispiel dessen, was Elektronen tun, ein wenig erläutern, wenngleich es natürlich dafür hilfreich wäre, mit einigen Grafiken arbeiten zu können und eben das eine oder andere Bildnis der Vorgänge hilfreich wäre, aber es macht nichts, man kann es auch mit der Stimme und den Worten durchaus entsprechend angehen. Also werfen wir einen Blick auf diese drei Grundkräfte. Mit der Gravitation, mit der Schwerkraft könnten wir theoretisch auch Nachrichtentechnik betreiben. Wir müssten Massen so verändern, also riesige Kugeln, müssten wir so bewegen, dass wir damit auch eine Art von Morse-Code übertragen können, also eine Verschlüsselung. Die Kugeln nähern sich dreimal und sie entfernen sich zweimal und so weiter. Nicht? Das bedeutet eben S und dann kommt zweimal annähern und zweimal entfernen und so weiter. Nicht? So könnte man eben auch eine Verschlüsselung wählen. Aber was passiert? Wir wissen zwar, wenn Massen sich verändern, entstehen auch Auswirkungen im umgebenden Raum, was man heute eine Schwerkraftswelle nennt. Nicht? Zwei gigantische Kugeln, möglichst zwei Planeten, verändern sich in ihren Abständen und die Veränderung eines materiellen Körpers löst Vorgänge aus in Raum und Zeit. Eine Gravitationswelle. Allerdings sind diese Wellen der Schwerkraft so winzig schwach, dass noch nicht einmal die Bewegung des Mondes um die Erde eine messbare Gravitationswelle auslöst. Dafür muss schon noch viel mehr passieren. Eine Sonne muss beispielsweise am Ende ihres Lebens angekommen sein, muss zu einer Supernova werden, gewaltige Massen, Wasserstoffatome in Unmengen, nicht, also in nicht vorstellbaren Größenordnungen, werden in das umgebende Weltall geschleudert. Immer dann, wenn der Gasdruck größer ist als die Schwerkraft, passiert diese normale Strahlung nicht. Aber wenn eine Sonne am Ende ihres Lebens angekommen ist und wird nachher eben zu einem weißen oder schwarzen Riesen, klappt zusammen zu einem Neutronenstern, dann muss sehr, sehr viel Masse sich geändert haben. Sie ist woanders hingegangen und dies wirft sozusagen eine Art von Schatten, im übertragenen Sinn gesagt. Es löst ein Signal aus, was durch den Raum läuft. Genau das gleiche tun ja elektromagnetische Wellen. Nur dadurch können wir eine drahtlose Übermittlung von Informationen machen. Nur müssten wir uns der Schwerkraft bedienen, hätten wir keine Chance. Genau das gleiche gilt für die Kernkräfte. Nicht? Kernkräfte können wir ebenfalls nicht benutzen, um in irgendeiner Weise Dienst an den Bedürfnissen der Menschheit auszulösen. Von den drei Größen, die alles bestimmen, ist eine einzige mit Gesetzen ausgestattet, die sowohl die gesamte drahtlose Übertragung von Nachricht, Schrägstrich Information, beinhaltet, als auch eben die gesamten Auswirkungen für jede Art von Nutzung der Elektrizität. Und nun könnte man sagen, ja, das ist eben zufällig irgendwie so entstanden, da kann man sich drüber freuen. Es sind halt von diesen 17 verschiedenen Teilchen, die in die drei Gruppen Quarks, Leptonen, Bosonen einordnbar sind, und hinter denen dann noch weitere Teilchen stehen. Es gibt Modelle, die haben über 130 weitere dahinterstehende Teilchen postuliert, also erst einmal angenommen und dann wird danach gesucht. Und manchmal findet man was, manchmal nicht. Es sind Modelle, nicht? Deshalb nennt man ja das Modell mit den 17 Teilchen das Standardmodell, weil es einen Großteil der beobachtbaren Vorkommnisse in unserer Welt beschreibt. Aber dieses Modell hat schon eine gigantische Ordnung in sich und eine unbeschreibliche Weite an Mathematik ist notwendig, um diese Ordnung beschreiben zu können. Und immer dann, wenn ein Chaos etwas geschaffen hat, können wir auf der Erde keinen anderen Fall beobachten, als dass dieses Chaos seinerseits Unordnung ausgelöst hat. Eine Explosion in einem Steinbruch hat bisher noch nicht dazu geführt, dass irgendetwas Sinnvolles entstanden ist. Es sind zwar zersprengte Gesteine heruntergestürzt und auf einem Berg zusammengefallen, aber wenn Ordnung entstehen könnte, dann müssten ja so und so viele Eisenatome, die da alle auch mit explodiert sind, sich mal so angeordnet haben, dass sie gerade in Schweizer Taschenmesser konfiguriert hätten, ein bisschen übertrieben gesagt, nicht? Aber es müsste ja mal was Nützliches entstehen, wenn eine andere Explosion die kompliziertesten Gesetze, die die Menschheit heute überhaupt lösen kann, geschaffen hat. Da müsste ja wenigstens was ganz Einfaches, vielleicht ein kleiner Nagel, müsste entstehen. Und nach der Explosion sagen die Leute, ah, ist interessant, da liegen ja jetzt 20 Nägel, brauchen wir die schon nicht selber herstellen, wir haben sie ja schon. Das Gegenteil ist aber der Fall. Destruktivität, überall und überall schafft Chaos etwas, was nicht konstruktiv ist, sondern destruktiv. Ganz anders sieht es aus in den Elementen, die unsere Welt aus der Sicht der göttlichen Schöpfung hervorgerufen hat. Es ist alles mit einer einzigartigen Ordnung verbunden. Und wenn man nun gerade den Bereich dieser Besonderheit der Elektronen, also jenes Phänomens, dass etwas in die Schöpfung gekommen ist, was wir Menschen Elektrizität nennen. Es kann ja auch einen ganz anderen Namen dafür eigentlich geben, nicht? Den wir gar nicht kennen. Und aus einer anderen Sicht würde man deren Fähigkeit eben nicht nach dem griechischen Wort Elektron benennen. Aber egal wie, diese Teilchen, was in ihnen auch immer los sein mag, führen zu Auswirkungen, für die die einfachste Mathematik noch eben viel zu tiefliegend ist, nicht, wo man eben nur mit den Verfahren der höheren Mathematik und dort wieder am oberen Ende die Ordnungsprinzipien entdeckt. Bevor ich einige Hinweise dazu benennen will, noch ein Wort zu diesem Ordnungsprinzip des Atoms. Nicht? Wir sehen ja immer von Kindheit an so schöne Bilder. Irgendwo ist ein Atomkern und dann sind auf schönen Bahnen Elektronen gezeichnet, wie das mal in der Anfangszeit der Atomphysik eine durchaus sinnvolle Vorstellung war. Weitere Vertiefungen haben aber gezeigt, dass das so einfach nicht ist. Das Atom ist nicht wie ein Abbild eines kleinen Sonnensystems. Der Kern entspricht der Sonne und da fliegen Planeten außen herum, nicht auf schönen Bahnen, die wie die Planetenbahnen aussehen. Die hat man meistens sogar dann auch noch ein bisschen elliptisch gezeichnet, obwohl diese Ellipsen genauso unsinnig sind wie gezeichnete Ellipsen für das Sonnensystem, weil ja die Elliptizität so winzig ist, gemessen eben an den Entfernungen Erde, Sonne, Merkursonne, Marssonne und so weiter, nicht? Das kann man ja mit dem Auge, wenn man es zeichnet auf ein DIN A4-Blatt, überhaupt nicht darstellen. Also da sieht man eigentlich nur den Kreis. Aber selbst bei den Atomen hat man so schöne Ellipsen immer gezeichnet. Und was aber die genauere Untersuchung zeigt, ist, dass der Aufbau der Materie im Wesentlichen, räumlich gesehen, aus Nichts besteht. Das Nichts ist das Größere als das Seiende. Denn, um einen kleinen Vergleich zu zeigen oder zu benennen, zeigen im übertragenen Sinn jetzt hier, nicht, wenn wir ein normales, mittleres Atom nehmen, beispielsweise ein Sauerstoffatom, und nehmen jetzt die Größe des Kerns, Protonen und Neutronen. Und dann können wir einen Maßstab nehmen und sagen, den Kern geben wir eine Größe von 2 Zentimetern. Das ist also ein kleines Gebilde, kann man auf den Tisch legen und hat in einem Modell 2 Zentimeter. Dann, wo sind die Elektronen? Wo sind diese Träger des Phänomens Elektrizität? Sie befinden sich extrem weit entfernt von diesem Kern, was wiederum durch Ordnungsprinzipien auch verständlich ist. Denn wir wissen ja alle, nicht, aus unterschiedlichen Ladungen rühren Kräfte. Ich bleibe jetzt bei dem historischen Wort Ladungen, damit es nicht zu kompliziert wird. Und Elemente mit unterschiedlicher elektrischer Eigenschaft, nämlich positiv und negativ, jetzt habe ich das Wort Ladung vermieden, ziehen sich an und solche mit gleichartiger elektrischer Eigenschaft stoßen sich ab. Also ist ja schon mal zu überlegen, wieso stürzen die Elektronen nicht alle auf die Protonen und vernichten sich dort in einer Mikroexplosion, die gar nicht so klein wäre, weil das ganz schön viel Energie freisetzen würde, obwohl sie sich doch anziehen. Nicht? Ja, da müssen also noch andere Naturgesetze darin liegen, die auf der einen Seite die Kernkräfte betreffen, dass diese gleichartigen Teilchen, die sich eigentlich abstoßen müssen, sich doch nicht abstoßen, weil die Kernkräfte stärker sind. Und zusätzlich, nicht, bei den Elektronen kommt auch noch die Schwerkraft hinzu. Eigentlich müssten ja die Protonen und die Elektronen sich zusätzlich noch mal ein bisschen anziehen, nämlich durch die Schwerkraft. Es ist zwar nur eine sehr kleine, aber immerhin richtet eigentlich alles sich auf den Kern aus. Also sind Gesetzmäßigkeiten dahinter, die in komplizierten Gleichungen auch gedeutet werden können, dass das Ganze stabil bleibt, sonst würde die materielle Welt ja sich im Laufe von kurzer Zeit ausgelöscht haben. Das tut sie ja nicht, wie wir sehen. Wir können zum Fenster hinausschauen und sehen die Welt. Also existiert sie noch, solange die Menschen nicht noch größeren Schaden zumindest anrichten. Und wenn man jetzt nur einmal diese Teilchen betrachtet, die wir Elektronen nennen, dann stellen wir etwas sehr, sehr Erstaunliches fest. Ein Elektron, das sich in einem Labor, in einem evakuierten Glasrohr befindet, also ein Elektron wird schwierig, nicht? Ich sage das nur jetzt mal sinnbildlich so. Ein Forscher hat eben ein einziges Elektron. Und er hat schon verstanden, das ist nicht irgendwie ein kleiner Esel, der das Holz trägt, sondern das ist etwas, was eine Eigenschaft besitzt, der wir den Namen Elektrizität gegeben haben. Das Teilchen verkörpert dies, es ist sein Wesensmerkmal. Und nun wird aus diesem Glasrohr alle Luft herausgepumpt, ein perfektes Vakuum erzeugt. Und das Elektron bekommt die Möglichkeit, sich in diesem Rohr wunderschön zu bewegen. Man kann es ja anziehen, nicht? Man kann ihm Geschwindigkeit verleihen, also eine anziehende Kraft auf es ausüben, indem eben eine Elektrode dort eingebaut ist, sodass das Elektron sich in Bewegung setzt, nicht? Und bewegt sich jetzt durch den Raum. Wenn da Luft wäre, ging es natürlich nicht, weil dann würde es ständig eingefangen, nicht von Atomen, bei denen gerade ein Elektron fehlt, aber das ist eine kompliziertere Sache wieder für sich. Und nun stellen wir fest, wenn wir Messgeräte da aufstellen, was ein bisschen schwierig wird bei einem einzelnen Elektron, aber bei ein paar Millionen geht es, nicht? Aber bleiben wir mal bei dem einen, da, dort gilt es nämlich in völlig identischer Weise. Das eine Elektron bewegt sich mit einer langsamen Geschwindigkeit. Das hat sich, muss sich gar nicht abhetzen auf seiner Bahnkurve. Vielleicht legt es 10 Meter in einer Sekunde zurück, wenn das ein stattliches Rohr wäre beispielsweise. Oder umgerechnet eben diese Geschwindigkeit. Es kann auch nur 1 Meter pro Sekunde sein. Das sind ja langsame Geschwindigkeiten. 1 Meter pro Sekunde ist das gleiche wie 3,6 Kilometer pro Stunde. Also eine gemütliche Fußgängergeschwindigkeit. So gemütlich fliegt das Elektron durch den Raum im Vakuum. Und wir stellen aber fest, dass, obwohl sonst keinerlei Einwirkungen stattfinden, strahlt dieses einzige Teilchen merkwürdige Signale ab. Signale, die wir elektrisch und magnetisch nennen. Es entsteht, ich sage erst einmal das allgemeinere Wort, ein elektromagnetisches Feld. Ein Zustand im Raum, der vorher nicht da war. Und die Gesetze, die dafür gültig sind, hat ein genialer Mann, James Clerk Maxwell, ermittelt zu einer Zeit, als noch nicht eine einzige Funkantenne jemals gebaut worden war. Er hat aus theoretischen Überlegungen heraus erkannt, wenn etwas mit Elektrizität verbunden ist, dann verändert sich sein Zustand, wenn sich dieses Objekt bewegt. Es entsteht dann nämlich etwas, wie es auch bei magnetischen Vorgängen auftritt, wie bei einem magnetischen Stein. Eine magnetische Kraftwirkung tritt auf, von einem einzigen Elektron ausgehend. Wenn es in Ruhe ist, geht auch etwas von ihm aus. Das nennen wir ein elektrisches Feld, also eine Ausbreitung einer Energie, die bestimmte Eigenschaften besitzt, sodass wir sie elektrisch nennen. Also zwei unterschiedliche Dinge löst dieses Teilchen aus. Wenn es auf dem Tisch liegt, erzeugt es eine Veränderung im Raum, die wir elektrischer Natur nennen. Wenn es sich zusätzlich noch bewegt, bleibt diese Veränderung auch im Raum. Sie wird nur mitgenommen und eine zusätzliche magnetische Wirkung entsteht. Und das Ganze ist Elektromagnetismus. Weil sich dieses Teilchen so verhält und man dafür auf der Basis der Maxwell'schen Theorie Gleichungen aufstellen kann, Gleichungen, die sehr viel höhere Mathematik erfordern und die eine Ästhetik in sich tragen, die sozusagen vergleichbar ist mit der Schönheit von Rosen, also mathematische Ästhetik in höchster Form. Weil das so ist, können wir die Elektronen benutzen für millionenfache Vorgänge, ob wir einen Computer betreiben wollen oder eine frühere Glühlampe leuchtet, ein Elektroherd Kartoffeln kocht oder was auch immer. All diese Dinge hängen mit den Gesetzen zusammen, für die sogar aus menschlicher Sicht ein mathematisches System entdeckt werden konnte, wenn auch ein sehr kompliziertes. Diese mathematischen Gesetze, die sogenannten Maxwell'schen Gleichungen, nicht, das sind entweder integrale Gleichungen für die Experten unter Ihnen, die das natürlich kennen, nicht? Es ist klar, das sind Integralgleichungen oder es sind eben umgeschriebene Gleichungen in der sogenannten Vektoranalyse oder Vektoranalysis-Gleichungen mit differenziellen Größen. Das nur nebenbei bemerkt, das ist nicht wichtig. Die Beschreibung jedenfalls ist hervorragend und sie zeigt, dass das Phänomen Elektrizität eine ganz, ganz wichtige Aufgabe für die physische Welt ist, denn die Energieformen, die aus den Kernkräften und aus der Schwerkraft folgen, die könnten wir weder übertragen, wir könnten nicht Leitungen bauen, um Kernkraft irgendwo hinzuleiten, wir können es nur mit elektrischen Leitungen, mit C-Kabeln, mit Erdkabeln und wir können diese Fähigkeit der Elektronen, dass sie etwas sogar im Vakuum auslösen, benutzen, um Funktechnik zu betreiben, gegebenenfalls ein kleines Wägelchen auf dem Mars lenken können oder eben natürlich ein Elektroboot oder nicht die Flugzeuge mit der notwendigen Elektronik versehen. Eine Vielzahl, also ohne Grenze an Funktionen, die die Welt ausmacht, hängt mit dieser Fähigkeit zusammen, die aus dem höchsten Ordnungsprinzip, das in der Natur beobachtet werden konnte, resultiert. Denn dieses System der Maxwell'schen Gleichungen ist eine vollendete Theorie, die nur in diesem winzig kleinen Teilchen sich komplett wiederfindet. Und das zeigt, göttliche Weisheit muss dahinter sein. Die Weisheit der Schöpfung, die Großartiges erbrachte in der Schaffung des Lebensraumes, in dem wir uns in Würde verneigen vor der göttlichen Weisheit, die all das geschaffen hat. Und so danke ich Ihnen sehr herzlich für Ihre Aufmerksamkeit, für dieses Mitreisen durch die Dinge. Ich weiß, es ist nicht ganz einfach und man kann nur mit Sprache das nur lückenhaft aufzeigen, aber Sie werden im zweiten und im dritten Teil dann viele Ergänzungen finden, nicht nur jetzt im Bereich der physikalischen Aspekte und des Aufbaus der Materie und den damit verbundenen Energieformen, sondern viele, viele andere Dinge, wie diese göttliche Wirklichkeit, seine Realität in Welt und Gesellschaft nicht nur wahrgenommen werden kann, sondern absolut umfassend erkannt und begriffen. So danke ich Ihnen sehr und wünsche Gottes reichen Segen. Auf Wiederhören.
1: Ganz herzlichen Dank, Herr Professor Dr. Ingenieur Wolfgang Rienecker. In einem ersten Teil sprachen Sie zum Thema die Wirklichkeit Gottes in Welt und Gesellschaft. In der Schweizer Stiftung In Honorem Divinae Sapientiae, deren Tätigkeit mit hohem Engagement und im wörtlichen Sinn zu Ehren der göttlichen Weisheit erfolgt, leitet Professor Rienecker das private Forschungsinstitut für multidisziplinäre Wissenschaft. Herzlichen Dank, Herr Professor Rienecker, wiederum für diese Sendestunde hier bei Radio Gloria. Ich verabschiede mich sehr herzlich bei der Zuhörerschaft von Radio Gloria. Sie können jederzeit direkt oder über Radio Gloria in Verbindung zu Professor Rienecker treten. Ich bedanke mich bei Ihnen, dass Sie bei dieser Sendung dabei waren. Am Mikrofon grüßt Sie Peter Gall.

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1: Im Namen des Vaters und des Sohnes und des Heiligen Geistes.
2: Amen.
1: Ich glaube an Gott, den Vater, den Allmächtigen, den Schöpfer des Himmels und der Erde und an Jesus Christus, seinen eingeborenen Sohn, unseren Herrn, empfangen durch den Heiligen Geist, geboren von Jungfrau Maria, gelitten unter Pontius Pilatus, gekreuzigt, gestorben und begraben, hinabgestiegen in das Reich des Todes, am dritten Tage auferstanden von den Toten, aufgefahren in den Himmel. Er sitzt zu Rechten Gottes, des allmächtigen Vaters. Von dort wird er kommen, zu richten die Lebenden und die Toten. Ich glaube an den Heiligen Geist, die heilige katholische Kirche, Gemeinschaft der Heiligen, Vergebung der Sünden, Auferstehung der Toten und das ewige Leben. Amen. Vater unser im Himmel, geheiligt werde dein Name, dein Reich komme, dein Wille geschehe, wie im Himmel, so auf Erden.
3: Unser tägliches Brot gib uns heute und vergib uns unsere Schuld, wie auch wir vergeben unseren Schuldigen. Und führe uns nicht in Versuchung, sondern erlöse uns von dem Bösen.
1: Gegrüßet seist du, Maria, voll der Gnade, der Herr ist mit dir. Du bist gebenedeit unter den Frauen, und gebenedeit ist die Frucht deines Leibes, Jesus, der in uns den Glauben vermehre.
3: Heilige Maria, Mutter Gottes, bitte für uns Sünder, jetzt und in der Stunde unseres Todes. Amen.
1: Gegrüßet seist du, Maria, voll der Gnade, der Herr ist mit dir. Du bist gebenedeit unter den Frauen, und gebenedeit ist die Frucht deines Leibes, Jesus, der in uns die Hoffnung stärke.
3: Heilige Maria, Mutter Gottes, bitte für uns Sünder, jetzt und in der Stunde unseres Todes. Amen.
1: Gegrüßet seist du, Maria, voll der Gnade, der Herr ist mit dir. Du bist gebenedeit unter den Frauen, und gebenedeit ist die Frucht deines Leibes, Jesus, der in uns die Liebe entzünde.
3: Heilige Maria, Mutter Gottes, bitte für uns Sünder, jetzt und in der Stunde unseres Todes. Amen.
1: Ehre sei dem Vater und dem Sohn und dem Heiligen Geist, wie im Anfang, so auch jetzt und alle Zeit und in Ewigkeit. Amen. O mein Jesus, verzeih uns unsere Sünden, bewahre uns vor dem Feuer der Hölle, führe alle Seelen in den Himmel, besonders jene, die deiner Barmherzigkeit am meisten bedürfen. Erstes Geheimnis, Jesus, der für uns Blut geschwitzt hat. Vater unser im Himmel, geheiligt werde dein Name, dein Reich komme, dein Wille geschehe wie im Himmel, so auf Erden.
3: Unser tägliches Brot gib uns heute und vergib uns unsere Schuld, wie auch wir vergeben unseren Schuldigen. Und führe uns nicht in Versuchung, sondern erlöse uns von dem Bösen.
1: Gegrüßet seist du, Maria, voll der Gnade. Der Herr ist mit dir. Du bist gebenedeit unter den Frauen. Und gebenedeit ist die Frucht deines Leibes, Jesus, der für uns Blut geschwitzt hat.
3: Heilige Maria, Mutter Gottes, bitte für uns Sünder, jetzt und in der Stunde unseres Todes. Amen.
1: Gegrüßet seist du, Maria, voll der Gnade. Der Herr ist mit dir. Du bist gebenedeit unter den Frauen. Und gebenedeit ist die Frucht deines Leibes, Jesus, der für uns Blut geschwitzt hat.
3: Heilige Maria, Mutter Gottes, bitte für uns Sünder, jetzt und in der Stunde unseres Todes. Amen.
1: Gegrüßet seist du, Maria, voll der Gnade, der Herr ist mit dir. Du bist gebenedeit unter den Frauen, und gebenedeit ist die Frucht deines Leibes, Jesus, der für uns Blut geschwitzt hat.
3: Heilige Maria, Mutter Gottes, bitte für uns Sünder, jetzt und in der Stunde unseres Todes. Amen.
1: Gegrüßet seist du, Maria, voll der Gnade, der Herr ist mit dir. Du bist gebenedeit unter den Frauen, und gebenedeit ist die Frucht deines Leibes, Jesus, der für uns Blut geschwitzt hat.
3: Heilige Maria, Mutter Gottes, bitte für uns Sünder, jetzt und in der Stunde unseres Todes. Amen.
1: Gegrüßet seist du, Maria, voll der Gnade, der Herr ist mit dir. Du bist gebenedeit unter den Frauen, und gebenedeit ist die Frucht deines Leibes, Jesus, der für uns Blut geschwitzt hat.
3: Heilige Maria, Mutter Gottes, bitte für uns Sünder, jetzt und in der Stunde unseres Todes. Amen.
1: Gegrüßet seist du, Maria, voll der Gnade, der Herr ist mit dir. Du bist gebenedeit unter den Frauen, und gebenedeit ist die Frucht deines Leibes, Jesus, der für uns Blut geschwitzt hat.
3: Heilige Maria, Mutter Gottes, bitte für uns Sünder, jetzt und in der Stunde unseres Todes. Amen.
1: Gegrüßet seist du, Maria, voll der Gnade, der Herr ist mit dir. Du bist gebenedeit unter den Frauen, und gebenedeit ist die Frucht deines Leibes, Jesus, der für uns Blut geschwitzt hat.
3: Heilige Maria, Mutter Gottes, bitte für uns Sünder, jetzt und in der Stunde unseres Todes. Amen.
1: Gegrüßet seist du, Maria, voll der Gnade, der Herr ist mit dir. Du bist gebenedeit unter den Frauen, und gebenedeit ist die Frucht deines Leibes, Jesus, der für uns Blut geschwitzt hat.
3: Heilige Maria, Mutter Gottes, bitte für uns Sünder, jetzt und in der Stunde unseres Todes. Amen.
1: Gegrüßet seist du, Maria, voll der Gnade, der Herr ist mit dir. Du bist gebenedeit unter den Frauen, und gebenedeit ist die Frucht deines Leibes, Jesus, der für uns Blut geschwitzt hat.
3: Heilige Maria, Mutter Gottes, bitte für uns Sünder, jetzt und in der Stunde unseres Todes. Amen.
1: Gegrüßet seist du, Maria, voll der Gnade, der Herr ist mit dir. Du bist gebenedeit unter den Frauen, und gebenedeit ist die Frucht deines Leibes, Jesus, der für uns Blut geschwitzt hat.
3: Heilige Maria, Mutter Gottes, bitte für uns Sünder, jetzt und in der Stunde unseres Todes. Amen.
1: Ehre sei dem Vater und dem Sohn und dem Heiligen Geist.
3: Wie im Anfang, so auch jetzt und alle Zeit und in Ewigkeit. Amen.
1: O mein Jesus, verzeih uns unsere Sünden. Bewahre uns vor dem Feuer der Hölle. Führe alle Seelen in den Himmel, besonders jene, die deiner Barmherzigkeit am meisten bedürfen. Zweites Geheimnis: Jesus, der für uns gegeißelt worden ist.
3: Vater unser im Himmel, geheiligt werde dein Name, dein Reich komme, dein Wille geschehe, wie im Himmel, so auf Erden.
1: Unser tägliches Brot gib uns heute und vergib uns unsere Schuld, wie auch wir vergeben unseren Schuldigern. Und führe uns nicht in Versuchung, sondern erlöse uns von dem Bösen.
3: Gegrüßt seist du, Maria, voll der Gnade, der Herr ist mit dir. Du bist gebenedeit unter den Frauen, und gebenedeit ist die Frucht deines Leibes, Jesus, der für uns gegeißelt worden ist.
1: Heilige Maria, Mutter Gottes, bitte für uns Sünder, jetzt und in der Stunde unseres Todes. Amen.
3: Gegrüßt seist du, Maria, voll der Gnade, der Herr ist mit dir. Du bist gebenedeit unter den Frauen, und gebenedeit ist die Frucht deines Leibes, Jesus, der für uns gegeißelt worden ist.
1: Heilige Maria, Mutter Gottes, bitte für uns Sünder, jetzt und in der Stunde unseres Todes. Amen.
3: Gegrüßt seist du, Maria, voll der Gnade, der Herr ist mit dir. Du bist gebenedeit unter den Frauen, und gebenedeit ist die Frucht deines Leibes, Jesus, der für uns gegeißelt worden ist.
1: Heilige Maria, Mutter Gottes, bitte für uns Sünder, jetzt und in der Stunde unseres Todes. Amen.
3: Gegrüßt seist du, Maria, voll der Gnade, der Herr ist mit dir. Du bist gebenedeit unter den Frauen, und gebenedeit ist die Frucht deines Leibes, Jesus, der für uns gegeißelt worden ist.
1: Heilige Maria, Mutter Gottes, bitte für uns Sünder, jetzt und in der Stunde unseres Todes. Amen.
3: Gegrüßt seist du, Maria, voll der Gnade, der Herr ist mit dir. Du bist gebenedeit unter den Frauen, und gebenedeit ist die Frucht deines Leibes, Jesus, der für uns gegeißelt worden ist.
1: Heilige Maria, Mutter Gottes, bitte für uns Sünder, jetzt und in der Stunde unseres Todes. Amen.
3: Gegrüßt seist du, Maria, voll der Gnade, der Herr ist mit dir. Du bist gebenedeit unter den Frauen, und gebenedeit ist die Frucht deines Leibes, Jesus, der für uns gegeißelt worden ist.
1: Heilige Maria, Mutter Gottes, bitte für uns Sünder, jetzt und in der Stunde unseres Todes. Amen.
3: Gegrüßt seist du, Maria, voll der Gnade, der Herr ist mit dir. Du bist gebenedeit unter den Frauen, und gebenedeit ist die Frucht deines Leibes, Jesus, der für uns gegeißelt worden ist.
1: Heilige Maria, Mutter Gottes, bitte für uns Sünder, jetzt und in der Stunde unseres Todes. Amen.
3: Gegrüßt seist du, Maria, voll der Gnade, der Herr ist mit dir. Du bist gebenedeit unter den Frauen, und gebenedeit ist die Frucht deines Leibes, Jesus, der für uns gegeißelt worden ist.
1: Heilige Maria, Mutter Gottes, bitte für uns Sünder, jetzt und in der Stunde unseres Todes. Amen.
3: Gegrüßt seist du, Maria, voll der Gnade, der Herr ist mit dir. Du bist gebenedeit unter den Frauen, und gebenedeit ist die Frucht deines Leibes, Jesus, der für uns gegeißelt worden ist.
1: Heilige Maria, Mutter Gottes, bitte für uns Sünder, jetzt und in der Stunde unseres Todes. Amen.
3: Gegrüßt seist du, Maria, voll der Gnade, der Herr ist mit dir. Du bist gebenedeit unter den Frauen, und gebenedeit ist die Frucht deines Leibes, Jesus, der für uns gegeißelt worden ist.
1: Heilige Maria, Mutter Gottes, bitte für uns Sünder, jetzt und in der Stunde unseres Todes. Amen.
3: Ihr seid dem Vater, dem Sohn und dem Heiligen Geist.
1: Im Anfang, so auch jetzt und alle Zeit und in Ewigkeit. Amen. O mein Jesus, verzeih uns unsere Sünden, bewahre uns vor dem Feuer der Hölle, führe alle Seelen in den Himmel, besonders jene, die deine Barmherzigkeit am meisten bedürfen. Drittes Geheimnis: Jesus, der für uns mit Dornen gekrönt worden ist. Vater unser im Himmel, geheiligt werde dein Name, dein Reich komme, dein Wille geschehe, wie im Himmel, so auf Erden.
3: Unser tägliches Brot gib uns heute und vergib uns unsere Schuld, wie auch wir vergeben unseren Schuldigen. Und führe uns nicht in Versuchung, sondern erlöse uns von dem Bösen.
1: Gegrüßet seist du, Maria, voll der Gnade, der Herr ist mit dir. Du bist gebenedeit unter den Frauen, und gebenedeit ist die Frucht deines Leibes, Jesus, der für uns mit Dornen gekrönt worden ist.
3: Heilige Maria, Mutter Gottes, bitte für uns Sünder, jetzt und in der Stunde unseres Todes. Amen.
1: Gegrüßet seist du, Maria, voll der Gnade, der Herr ist mit dir. Du bist gebenedeit unter den Frauen, und gebenedeit ist die Frucht deines Leibes, Jesus, der für uns mit Dornen gekrönt worden ist.
3: Heilige Maria, Mutter Gottes, bitte für uns Sünder, jetzt und in der Stunde unseres Todes. Amen.
1: Gegrüßet seist du, Maria, voll der Gnade, der Herr ist mit dir. Du bist gebenedeit unter den Frauen, und gebenedeit ist die Frucht deines Leibes, Jesus, der für uns mit Dornen gekrönt worden ist.
3: Heilige Maria, Mutter Gottes, bitte für uns Sünder, jetzt und in der Stunde unseres Todes. Amen.
1: Gegrüßet seist du, Maria, voll der Gnade. Der Herr ist mit dir. Du bist gebenedeit unter den Frauen, und gebenedeit ist die Frucht deines Leibes, Jesus, der für uns mit Dornen gekrönt worden ist.
3: Heilige Maria, Mutter Gottes, bitte für uns Sünder, jetzt und in der Stunde unseres Todes. Amen.
1: Gegrüßet seist du, Maria, voll der Gnade, der Herr ist mit dir. Du bist gebenedeit unter den Frauen, und gebenedeit ist die Frucht deines Leibes, Jesus, der für uns mit Dornen gekrönt worden ist.
3: Heilige Maria, Mutter Gottes, bitte für uns Sünder, jetzt und in der Stunde unseres Todes. Amen.
1: Gegrüßet seist du, Maria, voll der Gnade, der Herr ist mit dir. Du bist gebenedeit unter den Frauen, und gebenedeit ist die Frucht deines Leibes, Jesus, der für uns mit Dornen gekrönt worden ist.
3: Heilige Maria, Mutter Gottes, bitte für uns Sünder, jetzt und in der Stunde unseres Todes. Amen.
1: Gegrüßet seist du, Maria, voll der Gnade, der Herr ist mit dir. Du bist gebenedeit unter den Frauen, und gebenedeit ist die Frucht deines Leibes, Jesus, der für uns mit Dornen gekrönt worden ist.
3: Heilige Maria, Mutter Gottes, bitte für uns Sünder, jetzt und in der Stunde unseres Todes. Amen.
1: Gegrüßet seist du, Maria, voll der Gnade, der Herr ist mit dir. Du bist gebenedeit unter den Frauen, und gebenedeit ist die Frucht deines Leibes, Jesus, der für uns mit Dornen gekrönt worden ist.
3: Heilige Maria, Mutter Gottes, bitte für uns Sünder, jetzt und in der Stunde unseres Todes. Amen.
1: Gegrüßet seist du, Maria, voll der Gnade, der Herr ist mit dir. Du bist gebenedeit unter den Frauen, und gebenedeit ist die Frucht deines Leibes, Jesus, der für uns mit Dornen gekrönt worden ist.
3: Heilige Maria, Mutter Gottes, bitte für uns Sünder, jetzt und in der Stunde unseres Todes. Amen.
1: Gegrüßet seist du, Maria, voll der Gnade, der Herr ist mit dir. Du bist gebenedeit unter den Frauen, und gebenedeit ist die Frucht deines Leibes, Jesus, der für uns mit Dornen gekrönt worden ist.
3: Heilige Maria, Mutter Gottes, bitte für uns Sünder, jetzt und in der Stunde unseres Todes. Amen.
1: Ehre sei dem Vater und dem Sohn und dem Heiligen Geist.
3: Wie im Anfang, so auch jetzt und alle Zeit, und in Ewigkeit. Amen.
1: O mein Jesus, verzeih uns unsere Sünden, bewahre uns vor dem Feuer der Hölle, führe alle Seelen in den Himmel, besonders jene, die deine Barmherzigkeit am meisten bedürfen. Viertes Geheimnis. Jesus, der für uns das schwere Kreuz getragen hat.
2: Vater unser im Himmel,
3: geheiligt werde dein Name, dein Reich komme, dein Wille geschehe, wie im Himmel so auf Erden.
1: Unser tägliches Brot gib uns heute und vergib uns unsere Schuld, wie auch wir vergeben unseren Schuldigen. Und führe uns nicht in Versuchung, sondern erlöse uns von dem Bösen.
3: Gegrüßt seist du, Maria, voll der Gnade, der Herr ist mit dir. Du bist gebenedeit unter den Frauen, und gebenedeit ist die Frucht deines Leibes, Jesus, der für uns das schwere Kreuz getragen hat.
1: Heilige Maria, Mutter Gottes, bitte für uns Sünder, jetzt und in der Stunde unseres Todes. Amen.
3: Gegrüßt seist du, Maria, voll der Gnade, der Herr ist mit dir. Du bist gebenedeit unter den Frauen, und gebenedeit ist die Frucht deines Leibes, Jesus, der für uns das schwere Kreuz getragen hat.
1: Heilige Maria, Mutter Gottes, bitte für uns Sünder, jetzt und in der Stunde unseres Todes. Amen.
3: Gegrüßt seist du, Maria, voll der Gnade, der Herr ist mit dir. Du bist gebenedeit unter den Frauen, und gebenedeit ist die Frucht deines Leibes, Jesus, der für uns das schwere Kreuz getragen hat.
1: Heilige Maria, Mutter Gottes, bitte für uns Sünder, jetzt und in der Stunde unseres Todes. Amen.
3: Gegrüßt seist du, Maria, voll der Gnade, der Herr ist mit dir. Du bist gebenedeit unter den Frauen, und gebenedeit ist die Frucht deines Leibes, Jesus,
1: Heilige Maria, Mutter Gottes, bitte für uns Sünder, jetzt und in der Stunde unseres Todes. Amen.
3: Gegrüßt seist du, Maria, voll der Gnade, der Herr ist mit dir. Du bist gebenedeit unter den Frauen, und gebenedeit ist die Frucht deines Leibes, Jesus, der für uns das schwere Kreuz getragen hat.
1: Heilige Maria, Mutter Gottes, bitte für uns Sünder, jetzt und in der Stunde unseres Todes. Amen.
3: Gegrüßt seist du, Maria, voll der Gnade, der Herr ist mit dir. Du bist gebenedeit unter den Frauen, und gebenedeit ist die Frucht deines Leibes, Jesus, der für uns das schwere Kreuz getragen hat.
1: Heilige Maria, Mutter Gottes, bitte für uns Sünder, jetzt und in der Stunde unseres Todes. Amen.
3: Gegrüßt seist du, Maria, voll der Gnade, der Herr ist mit dir. Du bist gebenedeit unter den Frauen, und gebenedeit ist die Frucht deines Leibes, Jesus, der für uns das schwere Kreuz getragen hat.
1: Heilige Maria, Mutter Gottes, bitte für uns Sünder, jetzt und in der Stunde unseres Todes. Amen.
3: Gegrüßt seist du, Maria, voll der Gnade, der Herr ist mit dir. Du bist gebenedeit unter den Frauen, und gebenedeit ist die Frucht deines Leibes, Jesus, der für uns das schwere Kreuz getragen hat.
1: Heilige Maria, Mutter Gottes, bitte für uns Sünder, jetzt und in der Stunde unseres Todes. Amen.
3: Gegrüßt seist du, Maria, voll der Gnade, der Herr ist mit dir. Du bist gebenedeit unter den Frauen, und gebenedeit ist die Frucht deines Leibes, Jesus, der für uns das schwere Kreuz getragen hat.
1: Heilige Maria, Mutter Gottes, bitte für uns Sünder, jetzt und in der Stunde unseres Todes. Amen.
3: Gegrüßt seist du, Maria, voll der Gnade, der Herr ist mit dir. Du bist gebenedeit unter den Frauen, und gebenedeit ist die Frucht deines Leibes, Jesus, der für uns das schwere Kreuz getragen hat.
1: Heilige Maria, Mutter Gottes, bitte für uns Sünder, jetzt und in der Stunde unseres Todes. Amen.
3: Hier sei der Vater, und der Sohn, und der Heilige Geist.
1: Wie im Anfang, so auch jetzt und alle Zeit und in Ewigkeit. Amen. O mein Jesus, verzeih uns unsere Sünden, bewahre uns vor dem Feuer der Hölle, führe alle Seelen in den Himmel, besonders jene, die deine Barmherzigkeit am meisten bedürfen. Fünftes Geheimnis, Jesus, der für uns gekreuzigt worden ist. Vater unser im Himmel, geheiligt werde dein Name, dein Reich komme, dein Wille geschehe, wie im Himmel, so auf Erden.
3: Unser tägliches Brot gib uns heute und vergib uns unsere Schuld, wie auch wir vergeben unseren Schuldigen. Und führe uns nicht in Versuchung, sondern erlöse uns von dem Bösen.
1: Gegrüßet seist du, Maria, voll der Gnade. Der Herr ist mit dir. Du bist gebenedeit unter den Frauen, und gebenedeit ist die Frucht deines Leibes, Jesus, der für uns gekreuzigt worden ist.
3: Heilige Maria, Mutter Gottes, bitte für uns Sünder, jetzt und in der Stunde unseres Todes. Amen.
1: Gegrüßet seist du, Maria, voll der Gnade. Der Herr ist mit dir. Du bist gebenedeit unter den Frauen, und gebenedeit ist die Frucht deines Leibes, Jesus, der für uns gekreuzigt worden ist.
3: Heilige Maria, Mutter Gottes, bitte für uns Sünder, jetzt und in der Stunde unseres Todes. Amen.
1: Gegrüßet seist du, Maria, voll der Gnade, der Herr ist mit dir. Du bist gebenedeit unter den Frauen, und gebenedeit ist die Frucht deines Leibes, Jesus, der für uns gekreuzigt worden ist.
3: Heilige Maria, Mutter Gottes, bitte für uns Sünder, jetzt und in der Stunde unseres Todes. Amen.
1: Gegrüßet seist du, Maria, voll der Gnade, der Herr ist mit dir. Du bist gebenedeit unter den Frauen, und gebenedeit ist die Frucht deines Leibes, Jesus, der für uns gekreuzigt worden ist.
3: Heilige Maria, Mutter Gottes, bitte für uns Sünder, jetzt und in der Stunde unseres Todes. Amen.
1: Gegrüßet seist du, Maria, voll der Gnade, der Herr ist mit dir. Du bist gebenedeit unter den Frauen, und gebenedeit ist die Frucht deines Leibes, Jesus, der für uns gekreuzigt worden ist.
3: Heilige Maria, Mutter Gottes, bitte für uns Sünder, jetzt und in der Stunde unseres Todes. Amen.
1: Gegrüßet seist du, Maria, voll der Gnade, der Herr ist mit dir. Du bist gebenedeit unter den Frauen, und gebenedeit ist die Frucht deines Leibes, Jesus, der für uns gekreuzigt worden ist.
3: Heilige Maria, Mutter Gottes, bitte für uns Sünder, jetzt und in der Stunde unseres Todes. Amen.
1: Gegrüßet seist du, Maria, voll der Gnade, der Herr ist mit dir. Du bist gebenedeit unter den Frauen, und gebenedeit ist die Frucht deines Leibes, Jesus, der für uns gekreuzigt worden ist.
3: Heilige Maria, Mutter Gottes, bitte für uns Sünder, jetzt und in der Stunde unseres Todes. Amen.
1: Gegrüßet seist du, Maria, voll der Gnade. Der Herr ist mit dir. Du bist gebenedeit unter den Frauen, und gebenedeit ist die Frucht deines Leibes, Jesus, der für uns gekreuzigt worden ist.
3: Heilige Maria, Mutter Gottes, bitte für uns Sünder, jetzt und in der Stunde unseres Todes. Amen.
1: Gegrüßet seist du, Maria, voll der Gnade, der Herr ist mit dir. Du bist gebenedeit unter den Frauen, und gebenedeit ist die Frucht deines Leibes, Jesus, der für uns gekreuzigt worden ist.
3: Heilige Maria, Mutter Gottes, bitte für uns Sünder, jetzt und in der Stunde unseres Todes. Amen.
1: Gegrüßet seist du, Maria, voll der Gnade. Der Herr ist mit dir. Du bist gebenedeit unter den Frauen, und gebenedeit ist die Frucht deines Leibes, Jesus, der für uns gekreuzigt worden ist.
3: Heilige Maria, Mutter Gottes, bitte für uns Sünder, jetzt und in der Stunde unseres Todes. Amen.
1: Ehre sei dem Vater und dem Sohn und dem Heiligen Geist.
3: Wie im Anfang, so auch jetzt und alle Zeit und in Ewigkeit. Amen.
1: O mein Jesus, verzeih uns unsere Sünden, bewahre uns vor dem Feuer der Hölle, führe alle Seelen in den Himmel, besonders jene, die deine Barmherzigkeit am meisten bedürfen.

O Gott, komm mir zu Hilfe. Herr, eile mir zu helfen. Ehre sei dem Vater und dem Sohn und dem Heiligen Geist, wie im Anfang, so auch jetzt und alle Zeit und in Ewigkeit. Amen. Halleluja. So viele Menschen schlagen Wunden ins Leben von anderen Mitmenschen durch ihr boshaftes Verhalten, ihren Egoismus, ihre Gier. Wenn wir uns besinnen, eben auch wir an dem heutigen Tag Mitmenschen verwundert haben durch unser Verhalten, durch unser Denken, durch unser Reden. Und möchten wir Gott um Verzeihung bitten, möchten wir ihm bitten, dass er uns möge heilen und auch unsere Mitmenschen, die verwundet sind. Ich bekenne Gott dem Allmächtigen und allen Brüdern und Schwestern, dass ich Gutes unterlassen und Böses getan habe. Ich habe gesündigt in Gedanken, Worten und Werken, durch meine Schuld, durch meine Schuld, durch meine große Schuld. Darum bitte ich die selige Jungfrau Maria, alle Engel und Heiligen und euch Brüder und Schwestern, für mich zu beten bei Gott, unserem Herrn. Der allmächtige Gott erbarme sich unser, er nehme von uns Sünde und Schuld und führe uns zum ewigen Leben. Amen. Bevor das Tageslicht vergeht, o Herr der Welt, hör dies Gebet. Behüte uns in dieser Nacht durch deine große Güte und Macht. Hüllt Schlaf die müden Glieder ein, lass uns in dir geborgen sein und mach am Morgen uns bereit zum Lobe deiner Herrlichkeit. Dank dir, o Vater, reich an Macht, der über uns voll Güte wacht und mit dem Sohn und Heiligen Geist des Lebens Fülle uns verheißt. Amen. Verbirg dein Antlitz nicht vor mir, auf dich, o Herr, vertraue ich. Herr, höre mein Gebet, vernimm mein Flehen, in deiner Treue erhöre mich, in deiner Gerechtigkeit. Geh mit deinem Knecht nicht ins Gericht, denn keiner, der lebt, ist gerecht vor dir. Der Feind verfolgt mich, tritt mein Leben zu Boden. Er lässt mich in der Finsternis wohnen, wie längst Verstorbene. Mein Geist verzagt in mir, mir erstarrt das Herz in der Brust. Ich denke an die vergangenen Tage, sinne nach über all deine Taten, erwäge das Werk deiner Hände. Ich breite die Hände aus und bete zu dir. Meine Seele dürstet nach dir wie lechzendes Land. Herr, erhöre mich bald, denn mein Geist wird müde. Verbirg dein Antlitz nicht vor mir, damit ich nicht werde wie Menschen, die längst begraben sind. Lass mich deine Huld erfahren am frühen Morgen, denn ich vertraue auf dich. Zeig mir den Weg, den ich gehen soll, denn ich erhebe meine Seele zu dir. Herr, entreiß mich den Feinden, zu dir nehme ich meine Zuflucht. Lehre mich, deinen Willen zu tun, denn du bist mein Gott. Dein guter Geist leite mich auf ebenem Pfad. Um deines Namens willen, Herr, erhalt mich am Leben, führe mich heraus aus der Not in deiner Gerechtigkeit. Ehre sei dem Vater und dem Sohn und dem Heiligen Geist, wie im Anfang, so auch jetzt und alle Zeit und in Ewigkeit. Amen. Verbirg dein Antlitz nicht vor mir, auf dich, o Herr, vertraue ich. Seid nüchtern und wachsam, euer Widersacher, der Teufel, geht wie ein brüllender Löwe umher und sucht, wenn er verschlingen kann. Leistet ihm Widerstand in der Kraft des Glaubens. Herr, auf dich vertraue ich, in deine Hände lege ich mein Leben. Herr, auf dich vertraue ich, in deine Hände lege ich mein Leben. Lass leuchten über deinem Knecht dein Antlitz,
Hilf mir in deiner Güte, in deine Hände lege ich mein Leben. Ehre sei dem Vater und dem Sohn und dem Heiligen Geist. Herr, auf dich vertraue ich, in deine Hände lege ich mein Leben. Sei unser Heil, o Herr, wenn wir wachen, und unser Schutz, wenn wir schlafen, damit wir wachen mit Christus und ruhen in seinem Frieden. Nun lässt du, Herr, deinen Knecht, wie du gesagt hast, in Frieden scheiden. Denn meine Augen haben das Heil gesehen, das du vor allen Völkern bereitet hast. Ein Licht, das die Heiden erleuchtet, und Herrlichkeit für dein Volk Israel. Ehre sei dem Vater und dem Sohn und dem Heiligen Geist, wie im Anfang, so auch jetzt und alle Zeit und in Ewigkeit. Amen. Sei unser Heil, o Herr, wenn wir wachen, und unser Schutz, wenn wir schlafen, damit wir wachen mit Christus und ruhen in seinem Frieden. Lasset uns beten. Herr, gütiger Vater, sei du unsere Leuchte im Dunkel der Nacht. Gib, dass wir in Frieden schlafen, damit wir uns beim Anbruch des neuen Tages in deinem Namen freudig erheben. Darum bitten wir durch Christus, unseren Herrn. Amen. Eine ruhige Nacht und ein gutes Ende gewähre uns der allmächtige Herr. Amen. Wir bitten dich, Herr, um die Sagen für uns und auch für alle Menschen, die wir im Herzen tragen. Segne du uns durch die Nacht und auch am morgigen Tag. Der Herr sei mit euch und mit deinem Geiste. Es segne und behüte euch und alle, die ihr im Herzen tragt, der allmächtige und barmherzige Gott, der Vater und der Sohn und der Heilige Geist. Amen.

Ich begrüße Sie zu einer weiteren Sendereihe Kunst und Geschichte auf Radio Gloria. Heute im Fokus die Sixtinische Kapelle in Rom. Die Sixtinische Kapelle befindet sich im Vatikan und wurde zwischen 1473 und 1481 unter Papst Sixtus dem IV. Erbaut. Sie diente ursprünglich als Privatkapelle des Papstes und ist heute Teil der Vatikanischen Museen. Die Sixtinische Kapelle ist weltberühmt, vor allem wegen der Deckengemälde von Michelangelo, die zwischen 1508 und 1512 entstanden. Dazu zählt das ikonische Bild Die Erschaffung Adams. Später malte Michelangelo auch das monumentale Fresko Das jüngste Gericht an der Altarwand. Die Kapelle ist nicht nur ein Kunstschatz, sondern auch ein zentraler Ort für die katholische Kirche. Hier findet das Konklave statt, die Wahl eines neuen Papstes. Hören Sie heute die Folge Kunst und Geschichte. Im Fokus die Sixtinische Kapelle mit Pfarrer Daniel Bühlmann.

Die Sixtinische Kapelle im Vatikan ist nicht nur für Kunstliebhaber ein besonderer und atemberaubender Ort. Sie ist auch ein Wahllokal der besonderen Art, immer dann, wenn die wahlberechtigten Kardinäle unter dem neuesten Gericht von Michelangelo versammelt sind. Dann ist die Spannung zu spüren. Ein neuer Papst wird gewählt. Ich freue mich, Sie durch die Sendung Kunst und Geschichte im Fokus der Sixtinischen Kapelle zu begleiten. Mein Name ist Pfarrer Daniel Bühlmann. Wir befinden uns im Vatikan. Schon beim Hinlaufen zur Sixtinischen Kapelle läuft man durch unterschiedliche Gänge und Prunksälen. Man möchte meinen, die Zeit sei stillgestanden. Man atmet förmlich die Geschichte von Jahrhunderten ein. Geschichte, die lebendig wird und nicht einfach nur ein Teil eines Geschichtsbandes, das nach dem Lesen wieder ins Bücherregal zurückgelegt wird, ist. Ich frage mich manchmal in solchen Momenten, wenn Steine reden könnten, was und worüber würden sie erzählen? Von Glücksmomenten, Intrigen, Fluch oder Segen? Sie ist eines der unbestrittenen Highlights der Vatikanischen Museen und zählt zu den schönsten und meistbesuchten Gotteshäusern überhaupt. Und zahllose Werke zieren ihre Wände, doch keines ist so berühmt wie die Deckengemälde des großen Michelangelo. Doch worüber heute jedes Jahr Millionen von Touristen atemlos staunen, quälte die Kunstikone bis aufs Blut. Doch darüber später mehr. In den Jahren 1473 bis 1481 entsteht in Rom im Vatikan die Sixtinische Kapelle. Sie ist mit gerade 1x40 mal 13 Metern nicht besonders groß, aber sie war ja auch nicht für die Massen gedacht. Vielmehr wird sie für Papst Sixtus den IV. Persönlich gebaut, nachdem sie auch benannt ist. Auf den Grundmauern eines älteren Gotteshauses, das früher an derselben Stelle gestanden hatte, errichtet sie der Architekt Giovanni dei Dolci in nur 8 Jahren, wie die offizielle Website der Sixtinischen Kapelle berichtet. Und schon kurz nach ihrer Fertigstellung beginnen zahlreiche zeitgenössische Künstler damit, die Kapelle mit Wandbildern auszuschmücken. Die Sixtinische Kapelle ist eine der herausragenden Schöpfungen der Renaissance. Das Gebäude selbst ist schlicht ein aufrecht stehender Kasten, gebaut nach Maßen, die das Alte Testament zum Tempel Salomos angibt, diesem zweimal in gleichen Dimensionen errichteten, zweimal zerstörten Heiligtum der Israeliten. Und an dieser Analogie wird deutlich, welchen Anspruch Papst Sixtus der IV. Unterstrich. Rom als das neue Jerusalem. Als die Kapelle errichtet wurde, gab es den heutigen Petersdom noch nicht. Alt Sankt Peter hingegen stand seit über 1000 Jahren. Doch wozu wurde die Sixtinische Kapelle eigentlich errichtet? Sie diente damals den Zeremonien des päpstlichen Hofes, an denen die wichtigsten Persönlichkeiten der Stadt teilnahmen. Millionen ziehen heute durch die Sixtinische Kapelle im Einbahnstraßensystem der Vatikanischen Museen.
Sie schauen nach oben, um den Finger zu entdecken, mit dem der Herrgott seinen Adam zum Leben erweckt. Und eigentlich berührt er ihn gar nicht. Auch ist Adam schon vollständig da. Und der Finger scheint zu sagen, hier, das ist der Mensch, mit dem es die abendländische Kultur mit und seit der Renaissance zu tun hat. Kein willfähriges Geschöpf, sondern ein Individuum. Und der Blick gleitet über die Stirnwand hinweg mit dem jüngsten Gericht, was immer das heutigen Besuchern noch besagen will. Auf jeden Fall sind da die Erlösten vom Betrachter aus zur Linken, die zum Himmel aufsteigen, und zur Rechten die Verdammten, die zur Hölle hinabfahren. Was für ein Spektakel ist da zu sehen. In diesem einen Fresko und dazu die Bilder an den Seitenwänden stilistisch so ganz anders, weil Jahrzehnte früher gemalt, wie jeder Reiseführer seine Gruppe mitteilt. Nur jetzt gerade ist mal eine Pause im Touristenverkehr, weil die Kapelle, also die Hauskirche des Vatikanpalasts, für einen anderen, nobleren Zweck gebraucht wird. Für das Konklave. Die Wahl eines neuen Papstes. Und keiner weiß, wie lange es dauert, bis der weiße Rauch aufsteigt, der die erfolgreiche Wahl ankündigt, so dass bald darauf wieder der übliche Besucherverkehr einsetzen kann. Ab 1481 konnten die Seitenwände der Sixtinischen Kapelle gestaltet werden. Die Südwand mit dem Leben Mose aus dem Alten Testament, die Nordwand mit solchen des Lebens Christi aus dem Neuen Testament. Botticelli, Perugino, Ghirlandaio und Signorelli sind die heute geläufigsten Künstler. Sie kamen alle aus Florenz oder hatten dort gelernt. Dort kam die Renaissance zu ihrer ersten Blüte. Doch das Gewicht verlagerte sich in die Stadt, in die Papststadt, zumal unter Julius II., dem Renaissance-Papst, schlechthin. Er beauftragte Michelangelo Buonarroti mit dem Deckenfresko, das dieser zwischen 1508 und 1512 ausführte, vermutlich gänzlich eigenhändig, was angesichts der Größe und der Zahl von 150 überlebensgroßen Figuren eine schier übermenschliche Anstrengung bedeutete. Michelangelo hat 1475 im toskanischen Dorf Caprese das Licht erblickte, hatte den Auftrag eigentlich ablehnen wollen. Er war bereits der berühmteste Bildhauer seiner Zeit, bekannt für zeitlose Schöpfungen wie die Pietà, die noch im alten konstantinischen Petersdom aufgestellt wurde, oder die kolossale Statue des David neben dem Palazzo Vecchio in Florenz. Vielmehr wollte er sich dem Grabmal des amtierenden Papstes Julius II. Widmen, das monumental werden sollte. Julius II. War es, der ab 1506 den neuen Petersdom zu bauen anordnete, wovon der Papst selbst, er starb bereits im Jahre 1513, kaum nur die allerersten Anfänge gesehen hat. Sein Nachfolger Clemens VII. Ließ mehr als 20 Jahre später das jüngste Gericht vom nun schon über 60-jährigen Michelangelo ausführen
Und so die Ausmalung der Kapelle bis 1541 vollenden. Michelangelos Ausstrahlung auf die Kunst seiner und der folgenden Generationen war ungeheuer. Seine Darstellungen prägten die Art und Weise, wie Menschen im sogenannten Abendland gesehen wurden. In ihren Formen, aber auch wie in ihren Bewegungen. Der theologisch-philosophische Gestalt der Fresken ist darüber in Vergessenheit geraten, allenfalls mit dem Motiv des jüngsten Gerichts kann man in der Dichotomie von Gut und Böse, von Erlösten und Verdammten etwas anfangen, nicht jedoch mit Propheten und Sibyllen und ihren Weissagungen. Unter ihnen sind, wie schon gesagt, Sandro Botticelli, Domenico Ghirlandaio und Cosimo Rosselli, einige der berühmtesten Maler aus Florenz. Ihnen schließen sich die einheimischen Pinturicchio Bartolomeo della Gatta und Piero di Cosimo an. Sie alle zählen zu den bedeutendsten Künstlern der italienischen Renaissance. Am 15. August 1483 feiert die Sixtinische Kapelle zum Anlass von Maria Himmelfahrt ihre erste offizielle Messe. Die Kirche wird währenddessen gesegnet und der Jungfrau Maria gewidmet. Die 12 Fresken, die die Künstler für das kleine Gotteshaus geschaffen haben, kann man bis zum heutigen Tag hier bewundern. Aber kommen wir nun zurück zu Michelangelo. Da man einem Papst schlecht einen Wunsch abschlagen kann, akzeptiert Michelangelo schließlich die neue Herausforderung. Die nächsten Jahre schafft er die heute unsterblichen Deckengemälde in der Sixtinischen Kapelle. Doch es ist ein Job, den er von Anfang an hasst. Freunden gegenüber beschwert er sich unablässig über die anstrengende Arbeit, verewigt seinen Frust sogar in einem Gedicht. So klagt er unter anderem: Ich bin nicht am richtigen Ort, ich bin kein Maler. Ebenso zählt er wortreich die zahlreichen körperlichen Beschwerden auf, die ihm die Arbeit an den Gemälden verursacht. Demnach habe er sich dabei sogar einen Kropf geholt, also eine Schwellung am Hals. Dennoch nimmt er seinen Job 4 Jahre lang sehr ernst. Erst 1512 vollendet er seine Malereien an der Decke. Zu den heute bekanntesten Szenen zählt die Erschaffung Adams, das zu einer wahren Ikone der Kunstwelt wird. Insgesamt hat Michelangelo an den Himmel der Kapelle am Ende mehr als 300 Figuren gezeichnet. Und obwohl er seine Arbeit so verachtet, kehrt der Künstler 1534 noch einmal zurück, um der Kirche ein weiteres Meisterwerk zu schenken, nämlich das Wandbild, das jüngste Gericht. Es hat eine derart epische Größe, dass bis zu seiner Fertigstellung 7 Jahre vergehen. Bei der Wahl eines neuen Papstes, wenn Sie die Sixtinische Kapelle betreten, da müssen die Kardinäle einzeln in die Mitte der Kapelle treten. Jeder hat seine Stimme vor dem Altar abzugeben. Mit Blick auf den von
von der sündigen Menschheit umgebenden Jesus Christus, der die Guten in den Himmel und die Bösen in die Hölle wies. Bevor der Kardinal seinen Wahlzettel in einen Kelch warf, der als Wahlurne diente, musste er die rituelle Eidesformel sprechen. Ich rufe Christus, der mein Richter sein wird, zum Zeugen an, dass ich den gewählt habe, von dem ich glaube, dass er nach Gottes Willen gewählt werden sollte. Das ist die Eidesformel, der der Kardinal vor dem Blick des jüngsten Gerichtes spricht. Die Deckengemälde erzählen die Geschichte der Menschheit von der Erschaffung der Welt bis zur Sintflut. Und dazwischen stehen Bilder von Propheten, in deren Gesichtern sich das Grauen vor den Übeln spiegelt, die die Menschen einander antun. Und die Furcht vor dem, was sie bis zum Ende der Zeiten noch alles erwartet. Und ergänzt wird das Ganze durch nackte Jünglingsgestalten und Szenen aus dem Alten Testament, in denen es um Gewalt, Kampf und Mord geht. Michelangelos Fresken wirken wie ein sarkastischer Kommentar auf die Bilder von Botticelli, Perugino und Signorelli, die die Geschichte der Kirche als Erfolgsgeschichte erzählen. In seiner düsteren Sicht ist die Schöpfung ein gewaltiger Fehlschlag. Die Menschen halten sich nicht an Gottes Gebote und werden dafür bestraft. Niemand entkommt. Die von der Flut Überraschten klammern sich an die Arche und versuchen vergeblich ins Innere zu gelangen. Und nicht einmal die Strafe Gottes bringt die Menschen zum Umdenken. Noah liegt betrunken am Boden. Von diesem Mann ist nichts mehr zu erwarten. Im jüngsten Gericht, das er fast 3 Jahrzehnte nach der Decke malte, trieb Michelangelo die Kritik noch weiter. In der Mitte des Bildes, wo Christus mit drohender Geste über die sündige Menschheit richtet, ist der Schlüssel wieder zu sehen, den Petrus auf Perugino's Bild erhalten hat. Er gibt ihn an Christus zurück. Aber der Schlüssel ist zerbrochen. Petrus gibt das Pfand nicht so zurück, wie er es bekommen hat. Er hat ihm keine Sorge getragen, die Kirche ist angeschlagen. Unter dem rechten Arm des richtenden Christus duckt sich eine junge Frau, Ecclesia, die personifizierte Kirche. Vielleicht versucht sie schuldbewusst, selbst der Verdammung zu entgehen. Für die Kardinäle, die den nächsten Papst wählen, hat das monumentale Wandbild im schönsten Wahllokal der Welt eine klare Botschaft. Jeder Mensch muss sich eines Tages für sein Tun verantworten. Und auch die Kirche wird vom Zorn des Weltenrichters nicht verschont. Denn mit dem Auftrag sollte der Künstler ja noch einmal die Legitimation des Papsttums bebildern, das sich ja ganz und ganz von der Nachfolge des Apostels Petrus herleitete. Denn Jesus höchstpersönlich als Kephas, als Petrus, als Felsen bezeichnete. Und dieser Fels war auch nach dem Verständnis der allerweltlichsten Päpste das Fundament, auf dem die katholische Kirche ruhte. Und dazu mussten sie doch wirklich gewagte neue Bildideen entwickeln lassen.
erst recht von einem anerkannten Genie wie Michelangelo. Zudem bestimmte damals noch ganz selbstverständlich der Auftraggeber das Programm, das der Künstler danach zu malen hatte. Es war also ein unerhörter Akt künstlerischer Emanzipation, von dem die Decke der Sixtina zeugt. Denn von dem Apostelfürsten Petrus, dem Felsen und Fundament und den anderen Aposteln ist an der Decke nichts zu sehen. Und erst recht nichts von Päpsten. Das konnte sich nur Michelangelo leisten. Aber noch unerhörter war aber, welche Bildfolgen er danach, autonom wie kaum ein Künstler zuvor, an die Decke zauberte. Deshalb ist auch viel gerätselt worden, was die in jeder Hinsicht ungewohnten und unorthodoxen Bilder wohl im Einzelnen und in ihrem Zusammenhang bedeuten mochten. Und ihre oft revolutionäre Abweichung vom Vorbild der damals meist strikten Vorgaben des Kanons der biblischen Bilderfolgen. Alles schien an dieser Decke aus der Hand Michelangelos anders. Der Künstler mahnt den Papst: Christus ist das Zentrum von Vergangenheit, Gegenwart und Zukunft. Denn nicht die Schöpfungsgeschichte malte er an die Decke, wie die Reiseführer meinen. Es ist der Anfang des Johannesevangeliums, der an der Decke der Sixtinischen Kapelle Gestalt gewinnt. Im Anfang war das Wort, und das Wort war bei Gott, und Gott war das Wort. Und durch das Wort ist alles geworden. Durch den Logos, Christus, ist alles geworden. Im Zentrum der Christenheit sei die Sixtinische Decke also ein Ruf gewesen, zum Wesentlichen, zu Christus, zurückzukehren in einem höchst dramatischen historischen Augenblick. Exakt 5 Jahre nach der Enthüllung der Decke eröffnete Dr. Martin Luther im fernen Wittenberg am 31. Oktober 1517 mit der Veröffentlichung seiner 95 Thesen die Reformation, der während der Arbeit Michelangelos an der Decke noch in Rom geweilt hatte. Von dem Bildprogramm des Meisters und seinem Aufruf zur Rückbesinnung und zu einer Reinigung der Kirche von allzu viel Diesseitigem und zu einer neuen Konzentration auf Christus wird er allerdings nicht das Geringste mitbekommen haben. Wahrscheinlich hätten dem theologischen Genie dafür auch ganz einfach die Antennen und der Blick gefehlt. Selbst wenn Michelangelo den deutschen Augustinermönch mit zu sich auf das Gerüst genommen hätte. Der Blick des Doktors war wohl auch schon damals ganz und gar auf die Buchstaben fixiert. Denn natürlich ist hier oben zudem und zuerst die Schöpfungsgeschichte dargestellt und nicht Christus. Doch heute müssen wir tatsächlich weiterfragen, was denn daneben, neben Gott und den ersten Menschen, die Sibyllen und Propheten sollen, die mit der Schöpfung doch eigentlich doch gar nichts zu tun haben. Was sie verbindet, ist tatsächlich nur ein einziges. Sie haben den einen aus dem Judentum, die anderen aus dem Heidentum, Christus, vorausgesagt. Und so weist diese Schöpfungsgeschichte aus der Hand des Michelangelo tatsächlich zentral auf Christus hin, durch den
nach Johannes die ganze Schöpfung geworden ist.

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Nie wieder Krieg. Dieses Gebet betete Papst Johannes Paul II. 1991 direkt vor dem Kriegsbeginn gegen den Irak. Wir beten mit ihm. Gott unserer Väter, groß und voll Erbarmen, Herr des Friedens und des Lebens, du Vater aller Menschen, du hegst Pläne des Friedens und nicht des Leides. Du verdammst die Kriege und brichst den Stolz der Gewalttäter. Du hast deinen Sohn Jesus gesandt, um den Menschen in nah und fern den Frieden zu verkünden, um die Menschen aller Rassen und Völker in einer einzigen Familie zu vereinen. Höre den einmütigen Aufschrei deiner Kinder. Höre auf die dringende Bitte der ganzen Menschheit. Nie wieder Krieg. Dieses Abenteuer, aus dem es kein Zurück mehr gibt. Nie wieder Krieg. Diese Spirale von Trauer und Gewalt. Eine Bedrohung für alle Geschöpfe. Im Himmel, zu Wasser und zu Land. In Gemeinschaft mit Maria, der Mutter Jesu, bitten wir dich nun, sprich zu den Herzen derer, die Verantwortung tragen für das Schicksal der Völker. Halt auf die Logik der Rache und Vergeltung. Ermögliche durch deinen Heiligen Geist neue Lösungen, großmütige und ehrenvolle Gesten des Friedens. Eröffne Räume des Dialogs und geduldigen Wartens, die fruchtbarer sind als überstürzte Kriegstermine. Gib unserer Zeit Tage des Friedens. Nie wieder Krieg. Gebet des heiligen Papstes Johannes Paul II.

Sie hören Heiliges Land auf dem Königsweg aller Pilgerreisen. In seinem bisher persönlichsten Buch unternimmt der erfolgreiche Autor Paul Bade zu Beginn des dritten Jahrtausends eine Pilgerreise zum Anfang unserer Zeit. Paul Bade reist dem Erlöser als Reporter hinterher. Was wie ein Roman beginnt, führt zwischen Krieg und Frieden zu vergessenen Räumen und Schätzen und in die Herzkammern Jerusalems, wie Jesus von Nazareth den Ort seines Todes nannte, den er hier auch überwunden hat. Ein Buch über Wunder und Wege, auf denen sich in jedem Tal und auf jedem Hügel ein Fenster zum Paradies hin öffnet. Der Autor Paul Bade, geboren 1948, ist Historiker und Journalist. Nach vielen Jahren bei der Frankfurter Allgemeinen Zeitung ist er seit 2000 Korrespondent der Tageszeitung Die Welt, zunächst in Jerusalem, heute in Rom und beim Vatikan. Hören Sie aus dem Buch von Paul Bade, Heiliges Land, auf dem Königsweg aller Pilgerreisen. Erschienen im FE Medienverlag. Gelesen von Martin Ploderer für Radio Gloria.

Paulbadde, heiliges Land. Auf dem Königsweg aller Pilgerreisen. Das Wort ist Fleisch geworden. Vielleicht kann man diesem Satz besser folgen, wenn man nach Bethlehem, Jerusalem und zum See Genezareth reist und dort Stellen berührt, wo er gesessen hat, geschlafen, gepredigt, Blut geschwitzt. Vielleicht kann man dort über die Steine laufen oder durch jenen Garten und die Bäume riechen. Vielleicht wird es Nacht und man schaut in den schwarzen Himmel, legt den Kopf in den Nacken wie er und sieht von unten nach oben in die gleichen Sterne. Von hier unten, so weit, von der Welt. Ich bin nicht in Bethlehem oder Jerusalem. Ich sitze in meinem Zimmer, die Heizung ist kaputt und mir knurrt ein wenig der Magen. Ich kann nur von einer Ecke in die andere gehen und an meinen Fußenden, an meinen Fingerspitzen, an meiner Haut beginnt immer der Rest der ganzen Welt. Dass wir so klein sind, dass er so klein geworden ist. Esther Maria Stallmann. Große Dinge werden durch Wiederholung nicht langweilig. Nur das Belanglose braucht die Abwechslung und muss schnell durch anderes ersetzt werden. Das Große wird größer, indem wir es wiederholen, und wir selbst werden reicher dabei und werden still und werden frei. Josef Ratzinger. Im Labyrinth. Trockene Martinis zum Salz der Erde, eine verrückte Liebe zu einem explosiven Ort, ein Minenfeld aus Wörtern und die Entdeckung des größten Tabus der europäischen Neuzeit. Im Heiligen Land, der Schicksalslandschaft des blauen Planeten. Heute früh wurde ich wach und war traurig, denn eben noch war ich glücklich. Ich war wieder einmal am schönsten Platz der Welt gewesen. Gerade bevor meine Frau mich weckte, hatte ich wieder auf Jerusalems Stadtmauer geschaut. Es war früh am Morgen auf dem Musrara-Markt vor dem Damaskustor, den ich 2 Jahre lang hunderte Male vor Tagesanbruch überquert habe. »No good morning today«, hatte mir Mohammed Ikamar wie gerade zugerufen, als ich an seiner Bude vorbeistolperte, wo er zum Frühstück den besten Hummus der Welt verkauft. Er bereitet das Kichererbsenmus jede Nacht neu mit Bohnen, bestem Öl aus Nablus und frischen Zitronen aus Jericho, das er auf seinen wackeligen Plastiktischen mit einem Brotfladen und einer rohen Zwiebel serviert. In der Hand hielt ich einen heißen, süßen Kaffee in einem doppelten Plastikbecher, den ich ein paar Schritte vorher in der Mokkabude von Ishak für 2 Schekel gekauft hatte. Frauen und Bäckerjungen balancierten Säcke mit Thymian und Bretter mit fischgebackenen Sesamkringeln auf ihrem Kopf an mir vorbei. Hinab in die Geruchskorridore des Labyrinths, das seit 4500 Jahren ununterbrochen bewohnt ist. Ein paar Jugendliche wärmten sich an einem Feuer, aus Gemüsekisten die Hände. Es regnete leicht, zwischen den hupenden Autos und quietschenden Karren tippelte mir unter all den staubbedeckten Palästinensern ein im Gehen weiter studierender Talmudschüler entgegen. Ich aber hatte wieder einmal nur Augen für die unerreichbar nahe und ferne Goldkuppel des Felsendoms über den Zinnen der Stadtmauer und für die schwarze Wolkendecke darüber, die weit hinten über der Wüste wie mit einem Tapetenmesser abgeschnitten war, um den Blick auf die rosafarbenen Berge Jordaniens hinter dem Jordan freizugeben und darüber zum Blau des Kosmos. Gerade erglühte das Gold des Doms, gerade ging die Sonne auf. Doch noch bevor ich rasch die Stufen des steinernen Treppenhauses zum Damaskustor hinunternahm, um mich wieder im Schatten der Altstadt Jerusalems zu verlieren, eben da wurde ich von Ellen geweckt. Plötzlich war ich wieder in Rom und schaute in den Morgen eines neuen Arbeitstages. Hier war die Sonne schon aufgegangen. Es hätte schlimmer kommen können. Doch klar, dass ich traurig wurde. Denn Jerusalem ist ja auch meine erste Heimatstadt. Ach was, meine erste Stadt überhaupt. Seit der frühesten Kindheit kenne ich den Irrgarten ihrer Gassen,
lange bevor ich Mönchengladbach sah oder Krefeld, Aachen, Düsseldorf oder Köln. Ich kenne die heilige Stadt aus Schaak, einem Dorf am linken Niederrhein, wo ich geboren bin und schon in der Dorfschule den Stadtplan Zions und die Landkarte des Heiligen Landes vor der Tafel hängen sah. Hier habe ich über dem Beichtstuhl der St. Anna-Kirche erstmals ein Bild Maria Magdalenas mit enorm langen Haaren betrachtet, deren Wege ich in Jerusalem so oft gekreuzt habe. Alle Mauern und Felsen und Hügel und Höhen Jerusalems kenne ich von klein auf von den Abbildungen auf dem großen Flügelaltar der Hauptkirche Schaaks, um die herum es weit und breit keinen einzigen Hügel gab. Jetzt lebe ich in Rom, der schönsten Stadt der Erde, mit meiner schönen Ellen, der besten aller Ehefrauen, habe einen Beruf, den ich liebe, ein Auto, das funktioniert, habe genug und gut zu essen, zu trinken, zu viel zu arbeiten. Ich hätte gern 48 statt 24 Stunden pro Tag. Gott sei Dank, doch die glücklichste Zeit meines Lebens war mitten im Krieg, wohl jene Stunde in der Früh in Jerusalem, jeden Morgen neu, bevor ich mich danach mit dem Auto nach Gaza aufmachte oder nach Hebron, Ramallah, Bethlehem oder zu anderen Brennpunkten eines Konflikts, für den weder der gesunde noch der kranke Menschenverstand eine Lösung finden werden, für Erkundungen, wie sie damals Israelis fast nur noch im Panzerwagen und Palästinensern so gut wie gar nicht mehr möglich waren. Es waren die schlimmsten Jahre der letzten Jahrzehnte, deren Zeuge ich da wurde, sagen die Bewohner Jerusalems, die zu den glücklichsten meines Lebens wurden. Doch die Geschichte meines Glücks hat natürlich nicht erst damals in Jerusalem oder heute Morgen im Traum angefangen. Besser sollte ich deshalb viel früher beginnen, etwa im Februar 1979, als ich von heute auf morgen plötzlich in der Redaktion des Satiremagazins Pardon landete, um mir danach mit Albert Christian Sellner das Ressort für Theologie und Pornografie zu teilen, wobei nie genau klar wurde, wer von uns beiden für was genau zuständig war. Albert hatte so lange Haare wie ein kleiner Engel. Es war das letzte Jahr des Magazins, als wir an Bord gingen. Der Laden ging gerade den Bach runter, aber wir merkten es nicht. So ist es mir noch oft gegangen. Doch Albert kam aus Amberg in der Oberpfalz und ich, wie gesagt, aus Schaak, das auf kaum einer Landkarte auftaucht. Beide waren wir kurz zuvor noch arbeitslos, nach vielen Jahren eines mäandernden Studiums an verschiedenen Universitäten. Klar, dass die Stelle in der scharfen Stadt Frankfurt für uns beide ein Traumjob war. Frankfurt am Main wäre damals gern so etwas wie das Berlin der alten Bundesrepublik geworden, ein kleines Manhattan, wo Louis Buñuels letzter Seufzer zu meinen Lieblingsbüchern zählte. Besonders lieb war mir in dieser Lebensbeichte des großen Anarchisten die Stelle, in der er von seinem Lieblingscocktail erzählte. Sie ging so: Um sich in einer Bar in einen Zustand der Träumerei zu versetzen und darin zu verweilen, braucht man englischen Gin. Mein bevorzugtes Getränk ist Martini Dry. Er besteht vor allem aus Gin und einigen Tropfen Wermut, vorzugsweise Neuli Pratt. Die wirklichen Kenner, die ihren Martini gern ganz trocken trinken, behaupten sogar, man dürfe den Neuli Pratt erst dann in den Gin geben, wenn ein Sonnenstrahl ihn berührt habe. Ein guter Martini Dry, sagt man in Amerika, sei wie die unbefleckte Empfängnis. Bekanntlich habe dem heiligen Thomas von Aquin zufolge die befruchtende Kraft des Heiligen Geistes das Hymen der Jungfrau Maria durchquert wie ein Sonnenstrahl, der durch eine Glasscheibe fällt, ohne sie zu zerbrechen. Genauso sei es mit dem Neuli Pratt. Das finde ich etwas übertrieben. Das Eis, das man verwendet, muss jedenfalls sehr kalt und sehr hart sein, damit es kein Wasser abgibt. Nichts ist schlimmer als ein feuchter Martini. Mittlerweile weiß ich natürlich, es gibt Schlimmeres als einen feuchten Martini. Doch zurück zu unserem Schreibtisch bei Pardon. König unter den satirischen Witzfiguren des Hauses war in jenen Jahren Pillenpaule, wie Paul VI. Unter der Hand des genialen Zeichners Hans Draxler hieß, weil dieser Papst ein Jahr vor dem Festival der freien Liebe
Im amerikanischen Woodstock noch einmal von Rom aus den Siegeslauf der Antibabypille aufhalten wollte. Traxlers Papst war deshalb ein abenteuerlicher Spaßverderber in einer Zeit, als Spaß die einzige Größe war, die die große Kulturrevolution unbeschadet überstanden hatte, zumindest als Prinzip. 1979 befand sich Europa in einer Nische der Weltgeschichte. Wer am Ende des großen Mordens in Europa geboren worden war, war jetzt 34 Jahre alt. Ich war 31. Es war der Höhepunkt der sexuellen Revolution. AIDS war noch unbekannt, das Wort und die Sache. Ich hatte zwar nicht alles vergessen, was meine Eltern mir beigebracht hatten, aber vieles doch sanft entschlafen lassen. In der Redaktion galt ich als der fromme Freak, schlimmer noch als Katholik. Ich hatte nichts dagegen. Zwar hätte ich den Job nie bekommen, wenn ich das bei meinem Bewerbungsgespräch gesagt hätte, doch jetzt hatte ich ihn. Ich musste meine Familie ernähren und höllischen Spaß machte es auch noch. Und noch mehr Humor als wir hatte der liebe Gott wohl selbst, dass er 15 Jahre nach unseren gemeinsamen Abenteuern ausgerechnet von meinem Kollegen Albert Christian Sellner die Initiative zu jenem Buch ausgehen ließ, mit dem Kardinal Ratzinger seinen ersten wahren Welterfolg feiern konnte. Für die Ausführung dieser Idee brauchte es einen Helden wie Peter Seewald, dessen legendäres Gespräch mit Josef Ratzinger 1996 als Salz der Erde den Erfolg vom Salt of the Earth der Rolling Stones von 1968 ablöste. Die Idee aber stammte von Albert. Ich hingegen hatte ein Vierteljahrhundert später erstmals versucht, ein Buch über den Rosenkranz zu schreiben. Nicht über die Rosenkranz-Revolution, wie mein fürsorglicher Verleger wohlmeinend vorschlug, oder über die Hure und der Rosenkranz, sondern über den puren Stoff selbst, über die heilige Wiederholung, einen Kranz aus Rosen, eine Kette von Perlen, eine Mühle von Gebeten, über 59 Kugeln und ein Kreuz auf dem Königsweg aller Pilgerreisen durch die letzten 1000 Jahre zum Ende der Tage als Reise nach Jerusalem, dem explosivsten Ort der Erde. Denn ich hatte mich in das Heilige Land verliebt, spätestens seit dem ersten Mal, als ich im Landeanflug auf den Flughafen Lod aus dem Fenster der El Al-Maschine die lange Küste unter mir vorbeigleiten sah. Schon meine Mutter hatte mir in vielen Farben von seinen Hügeln und Städten erzählt, die sie nie gesehen hatte. In der Volksschule unseres Dorfes hatte ich, wie gesagt, erstmals die Landkarte des Heiligen Landes neben der Tafel bestaunt. Sofort hätte ich das Land mit verbundenen Augen befahren können, von der Küste hinauf nach Jerusalem, da oben rechts ab nach Bethlehem oder weiter geradeaus durch die Wüste hinab nach Jericho, da unten links hinauf zum See Genezareth und so weiter. Das Heilige Land war seit Jahrzehnten meine Passion geworden oder mein Amour fou, wie die Franzosen sagen würden. Es gäbe ein Leben vor und ein Leben nach Jerusalem, pflegte ich Freunden zu sagen, um ihnen zu erklären, warum ich Knjatschjek nach der Stadt war, wie man in Köln sagen würde. Ich kam nicht mehr davon los. Es war das Jerusalem-Syndrom. Zahlreiche Artikel und Berichte hatte ich über diese Reisen geschrieben. Meine ersten vier Bücher kreisten um Jerusalem wie Adler über ihrem Nest. Ich studierte die Geschichte des Heiligen Landes mit allem, was mir unter die Hände kam. Jede Gelegenheit nutzte ich, wieder hierhin zurückzukommen, und jeden Vorwand. Die Landkarte des Niederrheins kannte ich nicht so gut. Jedenfalls war ich dem schmalen Land zwischen Küste und Wüste verfallen wie andere Männer einer rätselhaften Frau. Und auch dem größeren Heiligen Land. Also nicht nur Israel und Palästina, auch Jordanien, Syrien, Ägypten und dem Libanon, all jenen Orten, die Jesus betreten hat, bis zu dem alten Chaldea im heutigen Irak, wo Abraham einmal in das gelobte Land aufbrach. Da möchte ich heute noch hin. Doch dann wurde ich eines Tages im Jubeljahr 2000 nicht mehr als Reisender, sondern als Bürger Jerusalems in der Stadt wach. Plötzlich wohnte ich nicht mehr am Münchner Tierschplatz, sondern 2 Minuten vom Damaskustor entfernt,
Ein Wunder wird das keiner nennen können. Ein Hammer war es dennoch, zumindest für mich. Und für Ellen an meiner Seite, die nun plötzlich meine alte Liebe mit mir teilen sollte. In Jerusalem zu leben und nach Jerusalem zu reisen, war kein Unterschied wie Tag und Nacht oder wie zwischen Himmel und Erde. Es war auch kein umgedrehtes Fernrohr oder welche Vergleiche einem sonst noch durch den Kopf gehen mögen für einen vollkommen verschiedenen Blickwinkel auf den gleichen Ort. Oft wurde ich in der Früh wach und ging auf die Helena Hamalka Street hinaus und schaute in den sternübersäten Himmel hoch und konnte es kaum fassen, hier plötzlich zu leben. Eine Viertelstunde vom Golgotha entfernt und lauschte den Stimmen der Nachtigallen und Muezzine. Alles hatte sich vollkommen geändert, auch meine Liebe zu Jerusalem. Sie wuchs von Tag zu Tag noch mehr. Diese größere Liebe jedoch hatte nicht einfach mit einer nun größeren Intimität mit der Stadt zu tun. Im Gegensatz zu den meist einsamen Reisen des rasenden Reporters von früher waren wir diesmal nicht mit einem fetten Spesenkonto, einer Stange Zigaretten und einer Reisetasche voller schlauer und weniger schlauer Reiseführer und Bücher hierher unterwegs, sondern mit einem Rosenkranz auf der Zigarettenablage zwischen dem Fahrersitz und dem Beifahrersitz unseres Audi. Es war keine neue Erkenntnis, sondern ein neues Handwerk, das diesmal meine Sicht veränderte. Sich dem Heiligen Land im Gebet und nicht nur im Gerede zu nähern, lag ja eigentlich nah. Ich war früher nur nie darauf gekommen. Wunderbar eignen sich für solch eine Annäherung natürlich die Psalmen, die in der Mehrzahl in Jerusalem selbst verfasst wurden. Es eignet sich in besonderer Weise aber auch der Rosenkranz dafür. Er wurde zwar nicht hier geschrieben, aber er betrachtet Schlüsselszenen der Heilsgeschichte immer neu, die hier gelebt und erlitten wurden. Von 20 verschiedenen Geheimnissen des Rosenkranzes haben sich allein 12 in Jerusalem zugetragen. Dass er zum Teil von Engeln und im Himmel geschrieben wurde, werde ich später noch erzählen. Auf der größten Reise unseres Lebens wurde er uns jedenfalls selbst zum Schlüssel. Darum musste ich irgendwann darüber schreiben. Ich hätte einiges tun können und habe es getan, um diesem Buch auszuweichen. Denn für Journalisten gibt es ja kaum eine explosivere Gegend als das Heilige Land. Nicht nur Sprengfallen von Selbstmördern, auch Wörter können hier in den Händen von Berichterstattern leicht hochgehen wie Handgranaten. Das allergrößte Tabu der westlichen Moderne aber, haben wir in diesem Minenfeld auch erfahren, ist der betende Mensch. Natürlich kann mit der Stiff Upper Lip meiner britischen Kollegen sehr schön über die üblichen Verdächtigen in einer Moschee berichtet werden, oder über Beter an der Klagemauer oder die Gebete russischer Babuschkas im Dämmer einer alten Kirche. Nur öffentlich von einem Selbstversuch zu sprechen geht nicht. Seit Menschen auf zwei Beinen gehen, haben sie gebetet. Im letzten Jahrhundert aber hat die Öffentlichkeit Europas für Beter, wenn sie nicht zufällig auch noch Papst sind, beinahe nur noch die Gummizelle parat oder ein mitleidiges Lächeln. Wie es dazu kam, ist unklar und soll hier nicht beschrieben werden. Hatte inzwischen vielleicht jemand das große Nichts hinter allen Dingen entdeckt und nachgewiesen? Den Entdecker möchte ich sehen. Dennoch, beten gilt als doof, nicht zu beten als aufgeklärt und schlau, vom Gebet zu reden als obszön. Zumindest ist es so unmodern geblieben wie unter den Nazis oder den Sowjets. Diesen Teil der Weltanschauung der Einsatzgruppen der SS und der Genickschusskommandos des NKWD haben wir bedenkenlos beibehalten. Bordellbesuche im Detail nachzuzeichnen ist kein Problem. Detailliert von Abenteuern mit Strichungen im Park erzählen, bitte sehr. Doch über die Zwiesprache mit Gott schweigen, Gentlemen, mit der gleichen Zurückhaltung, wie wenn die arme Mutter plötzlich anfängt, mit dem verstorbenen Vater oder mit der Wand zu reden. Persönlich hätte ich es auch gern vermieden, davon zu sprechen, weil es für Gläubige meiner Generation als interessanter galt, Revolution zu spielen, doch mit richtigen Toten, nach Indien zu pilgern, Hare Krishna zu singen und plötzlich rote Gewänder zu tragen, zum Islam oder zum Judentum zu konvertieren.
In Tanger eine Geschlechtsumwandlung vornehmen zu lassen oder im Bett einer Geliebten von ihrem Ehemann erschossen zu werden, aber um Himmels Willen nicht unterwegs auf alten Pilgerwegen mit dem Rosenkranz erwischt zu werden, wie die eigene Großmutter. Doch ich ging nicht auf dieses Buch zu. Es kam auf mich zu. Hier unternehme ich deshalb den Versuch noch einmal, dies alles in den Rechner und auf Papier zu bringen, bevor es mir demnächst, Gott behüte, vielleicht die Sprache verschlägt oder das große Vergessen mich heimsucht und alles mitnimmt, wovon ich noch erzählen muss. Jetzt, wo ich mich daran setze, sehe ich allerdings, dass ich große Teile davon schon längst geschrieben habe. Andere habe ich erlebt. Anders als bei früheren Büchern ist die restliche Arbeit deshalb diesmal weniger ein Akt des Schreibens als ein Sieben des eigenen Lebens, wie man Sand siebt, um Nuggets zu gewinnen. Bei Pardon habe ich das Zeitungshandwerk gelernt, naja, zumindest ein paar Tricks. Später war ich einige Jahre Geschichtslehrer, danach Reporter. Inzwischen bin ich Korrespondent in Rom geworden. Diesmal sollen es also keine Lehrlingsstücke oder Schulstunden, sondern Reportagen und Berichte sein, mit denen ich von den abenteuerlichsten Wegen und Zielen der Christenheit, von der Schicksalslandschaft des blauen Planeten im Heiligen Land und von dem eigenwilligsten und folgenreichsten Gebet des Westens und meines Lebens erzähle.

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Wir freuen uns, Abt Ludwig Ziegerer aus Maria Stein als Ehrengast und Festzelebrant begrüßen zu dürfen, da er der Causa Karl und Zita sehr verbunden ist. 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

Jesus, der gute Hirte, hat uns auch heute wieder eingeladen, um auf seine Stimme zu hören. Wir wollen das Evangelium miteinander betrachten, aus dem Matthäusevangelium, Kapitel 9, 32 bis 38. In jener Zeit brachte man zu Jesus einen Stummen, der von einem Dämon besessen war. Er trieb den Dämon aus und der Stumme konnte reden. Alle Leute staunten und sagten, so etwas ist in Israel noch nie geschehen. Die Pharisäer aber sagten, mit Hilfe des Anführers der Dämonen treibt er die Dämonen aus. Jesus zog durch alle Städte und Dörfer, lehrte in ihren Synagogen, verkündete das Evangelium vom Reich und heilte alle Krankheiten und Leiden. Als er die vielen Menschen sah, hat er Mitleid mit ihnen, denn sie waren müde und erschöpft, wie Schafe, die keinen Hirten haben. Da sagte er zu seinen Jüngern, die Ernte ist groß, aber es gibt nur wenig Arbeiter. Bittet also den Herrn der Ernte, Arbeiter für seine Ernte auszusenden. Evangelium unseres Herrn Jesus Christus. Lob sei dir, Christus.

Liebe Mitchristen, Jesus, er hat Mitleid mit den Menschen, die wie Schafe ohne Hirten sind. Und wie viele Menschen gibt es in der heutigen Zeit, die ohne Hirte sind? Nicht, weil es keinen Hirte gibt, sondern weil sie den wahren Hirten, Jesus Christus, nicht wählen. So viele Menschen gehen umher wie verlorene Schafe, suchen eigene Wege und fallen ständig wieder in die Sünde, verirren sich, fallen in der teuflischen List ins Verderben ihrer Seelen. Sich finden lassen, wenn man sich verirrt hat, das hängt eigentlich nicht so sehr ab von Jesus, weil er ist immer jener, der uns sucht, der auf der Suche ist nach unserer Seele, der anklopft an unserem Herzen. Er ist wirklich der gute Hirt, der allen nachgeht, speziell dem verlorenen Schaf, wie er es selber gesagt hat. Es hängt oft viel mehr von uns Menschen ab, ob wir uns finden lassen wollen, ob wir die Demut haben, zuzugeben, dass wir falsche Wege gegangen sind. Wie oft sind die Menschen zu stolz, einzugestehen, sei es vor Gott wie auch vor den Mitmenschen, dass sie falsche Wege gegangen sind, dass der Weg, den sie gewählt haben, nicht der richtige war, dass dieser Weg sie nicht glücklich gemacht hat. Ein Mensch, der im Stolz gefangen ist, der ein stolzes Herz hat, der zeigt es auch in seinen Worten. Das zeigt Jesus einmal sehr schön auf, als er sagt, wovon das Herz voll ist, davon spricht der Mund. Und wenn das Herz des Menschen stolz ist, dann zeigt sich das so oft auch in der Sprache, indem man alles verurteilt, selbst Gott. Man sagt, nur ich habe Recht. Und wenn ich nicht recht habe, dann sind eben auch die anderen schuld oder vielleicht auch Gott ist dann schuld. Der stolze Mensch, er findet immer irgendwie einen Weg, damit er sich selber nicht beugen muss, nicht um Verzeihung bitten muss. Und Jesus, er ist gekommen, wie wir es im heutigen Evangelium gehört haben, um zu heilen, was verwundet ist. So viele Krankheiten hat er geheilt und die wichtigste Krankheit, wo er heilen will, die Krankheit unseres Herzens, die möchte er auch in uns heilen, die Krankheit, die sich so oft im Stolz zeigt und unsere Herzen verunstaltet. Und wenn unser Herz verunstaltet ist, dann sind es auch unsere Worte, unsere Gedanken, unsere Werke. Jesus, er ist gekommen, um uns zu befreien von der Sklaverei des Teufels. Und der Teufel wiederum, er hat immer diese Maske auf, diese Maske des Stolzes. Der Stolz, es ist typisch für ihn, dass er sich gegen Gott auflehnt, sagt, ich habe Recht, nicht du. Ich bin der Größte und nicht du. Im heutigen Evangelium heilt Jesus diesen Mann, der nicht sprechen kann oder vielleicht das Gute nicht sprechen kann. Jesus, er möchte auch unsere Herzen heilen, damit aus unserem Herzen die guten Worte kommen, diese Worte, die eine Hilfe sein können für unsere Mitmenschen oder auch die Worte, die wir zum Lobe Gottes aus unserem Mund herauskommen lassen. Jesus, wir wollen dich bitten, dass du unsere Herzen annimmst, wir wollen sie dir heute schenken und wir beten zu dir, Jesus, sanftmütig und demütig von Herzen. Bilde mein Herz nach deinem Herzen. Die Heiligen, die wir kennen, sie haben nicht Gott verurteilt mit ihrer Zunge und auch nicht die Mitmenschen. Sie sagten vielmehr immer wieder in ihrer Demut, Herr, sei du mir armen Sünder gnädig. Helfe mir, ein treuerer Diener zu sein, ein treuerer Diener von dir, Gott, und auch von den Mitmenschen. Und wie oft haben sie Gott gebeten, dass sie wie ein Hirte sein dürfen für das Volk Gottes, für die Menschen. Und das sind sie wirklich auch gewesen, die Heiligen. Sie sind Hirten gewesen, Hirten, die den Mitmenschen geholfen haben, den schlechten Weg des Stolzes zu verlassen, den Menschen geholfen haben, den Weg der Demut einzuschlagen, den Weg der Gebote Gottes. Das wollen wir heute Jesus bitten. Jesus, sei du der Hirte meiner Seele, meines Herzens. Helfe du mir, die guten Wege zu gehen, deine Wege zu gehen. Helfe mir, Herr, dass ich immer auf deine Stimme höre, denn ich weiß, ich glaube, dass du mein guter Hirte bist. Und helfe auch allen Menschen, Herr, ich bitte dich, dass sie geheilt werden dürfen in ihrem Herzen,
damit auch sie die Wege des Stolzes, die Wege der Sünde verlassen und deine Wege gehen. So wollen wir den Segen erbitten für uns und auch für die ganze Schöpfung, für die ganze Menschheit, damit wir alle unter diesem einen Hirten, Jesus Christus, eine Herde sein dürfen. Der Herr sei mit euch und mit deinem Geiste. Es segne und behüte euch der allmächtige und barmherzige Gott, der Vater und der Sohn und der Heilige Geist. Amen.

0: Liebe Zuhörerinnen und Zuhörer, Sie hören Radio Gloria, Gott ist die Liebe. Sie sind herzlich eingeladen, den Engel des Herrn mit Pfarrer Guido Hangartner zu beten.
1: Im Namen des Vaters und des Sohnes und des Heiligen Geistes.
0: Amen.
1: Der Engel des Herrn brachte Maria die Botschaft.
0: Und sie empfing vom Heiligen Geist.
1: Gegrüßet seist du, Maria, voll der Gnade. Der Herr ist mit dir. Du bist gebenedeit unter den Frauen. Und gebenedeit ist die Frucht deines Leibes, Jesus.
0: Heilige Maria, Mutter Gottes, bitte für uns Sünder, jetzt und in der Stunde unseres Todes. Amen.
1: Maria sprach, siehe, ich bin die Magd des Herrn.
0: Mir geschehe nach deinem Wort.
1: Gegrüßet seist du, Maria, voll der Gnade. Der Herr ist mit dir. Du bist gebenedeit unter den Frauen. Und gebenedeit ist die Frucht deines Leibes, Jesus.
0: Heilige Maria, Mutter Gottes, bitte für uns Sünder, jetzt und in der Stunde unseres Todes. Amen.
1: Und das Wort ist Fleisch geworden
0: und hat unter uns gewohnt.
1: Gegrüßet seist du, Maria, voll der Gnade. Der Herr ist mit dir. Du bist gebenedeit unter den Frauen. Und gebenedeit ist die Frucht deines Leibes, Jesus.
0: Heilige Maria, Mutter Gottes, bitte für uns Sünder, jetzt und in der Stunde unseres Todes. Amen.
1: Bitte für uns, heilige Gottesmutter,
0: auf dass wir würdig werden der Verheißungen Christi.
1: So lasset uns beten. Allmächtiger Gott, gieße deine Gnade in unsere Herzen ein. Durch die Botschaft des Engels haben wir die Menschwerdung Christi, deines Sohnes, erkannt. Führe uns durch sein Leiden und Kreuz zur Herrlichkeit der Auferstehung. Darum bitten wir durch Christus Jesus, unseren Herrn.
0: Amen.
1: Wir beten in den Anliegen des Heiligen Vaters. Vater unser im Himmel, geheiligt werde dein Name, dein Reich komme. Dein Wille geschehe, wie im Himmel, so auf Erden.
0: Unser tägliches Brot gib uns heute und vergib uns unsere Schuld, wie auch wir vergeben unseren Schuldigen. Und führe uns nicht in Versuchung, sondern erlöse uns von dem Bösen. Amen.
1: Gegrüßet seist du, Maria, voller Gnade. Der Herr ist mit dir. Du bist gebenedeit unter den Frauen. Und gebenedeit ist die Frucht deines Leibes, Jesus.
0: Heilige Maria, Mutter Gottes, bitte für uns Sünder, jetzt und in der Stunde unseres Todes. Amen.
1: Ehre sei dem Vater und dem Sohn und dem Heiligen Geist.
0: Wie im Anfang, so auch jetzt und alle Zeit und in Ewigkeit. Amen.

0: Der berühmte Dominikaner Pater Weiss aus Graz, dessen Namen damals alle kannten, hatte einmal gesagt, die soziale Frage ist vor allem eine sittliche Frage. Sie wird daher nur von jenen gelöst, die praktische Katholiken sind. Und der Mönch hat recht. Wir müssen daher zuallererst uns selber reformieren. Und zwar alle ohne Ausnahme. Wir müssen zurückkehren zu den sittlichen Grundsätzen der christlichen Vorzeit. Zurück? Das klingt alles anders als modern. Das klingt nicht fortschrittlich. Aber es ist besser umkehren als irre gehen. Haben unsere Altvorderen schon gesagt. Zurück. Zurück muss das Haus, die Familie. Auf der Familie ruht die Gesellschaft. Das Familienleben, nicht das Wirtshaus und Bummelleben. Heute auch Fitnessstudio und Sonnenstudios und anderes. Nein, das Familienleben muss wiederhergestellt werden. Die Haupt- und Grundfrage ist die Restauration der christlichen Familie. Ohne eine glückliche Lösung dieser Frage nützt alles andere nichts. Schaffen Sie die beste soziale Gesetzgebung. Erfüllen Sie alle Wünsche des Arbeiters. Solange Sie die Arbeiterfrau nicht aus der Fabrik herausreißen und sie der Familie zurückgeben, damit sie dort dem Manne ein trautes Heim bereite und ihren Kindern eine christliche Mutter sein könne, so lange ist das Werk, welches sie geschaffen, ein Flitterwerk. Oh, gibt es etwas Schöneres als ein christliches Familienleben? Und was ist mehr geeignet, uns in allen Stürmen des Lebens aufrecht zu erhalten, als die Erinnerung an das Elternhaus? Heraus aus den Wirtshäusern, heute auch aus den Fitnessstudios, zurück in die Familie, um dort die Unterhaltung mit Vater und Mutter und mit den Kindern zu pflegen, dieselben für Gott, Kirche und Vaterland zu erziehen. Zurück muss die Erziehung, wenn die Knaben früh Gehorsam und Zucht lernen, wenn die Mädchen einfach und fromm erzogen werden, dann wollen wir sehen, ob das heranwachsende Geschlecht noch besondere Neigungen hat zur Sozialdemokratie und heute auch zu den Grünen und zu all jenen politischen Ungeheuern, vor denen jetzt der Staat zittert. Zurück müssen die Arbeitgeber und die Arbeiter. Die einen zu gerechten Lohnverhältnissen und väterlicher Fürsorge für die Arbeiter, die anderen, die Arbeiter, zur Einfachheit, Nüchternheit, Sparsamkeit, zur Zufriedenheit, Tugendhaftigkeit und Frömmigkeit. Zurück müssen die Gemeinden. Würden alle, die in der Gemeinde sind, zusammenwirken und mit der Kirche einig gehen, würden sie ihr die Hand reichen durch Unterdrückung öffentlicher Ärgernisse, durch Aufrechterhaltung der Zucht in den Familien, durch Heilighaltung der Sonn- und Feiertage, durch Beschränkung der Wirtshäuser und so weiter. Oh, wie vieles müsste da besser werden. Zurück muss endlich der Staat. Er muss zurückkehren zu gerechter gesetzlicher Regelung der Arbeitsverhältnisse. Ja, nur ein lebendiges und praktisches Christentum wird die soziale Frage lösen. Heute auch die Umweltfrage. Und darum ist es hohe Zeit, dass alle Katholiken praktische Katholiken werden. Dass alle ohne Ausnahme mithelfen zur Lösung jener Frage, die neben der Schulfrage die brennendste Frage der Gegenwart ist. Ich danke Ihnen, hochverehrte Anwesende, für die freudige Aufmerksamkeit, die Sie mir geschenkt. Ich habe vor Ihren Augen das Bild eines ganzen Christen, eines praktischen Katholiken zu zeichnen versucht. Und Sie alle werden mit mir übereinstimmen. Sobald einmal unser Denken und Handeln, unser inneres und äußeres Leben nur mehr vom Geiste Christi getragen und beherrscht wird, sobald wir alle praktische Katholiken geworden sind, so wird unsere Wirksamkeit in der Welt von nie geahnter Ausdehnung und unberechenbarem Segen begleitet sein. Möchten wir daher alle immer mehr diesem hohen Ziel zusteuern. Christus vincit, Christus regnat, Christus imperat. Sie kennen diese Worte, die auf dem hohen Obelisken vor dem St. Petersdom in der ewigen Stadt geschrieben stehen. Christus siegt, Christus regiert, Christus herrscht. Möge Jesus Christus in dem allein Heil und Seligkeit Apostelgeschichte 4,12, immer mehr all unser Denken und Handeln, unser inneres und äußeres Leben beherrschen und regieren, dann werden wir auch mit Christus triumphieren. Amen.
1: So segne, behüte und stärke euch der allmächtige Gott, der Vater, der Sohn, der Heilige Geist.
2: Amen.
1: Amen. Herr, gib den Verstorbenen die ewige Ruhe
2: und das ewige Licht leuchte ihnen.
1: Herr, lass sie ruhen in Frieden.
2: Amen. Wir danken Ihnen ganz herzlich, lieber Pfarrer Guido Hangartner, für das Gebet des Engel des Herrn, die Gedanken und Ihren priesterlichen Segen. Gelobt sei Jesus Christus in Ewigkeit. Amen.
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2: Sie hören den Gedanken vom Pfarrer Daniel Bühlmann.
5: Liebe Zuhörerinnen und Zuhörer, alles durch Christus erneuern. Doch Erneuerung ist ja auch immer wieder mit Angst verbunden. Angst hat ja viele Formen. Angst kennen Sie und ich. Ein jedes von uns kann für sich mal die Frage stellen, wie bin ich mit Angst persönlich umgegangen? Was gab mir Halt? Im Evangelium des 14. Kapitels von Matthäus, da hören wir, dass die Jünger selbst Angst hatten. Sie machten eine ganz konkrete Erfahrung der Bedrohung. Es ist diese Stelle, wo Jesus seine Jünger wegschickt. Sie sollen mit dem Boot vorausfahren. Und die Jünger tun das, was Jesus gesagt hat, und sie fahren los. Und plötzlich auf der See, da kam ein heftiger Sturm und das Boot wurde von den Wellen hin und her geworfen. Eine ungemütliche Lage. Und hinzu kommt, dass sie plötzlich eine Gestalt auf dem Wasser sehen. Und ihre Angst steigert sich. Und Matthäus unterstreicht ihre Angst, indem er noch hinzufügt, dass die Jünger schrien vor Angst, weil sie meinten, ein Gespenst zu sehen. Doch dann hören sie die Stimme, habt Mut, ich bin es, fürchtet euch nicht. Angst, Zweifel, Glauben, das ist so, was das Leben ausmacht. Und diese drei Komponenten, das Angst haben, wo dann der Zweifel aufkommt und doch dann wieder zum Glauben führt, diese Erfahrung machen diese Jünger. Und sie erfahren dabei, dass Jesu Nachfolge überhaupt nichts Langweiliges ist. Und das ist ja bis heute so geblieben. An Jesus zu glauben, in seiner konkreten Nachfolge zu leben, bedeutet nicht eintönig oder undramatisch zu leben. Gerade vom Undramatischen können unsere Schwestern und Brüder im Nahen Osten berichten, was es heißt, ihr Leben für den Glauben an ihn zu riskieren. Manchmal habe ich den Eindruck, dass Jesus uns in Situationen hineinschickt, in denen wir uns bewähren sollen. Was heißt eigentlich Glauben? Glauben heißt Vertrauen haben, überzeugt sein von dem, was ich bekenne. Wenn wir zum Beispiel das Glaubensbekenntnis sprechen, dann muss der Inhalt mit Erfahrung des Lebens getränkt werden. Ob die Sätze, welche ja fundamental sind für unseren Glauben, ob diese Sätze auch wahr sind, müssen wir in den Glauben hineinwachsen. Erst, wenn wir die Erfahrung mit Gott, mit Jesus, dem Auferstandenen gemacht haben, erst dann wird unser Bekenntnis lebendig. Und deshalb ist es wichtig, dass wir den Kontakt zu ihm suchen und diesen Kontakt auch pflegen. Und manchmal geht das ganz spontan. Und oft braucht es Zeit, Zeit der Stille, der Meditation für mich oder in Gemeinschaft. Schauen Sie, selbst Jesus, er hat sich für die Stille, für das Gebet zurückgezogen. Wenn ich meine alltäglichen Erfahrungen im Licht des Glaubens betrachte, kann es plötzlich sein, dass ich darin Gott entdecke. Denn er schreibt ja seine Geschichte auch mit mir. Aus meiner ganz persönlichen Glaubenserfahrung kann ich sagen, dass auch ich in stürmischen Momenten meines Lebens, dass Jesus mich getragen hat und dass der Glaube mir Kraft gab, nicht zu verzweifeln. Und bis zu dem Tag der Priesterweihe vor 3 Jahren, wo der Bischof am Ende des Weiheaktes sagte, dass Gott selbst nun das gute Werk, das er begonnen hat, dass er das weiterführt und vollendet. Jesus erfordert zum Wagnis heraus, weil der Glaube ja nicht etwas Abstraktes, sondern mit meinem Leben, mit meinem ganz konkreten Leben zu tun hat.
6: Wir beten die 15 Vater Unser und die 15 Gegrüßt seist du Maria, die Jesus der heiligen Brigitta von Schweden geoffenbart hat.
7: Endlich erschien ihr Christus in einer Vision eines Tages. Er gab ihr auch großartige Verheißungen für alle Menschen, die diese Gebete verrichten wollten. Jesus sprach zu Brigitta: Wer diese Gebete während eines Jahres jeden Tag verrichtet, wird 15 Seelen aus seiner Verwandtschaft aus dem Fegfeuer erlösen. 15 Gerechte aus seiner Verwandtschaft werden die Gnade der Beharrlichkeit erlangen und 15 Sünder aus seiner Verwandtschaft werden sich bekehren. Die Person selbst, welche sie betet, wird die ersten Stufen der Vollkommenheit erreichen und 15 Tage vor ihrem Tod werde ich ihr meinen kostbaren Leib reichen, damit sie durch denselben vor dem ewigen Hunger bewahrt werde. Ich werde ihr mein kostbares Blut zu trinken geben, um sie vor dem ewigen Durst zu bewahren. Bei ihrem Tode werde ich mit meiner vielgeliebten Mutter kommen und ihre Seele gnadenreich empfangen und sie in die ewigen Freuden einführen. Wer diese Gebete auch andere lehrt, dessen Freude und Verdienste werden in Ewigkeit dauern. An dem Ort, wo man diese Gebete verrichtet, ist Gott mit seiner Gnade gegenwärtig.
8: Die 15 Gebete, die der heiligen Brigitta von Christus geoffenbart wurden, sind von der

0: die dich lieben, du Freund und Heiland der Sünde. Gedenke der tiefinnersten Betrübnis, die du erduldet hast, als die von Ewigkeit vorherbestimmte Zeit deines heiligen Leidens nahe war. Du deinen Jüngern die Füße gewaschen, deinen Leib und dein Blut ihnen zur Speise gereicht, sie mildreich getröstet hattest und dann in der Fülle der Traurigkeit selbst bezeugtest. Betrübt ist meine Seele bis zum Tod. Denke an all die Qual und Bedrängnis, die du vor deinem Kreuzestod erlitten, als du nach dreimaligem Gebet und blutigem Angstschweiß von deinem Jünger verraten, von deinem Volk gefangen, falsch angeklagt, von deinen Richtern ungerecht verurteilt, in der auserwählten Stadt in hochfestlicher Zeit unschuldig verworfen, deiner Kleider beraubt, mit Fäusten geschlagen, an eine Säule gebunden, gegeißelt, mit Dornen gekrönt und mit unzähligen anderen Unbilden misshandelt wurdest. Durch diese Leiden verleihe mir, o Herr mein Gott, wahre Zerknirschung, würdige Genugtuung und die Nachlassung aller meiner Sünden.
1: Vater unser im Himmel, geheiligt werde dein Name, dein Reich komme, dein Wille geschehe, wie im Himmel, so auf Erden. Unser tägliches Brot gib uns heute und vergib uns unsere Schuld, wie auch wir vergeben unseren Schuldigern. Und führe uns nicht in Versuchung, sondern erlöse uns von dem Bösen. Gegrüßet seist du, Maria, voll der Gnade. Der Herr ist mit dir. Du bist gebenedeit unter den Frauen, und gebenedeit ist die Frucht deines Leibes, Jesus. Heilige Maria, Mutter Gottes, bitte für uns Sünder,

0: Christi Verspottung. O Jesus, du Freude der Engel, gedenke der Betrübnis, die du ertragen, als alle deine Feinde wie grimmige Löwen dich umringten und mit Fäusten schlugen und dein Angesicht bespien. Durch diese Qualen und die ruchlosen Schmachworte, womit deine Feinde dich bedrängten, erlöse mich, o Herr Jesus, von allen meinen sichtbaren und unsichtbaren Feinden, und lass mich in deinem Schutze zum ewigen Heile gelangen.
1: Vater unser im Himmel, geheiligt werde dein Name, dein Reich komme, dein Wille geschehe wie im Himmel, so auf Erden. Unser tägliches Brot gib uns heute, und vergib uns unsere Schuld, wie auch wir vergeben unseren Schuldigern. Und führe uns nicht in Versuchung, sondern erlöse uns von dem Bösen. Gegrüßet seist du, Maria, voll der Gnade. Der Herr ist mit dir. Du bist gebenedeit unter den Frauen, und gebenedeit ist die Frucht deines Leibes, Jesus. Heilige Maria, Mutter Gottes, bitte für uns Sünder, jetzt und in der Stunde unseres Todes. Amen.
0: Christi Annagelung ans Kreuz. O Jesus, du Werkmeister der Welt, der du in deiner Unermesslichkeit Himmel und Erde umfassest, gedenke des bitteren Schmerzes, den du erduldet, als die grausamen Kriegsknechte deine Hände und Füße mit scharfen Nägeln durchbohrten und ans Kreuz schlugen, wobei sie Schmerz auf Schmerz häufend deine Glieder so gewaltsam nach der Länge und Breite des Kreuzes ausspannten, dass sie aus den Gelenken gerissen wurden. Durch diese bitterste Kreuzesqual bitte ich dich, mir die heilige Furcht und Liebe zu deinem heiligen Namen zu erteilen.
1: Vater unser im Himmel, geheiligt werde dein Name, dein Reich komme, dein Wille geschehe, wie im Himmel, so auf Erden. Unser tägliches Brot gib uns heute, und vergib uns unsere Schuld, wie auch wir vergeben unseren Schuldigern. Und führe uns nicht in Versuchung, sondern erlöse uns von dem Bösen. Gegrüßet seist du, Maria, voll der Gnade, der Herr ist mit dir. Du bist gebenedeit unter den Frauen, und gebenedeit ist die Frucht deines Leibes,

0: Christi Gebet für seine Kreuziger. O Jesus, du himmlischer Arzt, gedenke der Todesschwäche, der Schmerzen, welche du erhöht am Kreuzesbaume an all deinen verwundeten und zerfleischten Gliedern ertragen hast, so dass kein Schmerz dem deinen glich und vom Scheitel deines Hauptes bis zu den Fußsohlen nichts Gesundes an dir zu finden war. Und wie du dennoch all diese Qualen nicht beachtend, für deine Feinde gebetet und gesprochen hast. Vater, vergib ihnen, denn sie wissen nicht, was sie tun. Durch diese Barmherzigkeit verleihe mir, dass die Erinnerung an deine bittersten Leiden mir zur vollkommenen Verzeihung aller meiner Sünden und Verirrungen gereiche.
1: Vater unser im Himmel, geheiligt werde dein Name, dein Reich komme, dein Wille geschehe, wie im Himmel, so auf Erden. Unser tägliches Brot gib uns heute und vergib uns unsere Schuld, wie auch wir vergeben unseren Schuldigern. Und führe uns nicht in Versuchung, sondern erlöse uns von dem Bösen. Gegrüßet seist du, Maria, voll der Gnade. Der Herr ist mit dir. Du bist gebenedeit unter den Frauen und gebenedeit ist die Frucht deines Leibes, Jesus. Heilige Maria, Mutter Gottes, bitte für uns Sünder, jetzt und in der Stunde unseres Todes. Amen.

0: Christi Barmherzigkeit gegen reumütige Sünder. O Jesus, du Spiegel der ewigen Klarheit, gedenke jener Betrübnis, die dein Herz bedrängte, als du im Lichte all deiner Weisheit zwar die selige Zukunft der Auserwählten sahest, welche durch die Verdienste deines Leidens ihr Heil finden, aber auch die Verwerfung so vieler Gottloser, die durch eigene Schuld in das ewige Verderben stürzen werden. Durch die unergründliche Tiefe deiner Erbarmung, in der du mit uns Sündern und Irrenden so schmerzliches Mitleid empfunden und die du dem Räuber neben dir erwiesen hast, als du zu ihm sprachst, heute wirst du bei mir im Paradiese sein, bitte ich dich, du wollest auch mir in der Stunde des Todes Barmherzigkeit erweisen.
1: Vater unser im Himmel, geheiligt werde dein Name, dein Reich komme, dein Wille geschehe, wie im Himmel, so auf Erden. Unser tägliches Brot gib uns heute und vergib uns unsere Schuld, wie auch wir vergeben unseren Schuldigern. Und führe uns nicht in Versuchung, sondern erlöse uns von dem Bösen. Gegrüßet seist du, Maria, voll der Gnade. Der Herr ist mit dir. Du bist gebenedeit unter den Frauen, und gebenedeit ist die Frucht deines Leibes, Jesus. Heilige Maria, Mutter Gottes, bitte für uns

0: Christi Testament am Kreuze. O Jesus, König und Freund der Seelen, der du allein aller Liebe und Sehnsucht würdig bist, gedenke jener Betrübnis, die du empfunden, als du in Blöße und Elend von allen deinen Freunden verlassen am Kreuze schwebtest und keinen anderen Tröster fandest als deine geliebte Mutter, die in der Bitterkeit ihrer Seele und mit heiliger Treue dir zur Seite stand, und welche du deinem Jünger empfohlen, so wie du den Jünger anstatt deiner ihr zum Sohne gegeben hast, als du sprachest, Frau, siehe da, dein Sohn, und zum Jünger, siehe da, deine Mutter. Bei dem Schwerte des Schmerzens, das damals ihre Seele durchdrang, bitte ich dich, o gütigster Jesus, dass du mir in allen Trübsalen des Leibes und der Seele, besonders in der Todesstunde, deine Erbarmung und deinen Trost schenken wollest.
1: Vater unser im Himmel, geheiligt werde dein Name, dein Reich komme, dein Wille geschehe, wie im Himmel, so auf Erden. Unser tägliches Brot gib uns heute und vergib uns unsere Schuld, wie auch wir vergeben unseren Schuldigern. Und führe uns nicht in Versuchung, sondern erlöse uns von dem Bösen. Gegrüßet seist du, Maria, voll der Gnade. Der Herr ist mit dir. Du bist gebenedeit unter den Frauen, und gebenedeit ist die Frucht deines Leibes, Jesus. Heilige Maria, Mutter Gottes, bitte für uns Sünder,

0: Christi Durst. O Jesus, du Quelle der unerschöpflichen Gütigkeit, der du aus tiefstem Verlangen am Kreuze sprachest, mich dürstet. Entzünde in unseren Herzen die Sehnsucht nach allen Übungen der wahren Tugend und vertilge in uns gänzlich alle Begierlichkeit der Sinne und alle böse Lust nach Ergötzungen.
1: Vater unser im Himmel, geheiligt werde dein Name, dein Reich komme, dein Wille geschehe wie im Himmel, so auf Erden. Unser tägliches Brot gib uns heute und vergib uns unsere Schuld, wie auch wir vergeben unseren Schuldigern. Und führe uns nicht in Versuchung, sondern erlöse uns von dem Bösen. Gegrüßet seist du, Maria, voll der Gnade, der Herr ist mit dir. Du bist gebenedeit unter den Frauen, und gebenedeit ist die Frucht deines Leibes, Jesus. Heilige Maria, Mutter Gottes, bitte für uns Sünder, jetzt und in der Stunde unseres Todes. Amen.

0: Christi trank. O Jesus, du Süßigkeit des Herzens und unauslöschliche Freude der dir ergebenen Seelen. Durch die Bitterkeit des Essigs und der Galle, die du für mich gekostet hast, verleihe mir, dass ich in der Todesstunde zum Heil und Trost meiner Seele dich würdig empfangen möge.
1: Vater unser im Himmel, geheiligt werde dein Name, dein Reich komme, dein Wille geschehe, wie im Himmel, so auf Erden. Unser tägliches Brot gib uns heute und vergib uns unsere Schuld, wie auch wir vergeben unseren Schuldigern. Und führe uns nicht in Versuchung, sondern erlöse uns von dem Bösen. Gegrüßet seist du, Maria, voll der Gnade. Der Herr ist mit dir. Du bist gebenedeit unter den Frauen, und gebenedeit ist die Frucht deines Leibes, Jesus. Heilige Maria, Mutter Gottes, bitte für uns Sünder.

0: Christi Angsthof am Kreuz. O Gott, du herrschende Kraft und Jubel des Gemütes, gedenke der Qual und Bedrängnis, die du gelitten, als du im Herannahen deines bitteren Todes mit lauter Stimme riefest, mein Gott, warum hast du mich verlassen? Durch diese Angst der scheinbaren Verlassenheit, womit du uns von der ewigen Verlassenheit erlöst hast, bitte ich dich, Herr unser Gott, dass du mich in meinen Drangsalen niemals verlassen wollest.
1: Vater unser im Himmel, geheiligt werde dein Name, dein Reich komme, dein Wille geschehe wie im Himmel so auf Erden. Unser tägliches Brot gib uns heute und vergib uns unsere Schuld, wie auch wir vergeben unseren Schuldigern. Und führe uns nicht in Versuchung, sondern erlöse uns von dem Bösen. Gegrüßet seist du, Maria, voll der Gnade. Der Herr ist mit dir. Du bist gebenedeit unter den Frauen, und gebenedeit ist die Frucht deines Leibes, Jesus. Heilige Maria, Mutter Gottes, bitte für uns Sünder, jetzt und in der Stunde unseres Todes. Amen.
0: Christi, viele Wunden. O Jesus, Anfang und Ende, Kraft und Leben, gedenke, dass du dich vom Haupte bis zu den Fußsohlen gänzlich für uns in das Meer der Leiden versenkt hast. Durch die Größe und Tiefe deiner schmerzlichsten Wunden lehre mich in Sünden versunkenen, durch wahren Liebesgehorsam deine Gebote beachten.
1: Vater unser im Himmel, geheiligt werde dein Name, dein Reich komme, dein Wille geschehe wie im Himmel so auf Erden. Unser tägliches Brot gib uns heute und vergib uns unsere Schuld, wie auch wir vergeben unseren Schuldigern. Und führe uns nicht in Versuchung, sondern erlöse uns von dem Bösen. Gegrüßet seist du, Maria, voll der Gnade. Der Herr ist mit dir, du bist gebenedeit unter den Frauen. Und gebenedeit ist die Frucht deines Leibes, Jesus. Heilige Maria, Mutter Gottes, bitte für uns Sünder, jetzt und in der Stunde unseres Todes. Amen.
0: Christi, tiefe Wunden. O Jesus, du Abgrund der tiefsten Barmherzigkeit, um der Tiefe deiner Wunden willen, die das Mark deiner Gebeine durchdrangen, bitte ich dich, ziehe mich aus dem Abgrund der Sünden und verbirg meine Seele in deinen heiligsten Wunden vor dem Angesichte deines strafenden Zornes, damit ich nicht deiner Gerechtigkeit anheimfalle.
1: Vater unser im Himmel, geheiligt werde dein Name, dein Reich komme, dein Wille geschehe wie im Himmel so auf Erden. Unser tägliches Brot gib uns heute und vergib uns unsere Schuld, wie auch wir vergeben unseren Schuldigern. Und führe uns nicht in Versuchung, sondern erlöse uns von dem Bösen. Gegrüßet seist du, Maria, voll der Gnade. Der Herr ist mit dir. Du bist gebenedeit unter den Frauen. Und gebenedeit ist die Frucht deines Leibes, Jesus. Heilige Maria, Mutter Gottes, bitte für uns Sünder, jetzt und in der Stunde unseres Todes. Amen.

0: Christi, blutende Wunden. O Jesus, du strahlendes Bild der Wahrheit, Zeichen der Einigkeit und Band der Liebe. Gedenke der zahllosen Wunden, die deinen ganzen Leib bedeckten und ihn mit deinem heiligsten Blute färbten. Gedenke der unbegreiflichen Peinen, die du in diesem reinsten Leib für uns erduldet hast. Was hättest du noch mehr tun sollen, was du nicht getan hast? Ich bitte dich, o gütigster Jesus, schreibe mit deinem kostbaren Blute alle diese Wunden in mein Herz, damit ich deinen Schmerz und deinen Tod darin alle Zeit lese und in treuer Dankbarkeit bis zum Ende verharre.
1: Vater unser im Himmel, geheiligt werde dein Name, dein Reich komme, dein Wille geschehe wie im Himmel, so auf Erden. Unser tägliches Brot gib uns heute und vergib uns unsere Schuld, wie auch wir vergeben unseren Schuldigern. Und führe uns nicht in Versuchung, sondern erlöse uns von dem Bösen. Gegrüßet seist du, Maria, voll der Gnade. Der Herr ist mit dir. Du bist gebenedeit unter den Frauen, und gebenedeit ist die Frucht deines Leibes, Jesus. Heilige Maria, Mutter Gottes, bitte für uns

0: Christi letzte Angst. O Jesus, unsterblicher und unüberwindlicher König, gedenke der Schmerzen, die du erlitten hast, als alle Kräfte deines Körpers dich gänzlich verließen und du mit geneigtem Haupte sprachest, es ist vollbracht. Durch diese deine Todesangst erbarme dich meiner in meiner letzten Stunde, wenn mein Gemüt bedrängt und mein Geist niedergebeugt sein wird.
1: Vater unser im Himmel, geheiligt werde dein Name, dein Reich komme, dein Wille geschehe wie im Himmel, so auf Erden. Unser tägliches Brot gib uns heute und vergib uns unsere Schuld, wie auch wir vergeben unseren Schuldigern. Und führe uns nicht in Versuchung, sondern erlöse uns von dem Bösen. Gegrüßet seist du, Maria, voll der Gnade. Der Herr ist mit dir. Du bist gebenedeit unter den Frauen, und gebenedeit ist die Frucht deines Leibes, Jesus. Heilige Maria, Mutter Gottes, bitte für uns Sünder, jetzt und in der Stunde unseres Todes. Amen.

0: Christi scheiden. O Jesus, du Eingeborene des allerhöchsten Vaters und Ebenbild seiner Weisheit, gedenke jener innigsten Hingebung, mit der du riefest, Vater, in deine Hände empfehle ich meinen Geist. Und wie du alsdann mit zerrissenem Leibe, mit gebrochenem Herzen, deine Barmherzigkeit über uns vollendet und so deinen Geist aufgegeben hast. Durch diesen kostbaren Tod bitte ich dich, o König der Heiligen, stärke mich im Streite gegen den Satan, die Welt und das Fleisch, damit ich, der Welt absterbend, dir lebe und meine Seele, wenn sie in der Stunde des Todes von ihrer Pilgerschaft zurückkehrt, mit erbarmender Liebe von dir aufgenommen werde.
1: Vater unser im Himmel, geheiligt werde dein Name, dein Reich komme, dein Wille geschehe wie im Himmel, so auf Erden. Unser tägliches Brot gib uns heute und vergib uns unsere Schuld, wie auch wir vergeben unseren Schuldigern. Und führe uns nicht in Versuchung, sondern erlöse uns von dem Bösen. Gegrüßet seist du, Maria, voll der Gnade. Der Herr ist mit dir. Du bist gebenedeit unter den Frauen, und gebenedeit ist die Frucht deines Leibes, Jesus. Heilige Maria, Mutter Gottes, bitte für uns Sünder, jetzt und in der Stunde unseres Todes. Amen.

0: Die letzte und gänzliche Blutvergießung. O Jesus, du wahrer und fruchtbarer Weinstock, in welchen wir eingepflanzt sind, gedenke jener überreichen Vergießung deines Blutes, welches du gleich dem Safte der gepressten Traube vergossen, als du aus deiner durch die Lanze geöffneten Seite Blut und Wasser so reichlich hervorquellen ließest, dass auch kein Tropfen zurückblieb und dein heiligster Leib hoch am Kreuze schwebte. Durch diese Vergießung deines Blutes stärke meine Seele im letzten Todesstreite und lass sie von allen Flecken rein vor dir erscheinen.
1: Vater unser im Himmel, geheiligt werde dein Name, dein Reich komme, dein Wille geschehe wie im Himmel, so auf Erden. Unser tägliches Brot gib uns heute und vergib uns unsere Schuld, wie auch wir vergeben unseren Schuldigern. Und führe uns nicht in Versuchung, sondern erlöse uns von dem Bösen. Gegrüßet seist du, Maria, voll der Gnade. Der Herr ist mit dir. Du bist gebenedeit unter den Frauen, und gebenedeit ist die Frucht deines Leibes, Jesus. Heilige Maria, Mutter Gottes, bitte für uns Sünder.

0: Nimm an, o Jesus, dieses Gebet in deiner übergroßen Liebe, in der du alle Wunden deines heiligsten Leibes für uns getragen hast. Erbarme dich meiner und aller mit Sünden Beladenen und verleihe allen gläubigen Seelen, den Lebendigen wie den Abgeschiedenen, Gnade, Verzeihung und das ewige Leben. Amen.
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0: Ich lade Sie ein, gemeinsam mit mir und zwei Familien aus Eichstätt den glorreichen Rosenkranz zu beten. In ihm betrachten wir die Auferstehung und Himmelfahrt Jesu Christi. Er hat den Tod überwunden und uns ein neues Leben in der Gemeinschaft mit Gott geschenkt. Bei diesem Rosenkranz beten wir für die Kirche, dass Gott sie beständig erneuere und für die Einheit der Christen. Im Namen des Vaters und des Sohnes und des Heiligen Geistes. Amen. Ich glaube an Gott, den Vater, den Allmächtigen, den Schöpfer des Himmels und der Erde, und an Jesus Christus, seinen eingeborenen Sohn, unseren Herrn, empfangen durch den Heiligen Geist, geboren von der Jungfrau Maria, gelitten unter Pontius Pilatus, gekreuzigt, gestorben und begraben, hinabgestiegen in das Reich des Todes, am dritten Tage auferstanden von den Toten, aufgefahren in den Himmel. Er sitzt zur Rechten Gottes des allmächtigen Vaters. Von dort wird er kommen, zu richten die Lebenden und die Toten. Ich glaube an den Heiligen Geist, die heilige katholische Kirche, Gemeinschaft der Heiligen, Vergebung der Sünden, Auferstehung der Toten und das ewige Leben. Amen. Vater unser im Himmel, geheiligt werde dein Name, dein Reich komme, dein Wille geschehe wie im Himmel, so auf Erden. Unser tägliches Brot gib uns heute und vergib uns unsere Schuld, wie auch wir vergeben unseren Schuldigern. Und führe uns nicht in Versuchung, sondern erlöse uns von dem Bösen. Gegrüßet seist du, Maria, voll der Gnade. Der Herr ist mit dir. Du bist gebenedeit unter den Frauen. Und gebenedeit ist die Frucht deines Leibes, Jesus, der in uns den Glauben vermehre. Heilige Maria, Mutter Gottes, bitte für uns Sünder, jetzt und in der Stunde unseres Todes. Amen. Gegrüßet seist du, Maria, voll der Gnade, der Herr ist mit dir. Du bist gebenedeit unter den Frauen, und gebenedeit ist die Frucht deines Leibes, Jesus, der in uns die Hoffnung stärke. Heilige Maria, Mutter Gottes, bitte für uns Sünder, jetzt und in der Stunde unseres Todes. Amen. Gegrüßet seist du, Maria, voll der Gnade, der Herr ist mit dir. Du bist gebenedeit unter den Frauen, und gebenedeit ist die Frucht deines Leibes, Jesus, der in uns die Liebe entzünde. Heilige Maria, Mutter Gottes, bitte für uns Sünder, jetzt und in der Stunde unseres Todes. Amen. Ehre sei dem Vater und dem Sohn und dem Heiligen Geist, wie im Anfang, so auch jetzt und alle Zeit und in Ewigkeit. Amen. O mein Jesus, verzeih uns unsere Sünden, bewahre uns vor dem Feuer der Hölle, führe alle Seelen in den Himmel, besonders jene, die deiner Barmherzigkeit am meisten bedürfen. Erstes Geheimnis: Jesus, der von den Toten auferstanden ist. Aus dem Evangelium nach Lukas. Am ersten Tag der Woche gingen die Frauen mit den wohlriechenden Salben, die sie zubereitet hatten, in aller Frühe zum Grab. Da sahen sie, dass der Stein vom Grab weggewälzt war. Sie gingen hinein, aber den Leichnam Jesu des Herrn fanden sie nicht. Während sie ratlos dastanden, traten zwei Männer in leuchtenden Gewändern zu ihnen. Die Frauen erschraken und blickten zu Boden. Die Männer aber sagten zu ihnen: Was sucht ihr den Lebenden bei den Toten? Er ist nicht hier, sondern er ist auferstanden. Vater unser im Himmel, geheiligt werde dein Name, dein Reich komme, dein Wille geschehe, wie im Himmel, so auf Erden. Unser tägliches Brot gib uns heute, und vergib uns unsere Schuld, wie auch wir vergeben unseren Schuldigen. Und führe uns nicht in Versuchung, sondern erlöse uns von dem Bösen. Gegrüßet seist du, Maria, voll der Gnade, der Herr ist mit dir. Du bist gebenedeit unter den Frauen, und gebenedeit ist die Frucht deines Leibes, Jesus, der von den Toten auferstanden ist.
1: Heilige Maria, Mutter Gottes, bitte für uns Sünder, jetzt und in der Stunde unseres Todes. Amen.
0: Gegrüßet seist du, Maria, voll der Gnade, der Herr ist mit dir. Du bist gebenedeit unter den Frauen, und gebenedeit ist die Frucht deines Leibes, Jesus, der von den Toten auferstanden ist.
1: Heilige Maria, Mutter Gottes, bitte für uns Sünder, jetzt und in der Stunde unseres Todes. Amen.
0: Gegrüßet seist du, Maria, voll der Gnade, der Herr ist mit dir. Du bist gebenedeit unter den Frauen, und gebenedeit ist die Frucht deines Leibes, Jesus, der von den Toten auferstanden ist.
1: Heilige Maria, Mutter Gottes, bitte für uns Sünder, jetzt und in der Stunde unseres Todes. Amen.
0: Gegrüßet seist du, Maria, voll der Gnade, der Herr ist mit dir. Du bist gebenedeit unter den Frauen, und gebenedeit ist die Frucht deines Leibes, Jesus, der von den Toten auferstanden ist.
1: Heilige Maria, Mutter Gottes, bitte für uns Sünder, jetzt und in der Stunde unseres Todes. Amen.
0: Gegrüßet seist du, Maria, voll der Gnade, der Herr ist mit dir. Du bist gebenedeit unter den Frauen, und gebenedeit ist die Frucht deines Leibes, Jesus, der von den Toten auferstanden ist.
1: Heilige Maria, Mutter Gottes, bitte für uns Sünder, jetzt und in der Stunde unseres Todes. Amen.
0: Gegrüßet seist du, Maria, voll der Gnade, der Herr ist mit dir. Du bist gebenedeit unter den Frauen, und gebenedeit ist die Frucht deines Leibes, Jesus, der von den Toten auferstanden ist.
1: Heilige Maria, Mutter Gottes, bitte für uns Sünder, jetzt und in der Stunde unseres Todes. Amen.
0: Gegrüßet seist du, Maria, voll der Gnade, der Herr ist mit dir. Du bist gebenedeit unter den Frauen, und gebenedeit ist die Frucht deines Leibes, Jesus, der von den Toten auferstanden ist.
1: Heilige Maria, Mutter Gottes, bitte für uns Sünder, jetzt und in der Stunde unseres Todes. Amen.
0: Gegrüßet seist du, Maria, voll der Gnade, der Herr ist mit dir. Du bist gebenedeit unter den Frauen, und gebenedeit ist die Frucht deines Leibes, Jesus, der von den Toten auferstanden ist.
1: Heilige Maria, Mutter Gottes, bitte für uns Sünder, jetzt und in der Stunde unseres Todes. Amen.
0: Gegrüßet seist du, Maria, voll der Gnade, der Herr ist mit dir, du bist gebenedeit unter den Frauen, und gebenedeit ist die Frucht deines Leibes, Jesus, der von den Toten auferstanden ist.
1: Heilige Maria, Mutter Gottes, bitte für uns Sünder, jetzt und in der Stunde unseres Todes. Amen.
0: Gegrüßet seist du, Maria, voll der Gnade, der Herr ist mit dir, du bist gebenedeit unter den Frauen, und gebenedeit ist die Frucht deines Leibes, Jesus, der von den Toten auferstanden ist.
1: Heilige Maria, Mutter Gottes, bitte für uns Sünder, jetzt und in der Stunde unseres Todes. Amen.
0: Ehre sei dem Vater und dem Sohn und dem Heiligen Geist, wie im Anfang, so auch jetzt und alle Zeit und in Ewigkeit. Amen. O mein Jesus, verzeih uns unsere Sünden, bewahre uns vor dem Feuer der Hölle, führe alle Seelen in den Himmel, besonders jene, die deiner Barmherzigkeit am meisten bedürfen. Zweites Geheimnis: Jesus, der in den Himmel aufgefahren ist. Aus der Apostelgeschichte. Nachdem Jesus nach seiner Auferstehung 40 Tage hindurch den Aposteln erschienen ist und zu ihnen vom Reich Gottes gesprochen hat, wurde er vor ihren Augen emporgehoben, und eine Wolke nahm ihn auf und entzog ihn ihren Blicken. Während sie unverwandt ihm nach zum Himmel emporschauten, standen plötzlich zwei Männer in weißen Gewändern bei ihnen und sagten: Ihr Männer von Galiläa, was steht ihr da und schaut empor zum Himmel? Dieser Jesus, der von euch ging und in den Himmel aufgenommen wurde, wird ebenso wiederkommen, wie ihr ihn habt zum Himmel hingehen sehen.
1: Vater unser im Himmel, geheiligt werde dein Name, dein Reich komme, dein Wille geschehe, wie im Himmel, so auf Erden. Unser tägliches Brot gib uns heute und vergib uns unsere Schuld, wie auch wir vergeben unseren Schuldigen. Und führe uns nicht in Versuchung, sondern erlöse uns von dem Bösen. Gegrüßet seist du, Maria, voller Gnade, der Herr ist mit dir. Du bist gebenedeit unter den Frauen, und gebenedeit ist die Frucht deines Leibes, Jesus, der in den Himmel aufgefahren ist.
2: Heilige Maria, Mutter Gottes, bitte für uns Sünder, jetzt und in der Stunde unseres Todes. Amen.
1: Gegrüßet seist du, Maria, voller Gnade, der Herr ist mit dir. Du bist gebenedeit unter den Frauen, und gebenedeit ist die Frucht deines Leibes, Jesus, der in den Himmel aufgefahren ist.
2: Heilige Maria, Mutter Gottes, bitte für uns Sünder, jetzt und in der Stunde unseres Todes. Amen.
1: Gegrüßet seist du, Maria, voller Gnade, der Herr ist mit dir. Du bist gebenedeit unter den Frauen, und gebenedeit ist die Frucht deines Leibes, Jesus, der in den Himmel aufgefahren ist.
2: Heilige Maria, Mutter Gottes, bitte für uns Sünder, jetzt und in der Stunde unseres Todes. Amen.
1: Gegrüßet seist du, Maria, voller Gnade, der Herr ist mit dir. Du bist gebenedeit unter den Frauen, und gebenedeit ist die Frucht deines Leibes, Jesus, der in den Himmel aufgefahren ist.
2: Heilige Maria, Mutter Gottes, bitte für uns Sünder, jetzt und in der Stunde unseres Todes. Amen.
1: Gegrüßet seist du, Maria, voller Gnade, der Herr ist mit dir. Du bist gebenedeit unter den Frauen, und gebenedeit ist die Frucht deines Leibes, Jesus, der in den Himmel aufgefahren ist.
2: Heilige Maria, Mutter Gottes, bitte für uns Sünder, jetzt und in der Stunde unseres Todes. Amen.
1: Gegrüßet seist du, Maria, voller Gnade, der Herr ist mit dir. Du bist gebenedeit unter den Frauen, und gebenedeit ist die Frucht deines Leibes, Jesus, der in den Himmel aufgefahren ist.
2: Heilige Maria, Mutter Gottes, bitte für uns Sünder, jetzt und in der Stunde unseres Todes. Amen.
1: Gegrüßet seist du, Maria, voller Gnade, der Herr ist mit dir. Du bist gebenedeit unter den Frauen, und gebenedeit ist die Frucht deines Leibes, Jesus, der in den Himmel aufgefahren ist.
2: Heilige Maria, Mutter Gottes, bitte für uns Sünder, jetzt und in der Stunde unseres Todes. Amen.
1: Gegrüßet seist du, Maria, voller Gnade, der Herr ist mit dir. Du bist gebenedeit unter den Frauen, und gebenedeit ist die Frucht deines Leibes, Jesus, der in den Himmel aufgefahren ist.
2: Heilige Maria, Mutter Gottes, bitte für uns Sünder, jetzt und in der Stunde unseres Todes. Amen.
1: Gegrüßet seist du, Maria, voller Gnade, der Herr ist mit dir. Du bist gebenedeit unter den Frauen, und gebenedeit ist die Frucht deines Leibes, Jesus, der in den Himmel aufgefahren ist.
2: Heilige Maria, Mutter Gottes, bitte für uns Sünder, jetzt und in der Stunde unseres Todes. Amen.
1: Gegrüßet seist du, Maria, voller Gnade, der Herr ist mit dir. Du bist gebenedeit unter den Frauen, und gebenedeit ist die Frucht deines Leibes, Jesus, der in den Himmel aufgefahren ist.
2: Heilige Maria, Mutter Gottes, bitte für uns Sünder, jetzt und in der Stunde unseres Todes. Amen.

0: beten bedürfen.
1: Drittes Geheimnis: Jesus, der uns den Heiligen Geist gesandt hat. Aus der Apostelgeschichte. Als der Pfingsttag gekommen war, befanden sich alle am gleichen Ort. Da kam plötzlich vom Himmel her ein Brausen, wie wenn ein heftiger Sturm daherfährt, und erfüllte das ganze Haus, in dem sie waren. Und es erschienen ihnen Zungen wie von Feuer, die sich verteilten. Auf jeden von ihnen ließ sich eine nieder. Alle wurden mit dem Heiligen Geist erfüllt und begannen in fremden Sprachen zu reden, wie es der Geist ihnen eingab.
0: Vater unser im Himmel, geheiligt werde dein Name, dein Reich komme, dein Wille geschehe, wie im Himmel, so auf Erden.
2: Unser tägliches Brot gib uns heute und vergib uns unsere Schuld, wie auch wir vergeben unseren Schuldigern. Und führe uns nicht in Versuchung, sondern erlöse uns von dem Bösen.
0: Gegrüßet seist du, Maria, voll der Gnade, der Herr ist mit dir. Du bist gebenedeit unter den Frauen, und gebenedeit ist die Frucht deines Leibes, Jesus, der uns den Heiligen Geist gesandt hat.
2: Heilige Maria, Mutter Gottes, bitte für uns Sünder, jetzt und in der Stunde unseres Todes. Amen.
0: Gegrüßet seist du, Maria, voller Gnade, der Herr ist mit dir. Du bist gebenedeit unter den Frauen, und gebenedeit ist die Frucht deines Leibes, Jesus, der uns den Heiligen Geist gesandt hat.
2: Heilige Maria, Mutter Gottes, bitte für uns Sünder, jetzt und in der Stunde unseres Todes. Amen.
0: Gegrüßet seist du, Maria, voller Gnade, der Herr ist mit dir.

0: bei dir. Du bist gebenedeit unter den Frauen und gebenedeit ist die Frucht deines Leibes, Jesus, der uns den Heiligen Geist gesandt hat.
1: Heilige Maria, Mutter Gottes, bitte für uns Sünder, jetzt und in der Stunde unseres Todes. Amen.
0: Gegrüßet seist du, Maria, voller Gnade. Der Herr ist mit dir. Du bist gebenedeit unter den Frauen und gebenedeit ist die Frucht deines Leibes, Jesus, der uns den Heiligen Geist gesandt hat.
1: Heilige Maria, Mutter Gottes, bitte für uns Sünder, jetzt und in der Stunde unseres Todes. Amen.
0: Gegrüßet seist du, Maria, voller Gnade. Der Herr ist mit dir. Du bist gebenedeit unter den Frauen und gebenedeit ist die Frucht deines Leibes, Jesus, der

0: bitte für uns Sünder, jetzt und in der Stunde unseres Todes. Amen.
1: Gegrüßet seist du, Maria, voll der Gnade, der Herr ist mit dir. Du bist gebenedeit unter den Frauen und gebenedeit ist die Frucht deines Leibes, Jesus, der uns

0: Amen. Gegrüßet seist du, Maria, voller Gnade, der Herr ist mit dir. Du bist gebenedeit unter den Frauen und gebenedeit ist die Frucht deines Leibes, Jesus, der uns den Heiligen Geist gesandt hat.
1: Heilige Maria, Mutter Gottes, bitte für uns Sünder, jetzt und in der Stunde unseres Todes. Amen.
0: Gegrüßet seist du, Maria, voller Gnade, der Herr ist mit dir. Du bist gebenedeit unter den Frauen und gebenedeit ist die Frucht deines Leibes, Jesus, der uns den Heiligen Geist gesandt hat.

0: zu bedürfen.
1: Viertes Geheimnis: Jesus, der dich, o Jungfrau, in den Himmel aufgenommen hat. Aus dem Katechismus der katholischen Kirche. Nach Vollendung ihres irdischen Lebenslaufs wurde die unbefleckte Jungfrau Maria von jedem Makel der Erbsünde unversehrt bewahrt, mit Leib und Seele in die himmlische Herrlichkeit aufgenommen. Die Aufnahme der heiligen Jungfrau ist eine einzigartige Teilhabe an der Auferstehung ihres Sohnes und eine Vorwegnahme der Auferstehung der anderen Christen.

0: von dem Bösen. Gegrüßet seist du, Maria, voll der Gnade, der Herr ist mit dir. Du bist gebenedeit unter den Frauen, und gebenedeit ist die Frucht deines Leibes, Jesus, der dich, o Jungfrau, in den Himmel aufgenommen hat.
1: Heilige Maria, Mutter Gottes, bitte für uns Sünder, jetzt und in der Stunde unseres Todes. Amen.
0: Gegrüßet seist du, Maria, voll der Gnade, der Herr ist mit dir. Du bist gebenedeit unter den Frauen, und gebenedeit ist die Frucht deines Leibes, Jesus, der dich, o Jungfrau, in den Himmel aufgenommen hat.
1: Heilige Maria, Mutter Gottes, bitte für uns Sünder, jetzt und in der Stunde unseres Todes. Amen.
0: Gegrüßet seist du, Maria, voll der Gnade, der Herr ist mit dir. Du bist gebenedeit unter den Frauen, und gebenedeit ist die Frucht deines Leibes, Jesus, der dich, o Jungfrau, in den Himmel aufgenommen hat.
1: Heilige Maria, Mutter Gottes, bitte für uns Sünder, jetzt und in der Stunde unseres Todes. Amen.
0: Gegrüßet seist du, Maria, voll der Gnade, der Herr ist mit dir. Du bist gebenedeit unter den Frauen, und gebenedeit ist die Frucht deines Leibes, Jesus, der dich, o Jungfrau, in den Himmel aufgenommen hat.
1: Heilige Maria, Mutter Gottes, bitte für uns Sünder, jetzt und in der Stunde unseres Todes. Amen.
0: Gegrüßet seist du, Maria, voll der Gnade, der Herr ist mit dir. Du bist gebenedeit unter den Frauen, und gebenedeit ist die Frucht deines Leibes, Jesus, der dich, o Jungfrau, in den Himmel aufgenommen hat.

0: Der Herr ist mit dir. Du bist gebenedeit unter den Frauen, und gebenedeit ist die Frucht deines Leibes, Jesus, der dich, o Jungfrau, in den Himmel aufgenommen hat.
1: Heilige Maria, Mutter Gottes, bitte für uns Sünder, jetzt und in der Stunde unseres Todes. Amen.

0: des Jesus, der dich, o Jungfrau, in den Himmel aufgenommen hat.
1: Heilige Maria, Mutter Gottes, bitte für uns Sünder, jetzt und in der Stunde unseres Todes. Amen.
0: Gegrüßet seist du, Maria, voll der Gnade, der Herr ist mit dir. Du bist gebenedeit unter den Frauen, und gebenedeit ist die Frucht deines Leibes, Jesus, der dich, o Jungfrau, in den Himmel aufgenommen hat.
1: Heilige Maria, Mutter Gottes, bitte für uns Sünder, jetzt und in der Stunde unseres Todes. Amen.
0: Gegrüßet seist du, Maria, voll der Gnade, der Herr ist mit dir. Du bist gebenedeit unter den Frauen, und gebenedeit ist die Frucht deines Leibes, Jesus, der dich, o Jungfrau, in den Himmel aufgenommen hat.
1: Heilige Maria, Mutter Gottes, bitte für uns Sünder, jetzt und in der Stunde unseres Todes. Amen.
0: Gegrüßet seist du, Maria, voll der Gnade, der Herr ist mit dir. Du bist gebenedeit unter den Frauen, und gebenedeit ist die Frucht deines Leibes, Jesus, der dich, o Jungfrau, in den Himmel aufgenommen hat.
1: Heilige Maria, Mutter Gottes, bitte für uns Sünder, jetzt und in der Stunde unseres Todes. Amen.
0: Ehre sei dem Vater und dem Sohn und dem Heiligen Geist,

0: am meisten bedürfen.
1: Fünftes Geheimnis: Jesus, der dich, o Jungfrau, im Himmel gekrönt hat. Aus dem Katechismus der katholischen Kirche. Die Gottesmutter Maria wurde als Königin des Alls vom Herrn erhöht, um vollkommener ihrem Sohn gleichgestaltet zu sein, dem Herrn der Herren und dem Sieger über Sünde und Tod. Weil sie dem Willen des Vaters, dem Erlösungswerk ihres Sohnes und jeder Anregung des Heiligen Geistes voll und ganz zustimmte, ist die Jungfrau Maria für die Kirche das Vorbild des Glaubens und der Liebe. Daher stellt sie das Urbild der Kirche dar.
0: Vater unser im Himmel, geheiligt werde dein Name, dein Reich komme, dein Wille geschehe, wie im Himmel, so auf Erden. Unser tägliches Brot gib uns heute und vergib uns unsere Schuld, wie auch wir vergeben unseren Schuldigen, und führe uns nicht in Versuchung, sondern erlöse uns von dem Bösen. Gegrüßet seist du, Maria, voll der Gnade, der Herr ist mit dir. Du bist gebenedeit unter den Frauen, und gebenedeit ist die Frucht deines Leibes, Jesus, der dich, o Jungfrau, im Himmel gekrönt hat.
2: Heilige Maria, Mutter Gottes, bitte für uns Sünder, jetzt und in der Stunde unseres Todes. Amen.
0: Gegrüßet seist du, Maria, voll der Gnade, der Herr ist mit dir. Du bist gebenedeit unter den Frauen, und gebenedeit ist die Frucht deines Leibes, Jesus, der dich, o Jungfrau, im Himmel gekrönt hat.
2: Heilige Maria, Mutter Gottes, bitte für uns Sünder, jetzt und in der Stunde unseres Todes. Amen.
0: Gegrüßet seist du, Maria, voll der Gnade, der Herr ist mit dir. Du bist gebenedeit unter den Frauen, und gebenedeit ist die Frucht deines Leibes, Jesus, der dich, o Jungfrau, im Himmel gekrönt hat.
2: Heilige Maria, Mutter Gottes, bitte für uns Sünder, jetzt und in der Stunde unseres Todes. Amen.
0: Gegrüßet seist du, Maria, voll der Gnade, der Herr ist mit dir. Du bist gebenedeit unter den Frauen, und gebenedeit ist die Frucht deines Leibes, Jesus, der dich, o Jungfrau, im Himmel gekrönt hat.
2: Heilige Maria, Mutter Gottes, bitte für uns Sünder, jetzt und in der Stunde unseres Todes. Amen.
0: Gegrüßet seist du, Maria, voll der Gnade, der Herr ist mit dir. Du bist gebenedeit unter den Frauen, und gebenedeit ist die Frucht deines Leibes, Jesus, der dich, o Jungfrau, im Himmel gekrönt hat.
2: Heilige Maria, Mutter Gottes, bitte für uns Sünder, jetzt und in der Stunde unseres Todes. Amen.
0: Gegrüßet seist du, Maria, voll der Gnade, der Herr ist mit dir. Du bist gebenedeit unter den Frauen, und gebenedeit ist die Frucht deines Leibes, Jesus, der dich, o Jungfrau, im Himmel gekrönt hat.
2: Heilige Maria, Mutter Gottes, bitte für uns Sünder, jetzt und in der Stunde unseres Todes. Amen.
0: Gegrüßet seist du, Maria, voll der Gnade, der Herr ist mit dir. Du bist gebenedeit unter den Frauen, und gebenedeit ist die Frucht deines Leibes, Jesus, der dich, o Jungfrau, im Himmel gekrönt hat.
2: Heilige Maria, Mutter Gottes, bitte für uns Sünder, jetzt und in der Stunde unseres Todes. Amen.
0: Gegrüßet seist du, Maria, voll der Gnade, der Herr ist mit dir. Du bist gebenedeit unter den Frauen, und gebenedeit ist die Frucht deines Leibes, Jesus, der dich, o Jungfrau, im Himmel gekrönt hat.
2: Heilige Maria, Mutter Gottes, bitte für uns Sünder, jetzt und in der Stunde unseres Todes. Amen.
0: Gegrüßet seist du, Maria, voll der Gnade, der Herr ist mit dir. Du bist gebenedeit unter den Frauen, und gebenedeit ist die Frucht deines Leibes, Jesus, der dich, o Jungfrau, im Himmel gekrönt hat.
2: Heilige Maria, Mutter Gottes, bitte für uns Sünder, jetzt und in der Stunde unseres Todes. Amen.
0: Gegrüßet seist du, Maria, voll der Gnade, der Herr ist mit dir. Du bist gebenedeit unter den Frauen, und gebenedeit ist die Frucht deines Leibes, Jesus, der dich, o Jungfrau, im Himmel gekrönt hat.
2: Heilige

0: meisten bedürfen.
1: Wir bitten um Gottes Segen. Der Herr sei mit euch.
0: Und mit deinem Geiste.
1: Er segne und beschütze euch und alle unsere Familien, der allmächtige und gütige Gott, der Vater und der Sohn und der Heilige Geist.
0: Amen.
1: Gelobt sei Jesus Christus.

0: Sie hören jetzt aus dem Tagebuch von der Schweizer Heiligen, der Schwester Maria Bernarda Büttler. Das Buch hat herausgegeben, der emeritierte Pfarrer aus Keusch. Die Sprecherin ist Nicole Meru.
1: Maria, meine Mutter. Maria Bernarda erzählt noch ein anderes Beispiel, wie der verschmitzte Feind sie erwischte, als sie zur Mutter Gottes betete. Er flüsterte mir zu, ich sei ganz unwürdig, Maria, meine Mutter, zu nennen. Das sei eine stolze Anmaßung von mir. Es sei besser, dass ich sie verehre und anrufe unter den Titeln Königin, Kaiserin, Herrscherin und dergleichen Namen. Und es schien mir dann wirklich, für mich Sünderin sei es besser, mich als ihre Sklavin zu betrachten und sie unter solchen Titeln anzurufen. Der verschmitzte Feind wusste wohl, dass es niemand nötiger habe als ich, unsere gütigste Frau zur Mutter zu haben. Doch bald merkte ich diesen Betrug. Alle anderen Namen, so schön und trefflich sie auch sind, oh, den Namen meine Mutter, könnten sie alle zusammen nicht ersetzen.

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Gedanke von Don Pirino Gaglione vom 13. Oktober 2020. Die Beständigkeit der Liebe hat nur ein Wort. Die Treue. Die wahre Liebe ist von Natur aus allumfassend. Sie führt uns dazu, alle zu lieben, sogar die Feinde. Aber nicht das Böse, wie die Sünde, die Welt und den Satan, die uns hassen.

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1: Herzlich willkommen, liebe Zuhörer und Zuhörerinnen bis auf Radio Gloria. Sie sind eingeladen zur Sendung mit dem Titel «Die Endzeit. Was können wir tun?». Begrüßen dürfen wir den Bruder Alois Hüger.

Vor 30 Jahren bin ich mit meinem Zwillingsbruder und anderen Brüdern zum Priester geweiht worden. Dieses Jahr im Sommer werden wir hinunterfahren, den Ort unserer Priesterweihe. Und es ist doch sehr schnell vergangen, diese 3 Jahrzehnte. Es kommt einem vor wie im Fluge. Es war, als wäre es gestern gewesen. Und wir wollen Gott danken für diese Zeit, wo wir als Priester tätig sein durften. Und ich sage es immer wieder gerne, wenn ich mich heute hier wieder entscheiden müsste, ich würde sofort wieder Ja sagen und sofort wieder meine Bereitschaft bekunden, im Dienst Jesu zu arbeiten, weil es gibt nichts Schöneres, als den Seelen der Menschen zu helfen, ihnen beizustehen, sie zu begleiten und mit ihnen gemeinsam den Heilsweg zu gehen. Ich kann mich erinnern, vor 30 Jahren, wir waren gerade ausgeweiht worden als Priester, da ist mein Zwillingsbruder und ich in Neu-Ulm, in unserer Heimatstadt, von einem Journalisten gefragt worden, was meinen Sie, leben wir in der Endzeit? Und uns war klar, dass es eine Fangfrage ist, weil damals wie heute weiß man zwar, dass das Ganze nicht mehr normal ist, aber wer das Wort Endzeit in den Mund nimmt, der gerät sofort in Gefahr, dass er in eine Schublatte gesteckt wird. Und mein Zwillingsbruder, der natürlich auch diese Fangfrage kannte, hat dem Journalisten geantwortet, mit Jesus Christus, so steht es in der Heiligen Schrift, mit Jesus Christus hat das Ende der Zeiten begonnen. Und damit war der Journalist zwar nicht zufrieden, weil er nicht das gehört hat, was er hören wollte, aber er ist dann auf andere Fragen übergegangen. Mit Jesus Christus hat das Ende der Zeiten begonnen. Und viele von uns wissen, dass der barmherzige Heiland, der heiligen Faustina, als er erschienen ist, gesagt hat, dass er gekommen